Ich finde die Verwandtschaft in den Stimmen ist unüberhörbar. Das war Sissy Houston, die Mutter von Whitney Houston mit I Just Don't Know What To Do With Myself, einem Bacharach David Song, den natürlich zuerst Dionne Warwick aufgenommen hat. Sissy Houston ist die Tante von Dionne Warwick und genauso wie auch die Schwester Didi Warwick haben alle drei in der Familienband, den Drink Card Singers, ihre musikalische Karriere begonnen. Hier ist nochmal Dionne Warwick vom Heartbreakers Album It Makes No Difference.

Ja, hier ist er nochmal deutlicher rauszuhören. Maurice Gibb von den Bee Gees, der 1982 Dionne Warwicks großen Hit Heartbreaker geschrieben und produziert hat, genauso wie diesen Track vom selben Album It Makes No Difference. Dionne Warwick mit Maurice Gibb. Ein Jahr später kam es bei Dionne Warwick dann zur Zusammenarbeit mit Luther Vandross, der hier am Ende der ersten Stunde schon als Produzent von Aretha Franklin zu hören war. Got a Date heißt dieses Stück hier, Dionne Warwick aus 1983.

Ja, ich finde auch, in manchen Dionne Warwick-Songs kann man die Verwandtschaft zu Whitney Houston raushören. Vor allem, wenn sie so klingen, als ob sie von Whitney Houston stammen könnten. Got a Date war das, Dionne Warwick aus 1983. 2 Jahre später erschien dann das Debütalbum von Whitney Houston. Auch von ihr kommt hier ein Track. It's not right, but it's okay. Whitney Houston im Nativism Edit.

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Soul Peeling sind das, ein Produzentenduo aus Wien, featuring BLG, ich nehme an, das war der Mann an den Vocals hier, das war der Oldschool Club Mix. Das nächste Show kommt von Sängerin Georgie Sweet aus Brighton von ihrer neuen Remix-EP The Ones We Loved im Last Nubian Remix.

Das waren DJs Wingset und John Warren von ihrem gerade wieder veröffentlichten Album aus dem Jahr 2000, Sights Unseen. Normalerweise ist auch noch Sängerin Lisa Shaw auf diesem Album dabei, bei diesem Track. Warte mal ganz leise. Das ist Produzent Kiedis live aus Long Island, ein Stück von seiner neuen EP. Never Stop Reaching heißt dieses Stück. Mad Motel heißt die EP. Kiedis live.

Never Stop Reaching von Kiddes Alive. Wir rollen langsam Richtung Ende der Sendung mit einem neuen Tune aus Südafrika. Klingt gar nicht wie so eine typische Amapiano oder Three-Step-Nummer. Deep Owen ist es. I'm spinning for a reason.

Na, den italienischen House-Background hört man deutlich raus. Das war Lello Di Franco, Produzent aus Neapel. LDF nennt er sich, von seiner neuen World Beats EP, eine Collabo-EP. Das Stück hier ist eine Zusammenarbeit mit Produzent Tillmann aus Mainz. Do What You Like hieß dieses Stück von der World Beats EP. Zum Schluss der Sendung geht's nochmal in die Familie von Dionne Warwick. Hier ist nochmal ihre Tante Sissy Houston zu hören als Gastsängerin bei Herbie Mann, Jazzflötist, der hier zu hören ist. Auf seinem Album Surprises aus 1978 hat sie diesen Song gesungen, Cajun Moon, geschrieben von J.J. Cale, und damit verabschiede ich mich von Ihnen. Ich hoffe, Ihnen hat es gefallen. Haben Sie eine schöne Woche. Bis nächste Woche. Würde mich freuen, wenn Sie wieder dabei sind bei Kaleidoskop. Bis dahin. Ciao, ciao.

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2: Um 3 Uhr mit Katja Kindermann. Der Konflikt zwischen dem Iran und Israel droht wieder zu eskalieren. Nach den neuen iranischen Raketenangriffen auf Israel hat der israelische Armeechef eine harte Reaktion angekündigt, sobald dafür grünes Licht erteilt werde. Aus der Nachrichtenredaktion Nele Hüpper.
3: Widerstand gegen mögliche neue israelische Angriffe auf den Iran kommt von US-Präsident Trump. So sagte er dem Nachrichtenportal Axios, die USA und der Iran seien auf dem Weg zu einem guten Abkommen. Er wolle nicht, dass das wegen aktueller Ereignisse scheitere. Der Iran hatte gestern erstmals seit Beginn der Waffenruhe Anfang April wieder Raketen auf Israel abgefeuert. Eine Frau wurde verletzt. Das Regime in Teheran bezeichnete den Angriff als Warnung nach israelischen Luftangriffen auf südliche Vororte der libanesischen Hauptstadt Beirut.
2: In London haben gestern Abend der britische Premierminister Starmer, Kanzler Merz und Frankreichs Präsident Macron mit dem ukrainischen Präsidenten Zelensky beraten. Danach riefen sie den russischen Staatschef Putin auf, Verhandlungen über ein Ende des Kriegs zu führen. An den Verhandlungen müssten auch die USA und Europa aktiv beteiligt werden, hieß es in einer gemeinsamen Erklärung. In der Erklärung werden auch mehrere Voraussetzungen für einen dauerhaften Frieden formuliert, zum Beispiel umfassende Sicherheitsgarantien für die Ukraine. Nach dem Einsturz eines Hauses in Görlitz in Sachsen vor knapp drei Wochen ermittelt die Polizei gegen 2 Männer. Sie sitzen im Zusammenhang mit anderen Straftaten in Untersuchungshaft. Sie stehen im Verdacht, sich in dem Haus befunden und dort Rohrleitungen beschädigt oder manipuliert zu haben. Laut Polizei waren sie offenbar auf der Suche nach Gegenständen, die sie zu Geld machen können. Bei dem Einsturz waren 3 Menschen ums Leben gekommen. Tennisprofi Alexander Zverev hat seinen ersten Grand-Slam-Titel gewonnen. Der Hamburger bezwang im Finale der French Open in Paris den Italiener Flavio Cobolli in 5 Sätzen. Aus der Sportredaktion Hendrik Lückhoff.
4: Im Moment des Sieges fiel Zverev auf den Rücken, auf den roten Sand. Die Tränen schossen ihm in die Augen. Das Ziel endlich erreicht. Und es war harte Arbeit im Finale. Den ersten Satz holte sich Zverev mit 6:1. Danach verlor er aber seine Souveränität. Cobolli wurde stärker und gewann auch Satz 2. Durchgang 3 ging dann wieder an Zverev. Den vierten verlor er dramatisch im Tiebreak. Trotzdem behielt der Hamburger im entscheidenden 5. Satz die Nerven, zog schnell davon und verwandelte nach über 4 Stunden seinen 2. Matchball. Der Traum vom Grand Slam Titel ist wahr geworden für Alexander Zverev.
2: Das waren die Nachrichten. Das Wetter in Deutschland. Tagsüber heiter bis wolkig, im Südosten mehr Sonne. Von Westen einzelne Schauer oder Gewitter. Höchstwerte 20 bis 28 Grad. Am Dienstag zeitweise Schauer und Gewitter, später freundliche Abschnitte. Die Temperaturen liegen dann bei 15 bis 22 Grad. Die Zeit, es ist jetzt 3:03.
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0: 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And you can see them playing live, by the way, in Berlin, but right at the end of the year at the Badhaus on the 13th of December. 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Oh, I'd love to be young again, you know, phone up a young lady and say, hello, it's Ray here. Come over and do me wrong, baby. 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
0: actually.
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4: Um 4 Uhr mit Katja Kindermann. Israelische Luftstreitkräfte haben heute früh nach eigenen Angaben militärische Ziele im Westen und Zentrum des Irans angegriffen. Iranische Medien melden Explosionsgeräusche in Isfahan, Tabriz und der Hauptstadt Teheran. Zuvor hatte der israelische Armeechef mit Angriffen gedroht, als Reaktion darauf, dass der Iran gestern erstmals seit Beginn der Waffenruhe Anfang April wieder Raketen auf Israel abgefeuert hatte. Gleichzeitig hatte sich US-Präsident Trump in mehreren Interviews gegen neue israelische Angriffe ausgesprochen. In London haben gestern Abend der britische Premierminister Starmer, Kanzler Merz und Frankreichs Präsident Macron mit dem ukrainischen Staatschef Zelensky über die Lage in der Ukraine beraten. Danach veröffentlichten sie eine gemeinsame Erklärung. Unsere London-Korrespondentin Franziska Hoppen fasst die wichtigsten Punkte der vier Staats- und Regierungschefs zusammen.
5: Sie haben betont, dass die nächsten Schritte in enger Zusammenarbeit mit der Ukraine, anderen europäischen Partnern und den USA erfolgen sollen. Es sollen mehr Abfangraketen gebaut und gemeinsame Fähigkeiten zur Abwehr ballistischer Raketen entwickelt werden. Und Präsident Putin haben sie aufgefordert, einem sofortigen Waffenstillstand zuzustimmen. Der derzeitige Frontverlauf solle als Ausgangspunkt für die Verhandlungen dienen. Und russische Vermögenswerte, die wolle man auch so lange eingefroren lassen, bis Russland seinen Angriffskrieg beende und die Ukraine entschädige.
4: Ein defektes Bauteil in der Lüftungsanlage hat den Feueralarm am Münchner Flughafen ausgelöst. Das hat der Sprecher des Flughafens mitgeteilt. Das Teil sei ausgetauscht worden und jetzt könne der Tower wieder ohne Einschränkungen arbeiten. Gestern Abend war der Betrieb am Münchner Flughafen nach einem Feueralarm für rund 2 Stunden unterbrochen worden. Fluglotsen hatten einen Brandgeruch am Tower wahrgenommen. Rund 35 Maschinen mussten umgeleitet werden. Tennisprofi Alexander Zverev hat seinen ersten Grand-Slam-Titel gewonnen. Der Hamburger bezwang im Finale der French Open in Paris den Italiener Flavio Cobolli in 5 Sätzen. Aus der Sportredaktion Hendrik Lückhoff.
6: Im Moment des Sieges fiel Zverev auf den Rücken, auf den roten Sand. Die Tränen schossen ihm in die Augen. Das Ziel endlich erreicht. Und es war harte Arbeit im Finale. Den ersten Satz holte sich Zverev mit 6:1. Danach verlor er aber seine Souveränität. Cobolli wurde stärker und gewann auch Satz 2. Durchgang 3 ging dann wieder an Zverev. Den vierten verlor er dramatisch im Tiebreak. Trotzdem behielt der Hamburger im entscheidenden 5. Satz die Nerven, zog schnell davon und verwandelte nach über 4 Stunden seinen 2. Matchball. Der Traum vom Grand Slam Titel ist wahr geworden für Alexander Zverev.
4: Das waren die Nachrichten. Das Wetter in Deutschland. Tagsüber heiter bis wolkig, im Südosten mehr Sonne, von Westen einzelne Schauer oder Gewitter. Höchstwerte 20 bis 28 Grad. Am Dienstag zeitweise Schauer und Gewitter, später freundliche Abschnitte 15 bis 22 Grad. Es ist jetzt 4:03 Uhr.
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3: Um 5 Uhr mit Thomas Haag. Guten Morgen. Der ukrainische Präsident Zelensky war gestern in London zu Gesprächen über weitere Unterstützung der Ukraine zu Gast. Dazu haben Bundeskanzler Merz, Frankreichs Präsident Macron und der britische Premier Starmer mit Zelensky beraten. Aus London, Franziska Hoppen.
4: In einem gemeinsamen Schreiben der vier Staats- und Regierungschefs drückten Premierminister Starmer, Präsident Macron und Kanzler Merz ihre, Zitat, unerschütterliche Unterstützung für die Ukraine bei der Verteidigung gegen die illegale Invasion Russlands aus. Auch bei den nächsten Schritten in den Verhandlungen über einen gerechten und dauerhaften Frieden wolle man die Ukraine unterstützen. Laut des Schreibens sei es bei den Gesprächen darum gegangen, den bevorstehenden G7-Gipfel in Frankreich, das nächste Treffen der Ukraine und Unterstützer im Juli und den NATO-Gipfel in Ankara in rund 4 Wochen zu nutzen, um die Bemühungen zu koordinieren und um weiter Druck auf Russland auszuüben.
3: Israels Luftwaffe hat Ziele im Westen und im Zentrum des Irans angegriffen. Das teilte das israelische Militär in den frühen Morgenstunden auf der Plattform X mit. Weitere Details gab es zunächst nicht. Der Angriff folgte auf iranische Raketenangriffe auf Israel am Abend zuvor. Laut dem israelischen Militär wurden alle Raketen der ersten Wellen abgefangen. Zuvor hatte Israel Ziele in Vororten der libanesischen Hauptstadt Beirut angegriffen, trotz einer von US-Präsident Trump verkündeten Waffenruhe. Teheran hatte zuvor gewarnt, dass weitere israelische Angriffe auf den Großraum Beirut als neuer Eskalationsschritt in der regionalen Konfrontation gewertet würden. Im Kreis Ostprignitz-Ruppin entscheidet nach der gestrigen Wahl eine Stichwahl in 3 Wochen darüber, wer neuer Landrat wird. Ende Juni treten der Amtsinhaber Reinhardt von der SPD und der AfD-Kandidat Arndt noch einmal gegeneinander an. Philipp Schulz bleibt Bürgermeister von Wusterhausen-Dosse im selben Landkreis. Der parteilose Amtsinhaber erhielt bei der Wahl 64,1% der Stimmen und erfüllte auch das erforderliche Quorum. Alexander Zverev hat die French Open der Tennisprofis gewonnen. Der Hamburger hat sich im Finale von Paris gegen den Italiener Flavio Cobolli mit 3-2 Sätzen durchgesetzt. Damit hat Zverev den ersten deutschen Grand-Slam-Sieg im Männer-Einzel seit Boris Becker vor 30 Jahren geholt. In der Handball-Bundesliga haben die Füchse Berlin am letzten Spieltag gegen Flensburg-Handewitt 43-38 gewonnen. Die Füchse beenden die Saison hinter dem SC Magdeburg als Vizemeister auf dem 2. Tabellenplatz und sind damit erneut für die Champions League qualifiziert. Soweit die Nachrichten. 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Das Wetter heute anfangs sonnig, später ein Weg.
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5: Bleiben Sie dran, in einer halben Stunde gibt es hier den Wetterbericht.
6: Guten Morgen.
5: Morgen.

0: trauriger wie schöner Song von Rialto, Monday Morning 519, und damit ist es 5:07 Uhr gerade mal.
1: Am heutigen 8. Juni, ein Gedenktag, wurde von den Vereinten Nationen ins Leben gerufen, um auf die Bedeutung der Ozeane und deren Schutz vor Überfischung, Klimawandel und Verschmutzung aufmerksam zu machen. Heute ist der internationale Tag des Meeres.
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3: Ricarda Huch, deutsche Schriftstellerin und Philosophin. Es gibt auch im Meere des Lebens keine ewigen Felsen.
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0: Themen mit Litz. Im schönen Morgen mit It's Okay, 5.16 Uhr.
1: Ja, es ist sieht sommerlich aus. Es ist hell um diese Zeit. Wir freuen uns, dass die Sommersaison da ist. Aber es gibt in vielen Regionen, so auch in Berlin, Probleme mit einer Raupe, mit dem Eichenprozessionsspinner. Könnte man sagen, was interessiert mich, irgend so eine Raupe, die zum Schmetterling wird? Ja, führt halt dazu, dass man Atemnot bekommen kann, Hautreizung, kann richtig gefährlich werden. Deswegen werden inzwischen viele Parks und Sportanlagen geschlossen, was natürlich bitter ist, gerade im Sommer, wenn man raus will, was unternehmen will, und dann werden Möglichkeiten zum Grillen oder zum Sporttreiben einfach abgesperrt. Warum kann man da nichts gegen tun? Was sollten die Bezirke tun? Was können sie nicht? Das besprechen wir beispielhaft mit der zuständigen Bezirksstadträtin für Charlottenburg-Wilmersdorf. Heute hier im schönen Morgen, das ist Heike Schmidt-Schmelz von der SPD.

0: Und mit ihr sprechen wir hier heute um kurz nach 7.
1: Das letzte Testspiel haben sie gewonnen gegen Mitgastgeber USA am Samstag mit 2:1. Jetzt kann die WM beginnen fürs deutsche Fußballteam. Heute ziehen die erstmal ins WM-Quartier ein in der Kleinstadt Winston-Salem. Und wahrscheinlich hast du auch schon mal dieses Hotel gesehen, wenn es da so Luftaufnahmen davon gibt. Sieht so ein bisschen aus wie ein Schloss oder so, oder?
0: Ja, richtig schön. Und sind auch, glaube ich, 3 Fußballplätze da im Umfeld.
1: Das ist ja auch ganz gut, weil sie wollen ja auch noch ein bisschen trainieren. Ein bisschen was muss ja auch noch getan werden. Wir wollen über das letzte Testspiel vor der WM sprechen. Wir wollen über die Form der Mannschaft sprechen, wer dann jetzt gesetzt ist und wo es möglicherweise noch wackelt und überhaupt über die Stimmung vor Ort mit unserem Sportreporter, der bereits dort vor Ort, wo das WM-Quartier heute bezogen wird, ist. Martin Roschitz ist uns zugeschaltet um kurz nach 6:30 und das Gespräch hören Sie dann auch hier im schönen Morgen.
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0: Oberheim von Offia um 6:09.
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2: Ja, das ist nur eine Frage, die ich mir noch nie gestellt habe und deswegen sie auch nie an unseren Experten für alles gestellt habe, weil wenn man auf der Suche nach Grundwasser ist, dann bohrt man ja überall, aber nicht zwingend im Wasser, weil da hätte man ja dann Wasser. Aber mal sehen, was unser Experte für alles nun zu dieser Frage sagt. Stimmt's denn, Herr Drösser, dass es unter dem Meeresboden Grundwasser gibt?
3: Grundwasser stellen sich die meisten Menschen so vor, dass es irgendwie unter der Erde eine Schicht gibt, die aus reinem Wasser besteht. Aber das ist natürlich nicht so. Diese grundwasserführenden Schichten muss man sich eher wie einen vollgesogenen Schwamm vorstellen. Solche Schichten gibt es tatsächlich auch unter dem Meeresboden. Und, oh Wunder, sie können Wasser enthalten, das viel weniger Salz enthält als das Meerwasser. Gerade ist eine Bohrung ausgewertet worden, die im letzten Jahr im Atlantik vor der Küste Neuenglands stattgefunden hat. Und man hat tatsächlich Grundwasser aus so einer Schicht zutage gefördert. Diese wasserführenden Sedimente liegen 200 Meter unter dem Meeresboden und man weiß noch relativ wenig über sie. Zum Beispiel, wie viel es davon auf der Welt gibt, wie viel Wasser da drin steckt, wie salzig es ist und ob es irgendwie technisch möglich ist, dieses Wasser zutage zu fördern und damit den Wassermangel in vielen Ländern der Welt zu bekämpfen. Die Wissenschaft hat da noch viel zu klären, aber es stimmt tatsächlich, auch unter dem Meeresboden gibt es teilweise Grundwasser, das nicht so salzig ist wie das Meerwasser.
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0: Softcover von Widow's Peak und damit wird es 5.30 Uhr, halb sechs.
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2: Die Temperaturen jetzt 10 bis 13 Grad. Heute gibt's einen heiteren bis sonnigen Tagesbeginn. Später dann die Bildung einiger Quellwolken oder auch der Aufzug von Schleierwolken. Es bleibt heute aber wohl trocken. Und die Höchstwerte erreichen dann 23 bis 27 Grad. Es herrscht schwacher bis mäßiger Wind.
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0: 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Woran erkennt man den Sommer? Es wird früher hell, es bleibt länger hell, es wird wärmer und es beginnen neue Bauarbeiten. Heute zum Beispiel in Berlin-Prenzlauer Berg an der Kreuzung Danziger Straße und Bötzow Straße wird an den Gleisen gearbeitet. Es kommt zur Einschränkung. Auch in Charlottenburg geht's heute los. Auf der Kantstraße stadteinwärts wird die Fahrbahn ab Krumme Straße auf einen Fahrstreifen verengt. Und auch in Fennpfuhl gibt's eine neue Baustelle. Auf der Vulkanstraße Richtung Landsberger Allee beginnen Gleisbauarbeiten, sowie auf der Landsberger Allee Höhe Oderbruch und Karl-Lade-Straße. Damit nach Berlin-Heiligensee. Die Heiligenseestraße ist zwischen Elchdamm und Konrad-Zöhr-Straße in beiden Richtungen wegen eines Feuerwehreinsatzes gesperrt. Tiergarten. Die Straße des 17. Juni ist zwischen Großer Stern und Brandenburger Tor wegen einer Veranstaltung weiterhin gesperrt. Gesperrt ist auch die Ebertstraße zwischen Scheidemannstraße und Bärenstraße. Und noch eine Meldung zur U-Bahn. Die Linie U1 fährt bis auf Weiteres wegen Bauarbeiten nicht zwischen Warschauer Straße und Nollendorfplatz. Nutzen Sie bitte die U3 und kommen Sie insgesamt gut voran.
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0: Schönen guten Morgen.
2: Guten Morgen.

0: Hopeful von Curtis Harding, 5.35 Uhr.
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2: Da hat uns René eine Mail geschrieben. Guten Morgen, René.
0: Guten Morgen, René.
2: Er schreibt, hallo, liebes Radio 1-Team. Ich habe einen Kollegen, 67er Jahrgang, mit dem ich mich, 91er Jahrgang, super gut verstehe. Ich selbst bin leidenschaftlicher Vinylsammler. Mein Kollege hat aber leider keinen Plattenspieler. Auf meinen Hinweis hin hat er mal seine Abstellkammer durchsucht und mir ein paar Platten mitgebracht. Unter anderem war das Album Rückkehr der Fantastischen 5 von Extra Breit dabei. Dies wurde in 5 verschiedenen Farben verkauft. Ich habe nun das Grüne. Der Titel Kleptomanie hat's mir richtig angetan und löste bei meinem Kollegen einen Hauch von Nostalgie aus. Nun singen wir immer, wenn es passt, den Refrain zusammen. Ich kenne den, glaube ich. Ich habe Kleptomanie, keine Leidenschaft ist wie sie. Daher würde ich mich sehr freuen, wenn ihr diesen Titel mal wieder im Radio spielen könntet. Mit freundlichen Grüßen, René.
0: Ja, Extra Breit hören wir also gleich. Deutschlands kommerziell erfolgreichste NDW-Band. Die Band um Sänger Kai Hawaii aus Hagen in Nordrhein-Westfalen. Die ist übrigens bis heute alljährlich immer im Dezember in Berlin anzutreffen. Konzerttermin dieses Jahr ist der 29. Dezember. 1980 ist das Debütalbum von Extra Breit erschienen mit dem wunderbaren Titel Ihre größten Erfolge. 1982 gab es dann schon Album Nummer 3, das Sie ja schon, René, angesprochen haben, Rückkehr der Fantastischen 5. In 5 verschiedenen Farben, haben Sie auch gesagt, jeweils mit einer Auflage von 5000 Stück erschienen. Eine davon in grün hat René. Und davon bergen wir jetzt sehr gerne für Sie diesen Song Kleptomanie, den wahrscheinlich nicht nur Marco wiedererkennt.

0: Ich weiß, wer außer Marco noch mitgesungen hat, René mit seinem Kollegen wahrscheinlich, weil sie jedes Mal diesen Song dann mitsingen, jedenfalls den Refrain. Kleptomanie von Extra Breit, der Wunsch aus dem Jahre 1982 von René. Dankeschön dafür, und wenn Sie was haben für unsere musikalische Erinnerungsrubrik, hier ist die richtige Adresse für Sie.
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0: You Can't Come Home von DJ Seinfeld und T.S. Gray. Und damit wird es gleich 5.45 Uhr, 5:45 im schönen Morgen auf Radio 1.
1: Noch 3 Tage, am Donnerstag startet die Fußball-Weltmeisterschaft. Fans auf der ganzen Welt sind schon jetzt im Fußballfieber. So viel Familie, Al-Nashmi aus der jordanischen Hauptstadt Amman. Die Familie hat in ihrem Wohnzimmer sogar den Pokal der Fußball-Weltmeisterschaft in Originalgröße nachgebaut. Und sie will zu den Spielen in die USA fliegen, wartet zwar gerade noch aufs Visum, aber die Reise ist gebucht.
0: Ja, und das kostet alles wahnsinnig viel Geld. Um sich das leisten zu können, hat Familie Al-Nashmi einiges investiert. Die Tickets für Stadion kosten mehrere hundert Dollar, Flug und Unterkunft noch deutlich mehr, erzählt der Fußballverrückte Mahmoud.
2: Als ich gemerkt habe, dass mich die ganze Reise mehr als 10.000 Dollar kosten wird, da habe ich mein Auto verkauft. Bei einer FIFA-WM im Stadion zu sein, das ist es mir wert. Wenn Jordanien spielt und ich bin mit meiner traditionellen Kleidung vor Ort, das wird ein Moment voller Stolz.
1: Ach, diese Fußballfans. Marco, würdest du auch dein Auto verkaufen, um die Hertha zu sehen?
0: Alles würde ich verkaufen, Haus und Hof.
1: Es ist das erste Mal, dass Jordanien bei einer Fußball-Weltmeisterschaft dabei ist. Die Mannschaft gilt als Außenseiter, aber mit erfolgreicher Vergangenheit. Bei der Asienmeisterschaft und beim Arab Cup haben die Jordanier nämlich das Finale erreicht. Trainer Jamal Selami ist stolz drauf.
2: Es ist ein historischer Moment für Jordanien. Wir wollen uns würdig präsentieren.
0: Ja, das wird schwierig. In der Gruppe J warten auf Jordanien nämlich schwierige Gegner, zum Beispiel Weltmeister Argentinien mit Superstar Lionel Messi. Sorgen machen sich die Spieler deswegen aber nicht. Nationalspieler Abdallah Nasib glaubt an die Wunder des Fußballs, wie er sagt.
2: Warum sollten wir nicht weiterkommen? Warum nicht Argentinien schlagen? Im Fußball ist nichts unmöglich. Wir haben bei dieser WM nichts zu verlieren.
0: Am 17. Juni trifft Jordanien erstmal auf Österreich, 5 Tage später dann auf Algerien.
1: Und über den Start der WM und ausführlich auch über die Verfassung der deutschen Nationalelf sprechen wir hier in einer Dreiviertelstunde.

0: Blue Monday 1988 von New Order. Der schöne Morgen auf Radio 1. Montagmorgen ist es 5.55 Uhr, 5 Minuten vor 6.
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3: Gestern gab es ja die Meldung, dass der Iran erstmals seit April wieder mit Raketen Israel angegriffen hat. Heute Morgen ist klar, Israel reagiert und greift Ziele im Iran an. Mehr dazu gleich um 6 in den Nachrichten mit Elisabeth Mattner.
0: Und bis zu diesen Nachrichten hören wir noch einen Song, der kommt von Lily Allen und heißt Not Fair.

0: Not Fair von Lily Allen. In einer halben Minute wird es 6 Uhr.
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0: Mit Elisabeth Mattner. Guten Morgen, Elisabeth.
2: Morgen. Der Krieg im Nahen Osten eskaliert erneut. Die israelische Luftwaffe hat in der Nacht militärische Ziele im Westen und im Zentrum des Irans angegriffen. Die israelische Offensive auf den Iran ist die Reaktion auf iranische Raketenangriffe auf Israel gestern. Julius Segador berichtet.
3: Diese hatten vor allem Ziele im Norden Israels im Visier. Laut Militär wurden alle Raketen abgefangen. Israel bereitet sich unterdessen auf weitere Angriffe aus dem Iran vor. Das Heimatschutzkommando kündigte an, dass heute landesweit alle Schulen geschlossen bleiben. Die Krankenhäuser haben damit begonnen, ihren Betrieb aus Schutz gegen mögliches Bombardement aus dem Iran in unterirdische Einrichtungen zu verlagern. Unmittelbar nach dem Angriff des Iran hatte es ein Telefonat zwischen Israels Regierungschef Netanyahu und US-Präsident Trump gegeben. Medienberichten zufolge soll Trump dabei noch versucht haben, Israel vor einem Militärschlag im Iran abzuhalten.
2: Der ukrainische Präsident Zelensky hat sich in London mit den Staats- und Regierungschefs von Deutschland, Frankreich und Großbritannien getroffen. Es ging bei den Gesprächen darum, wie die Ukraine künftig weiter unterstützt werden kann. Mehr Infos hat Christian Hammer.
4: Nach dem Treffen veröffentlichten die vier eine gemeinsame Erklärung. Darin riefen sie den russischen Präsidenten Putin zum Handeln auf. In der Erklärung formulieren die vier Staats- und Regierungschefs auch mehrere Voraussetzungen für einen so wörtlich gerechten und dauerhaften Frieden. Sie fordern unter anderem umfassende Sicherheitsgarantien für die Ukraine. Die russischen Vermögenswerte sollen so lange eingefroren bleiben, bis Russland seinen Angriffskrieg beendet und die Ukraine für die durch den Krieg verursachten Schäden abfindet. Außerdem sollen die USA und Europa aktiv an möglichen Friedensverhandlungen beteiligt werden.
2: In Bonn startet heute die UN-Klimakonferenz. Bei dem Treffen wird in den kommenden 10 Tagen die Weltklimakonferenz im November vorbereitet. Was genau geplant ist, berichtet aus unserer ARD-Klimaredaktion Susanne Henn.
5: Rund 5000 Delegierte aus etwa 200 Ländern wollen im Vorfeld der COP31 mögliche Beschlüsse und Kompromisse vorbereiten und Fragen klären, die auf der letzten Weltklimakonferenz in Brasilien unbeantwortet blieben. Etwa, wie weit Brasiliens Bemühungen gekommen sind, eine globale Roadmap für die Energiewende zu entwerfen. Oder wie viele Staaten hinter den Plänen stehen, die Entwaldung bis 2030 einzudämmen. Oder wie viel Geld wirklich in die internationale Klimafinanzierung fließt. Außerdem soll es in Antalya unter anderem darum gehen, wie die weltweite Elektrifizierung vorangetrieben werden kann.
2: Bei der Parlamentswahl in der Südkaukasusrepublik Armenien hat der pro-westliche Regierungschef Paschinjan ersten Hochrechnungen zufolge gewonnen. Seine Partei erhielt demnach deutlich mehr als 50% der Stimmen. Stärkste oppositionelle Kraft wurde das Bündnis des pro-russischen Herausforderers Karapetjan. Unter Paschinjan nähert sich Armenien dem Westen an und strebt nach einem EU-Beitritt. Er hat nun wohl das Mandat für weitere 5 Jahre. Alexander Zverev hat die French Open gewonnen. Er besiegte den Italiener Flavio Cobolli in 5 Sätzen. Damit erfüllte sich für Zverev der Traum vom ersten Grand Slam-Titel seiner Karriere. Und soweit unsere Radio 1 Nachrichten. 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
0: Aktuell in Berlin und Brandenburg Temperaturen zwischen 10 und 13 Grad. Der Montag beginnt heiter und sonnig. Im Laufe des Tages kommen aber ein paar Wolken dazu. Es wird aber warm heute. Höchsttemperaturen zwischen 23 und 27 in Berlin bis 26 Grad. Morgen am Dienstag kann es einzelne Schauer geben und dann nur noch bis 22 Grad.
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2: Auf Radio 1, die A2 Berlin Richtung Magdeburg ist zwischen Ziesa und Theesen nach einem Unfall gesperrt. Es laufen die Bergungsarbeiten. In Berlin beginnen heute neue Baustellen. Unter anderem in Prenzlauer Berg an der Kreuzung Danziger Straße und Bötzow-Straße wird an den Gleisen gearbeitet. Es kommt dort zu Einschränkungen. Wir wünschen Ihnen eine gute Fahrt.
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0: Hallihallo, guten Morgen.
6: Guten Morgen und hallo. 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

0: Ready for the Floor von Lissy Trulli um 6:08.
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2: Heute ist Montag, der 8. Juni 2026 und Grund zum Feiern hat eine britische Pop- und Rocksängerin, der wir zahlreiche Hits verdanken. Ihren Durchbruch schaffte sie 1978 mit einem Song, der sofort ein Welthit wurde. Da hören wir zuerst einen Ausschnitt.

0: Heute wird Gaynor Hopkins, besser bekannt unter ihrem Künstlernamen Bonnie Tyler, 75 Jahre alt.
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2: Eine Diskussion um das Aus für das Verbrenner-Aus, das dürfte ein Thema sein beim heutigen Treffen der EU-Verkehrsminister in Luxemburg. Die Zyprer, die den EU-Ratsvorsitz innehaben, legen einen Bericht zur Verordnung über umweltfreundliche Firmenwagen vor. Das Vorhaben ist Teil des Vorschlags der EU-Kommission vom Dezember 2025, auch nach 2035, Autos mit Verbrennungsmotor neu zuzulassen. Für Deutschland nimmt CDU-Bundesverkehrsminister Patrick Schnieder teil.
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0: Beginnt am Donnerstag um 21 Uhr deutscher Zeit die Fußball-Weltmeisterschaft mit dem Auftaktspiel Mexiko gegen Südafrika. Die deutsche Mannschaft ist erst Sonntag um 19 Uhr an der Reihe, zieht allerdings bereits heute in ihr WM-Quartier ein. Die Mannschaft von Bundestrainer Julian Nagelsmann wird zwischen den Spielen im Südosten der USA im Bundesstaat North Carolina wohnen und trainieren. Das Hotel The Graylin Estate liegt in der kleinen Stadt Winston-Salem. Trainiert wird auf dem nahegelegenen Gelände der Wake Forest University.
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0: Dass es bei den allermeisten Themen hilfreich ist, vorzusorgen, statt erst aktiv zu werden, wenn schon etwas passiert ist, sei es im Straßenverkehr, bei der Gesundheit oder in Beziehungen. Ab heute und bis Freitag findet die dritte Cottbuser Präventionswoche statt. Unter dem Motto Prävention beginnt im Alltag, Cottbus, Röschebus macht's vor, werden zahlreiche Träger, Vereine, Institutionen und engagierte Akteurinnen und Akteure aus der Stadt ein Programm gestalten, das zeigen soll, welche Angebote es in Cottbus in Sachen Prävention gibt. Weitere Infos zu der Aktionswoche finden Sie auf cottbus.de.
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0: Shivering von Herz und damit wird es gleich 6.16 Uhr.
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0: Go, der Song von Two Medicine um genau 6.20 Uhr.
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2: Nun gehen sie zu Ende. Meine 2 Monate Literaturstipendium in Edenkoben an der Weinstraße. Zum Schreiben bin ich leider nicht gekommen. Also nicht am neuen Roman, 4, 5 Seiten vielleicht. War einfach alle zu aufregend. Was war da aufregend, werdet ihr sagen, sitzt auf dem Weinberg und guckt in die Landschaft. Naja, also erstmal bin ich mein halbes Leben mit meinem Mann zusammen. Und ungefähr seither habe ich nicht mehr selber sauber gemacht. Mein Süßer hat doch einen Ordnungsfimmel, vor allem in Bezug auf Fußböden. Der Staubsauger ist seine Beruhigungspille. Wenn wir zu Hause Stress haben, fange ich an zu backen, das Kind studiert Lego-Kataloge und mein Mann saugt Staub. Kam mir beinahe verwegen vor, alleine den Staubsauger zu bedienen und die Bettwäsche zu wechseln und alle Mahlzeiten selber zu kochen. Bisschen wie damals, als ich mit 19 bei meiner Mutter auszog. In meiner Stipendiatenwohnung war es definitiv chaotischer als zu Hause. Geschirr stand eigentlich immer in der Spüle und den Müll habe ich auch nur runtergebracht, wenn er voll war. Irre, wie wenig Küchenrolle man verbraucht, wenn man alleine ist. Wie wenig ich überhaupt verbrauche. Zu Hause in Berlin kann ich ja einkaufen, was ich will. Das wird alles gegessen, schneller als mir lieb ist. Hier löffel ich an einem Glas Marmelade 2 Monate. Und es hat schon auch was für sich, wenn die Dinge einfach an dem Platz bleiben, wo man sie abgelegt hat und nicht ständig über Nacht von einem Zimmer ins andere wandern und man die meiste Zeit des Tages irgendwas sucht. Und geschlafen habe ich hier, also in Edenkoben. Bei uns zu Hause in Berlin hat die Baustelle nebenan jetzt richtig losgelegt. Ich war zwischendurch mal 5 Tage da und habe kein Auge zugemacht. Baubeginn ist 7 Uhr und dann rammen die erstmal den 6-Meter-Bohrer in den Boden, um die Stahlträger festzumachen, direkt am Kopfende von meinem Bett. Das ganze Haus hat gewackelt und danach Frühstückspause. Tag und Nacht die Geräusche der Trockenpumpe, dass man sich vorkommt wie im Maschinenraum eines Hochseefrachters. In der Pfalz dagegen Vögel zwitschern, Blätter rauschen, ab und zu mal ein Auto. Vielleicht ist das auch das Problem. Das ist einfach zu schön hier. Hat man doch gar keinen Grund, sich wegzudenken als Schriftstellerin. Da möchtest du nur vor die Tür und atmen und spazieren gehen. Na, so schreibt man keine Romane. Bei meinem letzten hat draußen eine Pandemie getobt und direkt über meinem Kopf wurde der Dachstuhl erneuert. Da hat der Schreibtisch vibriert. Insofern beste Voraussetzung, wenn ich jetzt wieder nach Hause komme. Das wird ein Bestseller.
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0: I Wake Up Slowly von Oslo Twins und damit ist es 6:30 Uhr, 6:30.
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2: Der Konflikt zwischen Israel und dem Iran eskaliert. Zum ersten Mal seit Inkrafttreten einer Waffenruhe Anfang April hat das Regime in Teheran am Abend viele Raketen auf Israel abgefeuert. Die iranische Revolutionsgarde hat das mit den jüngsten israelischen Attacken im Libanon begründet. Israel reagierte wiederum in der Nacht mit Luftschlägen auf Ziele im Westen und Zentrum des Irans. Die SPD pocht weiter auf eine Reform der Einkommensteuer, um die Menschen in Deutschland finanziell zu entlasten. Sie erwarte mindestens um die 500 Euro im Jahr, sagte die Co-Parteivorsitzende und Bundesarbeitsministerin Baas in der ARD. Sonst könne man sich das ganz sparen. 20 Euro wären zu wenig und nicht glaubwürdig. In Brandenburg wurde gestern in zwei Wahlen über kommunale Spitzenposten abgestimmt. In Wusterhausen-Dosse bleibt Philipp Schulz Bürgermeister. Der parteilose Amtsinhaber setzte sich mit gut 64% der Stimmen gegen Ulrike Skambrax von BVB Freie Wähler durch. Wer neuer Landrat des Landkreises Ostprignitz-Ruppin wird, ist noch unklar. Ende des Monats treten SPD-Amtsinhaber Ralf Reinhardt und der AfD-Kandidat Thorsten Arndt in einer Stichwahl gegeneinander an. Bei der traditionellen Sternfahrt des Allgemeinen Deutschen Fahrradclubs haben gestern in Berlin rund 30.000 Menschen teilgenommen. Auf 20 Routen, teilweise auch aus Brandenburg, sind die Menschen bis zum Großen Stern gefahren. Die Sternfahrt wird jedes Jahr als Demonstration angemeldet, weswegen die Radfahrerstraßen und auch Autobahnabschnitte wie die AWUS oder die A100 zeitweise für sich haben. Der ADFC fordert unter anderem mehr Geld für sichere Radwege. Zum Sport. Alexander Zverev hat die French Open gewonnen. Er besiegte den Italiener Flavio Cobolli in 5 Sätzen. Damit erfüllte sich für Zverev der Traum vom ersten Grand-Slam-Titel seiner Karriere. Soweit unsere Radio 1 Nachrichten. 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
0: Aktuell in Berlin und Brandenburg Temperaturen zwischen 10 und 13 Grad. Der Montag beginnt heiter und sonnig. Im Laufe des Tages kommen aber ein paar Wolken dazu. Es wird aber warm heute. Höchsttemperaturen zwischen 23 und 27 in Berlin bis 26 Grad. Morgen am Dienstag kann es dann vereinzelt Regen und Schauer geben und nur noch bis 22 Grad.
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2: Auf Radio 1, die A2 Berlin Richtung Magdeburg ist zwischen Ciesa und Thesen wegen Bergungsarbeiten gesperrt. Davor staut es sich. A115 Richtung Berlin zwischen Potsdam-Babelsberg und Kreuz-Zehlendorf stockt wegen Bauarbeiten. Ein Plus von 10 Minuten sollten Sie einplanen. Stadtverkehr Berlin A100 Stadtring Richtung Wedding zwischen Innsbrucker Platz und Detmolder Straße. Stau an der Baustelle, auch da bis zu 10 Minuten plus. Und heute beginnen neue Baustellen in Charlottenburg zum Beispiel. Auf der Kannstraße ist statt einwärts ab Krumme Straße nur eine Spur frei. Wir wünschen Ihnen eine gute Fahrt.
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3: Schönen guten Morgen.
4: Einen schönen guten Morgen. Wie ist die Stimmung im deutschen Team so kurz vor der Fußball-WM? Wie ist das WM-Quartier, was heute bezogen wird? Und was sollen wir halten von diesem Testspielerfolg am Samstag gegen WM-Gastgeber USA? Alles Fragen gleich an unseren WM-Reporter vor Ort.

0: Transition von A Projection um 6.36 Uhr im schönen Morgen auf Radio 1.
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2: Und der letzte Test vor Beginn der Weltmeisterschaft ist bestanden. Die deutsche Nationalmannschaft hat sich am Samstagabend in Chicago gegen Mitgastgeber USA mit 2:1 durchgesetzt. Für Deutschland getroffen haben Leroy Sané und Kai Havertz, und der war nach dem Spiel zufrieden.
3: Ich glaube, in so einem Turnier kann man nicht jedes Spiel gewinnen und über 90 Minuten die bessere Mannschaft sein, sondern muss man auch manchmal eklig gewinnen. Und heute haben wir das gemacht, und deswegen war es auf jeden Fall wieder mal ein positiver Schritt in die richtige Richtung.
2: Am Sonntag startet Deutschland in Houston gegen Außenseiter Curaçao in die WM, und heute bezieht das Team das WM-Quartier in Winston-Salem.
0: Und dort ist bereits unser WM-Reporter. Guten Morgen, Martin Roschitz.
4: Good morning, ihr beiden.
0: Hi. Morgen. Was ist das Besondere an diesem Quartier?
4: Ja, das hat wenig vom Campo Bahia, mehr von Hogwarts bei Harry Potter. Also das Greylin Estate Hotel, knapp 100 Jahre alt. Es wirkt wirklich wie so ein Schloss in Schottland mit so einem großen Park. Also nur, dass es in Schottland selten 35 Grad heiß wird. Und es gibt ein Kaminzimmer, Ohrensessel, es gibt eine Bücherei, es gibt sogar eine Tea Time um 5 mit frisch gebackenen Keksen. Als Zauberschüler würde man sich hier ganz sicher wohlfühlen, und es soll ja gewissermaßen auch so ein Fußballzauber entstehen, der Geist vom Greylin Estate. Und ich gehe mal davon aus, dass Bundestrainer Julian Nagelsmann, der sich so ein bisschen verkühlt hat in den letzten Tagen, über Halsschmerzen geklagt hat wegen der Umstellung, Klimaanlage, Flugzeug und dann immer diese heißen Temperaturen, dass der das Turmzimmer einrichtet, vielleicht so ein bisschen Quarantäne. Das wäre, glaube ich, ganz gut für ihn.
2: Jetzt gab es diesen 2:1-Sieg gegen die USA. Wie ist dieser Sieg aus deiner Sicht zu bewerten?
4: Ja, auch da sind wir wieder beim Thema Hitze. Schwül heiß, und da kann man eben auch nicht erwarten, dass man da irgendwo so wie das Messer durch die Butter geht, das ist ja auch ein Thema für das ganze Turnier. Es ist ein sehr langes Turnier, zum ersten Mal diese Mega XXL WM über 6 Wochen, wenn es denn bis zum Finale geht, am 19. Juli in New Jersey im MetLife Stadium. Da muss man sich die Kraft gut einteilen. Der DFB hat sich extra dieses ruhige Quartier in Winston-Salem ausgesucht, Kleinstadt für amerikanische Verhältnisse mit 250.000 Einwohnern. Und die deutsche Mannschaft braucht nur 10 Minuten vom Hotel zum Airport, das ist so ein kleiner Privatflughafen, und fliegt dann zu den Gruppenspielen nach Houston, Toronto und New Jersey. Das spart Zeit und Kraft, was noch wichtig werden könnte bei so einem langen Turnier. Da kann man eben auch nicht jedes Spiel mal eben so easy peasy mit 4:0 oder 5:0 gewinnen.
0: Julian Nagelsmann hat nach dem Spiel gesagt, er wird jetzt aus dieser Startelf nicht 8 Spieler auswechseln. Aber wer wackelt denn noch von diesen 11, die da gestartet sind?
4: Aus meiner Sicht niemand. Die erste Elf steht eigentlich fest. Neuer im Tor. Ich gehe davon aus, dass wir ihn vielleicht heute schon beim ersten und einzigen öffentlichen Training hier in Winston-Salem vor 3000 Fans sehen werden auf dem Platz. Davor die Innenverteidigung mit Tah und Schlotterbeck, außen Kimmich und Brown, der sich ja gegen David Raum durchgesetzt hat. Pavlovic und Metscher, die hatten so ein bisschen Abstimmungsschwierigkeiten noch im defensiven Mittelfeld. Wirtz und Musiala, die noch ein bisschen mehr in Form kommen müssen für die WM. Und Sané, der eben für den verletzten Lennart Kahl eingesprungen ist, der seine Sache gut gemacht hat. Und Kai Havertz ist im Sturm ohnehin gesetzt. Das klingt alles gut. Und trotzdem zählt Deutschland mit dieser Startelf nicht zu den Top-Favoriten wie Frankreich, Spanien oder England.
2: Das Spiel hat ja auch schon mal so einen Einblick gegeben in die Show, die die Amis veranstalten werden. Kann man mögen und kann man nicht mögen? Wie hat dir denn das Event drumherum gefallen?
4: Ich muss sagen, dass wir uns auch noch dran gewöhnen müssen. Ich war gestern mal hier in Winston-Salem beim Baseball, habe mir das angeguckt. Es wird die Mannschaft übrigens auch tun. Nach dem WM-Auftakt gegen Curaçao wird sie genau dieses Baseballstadion und dieses Team, die Winston-Salem Dash, besuchen und sich da ein Baseballspiel vor Ort angucken, einfach um sich auch hier mal zu zeigen und auch ein bisschen sich an diese US-Show zu gewöhnen. Auch da wurde natürlich abseits gegrillt, es wurde einfach auch die Show herumgemacht, und das sind eben auch die Amerikaner, und da wird es darauf ankommen, sich darauf auch einzustellen, dass eine Halbzeitpause auch mal keine 15, sondern auch vielleicht mal 22 Minuten dauert, weil noch Showacts geplant sind. Auch darauf muss man sich einstellen, und man darf sich nicht ablenken lassen von seinem großen Ziel, und das ist ja der WM-Titel, hat Julian Nagelsmann immer wieder gesagt.
0: Martin Roschitz ist unser AD-WM-Reporter am deutschen Quartier in Winston-Salem. Er sagt, das ist das WM-Hogwarts, fragt sich nur, ob Nagelsmann dann am Ende Dumbledore ist oder Voldemort. Ja. Vielen Dank an Harry Potter Martin Roschitz.
2: Dankeschön.
0: Tschüssi.
4: Ja, danke. Tschüss, ciao.
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1: I'm Not Feeling It von Get Down Services. 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
2: Ja, das ist extrem frustrierend und bitter für die Menschen in der Ukraine, dass es offenbar keine Aussicht auf Frieden gibt. Zuletzt gab es ja ein Gesprächsangebot von Volodymyr Zelensky. Der hat Wladimir Putin aufgefordert, doch darüber zu reden. Aber wie immer, das können sich auch alle immer merken, die sagen, man müsste Verhandlungen versuchen, hat Putin abgelehnt. Aber man gibt nicht auf. Am Sonntag, also gestern, sind Bundeskanzler Merz, Frankreichs Präsident Macron und Premierminister Starmer in London zusammengekommen. Auch der ukrainische Präsident Zelensky war angereist, um die Chancen für neue Verhandlungen mit Russland irgendwie auszuloten.
1: Unsere Korrespondentin Franziska Hoppen aus London darüber, wie die Gespräche verlaufen sind.
3: Ja, demonstrativ herzlich, würde ich sagen. Premierminister Starmer hat die Staats- und Regierungschefs mit dicken Umarmungen begrüßt. Neben der 10 Downing Street waren mannshohe Flaggen der Länder aufgebaut und bei der Verabschiedung gab es jede Menge Daumen hoch. Das sollte sicherlich ein Signal sein in Richtung Moskau, dass die Ukraine und die Europäer weiterhin zusammenstehen und eine Linie fahren. Aber auch in Richtung Washington, während sich die USA diplomatisch stärker zurückhalten, bemühen sich die Europäer, diese entstandene Lücke zu füllen und mehr Verantwortung für die europäische Sicherheit zu übernehmen.
2: Das klingt nach Stimmungen und öffentlichen Zeichen, aber welches sind denn die konkreten Ergebnisse?
3: Ja, am späten Abend haben die Staats- und Regierungschefs noch ein Statement veröffentlicht und darin standen Dinge, die man auch erwarten konnte. Also Starmer, Macron und Merz haben der Ukraine ihre, Zitat, unerschütterliche Unterstützung ausgesprochen. Sie haben betont, dass die nächsten Schritte in enger Zusammenarbeit mit der Ukraine, anderen europäischen Partnern und den USA erfolgen sollen. Es sollen mehr Abfangraketen gebaut und gemeinsame Fähigkeiten zur Abwehr ballistischer Raketen entwickelt werden. Und Präsident Putin haben sie aufgefordert, einem sofortigen Waffenstillstand zuzustimmen. Der derzeitige Frontverlauf solle als Ausgangspunkt für die Verhandlungen dienen. Und russische Vermögenswerte, die wolle man auch so lange eingefroren lassen, bis Russland seinen Angriffskrieg beende und die Ukraine entschädige. Also die vier haben noch einmal festgezurrt, mit Blick auf mögliche Verhandlungen, welche Voraussetzungen da erfüllt sein müssen, um einen Frieden zu erreichen. Und das war auch eines der großen Ziele des Treffens, eine gemeinsame Position und Linie zu koordinieren.
2: Soweit unsere Korrespondentin Franziska Hoppen aus London.
1: Das anstehende G7-Treffen in Frankreich, das Treffen der Ukraine-Unterstützer im Juli und der NATO-Gipfel in Ankara sollen jetzt dafür genutzt werden, mit dieser gemeinsamen Position die Bemühungen für den Frieden in der Ukraine voranzutreiben und Druck auf die Verhandlungsbereitschaft von Russland aufzubauen.
2: Übrigens ist der ukrainische Präsident Volodymyr Zelensky nicht sofort abgereist. Er ist noch für ein Treffen mit König Charles III. In London geblieben. Die beiden haben sich nämlich schon häufiger getroffen. Das könnte ja vielleicht auch ein Wink mit dem Zaunfall in Richtung Donald Trump sein, der ja bekennender Fan der britischen Royals ist.

0: Rub My Eyes von Hearts Hearts, 8:07.
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2: Die Kunst ist kein Ziel für sich. Ausstellung auf den Spuren der revolutionären Künstlerin Asja Lacis im Kunstraum Kreuzberg. Die lettische Theatermacherin, Pädagogin und Revolutionärin Asja Lacis war vor allem in den 1920er Jahren aktiv, arbeitete mit Walter Benjamin, Bertolt Brecht und Erwin Piscator. Asja Lacis entwickelte neue Formen von Kinder-, Arbeiter- und Kolchos-Theater und sie war die bedeutendste Mittlerin zwischen den Avantgarden in Berlin, Moskau und Riga. Die Ausstellung verknüpft künstlerische, wissenschaftliche und aktivistische Ansätze von Asja Lacis. Die Ausstellung »Die Kunst ist kein Ziel für sich« auf den Spuren von Asja Lacis ist bis zum 28. Juni im Kunstraum Kreuzberg zu sehen. Zusätzlich zur Ausstellung gibt's Veranstaltungen wie Diskurse, Performances, Workshops und Filme.
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8: Elisabeth Mattner aus der Radio 1 Nachrichtenredaktion ist bei uns mit einem erfreulichen Thema schon mal der 7 Uhr Nachrichten. Da musste Tennisprofi Alexander Zverev minutenlang auf der Bank warten für diesen einen Moment, den unser RBB Sportreporter Guido Ringel gestern so kommentiert hat.
9: Jetzt ist der Moment von Alexander Zverev da. Der Pokal hoch, hoch, hoch und immer höher. 1,98 misst der Mann. Und jetzt küsst er ihn natürlich diesen lang ersehnten Triumph. Krönt er mit dem Pokal in der Hand. Immer wieder hoch damit. Das muss ja langsam Muskelkater geben.
8: Elisabeth, der Hamburger hat die French Open in Paris tatsächlich gewonnen.
10: Ja, und damit seinen ersten Titel bei einem Grand Slam Turnier geholt. Bin auch nicht so richtig sicher, ob das Pokal hochheben Muskelkater macht oder eher das Match an sich, das mehr als 4 Stunden gedauert hat. Also, der 29-Jährige hat sich gegen den Italiener Flavio Cobolli in 5 Sätzen durchgesetzt. Der letzte Triumph eines deutschen Tennisspielers bei einem Grand Slam Turnier liegt 30 Jahre zurück. 96 gewann Boris Becker die Australian Open.
0: Mehr dazu gleich bei uns in den Radio 1 Nachrichten um 7 und bis dahin noch Musik von Balo Brigada, hier ist Backseat.

0: Exit von Balu Brigada. In einer halben Minute wird es 7 Uhr.
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3: Der Krieg im Nahen Osten eskaliert erneut. Die israelische Luftwaffe hat in der Nacht militärische Ziele im Westen und im Zentrum des Irans angegriffen. Die israelische Offensive auf den Iran ist die Reaktion auf iranische Raketenangriffe auf Israel gestern. Julio Segador berichtet.
4: Diese hatten vor allem Ziele im Norden Israels im Visier. Laut Militär wurden alle Raketen abgefangen. Israel bereitet sich unterdessen auf weitere Angriffe aus dem Iran vor. Das Heimatschutzkommando kündigte an, dass heute landesweit alle Schulen geschlossen bleiben. Die Krankenhäuser haben damit begonnen, ihren Betrieb aus Schutz gegen mögliches Bombardement aus dem Iran in unterirdische Einrichtungen zu verlagern. Unmittelbar nach dem Angriff des Iran hatte es ein Telefonat zwischen Israels Regierungschef Netanyahu und US-Präsident Trump gegeben. Medienberichten zufolge soll Trump dabei noch versucht haben, Israel vor einem Militärschlag im Iran abzuhalten.
3: Der ukrainische Präsident Selenskyj hat sich in London mit den Staats- und Regierungschefs von Deutschland, Frankreich und Großbritannien getroffen. Es ging bei den Gesprächen darum, wie die Ukraine künftig weiter unterstützt werden kann. Mehr Infos hat Christian Hammer.
5: Nach dem Treffen veröffentlichten die vier eine gemeinsame Erklärung. Darin riefen sie den russischen Präsidenten Putin zum Handeln auf. In der Erklärung formulieren die vier Staats- und Regierungschefs auch mehrere Voraussetzungen für einen, so wörtlich, gerechten und dauerhaften Frieden. Sie fordern unter anderem umfassende Sicherheitsgarantien für die Ukraine. Die russischen Vermögenswerte sollen so lange eingefroren bleiben, bis Russland seinen Angriffskrieg beendet und die Ukraine für die durch den Krieg verursachten Schäden abfindet. Außerdem sollen die USA und Europa aktiv an möglichen Friedensverhandlungen beteiligt werden.
3: Die SPD pocht weiter auf eine Reform der Einkommensteuer, um die Menschen in Deutschland finanziell zu entlasten. Sie erwarte mindestens um die 500 Euro im Jahr, sagte die Co-Parteivorsitzende und Bundesarbeitsministerin Baas in der ARD. Sonst könne man sich das Ganze sparen. 20 Euro wären zu wenig und nicht glaubwürdig. Die SPD-Politikerin erklärte, im Moment hätten die Bürgerinnen und Bürger eher das Gefühl, es würde für sie schwieriger. Die Einkommensteuerreform müsse deshalb wie zugesagt zum 1. Januar 2027 in Kraft treten. In Brandenburg wurde gestern in zwei Wahlen über kommunale Spitzenposten abgestimmt. In Wusterhausen-Dosse bleibt Philipp Schulz Bürgermeister. Der parteilose Amtsinhaber setzte sich mit gut 64% der Stimmen gegen Ulrike Skambrax von BVB Freie Wähler durch. Wer neuer Landrat des Landkreises Ostprignitz-Ruppin wird, ist noch unklar. Ende des Monats treten SPD-Amtsinhaber Ralf Reinhardt und der AfD-Kandidat Thorsten Arndt in einer Stichwahl gegeneinander an. Zum Sport. Alexander Zverev hat die French Open gewonnen. Er besiegte den Italiener Flavio Cobolli in 5 Sätzen. Damit erfüllte sich für Zverev der Traum vom ersten Grand Slam-Titel seiner Karriere. Soweit die Radio 1 Nachrichten. 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
0: Zurzeit in Berlin und Brandenburg Temperaturen zwischen 10 und 13 Grad. Dieser Montag beginnt heiter und sonnig. Im Laufe des Tages kommen aber einige Wolken dazu. Es wird warm heute. Höchsttemperaturen zwischen 23 und 27, in Berlin 26 Grad. Morgen am Dienstag kann es einzelne Schauer geben und es wird kühler, nur noch bis maximal 22 Grad am Dienstag.
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3: Auf Radio 1, Vorsicht auf der A9 Berlin Richtung Leipzig. Zwischen Dreieck Potsdam und Wehle-Zeilstätten liegen Gegenstände auf der Straße. Die A2 Berlin-Magdeburg ist zwischen Ciesa und Thesen wegen Bergungsarbeiten in beiden Richtungen gesperrt. A115 Richtung Berlin zwischen Potsdam-Babelsberg und Kreuz-Zehlendorf stockt wegen Bauarbeiten mit einem Plus von 10 Minuten. Stadtverkehr Berlin, A100 Stadtring Richtung Wedding zwischen Innsbrucker Platz und Detmolder Straße. Stau an der Baustelle, Sie brauchen bis zu 10 Minuten länger. Wir wünschen Ihnen eine gute und sichere Fahrt.
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0: Schönen guten Morgen.
6: Guten Morgen.
0: Ja, einerseits sehen sie eklig aus, andererseits schaden sie den Bäumen und zum dritten schaden sie vor allem Menschen. Die Rede ist von Eichenprozessionsspinner, der weite Teile Berlins im Griff hat. Inzwischen wurden mehrere Sportanlagen und auch Parks gesperrt, einfach wegen der Gesundheitsgefahr. Auch Kitas mussten schon ihren Außenbereich zumachen. Wie geht man da jetzt vor? Wir sprechen gleich beispielhaft über die Situation in Charlottenburg-Wilmersdorf mit der zuständigen Bezirksstadträtin.

0: Dracula von Tame Impala um 7:08.
1: Ja, es ist eine Raupe, die Berlin und Brandenburg im Griff hat. Der Eichenprozessionsspinner. Die kleinen giftigen Haare können zu Hautreizungen führen, sogar zu Atemnot, wenn sie eingeatmet werden. Das führt zu vielen Schließungen. Viele Sportstätten und Parks sind mit Absperrbändern verbarrikadiert. Selbst Kitas sind betroffen, wie die Kita Erlebniswald, auf deren Gelände 40 Eichen stehen. Für viele Kinder heißt es in Berlin und Brandenburg dann erstmal drinnen bleiben. Der Wildtierreferent der Senatsumweltverwaltung, Dirk Ehlert, hält ein landesweites Vorgehen für nicht nötig.
0: Wir sprechen jetzt mit Heike Schmidt-Schmelz von der SPD. Sie ist Bezirksstadträtin für Jugend, Familie, Bildung, Sport und Kultur in Charlottenburg-Wilmersdorf. Das nehmen wir jetzt mal exemplarisch für viele andere Gebiete, die gerade betroffen sind. Guten Morgen, Frau Schmidt-Schmelz.
2: Einen wunderschönen guten Morgen.
1: Guten Morgen.
0: Bei Ihnen im Bezirk ist unter anderem gerade das Mommsenstadion gesperrt. Wie schwierig ist die Lage aktuell in Charlottenburg-Wilmersdorf?
2: Na, wir haben das ja gerade gehört, dass auch Kitas betroffen sind und darüber hinaus auch Schulen. Wir haben in Charlottenburg-Nord einen massiven Befall. Die Raupen sind dort auch in den Siedlungen, in den Wohnsiedlungen unterwegs, kriechen an den Häuserwänden hoch, laufen über Kinderspielzeuge, die am Boden liegen. Also das ist schon ziemlich gravierend. Und rund ums Mommsenstadion habe ich alle Sportanlagen geschlossen.
1: Ja, was tun Sie denn jetzt gegen den Eichenprozessionsspinner?
2: Also letztendlich kann man in dem Stadion nur abwarten, dass die Eichenprozessionsspinner sich in ihre Nester verziehen und dass wir dann diese Nester absaugen können.
0: Okay, die Sommersaison ist da, viele Sportanlagen und öffentliche Bereiche sind gesperrt. Und jetzt erwarten wir von Ihnen natürlich die Antwort, wie lange noch?
2: Ja, das ist eine gute Frage, das frage ich auch. Letztendlich ist der Auftrag rausgegangen, dass die Nester abgesaugt werden. Und das Problem ist, dass so ein Baum ja, bis zu 4 Stunden dauern kann, bis er abgesaugt wird.
1: Ein Baum, genau.
2: Und das ist ein großes Problem, weil die Eichenprozessionsspinner ja nicht nur in Charlottenburg-Wilmersdorf auftauchen, sondern auch in anderen Bezirken. Und jeder jetzt natürlich versucht, Firmen zu binden, damit die Tiere abgesaugt werden. Ich habe die Sportanlagen rund ums Mommsenstadion erstmal bis Freitag geschlossen und hoffe auch, dass bis dahin dann die Bäume behandelt wurden.
1: Der Wildtierreferent der Senatsumweltverwaltung, Dirk Ehlert, sagt, wir brauchen kein berlinweites Vorgehen. Teilen Sie diese Einschätzung?
2: Nein, die Einschätzung teile ich nicht. Die Raupen hören ja nicht an Bezirksgrenzen auf, Prozessionen zu bilden. Und von daher glaube ich schon, dass man ein abgestimmtes Vorgehen zwischen den Bezirken braucht. Und vor allen Dingen finde ich, dass man auch ein Vorgehen vor dem Entstehen der Raupen braucht. Also, dass man in bestimmten Bereichen dort, wo viele Menschen betroffen sind, Kinder betroffen sind, auch Biozide mit Augenmaß einsetzt.
0: Sie sagen, Sie haben keine Mittel für ein intensiveres Vorgehen gegen die Raupen. Haben Sie denn Hoffnung, dass der Senat ausreichend Geld hat, um jetzt zu helfen?
2: Also da ging es mir eher nicht um die finanziellen Mittel, sondern da ging es mir eher darum, dass es im jetzigen Stadion keine andere Möglichkeit gibt, als die Raupen abzusaugen oder mit Wasserdampf zu töten. Und deswegen muss man vor der Sommersaison im Frühjahr Biozide aus meiner Sicht einsetzen, um diese großen Populationen zu verhindern.
1: Und haben Sie da ein offenes Ohr beim Senat gefunden bisher?
2: Mein Kollege Oliver Schrovenegger ist da im Austausch, der ist fürs Grünflächenamt zuständig. Und ich gehe davon aus, dass er dort in die Gespräche geht und dann auch offene Ohren findet, weil letztendlich es ist ja ein gesamtstädtisches Problem, was gemeinsam bekämpft werden muss.
0: Die Eichenprozessionsspinner sind wieder da und sie sind in vielen Bereichen in Berlin und Brandenburg eine für Menschen gesundheitsgefährdende Plage. Über die Situation im Bezirk Charlottenburg-Wilmersdorf haben wir mit der zuständigen Stadträtin gesprochen. Vielen Dank, Heike Schmidt-Schmelz.
2: Ich danke auch. Alles Gute.
0: Für Sie auch, danke.

0: Before You Leave von Pepe Deluxe. Der schöne Morgen auf Radio 1 um 7.15 Uhr, Viertel 8.
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0: Tripping Overtime von Boy and Bear um 7.21 Uhr.
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2: Da ist er am Montagmorgen. Hallo, Herr Liefen, guten Morgen.
3: Einen schönen guten Morgen, hallo.
2: Guten Morgen. Das ist ja immer besonders toll, wenn Montagmorgen ist und Sie sagen dann schon wieder, was für eine Woche, Ausrufezeichen. Ja, wird es denn eine tolle Woche, Herr Liefen, oder eher nicht so?
3: Also das, was wir an Vorboten haben, hört sich jetzt nicht wirklich gut. Ich würde Ihnen gerne was anderes erzählen, aber Wir hören es ja selbst, wir hören es ja in den Nachrichten. Iran-Krieg, neue Eskalation wieder. Und das wirkt sich natürlich auf die Stimmung aus, auf die Hoffnung, aber natürlich auch auf den Ölpreis. Überhaupt keine Frage. Ölpreis geht nach oben, werden wir heute an den Tankstellen sehen. Wir sehen in Asien, dass die Börsen dort massiv unter Druck geraten sind. Nikkei-Index in Taiwan, Index in Taiwan haben wir das auch. Südkorea, wir haben hier zum Teil Verluste von 10%, 4, 5, 10%. Liegt unter anderem einfach daran, dass man sich große Sorgen macht um die sogenannte KI-Blase. War immer mal wieder Thema. Jetzt in der Zwischenzeit ist es einfach so, dass die Sorgen wachsen, dass man damit irgendwann mal so richtig Geld verdienen können wird. Und das zweite ist, und da kommen wir auf den nächsten Termin. In dieser Woche gibt es einen Zinsentscheid der Europäischen Zentralbank. Die Inflation ist gestiegen. Wir gehen davon aus, dass die Zinsen nach oben gehen. Und in der Zwischenzeit geht man auch davon aus, dass in den USA die Zinsen nach oben gehen. Und wissen wir, wenn die Zinsen steigen, werden die Investitionen einfach teurer. Und was braucht KI? Was braucht künstliche Intelligenz? Ganz viel Geld. Und wenn das Geld teurer wird, dann sieht es mit den Gewinnen halt nicht mehr so gut aus. Und dann gibt es noch den ganz großen Börsengang SpaceX, also die Weltraum Firma von Elon Musk. Am Freitag steht das an. Ganz großes Thema auch noch und viele fragen sich natürlich, soll ich da investieren? Es ist wahnsinnig teuer, diese Aktie, und viele warnen schon vor den großen Risiken, aber das wird ein ganz großer Termin sein. Sprechen wir vielleicht im Laufe der Woche nochmal drüber.
0: Ja, der größte Börsengang der Geschichte, wie ich gehört habe, vom Umfang
3: exakt
0: her. Ja. Und worüber wir auch immer wieder sprechen werden, am Donnerstag geht die Fußball-Weltmeisterschaft los und das ist ja eigentlich, sind das ja Festtage für Sportartikelhersteller oder Firmen, die Merchandise verkaufen. Wie groß ist denn die Euphorie in Deutschland?
3: Ja, fühlen Sie mal in sich selbst rein. Wie groß ist denn die Euphorie? So richtig ist sie doch noch nicht da, sind wir ehrlich. So, Konsumklima auch nicht richtig gut, wirtschaftlich läuft es dürftig, die Leute sparen, gar keine Frage. Hat natürlich auch mit den Umständen dieser WM zu tun. Das heißt, die Ticketpreise und so, also die Botschaften von da sind ja auch nicht gut, späte Anstoßzeiten und so weiter. Aber die Sportartikelhersteller, die Merchandise-Hersteller, die sind eigentlich schon ganz gut drauf. Und zwar deswegen, weil wir schon Euphorie sehen in Südamerika, unter anderem natürlich auch in Mexiko, in den USA zieht es langsam an. Und es ist eben und bleibt eben ein riesiger Markt. Die FIFA sagt ja, rund ums Turnier werden 80 Milliarden Dollar weltweit ausgegeben. Und da haben die Sportartikler, da haben die Merchhersteller einfach einen ganz großen Anteil dran. Und deswegen sehen wir es ja auch überall. Supermärkte, Einzelhandel, Lebensmittelmarken und so weiter und so weiter. Und wie gesagt, die Sportausrüster, das sind die großen Player. Adidas selbst sagt, ungefähr 1 Milliarde Euro Umsatz erwarten sie durch die WM, Bälle, Trikots, Schuhe und so weiter. Das Pink-Trikot gibt es nicht mehr, dafür ist es jetzt blau geworden und es soll laut Adidas auch ein Renner sein in der Zwischenzeit. Ich finde ja, sieht ein bisschen aus wie ein Schlafanzug, aber gut, wie auch immer. Ich habe keins. Fragt man sich immer, wie viel Geld machen die damit? 1 Million Trikots sollen mal wieder verkauft werden, ungefähr so 15, 20 Euro bleiben bei so einem Sportartikler denn hängen. Und dann werde ich immer wieder gefragt, soll man denn spekulieren, dass die Preise irgendwann fallen? Na, schwierig. Also wenn die schlecht spielen, die DFB, was wir nicht hoffen, dann geht's mit den Preisen runter. Aber erinnern sich zurück, 2014, WM Brasilien, Weltmeister. Da waren Trikots plötzlich Mangelware, da gingen die Preise gar nicht zurück. Und ehrlich gesagt, wollen wir dann die Trikots kaufen, wenn sie rausgeflogen sind?
0: Ja, nö. Ja. Wo Sie das Merch ansprechen, ich habe im Supermarkt tatsächlich am Samstag, glaube ich, eine Tiefkühlpizza gesehen, auf der junge Lothar Matthäus drauf war, also was es alles gibt. Wie werden Sie denn, also weil Sie gesagt haben, Anschlusszeiten, das erste Deutschlandspiel hat ja eine gute Anschlusszeit, das wird am Sonntag um 19 Uhr sein. Wie gucken Sie, treffen Sie sich mit Freunden, gehen Sie in den Biergarten oder wie machen Sie das?
3: Ich werde, wenn ich die Zeit finden werde, ich mich vielleicht mal mit dem Nachbarn zusammensetzen. Ich muss mal gucken.
2: Wenn ich die Zeit finden werde,
0: wenn ich die Zeit.
3: Ja,
0: ist, ja,
3: ja.
0: So Antworten wichtig, Tour. Herr Liefen, nee. Vielen Dank.
3: Ja, sehr gerne.
2: Bis morgen, wenn Sie die Zeit finden könnten, wäre super.
3: Ja, ich tue mein Bestes. Ja.
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0: Why Does the Wind von Tracy Thorn.
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0: Es ist 7:30.
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7: Der Konflikt zwischen Israel und dem Iran eskaliert. Zum ersten Mal seit Inkrafttreten einer Waffenruhe Anfang April hat das Regime in Teheran am Abend viele Raketen auf Israel abgefeuert. Die iranische Revolutionsgarde hat das mit den jüngsten israelischen Attacken im Libanon begründet. Israel reagierte wiederum in der Nacht mit Luftschlägen auf Ziele im Westen und Zentrum des Irans. Um Mitarbeitende der Bahn besser vor Angriffen zu schützen, gibt es im Unternehmen seit einigen Wochen verstärkte Sicherheitsmaßnahmen. Wie erfolgreich sie sind, will die Bahn am Vormittag präsentieren. Dazu sollen in Frankfurt am Main Ergebnisse erster Pilotprojekte vorgestellt werden. Bekannt ist schon, dass rund ein Drittel der Mitarbeitenden das freiwillige Angebot der Bodycams in Anspruch genommen hat. Ziel sei es, Bodycams zur Standardausrüstung der Kundenbetreuer zu machen, heißt es. In Brandenburg wurde gestern in zwei Wahlen über kommunale Spitzenposten abgestimmt. In Wusterhausen-Dosse bleibt Philipp Schulz Bürgermeister. Der parteilose Amtsinhaber setzte sich mit gut 64% der Stimmen gegen Ulrike Skambrax von BVB Freie Wähler durch. Wer neuer Landrat des Landkreises Ostprignitz-Ruppin wird, ist noch unklar. Ende des Monats treten SPD-Amtsinhaber Ralf Reinhardt und der AfD-Kandidat Thorsten Arndt in einer Stichwahl gegeneinander an. Direkt nach dem Studium einen Job zu finden, der ihren Erwartungen entspricht, das scheint für viele Studierende nicht mehr selbstverständlich zu sein. Laut einer repräsentativen Umfrage der Prüfungs- und Beratungsgesellschaft EY gehen nur noch 39% sicher davon aus, schnell eine passende Stelle zu finden. Das sind 15% weniger als noch vor zwei Jahren. Und zum Sport. Alexander Zverev hat die French Open gewonnen. Er besiegte den Italiener Flavio Cobolli in 5 Sätzen. Damit erfüllte sich für Zverev der Traum vom ersten Grand Slam-Titel seiner Karriere. Soweit unsere Radio 1 Nachrichten. 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
0: Heute heiter bis sonnig, später gibt's einige Quellwolken oder Schleierwolken. Es soll bei schwachem bis mäßigem Wind trocken bleiben. Höchstwerte 23 Grad in Garz an der Oder bis 27 in Falkenberg. In Berlin gibt's heute maximal 26 Grad.
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7: Auf Radio 1, die A2 Magdeburg Richtung Berlin ist zwischen Theesen und Ziesa wegen Bergungsarbeiten gesperrt. Davor staut es sich. A115 Richtung Berlin zwischen Potsdam-Babelsberg und Kreuz-Zehlendorf stockt wegen Bauarbeiten. Da brauchen Sie etwa 10 Minuten länger. Stadtverkehr Berlin, A100 Stadtring Richtung Wedding zwischen Innsbrucker Platz und Detmolder Straße staut es sich an der Baustelle. Sie brauchen bis zu 10 Minuten länger. Stadteinwärts außerdem Geduld nötig auf der A111 ab am Festplatz, auf der B1, B5 Alt-Bies Dorf vom Blumberger Damm, auf der B2 in Höhe Malchow und in Marzahn auf der Landsberger Allee in Höhe Märkischer Allee. Und noch ein Hinweis, im gesamten Stadtgebiet müssen Sie ab 8 Uhr wegen mehrerer Fahrzeugkorsos auf den Hauptstraßen mit Behinderung rechnen. In Tiergarten ist die Straße des 17. Juni zwischen Großem Stern und Ebertstraße wegen einer Demo samt Kundgebung außerdem gesperrt. Wir wünschen Ihnen eine gute Fahrt.
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8: Schönen guten Morgen.
0: Guten Morgen. Es ist eine bemerkenswerte Entwicklung im russischen Angriffskrieg gegen die Ukraine. Auch für den Sicherheitsexperten Nico Lange, wie er gestern Abend in der ARD-Tagesthemen sagte.
9: Der Krieg wird nach Russland getragen. Das sorgt für neue Diskussionen in Russland. Also das sind alles Indizien, dass es einen Weg dahin geben könnte, Putins Verhandlungsbereitschaft zu erhöhen.
8: Zur militärischen Lage und möglichen Gesprächen so rum befragen wir gleich unseren Korrespondenten in Kiew.

0: Stand Back For You von Electric Guest. Der schöne Morgen auf Radio 1 um 7.37 Uhr.
1: Sie haben über Sicherheitsgarantien und Unterstützung geredet. Der ukrainische Präsident Zelensky und der Brite Starmer, der Franzose Macron und der deutsche Merz gestern Abend in London. Direkt vor dem Wochenende hatte Zelensky Kreml-Chef Putin in einem Brief zu direkten Friedensverhandlungen aufgefordert. Der Ukraine ist es zuletzt immer wieder gelungen, Ziele tief in Russland zu treffen, zum Beispiel ein Ölterminal bei St. Petersburg während des dortigen Wirtschaftsforums.
0: Über Gesprächsangebote und die militärische Stärke der Ukraine sprechen wir jetzt mit unserem Korrespondenten in Kiew. Guten Morgen, Florian Kellermann.
2: Guten Morgen.
1: Guten Morgen.
0: Ist das nur ein Eindruck aus der Ferne oder hat die Ukraine tatsächlich militärisch in den vergangenen Wochen stark aufgeholt?
2: Es gibt tatsächlich positive Tendenzen für die Ukraine seit etwa einem halben Jahr. Ich möchte hier nochmal die Aufmerksamkeit auf einen bisher so eher weniger beachteten Faktor lenken, nämlich diese Drohnen, die die Ukraine jetzt hat, die mittlere Reichweiten betreffen, also Reichweiten 80 Kilometer bis maximal 200 Kilometer. Die sind nicht so effektiv oder die sieht man nicht so sehr, weil sie eben keine großen Ölterminals dabei explodieren, aber die Ukraine schafft es damit eben, die Logistik der russischen Streitkräfte massiv zu stören, vor allem auf dieser Straße, die Russland, also das Gebiet Rostow, auf dem Landweg mit der Krim verbindet, sind also in den vergangenen allein drei Wochen 120 Lastwagen angegriffen und zerstört worden von der Ukraine, die Militärgüter transportieren, Benzin transportieren. Und das bringt für die Logistik der russischen Armee massive Probleme mit sich jetzt seit einigen Wochen.
1: Gekämpft wird weiterhin natürlich auch in der Ukraine. Wie sieht's da aktuell an der Front in der Ukraine aus?
2: Ja, das ist alles Ukraine natürlich, wo die Ukraine da die Logistik angreift. Das ist besetztes Gebiet. An der Front ist es so, dass sich das schon auch niederschlägt mittlerweile. Was Putin, der Kreml-Chef beim Petersburger Wirtschaftsforum, gesagt hat, dass die russische Armee in allen Frontabschnitten vorrücke, das stimmt jetzt eben nicht mehr. Das war im vergangenen Jahr tatsächlich noch der Fall, aber es stimmt nicht mehr. Es gibt jetzt auch Abschnitte, in denen die ukrainische Armee die Initiative hat. Trotzdem rückt Russland an einigen Stellen tatsächlich weiterhin vor, wenn auch langsam und unter großen Verlusten, zum Beispiel im Donetsk-Becken bei Kostjantinivka. Da geht es um diesen Festungsgürtel im Donetsk-Becken, den Russland unbedingt erobern will. Da ist die Situation für die ukrainische Armee weiterhin sehr kritisch.
0: Zelensky hatte am Freitag Putin direkte Gespräche in einem neutralen Land angeboten. Was hat das bisher gebracht? Nichts, nach meinem Eindruck, oder?
2: Ja, ich meine, es hat Bewegung schon ein bisschen gebracht in die Sache. Also Putin hat ja geantwortet, er sehe keinen Sinn für ein Treffen im Moment. Der Brief von Zelensky enthalte Elemente der Unverschämtheit, wie er sagt. Und natürlich war der Brief schon sehr provozierend auch formuliert in weiten Teilen. Aber er hat den ehemaligen Bundeskanzler Schröder getroffen. Das war vielleicht auch Putins Art zu zeigen, dass er dann doch irgendwie an Gesprächen bereit ist, weil er ja Schröder auch schon als Vermittler vorgeschlagen hat, wenn dann die Staaten der Europäischen Union mal in Gespräche einsteigen sollten. Ja, und auch dieses Treffen in London, das Sie schon angesprochen haben, denke ich, ist auch mit zurückzuführen auf diesen Brief Zelenskys. Also es ist, er hat jetzt keine unmittelbaren Auswirkungen gehabt, aber es ist doch irgendwie etwas in Bewegung gekommen.
1: Wie haben denn die Menschen in der Ukraine also auf dieses Gesprächsangebot von Zelensky an Putin reagiert?
2: Ja, sehr zurückhaltend. Die Menschen hier sind sehr, sehr skeptisch geworden, was irgendwelche positiven Signale oder Meldungen anbelangt. Sie glauben das jetzt erstmal nicht, dass irgendwas besser werden könnte. Sie sind so oft enttäuscht worden. Sie sehen ja auch und haben alle Verwandte, Bekannte, die an der Front kämpfen, die ihnen berichten, wie schwer es dort ist, zu überleben. Und deswegen sind die Menschen schon sehr, sehr skeptisch. Also manche haben gesagt, naja, reden ist gut, vielleicht kommt ja was dabei raus. Aber viele haben auch gesagt, wir wissen, dass Russland die ganze Ukraine beherrschen will und da nützen im Moment Briefe auch nicht viel.
0: Unser AD-Korrespondent Kiew über das Gesprächsangebot und die militärische Stärke der Ukraine. Die Bevölkerung in der Ukraine bleibt skeptisch, weil man von Putin kaum eine positive Antwort erwartet. Vielen Dank, Florian Kellermann.

0: Summer von Moonlight Breakfast. Hier ist Radio 1 am Montagmorgen um 7.46 Uhr.
1: Ja, er ist seit vielen Jahren der beste deutsche Tennisspieler, hat auch viele Turniere gewonnen, aber ein Triumph bei einem der vier großen Turniere, bei einem der Grand Slam Turniere, war Alexander Zverev bislang nicht gelungen. Bis gestern. 4 Stunden habe ich vor dem Fernseher mitgezittert. Es war ein unfassbar dramatisches und spannendes Finale der French Open gegen den Italiener Flavio Cobolli. Erster Satz an Zverev, zweiter an Cobolli, dritter an Zverev, vierter an Cobolli und den entscheidenden 5. gewann dann der Deutsche mit 6:1.
0: Und so klang das Ende des letzten Ballwechsels.
2: Ist der Italiener in der Lage? Nein! Er schlägt ihn ins Aus! Und damit ist Zverev French Open Sieger 2026. Natürlich plumpst er in den Sand von Paris. Er weint mit den Händen vorm Gesicht. Man kann es erkennen, wie die Tränen rollen. Er wälzt sich. Er will sich eingraben in diesen Sand von Paris, den er immer schon geliebt hat und den er jetzt nie wieder hergeben will.
0: Die wunderschöne Schlussreportage von Guido Ringe, unserem Kollegen. Danach sackte dann Zverev zusammen und kämpfte mit den Tränen. Als er sich gesammelt hatte, erinnerte er an seine Finalniederlage an selber Stelle vor 2 Jahren.
3: I lost a Grand Slam final here 2 years ago, but now finally it's a happy end. At the end of the day, we're Grand Slam Champions now.
1: Ja, wir sind Grand Slam Champions, sagte er. Wir, ein sympathisches Zeichen an sein gesamtes Team. Der unterlegene Flavio Cobolli zeigte sich ja als unglaublich sympathischer Verlierer.
3: If someone asked me who deserved more this title,
4: wenn jemand mich fragen würde, wer diesen Titel mehr verdient hat, dann würde ich immer sagen, du, Sascha. Ich freue mich für dich, aber ich bin auch traurig, weil ich so nah dran war und das fühle ich. Du hast jetzt deinen Traum erfüllt, dann lass mich beim nächsten Mal gewinnen.
1: Ja, der erste Grand-Slam-Sieg eines Deutschen seit 30 Jahren, 1996. Hatte Boris Becker die Australian Open gewonnen. Übrigens, es gab auch schon, ich habe den Namen bloß vergessen, einen deutschen French Open-Sieger. Das ist allerdings so lange her, da kann sich nur Tom erinnern. Das war vor 89 Jahren.
0: Wahnsinn. Verrückt. Ist so eine Millionenfrage, aber wer wird Millionär, oder?

0: Archive mit Wake Up Strange um 7.53 Uhr.
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7: 2 Monate lang konnten die Menschen im Iran ohne die permanente Angst leben, eine Rakete könnte ihr Haus treffen. Auch in Israel hatten die andauernden Raketenalarme Pause, weil beide Länder eine Waffenruhe vereinbart hatten. Die gilt jetzt wohl als gescheitert, denn es gibt auf beiden Seiten wieder Angriffe. In der Nacht hatte erst der Iran Raketen auf Israel abgefeuert. Elisabeth, nach Angaben der israelischen Armee konnten alle Raketen abgefangen werden.
8: Die Konsequenz ist aber, dass Israel seinerseits Ziele im Iran angegriffen hat. Unmittelbar vor Beginn der israelischen Gegenschläge auf den Iran soll US-Präsident Donald Trump mit Israels Premierminister Benjamin Netanyahu telefoniert haben. Das berichten mehrere Medien. Es heißt, Trump habe Netanyahu gedrängt, auf Vergeltungsschläge zu verzichten.
9: Mehr zu diesem und anderen Themen gleich in den Radio 1 Nachrichten um 8. Und bis dahin hören wir noch Kevin Morby.

0: Javelin von Kevin Morby. In einer halben Minute ist es genau 8 Uhr.
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2: Der Konflikt zwischen Israel und dem Iran eskaliert. Zum ersten Mal seit Inkrafttreten einer Waffenruhe Anfang April hat das Regime in Teheran am Abend viele Raketen auf Israel abgefeuert. Die iranische Revolutionsgarde hat das mit den jüngsten israelischen Attacken im Libanon begründet. Israel reagierte wiederum in der Nacht mit Luftschlägen auf Ziele im Westen und Zentrum des Irans. Mehrere Medien berichten, US-Präsident Trump habe Israels Premierminister Netanyahu gedrängt, auf Gegenschläge zu verzichten. Mehr von Martin Gansel.
3: Trump habe vor einer weiteren Eskalation gewarnt und an Netanyahu appelliert, die iranischen Raketenangriffe nicht mit Gegenschlägen zu vergelten. Die USA stünden kurz vor einem Deal mit Iran. Gegenüber der Financial Times äußerte Trump die Überzeugung, dass die jüngste Eskalation keinerlei Auswirkungen auf das Abkommen haben werde. Irans Angriffe hätten überhaupt nichts bewirkt. Und letztlich werde Israels Premierminister keine andere Wahl haben, als das Abkommen zu akzeptieren, das die USA mit Iran aushandeln. Wörtlich sagte Trump, ich habe das alleinige Sagen, er hat nicht das Sagen.
2: Wenige Tage vor einem Spitzentreffen im Kanzleramt mit Sozialpartnern wird in der Politik weiter über Reformen diskutiert. Dabei drängte Bundesarbeitsministerin und SPD-Co-Chefin Baas in der ARD weiter auf eine Änderung der Einkommensteuer. Georg Schwarte berichtet.
4: Die SPD-Politikerin nannte als Größenordnung eine Entlastung der kleinen und mittleren Einkommen von mindestens 500 Euro im Jahr. 20 Euro wären am Ende zu wenig und würden auch nicht glaubwürdig sein, sagte die Arbeitsministerin. Im Moment liegen Reformen auf dem Tisch, wo die Bürger und Bürgerinnen erstmal den Eindruck haben, es wird für sie schwieriger, sagte Baas und verwies auf drohende Zuzahlungen bei Gesundheit und Pflege. Deshalb müsse, wie zugesagt, eine Einkommensteuerreform am 1. Januar 2027 in Kraft treten, die dauerhaft entlaste und wirklich mehr Geld im Portemonnaie übrig lasse. Sonst habe die Politik ihre Glaubwürdigkeit verloren.
2: In Bonn startet heute die UN-Klimakonferenz. Bei dem Treffen wird in den kommenden 10 Tagen die Weltklimakonferenz im November im türkischen Antalya vorbereitet. Was genau geplant ist, berichtet aus der ARD-Klimaredaktion Susanne Henn.
5: Rund 5000 Delegierte aus etwa 200 Ländern wollen im Vorfeld der COP31 mögliche Beschlüsse und Kompromisse vorbereiten und Fragen klären, die auf der letzten Weltklimakonferenz in Brasilien unbeantwortet blieben. Etwa, wie weit Brasiliens Bemühungen gekommen sind, eine globale Roadmap für die Energiewende zu entwerfen. Oder wie viele Staaten hinter den Plänen stehen, die Entwaldung bis 2030 einzudämmen. Oder wie viel Geld wirklich in die internationale Klimafinanzierung fließt. Außerdem soll es in Antalya unter anderem darum gehen, wie die weltweite Elektrifizierung vorangetrieben werden kann.
2: In Brandenburg wurde gestern in 2 Wahlen über kommunale Spitzenposten abgestimmt. In Wusterhausen-Dosse bleibt Philipp Schulz Bürgermeister. Der parteilose Amtsinhaber setzte sich mit gut 64% der Stimmen gegen Ulrike Skambrax von BVB Freie Wähler durch. Wer neuer Landrat des Landkreises Ostprignitz-Ruppin wird, ist noch unklar. Ende des Monats treten SPD-Amtsinhaber Ralf Reinhardt und der AfD-Kandidat Thorsten Arndt in einer Stichwahl gegeneinander an. Die Brandenburger Polizei hat gestern in Oranienburg einen 11-Jährigen am Steuer eines Autos gestoppt. Er habe seinen Vater, der auf dem Beifahrersitz saß, zum Bierkauf an eine Tankstelle gefahren, so die Polizei. Der 36-jährige Mann habe schon Alkohol konsumiert, sich aber geweigert, einen Atemalkoholtest machen zu lassen. Gegen ihn sei ein Strafverfahren eingeleitet worden. Soweit die Radio 1 Nachrichten. 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
0: Heute heiter bis sonnig, später gibt's einige Quellwolken oder Schleierwolken. Es soll bei schwachem bis mäßigem Wind heute trocken bleiben. Die Höchstwerte am Nachmittag 23 Grad in Garz an der Oder, 27 Grad in Falkenberg. In Berlin gibt's heute maximal 26 Grad.
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2: Auf Radio 1, die A2 Berlin Richtung Magdeburg ist zwischen Ziesa und Thesen wegen Bergungsarbeiten gesperrt. Davor staut es sich. A10 südlicher Berliner Ring Richtung Dreieck Spreeau zwischen Rangsdorf und Schönefelder Kreuz gibt gibt es Behinderungen durch ein defektes Fahrzeug. A115 Richtung Berlin zwischen Potsdam, Babelsberg und Kreuz Zehlendorf stockt wegen Bauarbeiten. Ein Plus von 10 Minuten da für Sie. In Berlin A100 Stadtring Richtung Wedding zwischen Innsbrucker Platz und Detmolder Straße Stau an der Baustelle. Auch da ein Plus von 10 Minuten. Außerdem stehen Sie stadteinwärts auf der A111 ab am Festplatz. Auf der B1, B5 Alt-Biesdorf vor dem Blumenberger Damm. Auf der B2 in Höhe Malchow und in Marzahn auf der Landsberger Allee in Höhe Märkische Allee. Dann Hinweis, im gesamten Stadtgebiet müssen Sie ab jetzt wegen mehrerer Fahrzeugkorsos auf den Hauptstraßen mit Behinderungen rechnen. In Tiergarten ist die Straße des 17. Juni zwischen Großem Stern und Ebertstraße wegen einer Demo samt Kundgebung gesperrt. Wir wünschen Ihnen eine gute Fahrt.
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6: Schönen guten Morgen.
7: Guten Morgen.
6: Ich hänge noch so ein bisschen an dieser Nachrichtenmeldung von eben mit dem 11-Jährigen, der am Steuer eines Autos saß. Auf dem Beifahrersitz war der offenbar angetrunkene Vater, wenn ich das richtig verstanden habe, in Oranienburg. Du bist ja auch Mutter. Also ich glaube, dein Kind könnte noch nicht Auto fahren. Ich
2: also überlege vielleicht ist ein Wunderkind mit 4 Jahren.
6: Aber vielleicht weiß es Tom ja auch. Was ist denn jetzt die größere Strafe, wenn er selber erwischt worden wäre, wie er mit gewissen Promille Auto fährt oder dass er seinen 11-Jährigen ans Steuer gelassen hat?
7: Ich habe keine Erfahrung darin.
6: Was war der Hintergrund der Entscheidung? Was glaubst du, Elisabeth?
2: Also ich glaube, in echt kriegt man eine größere Strafe, wenn man sein Kind fahren lässt, oder?
6: Ja.
2: Das ist doch, also.
6: Und ist es jetzt aber ein Problem, weil du hast das in der Meldung gehabt, dass der sich weigerte, einen Atemalkoholtest zu machen? Ja, muss er ja nicht, ist ja Beifahrer.
2: Ja, wir müssen bei der Brandenburger Polizei anrufen und uns das erklären lassen. Ich finde ja bemerkenswert, dass der 11-Jährige das schafft, das Auto zu fahren zur Tankstelle.
6: Ja, viele, viele Fragen. Wir werden das im Laufe der Woche, ich nehme an, das wird unser Hauptthema sein. Und auch Thema der Diskussionssendung Die Weber am Freitag, nehme ich an. Und im Tippitalk am Sonntag.
2: Melden Sie

0: Daum von Django Django und damit ist es 8:09 Uhr.
1: Die Bundesregierung steht unter Reformdruck auch, weil sie das größte Reformpaket seit Jahrzehnten angekündigt hat. Bei Rente, Haushalt und Steuern wollte man sich noch vor der parlamentarischen Sommerpause einigen. Viel Zeit bleibt dafür nicht. Nach jetzigem Stand beginnen die Parlamentsferien am 10. Juli. Die Lobbyorganisation Die Familienunternehmer e.V., die meist wirtschaftsliberale und libertäre Ansichten vertritt, fordert einen Verzicht auf die Sommerpause. Präsidentin Christine Ostermann begründet das so.
2: Das Reformfenster für ein großes Reformpaket ist nur noch sehr klein. Denn die Investitionsentscheidungen für 2027 werden allerspätestens diesen Herbst von den Unternehmen getroffen.
1: Soweit Christine Ostermann von Die Familienunternehmer e.V.
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0: Er ist Journalist und Medienunternehmer. Für ihn öffnet sich jetzt hier das Kommentarfenster. Guten Morgen, Friedrich Küppersbusch.
4: Guten Morgen, ich bin, mein Vater sitzt neben mir und ist nüchtern.
0: Ja. Sollten die Bundestagsabgeordneten angesichts des Reformdrucks jetzt Ihrer Meinung nach auf eine Sommerpause wirklich verzichten?
4: Also das Ding lag ja auf dem Elfer, was Frau Ostermann vom Verband Familienunternehmen, formerly known as Arbeitsgemeinschaft Selbstständige Unternehmer, gesagt hat, bei einem Kanzler, der im Grunde jeden Kaugummiautomaten und jeden Baumarkt eröffnet mit den goldenen Worten, die Deutschen müssen mehr arbeiten, dann mal zu sagen, Kanzler, wäre doch mal geil, wenn du mal mehr arbeiten würdest oder deine Truppen da und wenn ihr nicht unglaublich lange braucht, um öffentlich über Reformen in den ganzen Feldern zu diskutieren, sondern dann setzt ihr euch halt, und das hat ja Frau Ostermann dann auch gesagt, in den Ausschüssen wenigstens so lange, auch über den Sommer, über die parlamentarische Sommerpause hin, bis das der Krempel fertig ist und im August beschlossen werden kann. Ob eine schnelle Reform eine gute Reform ist, ist damit nicht gesagt. Auch Frau Ostermann hatte ja zuletzt reichlich Ärger im Verband, als zum Beispiel Rossmann, Vorwerk, Fritz Kohler, Christ austraten, weil sie den Laden zur AfD hin öffnen wollte. Also das ist ein guter One-Liner, ne? Edge by Edge arbeite doch selber mehr. Aber man muss noch schauen, ob das nicht auch das, was sie in dem O-Ton gesagt hat, eigentlich bedeutet, wir haben diese Regierung jetzt so weich geprügelt, dass auf gar keinen Fall die nochmal nachdenken sollten, bevor sie Reformen machen, weil wir eben sehr Arbeitgeber- und oder Unternehmer- oder konzernfreundliche Reformen haben wollen.
1: Braucht diese Regierung denn wirklich mehr Zeit oder nicht eher mehr Kompromissbereitschaft bei Union und SPD?
4: Also ich kann dem schon was abgewinnen, dass diese Kakophonie, jetzt kommt jeder noch raus und sagt, ich hätte hier auch noch eine Idee, Frau Fahimi möchte jetzt noch eine betriebliche Altersvorsorge und Herr Allhaus vom Bundesverband Mittelständische Wirtschaft sagt, nee, das mit der Streichung eines Feiertags sei doch keine gute Idee. Dann aber lehne ich mich zurück und erinnere mich von der lichten Warte meines fortgeschrittenen Lebensalters, also vulgo Weisheit, Reife, das, was ich euch bringen kann. Wie Oppositionsführerin Angela Merkel 2003 im Bundestag zu den Agenda-Reformen, die Gerd Schröder gerade vorgestellt hatte, sagte, das war heute aber ganz bestimmt nicht der große Wurf. Und da reden wir nicht über Hundewelpen. Was sie aber nicht daran gehindert hat, anschließend mit diesem nicht großen Wurf 16 Jahre höchst erfolgreich jedenfalls insofern zu regieren, als dass sie keine einzige neue Reform mehr angefasst hat, sondern eben genau mit dieser angeblich schlechten Politik der Vorgängerregierung. Die hatte Jahre gebraucht. Es gab Studien,

0: Steuerdebatten haben. Und das dauerte damals Jahre und es hieß auch, ja, sieht man mal wieder, die Politik kriegt nichts gebacken. Aber in Wirklichkeit hat die Politik ja auch das gebacken bekommen. Also ich lade ein zu ein bisschen Geduld dazu, dass Demokratie mühselig ist, Arbeit macht und wir zu schnell vergessen, es kommt noch mal was dabei rum.
1: Der Montagskommentar mit Friedrich Küppersbusch. Vielen Dank.
0: Gerne.
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0: Omofumu von Stella, 8.22 Uhr gleich.
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2: Heute ist Montag, der 8. Juni 2026 und Grund zum Feiern hat eine britische Pop- und Rocksängerin, der wir zahlreiche Hits verdanken. Ihren Durchbruch schaffte sie 1978 mit einem Song, der sofort ein Welthit wurde. Da hören wir zuerst einen Ausschnitt. It's

0: Gedraftet wird Gayna Hopkins, besser bekannt unter ihrem Künstlernamen Bonnie Tyler, 75 Jahre alt.
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2: An der Diskussion um das Aus für das Verbrenner aus, das dürfte ein Thema sein beim heutigen Treffen der EU-Verkehrsminister in Luxemburg. Die Zyprer, die den EU-Ratsvorsitz innehaben, legen einen Bericht zur Verordnung über umweltfreundliche Firmenwagen vor. Das Vorhaben ist Teil des Vorschlags der EU-Kommission vom Dezember 2025, auch nach 2035 Autos mit Verbrennungsmotor neu zuzulassen. Für Deutschland nimmt CDU-Bundesverkehrsminister Patrick Schnieder teil.
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0: Beginnt am Donnerstag um 21 Uhr deutscher Zeit die Fußball-Weltmeisterschaft mit dem Auftaktspiel Mexiko gegen Südafrika. Die deutsche Mannschaft ist ja erst am Sonntag um 19 Uhr an der Reihe, zieht allerdings bereits heute in ihr WM-Quartier ein. Die Mannschaft von Trainer Julian Nagelsmann wird zwischen den Spielen im Südosten der USA im Bundesstaat North Carolina wohnen und trainieren. Das Hotel The Graylin Estate liegt in der kleinen Stadt Winston-Salem. Trainiert wird auf dem nahegelegenen Gelände der Wake Forest University.
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0: Dass es bei den allermeisten Themen hilfreich ist, vorzusorgen, statt erst aktiv zu werden, wenn schon etwas passiert ist. Sei es im Straßenverkehr, bei der Gesundheit oder auch in Beziehungen. Ab heute und bis Freitag findet die dritte Cottbusser Präventionswoche statt. Unter dem Motto Prävention beginnt im Alltag, Cottbus, Röschebus macht's vor, werden zahlreiche Träger, Vereine, Institutionen und engagierte Akteurinnen und Akteure aus der Stadt ein Programm gestalten, das zeigen soll, welche Angebote es in Cottbus in Sachen Prävention gibt. Weitere Infos zur Aktionswoche finden Sie auf cottbus.de.
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7: Es ist 8:30.
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10: Die Lage im Nahen Osten spitzt sich wieder zu. Israel hat als Reaktion auf neue iranische Raketenangriffe militärische Ziele im Iran attackiert. Zuvor hatte der Iran Raketen auf den Norden Israels abgefeuert. Es war der erste Angriff seit Beginn der Waffenruhe im April. In Israel bleiben heute die Schulen geschlossen. Krankenhäuser verlegen ihren Betrieb in unterirdische Einrichtungen. Die SPD pocht weiter auf eine Reform der Einkommensteuer, um die Menschen in Deutschland finanziell zu entlasten. Sie erwarte mindestens um die 500 Euro im Jahr, sagte die Co-Parteivorsitzende und Bundesarbeitsministerin Baas in der ARD. Sonst könne man sich das Ganze sparen. 20 Euro wären zu wenig und nicht glaubwürdig. Um Mitarbeitende der Bahn besser vor Angriffen zu schützen, gibt es im Unternehmen seit einigen Wochen verstärkte Sicherheitsmaßnahmen. Wie erfolgreich sie sind, will die Bahn am Vormittag präsentieren. Dazu sollen in Frankfurt am Main Ergebnisse erster Pilotprojekte vorgestellt werden. Bekannt ist schon, dass rund ein Drittel der Mitarbeitenden das freiwillige Angebot der Bodycams in Anspruch genommen hat. Ziel sei es, Bodycams zur Standardausrüstung der Kundenbetreuer zu machen, heißt es. Direkt nach dem Studium einen Job zu finden, der ihren Erwartungen entspricht, das scheint für viele Studierende nicht mehr selbstverständlich zu sein. Laut einer repräsentativen Umfrage der Prüfungs- und Beratungsgesellschaft EY gehen nur noch 39% sicher davon aus, schnell eine passende Stelle zu finden. Das sind 15% weniger als noch vor 2 Jahren. Soweit unsere Radio 1 Kurznachrichten. 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
9: Heute zunächst heiter bis sonnig. Es gibt dann einige Quellwolken oder Schleierwolken. Es soll aber trocken bleiben. Bei Höchstwerten von 23 bis 27. In Berlin heute maximal 26 Grad.
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10: Auf Radio 1, Vorsicht auf der A113 Richtung Dresden. Zwischen Schönefeld Nord und Waltersdorfer Dreieck liegen Gegenstände auf der Fahrbahn. Die A2 Berlin Richtung Magdeburg ist zwischen Ziesa und Thesen wegen Bergungsarbeiten gesperrt. Davor staut es sich. A10 südlicher Berliner Ring Richtung Dreieck Spreeau. Zwischen Rangsdorf und Schönefelder Kreuz gibt es Behinderungen durch ein defektes Fahrzeug. Dann A115 Richtung Berlin. Zwischen Potsdam-Babelsberg und Kreuz Zehlendorf staut es sich wegen Bauarbeiten. 20 Minuten brauchen Sie da länger. Stadtverkehr Berlin, A100 Stadtring Richtung Wedding, zwischen Innsbrucker Platz und Detmolder Straße, Stau an der Baustelle. Dann stehen Sie stadteinwärts unter anderem auf der A111 ab am Festplatz, auf der B1, B5 Alt-Biesdorf vorm Blumenberger Damm und in Marzahn auf der Landsberger Allee in Höhe Märkische Allee. Wir wünschen Ihnen eine gute Fahrt.
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9: Schönen guten Morgen. Guten Morgen. Und gleich hören wir, wie es den deutschen Fußballern geht. Jetzt 3 Tage vor dem Start der Weltmeisterschaft.

0: Like Heaven von Mormor und Celeste um 8.37 Uhr, aber ganz genau.
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2: Die beginnt ja am Donnerstag. Der letzte Test vor Beginn der Weltmeisterschaft ist bestanden. Die deutsche Nationalmannschaft hat sich am Samstagabend in Chicago gegen Mitgastgeber USA mit 2:1 durchgesetzt. Die Tore für die Deutschen haben Leroy Sané und Kai Havertz erzielt. Und der Havertz war nach dem Spiel zufrieden.
3: Ich glaube, in so einem Turnier kann man nicht jedes Spiel gewinnen und über 90 Minuten die bessere Mannschaft sein, sondern muss man auch manchmal eklig gewinnen. Und, heute haben wir das gemacht und deswegen war es auf jeden Fall wieder mal ein positiver Schritt in die richtige Richtung.
2: Am Sonntag startet das deutsche Team in Houston gegen Außenseiter Curaçao in die WM und heute bezieht das Team das WM-Quartier in Winston-Salem.
0: Und dort ist bereits unser WM-Reporter Martin Roschitz. Wir haben heute am frühen Morgen schon mit ihm sprechen können und haben ihn gefragt, was ist denn das Besondere an diesem Quartier?
4: Ja, das hat wenig vom Campo Bahia, mehr von Hogwarts bei Harry Potter. Also das Grayling Estate Hotel, knapp 100 Jahre alt. Es wirkt wirklich wie so ein Schloss in Schottland mit so einem großen Park, also nur, dass es in Schottland selten 35 Grad heiß wird. Und es gibt ein Kaminzimmer, Ohrensessel, es gibt eine Bücherei, es gibt sogar eine Tea Time um 5 mit frisch gebackenen Keksen. Als Zauberschüler würde man sich hier ganz sicher wohlfühlen und es soll ja gewissermaßen auch so ein Fußballzauber entstehen, der Geist vom Grayling Estate. Und ich gehe mal davon aus, dass Bundestrainer Julian Nagelsmann, der sich so ein bisschen verkühlt hat in den letzten Tagen, über Halsschmerzen geklagt hat wegen der Umstellung, Klimaanlage, Flugzeug und dann immer diese heißen Temperaturen, dass der das Turmzimmer einrichtet, vielleicht so ein bisschen Quarantäne. Das wäre, glaube ich, ganz gut für ihn.
2: Jetzt gab es diesen 2:1-Sieg gegen die USA. Wie ist dieser Sieg aus deiner Sicht zu bewerten?
4: Ja, auch da sind wir wieder beim Thema Hitze. Schwül heiß und da kann man eben auch nicht erwarten, dass man da irgendwo so wie das Messer durch die Butter geht, das ist ja auch ein Thema für das ganze Turnier. Es ist ein sehr langes Turnier, zum ersten Mal diese Mega XXL WM über 6 Wochen, wenn es denn bis zum Finale geht, am 19. Juli in New Jersey im MetLife Stadium. Da muss man sich die Kraft gut einteilen. Der DFB hat sich extra dieses ruhige Quartier in Winston-Salem ausgesucht, Kleinstadt für amerikanische Verhältnisse mit 250.000 Einwohnern. Und die deutsche Mannschaft braucht nur 10 Minuten vom Hotel zum Airport, das ist so ein kleiner Privatflughafen, und fliegt dann zu den Gruppenspielen nach Houston, Toronto und New Jersey. Das spart Zeit und Kraft, was noch wichtig werden könnte bei so einem langen Turnier. Da kann man eben auch nicht jedes Spiel mal eben so easy peasy mit 4:0 oder 5:0 gewinnen.
0: Julian Nagelsmann hat nach dem Spiel gesagt, er wird jetzt aus dieser Startelf nicht 8 Spieler auswechseln. Aber wer wackelt denn noch von diesen 11, die da gestartet sind?
4: Aus meiner Sicht niemand. Die erste Elf steht eigentlich fest. Neuer im Tor. Ich gehe davon aus, dass wir ihn vielleicht heute schon beim ersten und einzigen öffentlichen Training hier in Winston-Salem vor 3000 Fans sehen werden auf dem Platz. Davor die Innenverteidigung mit Tah und Schlotterbeck, außen Kimmich und Brown, der sich ja gegen David Raum durchgesetzt hat. Pavlovic und Metscher, die hatten so ein bisschen Abstimmungsschwierigkeiten noch im defensiven Mittelfeld. Wirtz und Musiala, die noch ein bisschen mehr in Form kommen müssen für die WM. Und Sané, der eben für den verletzten Lennart Kahl eingesprungen ist, der seine Sache gut gemacht hat. Und Kai Havertz ist im Sturm ohnehin gesetzt. Das klingt alles gut. Und trotzdem zählt Deutschland mit dieser Startelf nicht zu den Topfavoriten wie Frankreich, Spanien oder England.
2: Das Spiel hat ja auch schon mal so einen Einblick gegeben in die Show, die die Amis veranstalten werden. Kann man mögen und kann man nicht mögen? Wie hat dir denn das Event drumherum gefallen?
4: Ich muss sagen, dass wir uns auch noch dran gewöhnen müssen. Ich war gestern mal hier in Winston-Salem beim Baseball, habe mir das angeguckt. Es wird die Mannschaft übrigens auch tun. Nach dem WM-Auftakt gegen Curaçao wird sie genau dieses Baseballstadion und dieses Team, die Winston-Salem Dash, besuchen und sich da ein Baseballspiel vor Ort angucken, einfach um sich auch hier mal zu zeigen und auch ein bisschen sich an diese US-Show zu gewöhnen. Auch da wurde natürlich abseits gegrillt, es wurde einfach auch die Show herumgemacht und sind eben auch die Amerikaner und da wird es darauf ankommen, sich darauf auch einzustellen, dass eine Halbzeitpause auch mal keine 15, sondern auch vielleicht mal 22 Minuten dauert, weil noch Show-Acts geplant sind. Auch darauf muss man sich einstellen und man darf sich nicht ablenken lassen von seinem großen Ziel. Und das ist ja der WM-Titel, hat Julian Nagelsmann immer wieder gesagt.
0: Martin Roschitz ist unser ARD-WM-Reporter am deutschen Quartier in Winston-Salem. Er sagt, das ist das WM-Hogwarts, fragt sich nur, ob Nagelsmann dann am Ende Dumbledore ist oder Voldemort. Ja. Vielen Dank an Harry Potter Martin Roschitz.
2: Dankeschön.
0: Tschüssi.

0: Das ist die ganz neue Single von Bilderbuch. Push Reality um 8:45.
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2: 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Stimmt's denn, dass es unter dem Meeresboden Grundwasser gibt?
3: Grundwasser stellen sich die meisten Menschen so vor, dass es irgendwie unter der Erde eine Schicht gibt, die aus reinem Wasser besteht. Aber das ist natürlich nicht so. Diese grundwasserführenden Schichten muss man sich eher wie einen vollgesogenen Schwamm vorstellen. Solche Schichten gibt es tatsächlich auch unter dem Meeresboden. Und, oh Wunder, sie können Wasser enthalten, das viel weniger Salz enthält als das Meerwasser. Gerade ist eine Bohrung ausgewertet worden, die im letzten Jahr im Atlantik vor der Küste Neuenglands stattgefunden hat. Und man hat tatsächlich Grundwasser aus so einer Schicht zutage gefördert. Diese wasserführenden Sedimente liegen 200 Meter unter dem Meeresboden und man weiß noch relativ wenig über sie. Zum Beispiel, wie viel es davon auf der Welt gibt, wie viel Wasser da drin steckt, wie salzig es ist und ob es irgendwie technisch möglich ist, dieses Wasser zutage zu fördern und damit den Wassermangel in vielen Ländern der Welt zu bekämpfen. Die Wissenschaft hat da noch viel zu klären, aber es stimmt tatsächlich, auch unter dem Meeresboden gibt es teilweise Grundwasser, das nicht so salzig ist wie das Meerwasser.
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0: When the War is Over von Nourished by Time um 9:06.
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9: Elisabeth Mattner aus der Radio 1 Nachrichtenredaktion ist bei uns mit schon einem Thema der 9 Uhr Nachrichten. Berlins Wirtschaftssenatorin Franziska Giffey musste Koffer packen und vielleicht sind da Sandalen und eine Sonnenbrille drin gelandet, denn sie reist heute nach Brasilien gemeinsam mit einem ganzen Team. Da sind zum Beispiel Fachleute der Charité und der BVG dabei. Die machen natürlich keinen Urlaub, sondern Elisabeth, sie führen wichtige politische Gespräche.
10: Auf dem Programm stehen Besuche in Rio de Janeiro und Sao Paulo. 5 Tage werden sie dort sein, um, wie es heißt, die Wirtschaftsbeziehungen auszubauen und neue Marktchancen für Berliner Unternehmen zu erschließen. Brasilien gilt als wichtigste Volkswirtschaft Lateinamerikas und als bedeutender Wachstumsmarkt für Berlin.
0: Mehr dazu gleich in den Nachrichten 9:00 und bis dahin noch Connexion Ancestral von Rena Tropical.

0: Reina Tropical, es ist 9 Uhr.
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0: Mit Elisabeth Mattner.
2: Und da starten wir mit. Womit eigentlich? Mit dem Thema. Der Konflikt zwischen Israel und dem Iran eskaliert. Zum ersten Mal seit Inkrafttreten einer Waffenruhe Anfang April hat das Regime in Teheran am Abend viele Raketen auf Israel abgefeuert. Die iranische Revolutionsgarde hat das mit den jüngsten israelischen Attacken im Libanon begründet. Israel reagierte wiederum in der Nacht mit Luftschlägen auf Ziele im Westen und Zentrum des Irans. Mehrere Medien berichten, US-Präsident Trump habe Israels Premierminister Netanyahu gedrängt, auf Gegenschläge zu verzichten. Mehr von Martin Gans.
3: Trump habe vor einer weiteren Eskalation gewarnt und an Netanyahu appelliert, die iranischen Raketenangriffe nicht mit Gegenschlägen zu vergelten. Die USA stünden kurz vor einem Deal mit Iran. Gegenüber der Financial Times äußerte Trump die Überzeugung, dass die jüngste Eskalation keinerlei Auswirkungen auf das Abkommen haben werde. Irans Angriffe hätten überhaupt nichts bewirkt. Und letztlich werde Israels Premierminister keine andere Wahl haben, als das Abkommen zu akzeptieren, das die USA mit Iran aushandeln. Wörtlich sagte Trump, ich habe das alleinige Sagen, er hat nicht das Sagen.
2: Deutschland, Frankreich, Großbritannien und die Ukraine haben den russischen Präsidenten Putin zu einer sofortigen Waffenruhe und Verhandlungen über ein Ende des Krieges aufgerufen. Ausgangspunkt dafür soll die derzeitige Frontlinie in der Ukraine sein. Die USA sowie Europa sollten aktiv an den Gesprächen beteiligt werden, heißt es in einer gemeinsamen Erklärung der Länder. Vereinbart wurde das bei einem Treffen in London. Daran nahm auch der ukrainische Präsident Zelensky teil. Er hatte Putin in der vergangenen Woche ein persönliches Gespräch vorgeschlagen. Der Kreml-Chef hatte das abgelehnt. Wenige Tage vor einem Spitzentreffen im Kanzleramt mit Sozialpartnern wird in der Politik weiter über Reformen diskutiert. Dabei drängte Bundesarbeitsministerin und SPD-Co-Chefin Baas in der ARD weiter auf eine Änderung der Einkommensteuer. Georg Schwarte berichtet.
4: Die SPD-Politikerin nannte als Größenordnung eine Entlastung der kleinen und mittleren Einkommen von mindestens 500 Euro im Jahr. 20 Euro wären am Ende zu wenig und würden auch nicht glaubwürdig sein, sagte die Arbeitsministerin. Im Moment liegen Reformen auf dem Tisch, wo die Bürger und Bürgerinnen erstmal den Eindruck haben, es wird für sie schwieriger, sagte Baas und verwies auf drohende Zuzahlungen bei Gesundheit und Pflege. Deshalb müsse, wie zugesagt, eine Einkommensteuerreform am 1. Januar 2027 in Kraft treten, die dauerhaft entlaste und wirklich mehr Geld im Portemonnaie übrig lasse. Sonst habe die Politik ihre Glaubwürdigkeit verloren.
2: Berlins Wirtschaftssenatorin Giffey reist heute gemeinsam mit Fachleuten verschiedener Berliner Unternehmen nach Brasilien, um dort Gespräche über eine stärkere Zusammenarbeit zu führen. Malte Döbert hat die Einzelheiten.
5: Ziel der Reise sei es, die wirtschaftlichen Beziehungen zwischen Berlin und Brasilien auszubauen, neue Marktchancen für Berliner Unternehmen zu erschließen und die Internationalisierung Berlins voranzutreiben, hieß es von der Senatswirtschaftsverwaltung. Das Land gewinne für Berlin zunehmend an Bedeutung, insbesondere in Bereichen wie Digitalisierung, Green Tech, Health Tech und Kreativwirtschaft. Im Handel mit Brasilien erreichte Berlin letztes Jahr ein Exportvolumen von etwa 138 Millionen Euro. Die Importe beliefen sich auf rund 130 Millionen Euro.
2: Soweit die Radio 1 Nachrichten. Mehr Meldungen unter rbb24.de.
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6: Heute recht viel Sonnenschein. Es gibt immer wieder einige Quellwolken oder Schleierwolken am Himmel, soll aber bei schwachem bis mäßigem Wind heute trocken bleiben. Die Höchstwerte 23 Grad in Garz an der Oder, 27 Grad in Falkenberg in Berlin, auch maximal 26 Grad.
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2: Auf Radio 1, die A2 Berlin Richtung Magdeburg ist zwischen Ciesa und Theesen weiter wegen Bergungsarbeiten gesperrt, davor staut es sich. A10 westlicher Berliner Ring Richtung Dreieck Havelland zwischen Großkreuz und Leest, Stau an einer Baustelle, plus 10 Minuten da für Sie. A111 Richtung Berlin zwischen Stolpe und Schulzendorfer Straße, Stau, auch da 10 Minuten plus. A115 Richtung Berlin zwischen Potsdam-Babelsberg und Kreuz-Zehlendorf, Stau wegen Bauarbeiten, da brauchen Sie 20 Minuten länger. Wir schauen noch nach Berlin. A100 Stadtring Richtung Wedding zwischen Kreuz Schöneberg und Detmolder Straße, Stau an der Baustelle. Dann stehen Sie auch stadteinwärts auf der A111 ab am Festplatz, auf der B1B5 Alt-Kaulsdorf vorm Blumberger Damm und im Marzahn auf der Landsberger Allee in Höhe Märkischer Allee. Wir wünschen Ihnen eine gute Fahrt.
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7: Schönen guten Morgen.
6: Guten Morgen. Gibt's in diesem Jahr einen Super El Niño? Das fragen wir gleich hier im schönen Morgen Klimaforscher Mojib Latif.

0: Run Free von Soulwax um 9.08 Uhr.
1: Es war eine eigenartige Entdeckung. Im 19. Jahrhundert haben peruanische Fischer festgestellt, dass sich das Meer vor ihrer Küste in manchen Jahren ungewöhnlich stark erwärmt und der Fischfang zurückgeht, insbesondere zu Weihnachten. So erhielt das Wetterphänomen seinen Namen, El Niño, also das Christkind. Und das ist so gefürchtet wie relevant. Seinen Ursprung hat El Niño im Pazifik. Normalerweise wehen Passatwinde warmes Wasser von Lateinamerika nach Asien. Dort regnet es viel, während es in Südamerika eher trocken ist. Doch genau das dreht El Niño alle paar Jahre um. Auf der einen Pazifikseite drohen Überschwemmungen, auf der anderen Dürren. Wie schlimm es in diesem Jahr wird, ist noch unklar, sagt die Generalsekretärin der Weltorganisation für Meteorologie, Celeste Saulo.
2: Es besteht zwar noch einige Unsicherheit in der Vorhersage, wir müssen uns aber auf einen mittelstarken, wenn nicht gar starken El Niño vorbereiten.
3: Zum heutigen Welttag der Ozeane sprechen wir mit Mujib Latif. Er ist Meteorologe, Ozeanograf, Klimaforscher und Professor am Geomar-Helmholtz-Zentrum für Ozeanforschung Kiel und der Universität Kiel. Guten Morgen, Herr Latif.
4: Guten Morgen.
3: Guten Morgen. Warum sieht es denn gerade nach einem sehr starken El Niño aus?
4: Ja, es gibt inzwischen Vorhersagemodelle. Das sind sozusagen die kleinen Brüder oder kleinen Schwestern der Klimamodelle, die wir nutzen für die globale Erwärmung. Und die sind eigentlich sehr zuverlässig und sagen eben, dass sich so allmählich so ein El Niño-Ereignis entwickelt. Und der Höhepunkt, der ist dann eben im Winter. El Niño heißt ja, der Knabe ist spanisch und weist darauf hin, dass so der Höhepunkt meistens so um die Weihnachtszeit dann zu erwarten ist.
0: Welche Folgen drohen denn und was wäre der Worst Case?
4: Na, der Worst Case ist natürlich, wenn das so eine Art Super El Niño wird. Das ist zwar nicht so richtig definiert in der Wissenschaft, aber wir hatten einige wenige im 20. Jahrhundert und auch im 21. Jahrhundert jetzt so 2 bis 3. Und wenn das wieder so einer wird, der bringt schon das weltweite Klima durcheinander. Aber insgesamt muss man sagen, dass solche El Niño-Jahre sehr häufig dann auch Jahre sind, bei denen es dann auch, was die globale Mitteltemperatur angeht, wieder einen neuen Rekord gibt. Deswegen gehe ich davon aus, dass wir entweder dieses Jahr oder dann spätestens nächstes Jahr wieder einen neuen globalen Temperaturrekord bekommen werden.
3: Die Auswirkungen sind ja regional unterschiedlich. Wen betrifft El Niño wo?
4: Nun, die Auswirkungen, das Ganze läuft ja im tropischen Pazifik erstmal ab. Also da erwärmen sich ja große Teile im Osten und im zentralen Bereich. Und insofern sind erstmal die Tropen betroffen, vor allen Dingen der indopazifische Raum. Dort, wo es eben normalerweise ein riesiges Regengebiet gibt in Südostasien, da gibt es auch Regenwald, ja, da gibt es dann Dürre, da gibt es dann zum Teil auch Waldbrände, die dann auch angefacht werden von den Brandrodungen, die ja da ohnehin stattfinden. Und das kann dann wirklich zu gigantischen Rauchschwaden führen, die dann auch über Tausende von Kilometern hinweg transportiert werden. Aber auf der anderen Seite des Pazifiks hat man dann eben sehr viel Regen, ja, weil sich dieses Regengebiet nach Osten verschiebt. Und da kann man dann zum Beispiel auch in der Wüste sintflutartige Niederschläge haben. Es gibt ja die Atacama-Wüste, so eine Art Küstenwüste im westlichen Südamerika. Die sind natürlich darauf nicht eingerichtet. Dann geht es weiter nach Nordamerika, Kalifornien zum Beispiel ist auch sehr stark betroffen.
0: Und wir in Europa, bekommen wir das auch zu spüren?
4: Eher wenig. Das ist tatsächlich zu weit weg, muss man sagen. Man kann zwar statistisch nachweisen, dass bei uns zum Beispiel die Winter tendenziell etwas kälter werden, aber ich glaube, es wird nicht so sein, dass wir in den Himmel gucken und sagen, oh, es ist El Niño, unser Wetter hier wird doch mehr vom Atlantischen Ozean, vom Nordatlantik beeinflusst. Das ist sozusagen unsere Wetterküche.
3: UN-Generalsekretär Antonio Guterres sagt, die einzige wirksame Antwort auf El Niño sei die Abkehr von fossilen Brennstoffen. Welchen Zusammenhang mit dem Klimawandel gibt es nach Ihren Erkenntnissen?
4: Na, das ist so nicht richtig. Ich weiß auch nicht, ob er das so gesagt hat. Tatsache ist, dass El Niño erst einmal ein natürliches Phänomen ist. Ob es durch die globale Erwärmung

0: könnte es tatsächlich passieren, dass zumindest während dieses El Niño tatsächlich die Temperatur global über diese 1,5 Grad steigt.
1: Über die Bedrohung durch El Niño und ob ein Super El Niño kommt, auch wenn der nicht eindeutig wissenschaftlich definiert ist, haben wir mit dem Meteorologen, Ozeanographen und Klimaforscher Mujib Latif gesprochen. Vielen Dank.
0: Sehr gern.

0: Cutie Man und Dickel mit Everybody Needs to Be, 9:17 Uhr.
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0: Inner City Blues von Marvin Gaye um 9.21 Uhr.
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2: Nun gehen sie zu Ende. Meine 2 Monate Literaturstipendium in Edenkoben an der Weinstraße. Zum Schreiben bin ich leider nicht gekommen. Also nicht am neuen Roman, 4, 5 Seiten vielleicht, war einfach alle zu aufregend. Was war da aufregend, werdet ihr sagen, sitzt auf dem Weinberg und guckt in die Landschaft. Naja, also erstmal bin ich mein halbes Leben mit meinem Mann zusammen und ungefähr seither habe ich nicht mehr selber sauber gemacht. Mein Süßer hat doch einen Ordnungsfimmel, vor allem in Bezug auf Fußböden. Der Staubsauger ist seine Beruhigungspille. Wenn wir zu Hause Stress haben, fange ich an zu backen, das Kind studiert Lego-Kataloge und mein Mann saugt Staub. Kam mir beinahe verwegen vor, alleine den Staubsauger zu bedienen und die Bettwäsche zu wechseln und alle Mahlzeiten selber zu kochen. Bisschen wie damals, als ich mit 19 bei meiner Mutter auszog. In meiner Stipendiatenwohnung war es definitiv chaotischer als zu Hause. Geschirr stand eigentlich immer in der Spüle und den Müll habe ich auch nur runtergebracht, wenn er voll war. Irre, wie wenig Küchenrolle man verbraucht, wenn man alleine ist. Wie wenig ich überhaupt verbrauche. Zu Hause in Berlin kann ich ja einkaufen, was ich will. Das wird alles gegessen, schneller als mir lieb ist. Hier löffel ich an einem Glas Marmelade 2 Monate. Und es hat schon auch was für sich, wenn die Dinge einfach an dem Platz bleiben, wo man sie abgelegt hat und nicht ständig über Nacht von einem Zimmer ins andere wandern und man die meiste Zeit des Tages irgendwas sucht. Und geschlafen habe ich hier, also in Edenkoben. Bei uns zu Hause in Berlin hat die Baustelle nebenan jetzt richtig losgelegt. Ich war zwischendurch mal 5 Tage da und habe kein Auge zugemacht. Baubeginn ist 7 Uhr und dann rammen die erstmal den 6-Meter-Bohrer in den Boden, um die Stahlträger festzumachen, direkt am Kopfende von meinem Bett. Das ganze Haus hat gewackelt und danach Frühstückspause. Tag und Nacht die Geräusche der Trockenpumpe, dass man sich vorkommt wie im Maschinenraum eines Hochseefrachters. In der Pfalz dagegen Vögel zwitschern, Blätter rauschen, ab und zu mal ein Auto. Vielleicht ist das auch das Problem. Das ist einfach zu schön hier. Hat man doch gar keinen Grund, sich wegzudenken als Schriftstellerin. Da möchtest du nur vor die Tür und atmen und spazieren gehen. Na, so schreibt man keine Romane. Bei meinem letzten hat draußen eine Pandemie getobt und direkt über meinem Kopf wurde der Dachstuhl erneuert. Da hat der Schreibtisch vibriert. Insofern beste Voraussetzung, wenn ich jetzt wieder nach Hause komme. Das wird ein Bestseller.
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0: Here She Comes Again von Royxop.
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4: Es ist 9.29 Uhr.
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5: Die Lage im Nahen Osten spitzt sich wieder zu. Israel hat als Reaktion auf neue iranische Raketenangriffe militärische Ziele im Iran attackiert. Zuvor hatte der Iran Raketen auf den Norden Israels abgefeuert. Es war der erste Angriff seit Beginn der Waffenruhe im April. In Israel bleiben heute die Schulen geschlossen. Krankenhäuser verlegen ihren Betrieb in unterirdische Einrichtungen. Die SPD pocht weiter auf eine Reform der Einkommensteuer, um die Menschen in Deutschland finanziell zu entlasten. Sie erwarte mindestens um die 500 Euro im Jahr, sagte die Co-Parteivorsitzende und Bundesarbeitsministerin Baas in der ARD. Sonst könne man sich das ganz sparen. 20 Euro wären zu wenig und nicht glaubwürdig. Vor dem Berliner Verwaltungsgericht könnte heute eine wichtige Entscheidung fallen. Im Zentrum steht die Frage, ob das Land Berlin dem landeseigenen Klinikkonzern Vivantes unzulässig Milliardenhilfen gewährt hat. Geklagt hat das DRK-Klinikum Köpenick stellvertretend für rund 30 private und frei gemeinnützige Kliniken. Sie kritisieren, dass Vivantes zwischen 2019 und 2025 rund 1,2 Milliarden Euro an Ausgleichszahlungen erhalten habe, während andere Häuser keine vergleichbare Unterstützung bekamen. Der Senat verstoße damit gegen den Grundsatz der Gleichbehandlung, heißt es. 3 Wochen nach dem tödlichen Hauseinsturz im sächsischen Görlitz sind 2 mutmaßliche Buntmetalldiebe festgenommen worden. Sie werden verdächtigt, auf der Suche nach Material, das zu Geld gemacht werden kann, Rohrleitungen in dem Gebäude beschädigt zu haben. Das teilten Polizei und Staatsanwaltschaft mit. Die Männer sitzen schon wegen anderer Tatvorwürfe in Untersuchungshaft. Bei dem Einsturz infolge eines Gaslecks sind 3 Menschen ums Leben gekommen. Soweit unsere Radio 1 Nachrichten. 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
4: Heute gibt's viel Sonnenschein mit einigen Quellwolken oder auch Schleierwolken. Es soll trocken bleiben. Höchstwerte heute 23 Grad. In Garz an der Oder bis 27 in Falkenberg. Berlin freut sich über maximal 26 Grad.
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5: Auf Radio 1, die A2 Berlin Richtung Magdeburg ist zwischen Ciesa und Thesen wegen Bergungsarbeiten gesperrt, davor staut es sich. A10 westlicher Berliner Ring Richtung Dreieck Havelland zwischen Großkreuz und Leest, Stau an einer Baustelle, 10 Minuten brauchen Sie da länger. A111 Richtung Berlin zwischen Stolpe und Schulzendorfer Straße, Stau da für Sie ein Plus von 20 Minuten. Und A115 Richtung Berlin stehen Sie zwischen Potsdam-Babelsberg und Kreuz-Zehlendorf wegen Bauarbeiten. In Berlin auch wegen Bauarbeiten Stau auf der A100 Stadtring Richtung Wedding zwischen Kreuz Schöneberg und Detmolder Straße. Außerdem auf der A111 ab am Festplatz. Auf der B1-B5 Alt-Kaulsdorf vom Blumenberger Damm und in Köpenick auf der Rudolf-Röhl-Allee in beiden Richtungen. Und in der gesamten Stadt müssen Sie wegen mehrerer Fahrzeugkorsus auf den Hauptstraßen heute mit Behinderungen rechnen. In Tiergarten ist die Straße des 17. Juni zwischen Großem Stern und Ebertstraße wegen einer Demo samt Kundgebung gesperrt. Wir wünschen Ihnen eine gute Fahrt.
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6: Schönen guten Morgen.
4: Guten Morgen.
6: Man möchte ja zur Fußball-WM als Fan nichts falsch machen. Deswegen bekommen wir hier gleich ein kleines Briefing von unserer lieben Kollegin Sibylle Seitz. Also darf ich nachts um drei ein Autokorso starten? Und was darf ich ans Auto anbringen und was nicht? All das wird sie uns gleich verraten.

0: Trouble is a State of Mind von Ticket um 9.36 Uhr.
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2: Die startet in 3 Tagen in Kanada, Mexiko und in den USA. Und wenn Deutschland spielt, wird aus dem Nachbarn plötzlich ein Bundestrainer. Wir kennen das aus dem Wohnzimmer, eine Fanmeile. Und aus einer ganz normalen Arbeitswoche wird schnell eine mit ziemlich kurzen Nächten. Aber was dürfen Fußballfans eigentlich während der WM? Und wo lauern rechtliche oder gesundheitliche Stolperfallen?
0: Darüber sprechen wir mit Sibylle Seitz aus der RBB Verbraucher- und Gesundheitsredaktion. Guten Morgen, Sibylle.
3: Ja, guten Morgen.
0: Morgen. Die Fußball-WM findet diesmal in Nordamerika statt. Viele Spiele laufen also nachts. Darf ich mir das Spiel während der Arbeitszeit anschauen oder am nächsten Morgen einfach später zur Arbeit kommen?
3: Na, da gibt es leider keine Sonderregeln für Fußballfans. Also nachts vor dem Fernseher mit dem Schiedsrichter diskutieren und dafür dann am nächsten Morgen später zur Arbeit gehen, ist nicht. Wer Gleitzeit hat, ist da besser dran und kann bis zur Kernarbeitszeit ran den Spielraum ausnutzen. Alle anderen sollten mit ihrem Arbeitgeber sprechen, falls es ihnen total schwer fallen sollte, nach einer Fußballnacht morgens aus dem Bett zu kommen. Also einfach sagen, Deutschland hat gespielt, deshalb komme ich morgen später, funktioniert in der Regel nicht. Was das Fußballgucken während der Arbeitszeit betrifft, ist es auch ganz klar, Arbeiten geht vor Fußball, auch wenn es wehtut. Und wer während der Arbeitszeit ein Spiel streamt, bewegt sich auf ganz dünnem Eis, sagt der Berliner Anwalt für Arbeitsrecht Pascal Crosset.
4: Grundsätzlich gilt, während der Arbeitszeit muss man auch arbeiten und Fernsehen gucken ist kein Arbeiten. Das heißt, in der Regel dürfen Menschen bei der Arbeit kein Fernsehen gucken, auch wenn es Fußball ist. Eine kleine Ausnahme kann man machen bei all den Menschen, bei denen sozusagen die Anwesenheit reicht. Also klassischerweise der Pförtner an der Schranke.
3: Eine weitere Ausnahme kann es geben, wenn der Arbeitgeber das ausdrücklich erlaubt oder zum Beispiel selbst ein Public Viewing organisiert. Der Anwalt erzählte mir auch, dass es bei der letzten Fußball-WM fristlose Kündigungen gegeben hat, weil Arbeiter, die an Maschinen beschäftigt waren, nebenbei Fußball geguckt haben. Das sollte man also besser lassen. Ich denke da so an die Kreissäge.
0: Wie sieht's denn mit der Fanleidenschaft am Arbeitsplatz aus? Also darf ich im Trikot erscheinen?
3: In vielen Büros schon. Trikots gelten heute oft als normale Freizeitkleidung. Es kommt aber immer darauf an, was im Unternehmen üblich ist. Also in einer Werbeagentur oder auch bei uns im Studio wird das natürlich locker gesehen. Ich nehme mal an, ihr lauft jetzt die nächsten 4 Wochen in Trikots rum. Mhm. In einer Bank oder in einer Anwaltskanzlei ist das vermutlich unangebracht. Und wer Dienstkleidung tragen muss, hat halt Pech. Also etwa bei der Polizei oder in der Klinik dürfte also ein Trikottausch eher nicht möglich sein.
2: Und nach dem Spiel geht's ja dann oft erst richtig los. Also Fahnen am Auto, Autokorso oder Public Viewing mit Freunden. Gibt's dabei Dinge, die Fans beachten sollten?
3: Ja, durchaus. Also Fahnen am Auto sind natürlich erlaubt, solange sie nicht, sicher befestigt sind und die Sicht nicht behindern. Auf der Autobahn würde ich es allerdings eher abnehmen, damit sie bei der Geschwindigkeit eben auch nicht wegfliegt. Beim Autokorso gilt, nach einem WM-Sieg, ich will hier nicht vorgreifen, gelten weiterhin die Verkehrsregeln, also rote Ampeln bleiben rot, Anschnallpflicht bleibt Anschnallpflicht und auf Mutterhauben sitzen oder aus dem Fenster heraushängen ist logischerweise auch nicht erlaubt. Beim Public Viewing im eigenen Garten kommt noch ein weiteres Thema hinzu, die lieben Nachbarn. Also gerade weil viele Spiele nachts stattfinden, darf man trotz aller Euphorie nicht vergessen, dass manch einem Fußball wirklich total wurscht ist und deshalb sollte man auch an die Nachtruhe denken.
2: Ja, Fußball kann aber offenbar nicht nur die Emotionen bewegen, sondern, Sibylle, auch das Herz im wahrsten Sinne des Wortes.
3: Ja, also Fußball-Weltmeisterschaften haben bemerkenswerte Nebenwirkungen. Dazu gehören zum Beispiel Hoffnung, Herzklopfen und gelegentlich erhöhter Blutdruck, manchmal sogar im gefährlichen oder sogar lebensgefährlichen Bereich, wie bei der Fußball-WM 2006 in einer, wie ich finde, sehr interessanten Studie aus dem Raum München belegt wurde. Bei den Deutschlandspielen, insbesondere den wichtigen, stiegen die Zahlen der Herzinfarkte besonders bei den männlichen Fans deutlich an. Professor Ulf Landmesser, der ist Chefarzt der Kardiologie an der Charité.
5: Es war ja so, dass Deutschland im Halbfinale war und diese Partie, da gab es also ganz besonders hohe Anstiege eben der Herzinfarktraten bis fast auf das Dreifache. Und dann, wo es sozusagen in dem Spiel um Platz 3 ging, also nicht mehr ganz so entscheidend sozusagen, da war dann der Anstieg nur noch etwa anderthalbfach.
3: Also Menschen mit Bluthochdruck oder bekannten Herzerkrankungen sollten ihre Medikamente auf keinen Fall vergessen. Und Männer dürfen sich gern ein Beispiel an uns Frauen nehmen, die mit der Anspannung offensichtlich besser umgehen können.
0: Yeah. Ja, am Donnerstag beginnt die Fußball-WM. Was wir dürfen und was nicht, hat uns Sibylle Seitz aus der RBB Verbraucher- und Gesundheitsredaktion berichtet. Sollte Deutschland Weltmeister werden, lade ich Sie herzlich an den Kudamm ein, um den Leuten zu erklären, dass man sich anschnallen muss und nicht auf der Motorhaube sitzen darf. Vielen Dank.
3: Rekeln, rekeln.

0: Everything is Borrowed von The Streets um 9.45 Uhr, dreiviertel zehn.
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2: Safe from Harm, der Song, den wir hier hören, dieser Song von Massive Attack, war wie ein Schutzschild in den 90er Jahren von einer Band aus Bristol, die das Tempo rausnahm aus der Popmusik, die aus Hip-Hop-Beats Trip-Hop-Melancholie machte und nach den ersten schon recht dunkelblauen Alben noch dunkelblauer im Sound wurde und auch immer politischer. Wo sind Massive Attack im Jahr 2026 angekommen?
0: Die Antwort hat jetzt unser Kollege Steen Lorenzen, der gestern Abend beim vom Radio 1 präsentierten Konzert der Band in der Zitadelle war. Guten Morgen, Steen.
3: Guten Morgen, ihr beiden.
0: Guten Morgen. Ja, wollen wir jetzt zuerst über Musik oder über Politik reden?
3: Ja, lass uns mit der Musik anfangen. Das ist einfacher. Es gab gestern Abend ein Wiederhören mit diesem von euch eben gerade auch ja schon so schön beschriebenen dunkelblauen Sound auf der Bühne. Eine sechsköpfige Band, angeführt von den unscheinbaren Masterminds 3D und Daddy G. Alles sehr schön im Abendlicht. Der Sound gut, wie immer ein Tick zu leise in der Zitadelle, aber tiefe Bässe, zwei Schlagwerke, die für Druck sorgen, erstaunlich viel Platz, hat eine aufgekratzte Gitarre im Sound und dann kommen zwei der legendären SängerInnen im Massive Attack Kosmos mit auf die Bühne. Die umwerfende, mittlerweile 62-jährige Elizabeth Fraser von den Cocteau Twins und der so schön gealterte Horace Andy mit seinem krächzenden Reggae-Dub-Gesang. Die Setlist war cool, natürlich nicht zu mainstreamig, aber es war alles dabei. Inertia Creeps, Unfinished Sympathy, Safe from Harm, Teardrops. Ja, und dann doch irgendwie alles nur Beiwerk, denn sie hätten auch in einem Orchestergraben verschwinden können, die Musiker, um ganz den Leinwänden und LED-Projektionen den Fokus zu überlassen. Die Visuals, die standen gestern definitiv im Zentrum.
0: Und damit, lass mich raten, Steen, sind wir bei der Politik angekommen.
3: Ja, so richtig, denn diese aktuelle Massive Attack Show ist im Grunde genommen der Soundtrack zu einer bildergewaltigen Collage aus Nachrichtenfetzen, eigenwilligen Filmausschnitten und sehr ästhetischen LED-Projektionen, mit denen Daten oder Halbsätze, Fragen oder Parolen hinter die Band an die Wand geworfen werden. Es ist eine dystopische Tour de Force, bei der man zwischenzeitlich denkt, wollen die wirklich alles verhandeln, also den allmächtigen Peter Thiel mit seinen autoritären Fantasien, die Ausbeutung von Rohstoffen in der Demokratischen Republik Kongo, die Vorgeschichte zum Krieg zwischen den USA und dem Iran, Verschwörungstheorien und so weiter. Massive Attack haben uns da gestern wirklich viel zugemutet.
2: Und ist das denn dann für dich aufgegangen? Also haben die Bilder und der Soundtrack zusammengepasst?
3: Klare Antwort für mich nicht. Die Songs der Band, so großartig sie sind, auch wirklich toll gesungen gestern, sind unter dieser Last von einem ja Inhalts-Overkill für mich in sich zusammengefallen. Wirklich ja wichtige aktuelle politische Themen, Krisen, Kriege, aber alles hineingepresst in die Songs. Und aus der von Massive Attack produzierten Dringlichkeit wird dann leider auch Einseitigkeit, wenn es, und das war natürlich das hochsensible Thema des Abends, um die Solidarität mit den Menschen in Palästina geht. Also zu diesem Song Safe from Harm wurden die erschütternden Opferzahlen auf palästinensischer Seite von Anfang bis Ende des Songs zusammengetragen. Aber der 7. Oktober 2023, das fürchterliche Massaker der Hamas, blieb komplett ausgeblendet. Und das finde ich bei einer Band wie Massive Attack, die seit Jahrzehnten bemerkenswerte Recherchearbeit auch macht, dann am Ende doch eher enttäuschend.
2: Und wie ist das angekommen beim Publikum?
3: Also ich habe schon lange nicht mehr ein Konzert erlebt, bei dem das Publikum so gespalten war wie gestern Abend.
4: Es war leider viel zu politisch, schlechter Sound. Die Leute haben mir nicht gefallen. Es war ja nicht mein Konzert.
5: Ich fand es sehr, sehr schwierig. Ja, ich habe gedacht, es wird ein cooles Konzert. Und jetzt wird hier ganz viel Politik betrieben und zwar recht einseitig.
6: Sehr solidarisch auch mit den Opfern im Gazastreifen und Palästina beizustehen. Ich finde es eher wirklich sehr standhaft und solidarisch, dass sie sich da auch nicht haben einschüchtern lassen.
7: Okay. Ich habe jüdische Verwandte, ich bin ja extrem, ich habe extrem Bauchschmerzen gerade.
8: Die Musik hier und das hat alle unsere Erwartungen erfüllt.
9: We're from the United States, we live now in Germany and to hear like an artist that cares so much about the world that they're willing to take a stand no matter what the consequences are is important now more than ever.
3: Ja, also ihr habt es gehört, von schwierig über Bauchschmerzen bis hin zu alle Erwartungen erfüllt. Und hier zuletzt ein US-Amerikaner, der in Deutschland lebt und sagt, wichtig, dass diese Band sich kümmert, ihre Meinung sagt, diesen Mut hat. Das war die ganze Palette gestern nach dem Konzert.
0: Ein hochpolitisches Konzert von Massive Attack, gestern in der Zitadelle präsentiert von Radio 1, hat polarisiert wie sonst selten nur Konzerte. Steen Lorenzen war für uns dabei und hat zusammengefasst. Vielen Dank, Steen.
3: Gerne, gerne.
2: Danke, Steen. Und wir hören jetzt den letzten Song des gestrigen Konzertabends, den Klassiker Teardrop.

0: Ja, so klingen Massive Attack, wenn man nicht auf LED-Wände guckt. Teardrop um 9.54 Uhr.
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8: Wir schauen schon mal voraus auf Elisabeths Nachrichten gleich um 10. Böllerwürfe, Beleidigungen, körperliche Angriffe. Für viele Bahnmitarbeitende ist das Alltag. Um sie besser zu schützen, startet die Deutsche Bahn seit einigen Wochen Kundenbetreuer an Bahnhöfen und Zügen mit Bodycams aus. Rund ein Drittel hat das freiwillige Angebot nach Angaben der Bahn bisher in Anspruch genommen. Elisabeth, heute will die Bahn vorstellen, welche Sicherheitsmaßnahmen es noch gibt und wie sie funktionieren.
9: In wenigen Minuten startet dazu eine große Pressekonferenz. Dann sollen die Ergebnisse präsentiert werden. So ein bisschen was wissen wir schon, das mit den Bodycams zum Beispiel, aber auch, dass bis Sommer alle Beschäftigten mit Kundenkontakt eine verpflichtende Schulung besucht haben sollen. Da geht es dann darum zu lernen, wie sie sich in brenzligen Situationen verhalten. Die Zahl der Angriffe auf Bahnpersonal ist in den vergangenen Jahren jedenfalls stark gestiegen.
8: Mehr dazu gleich in den Nachrichten um 10. Bis dahin noch Musik von Joan S. Policewoman.
0: Und das war der schöne Morgen vom Montagmorgen mit Top-Bettcher Markus Seifert und Elisabeth Mattner. Hier übernimmt jetzt Caroline Corneli. Viel Spaß.
8: Tschüss.

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2: Der Krieg im Nahen Osten eskaliert erneut. Die israelische Luftwaffe hat in der Nacht militärische Ziele im Westen und im Zentrum des Irans angegriffen. Die israelische Offensive auf den Iran ist die Reaktion auf iranische Raketenangriffe auf Israel gestern. Julio Segador berichtet.
3: Diese hatten vor allem Ziele im Norden Israels im Visier. Laut Militär wurden alle Raketen abgefangen. Israel bereitet sich unterdessen auf weitere Angriffe aus dem Iran vor. Das Heimatschutzkommando kündigte an, dass heute landesweit alle Schulen geschlossen bleiben. Die Krankenhäuser haben damit begonnen, ihren Betrieb aus Schutz gegen mögliches Bombardement aus dem Iran in unterirdische Einrichtungen zu verlagern. Unmittelbar nach dem Angriff des Iran hatte es ein Telefonat zwischen Israels Regierungschef Netanyahu und US-Präsident Trump gegeben. Medienberichten zufolge soll Trump dabei noch versucht haben, Israel vor einem Militärschlag im Iran abzuhalten.
2: Der ukrainische Präsident Zelensky hat sich in London mit den Staats- und Regierungschefs von Deutschland, Frankreich und Großbritannien getroffen. Es ging bei den Gesprächen darum, wie die Ukraine künftig weiter unterstützt werden kann. Mehr Infos hat Christian Hammer.
4: Nach dem Treffen veröffentlichten die vier eine gemeinsame Erklärung. Darin riefen sie den russischen Präsidenten Putin zum Handeln auf. In der Erklärung formulieren die vier Staats- und Regierungschefs auch mehrere Voraussetzungen für einen, so wörtlich, gerechten und dauerhaften Frieden. Sie fordern unter anderem umfassende Sicherheitsgarantien für die Ukraine. Die russischen Vermögenswerte sollen so lange eingefroren bleiben, bis Russland seinen Angriffskrieg beendet und die Ukraine für die durch den Krieg verursachten Schäden abfindet. Außerdem sollen die USA und Europa aktiv an möglichen Friedensverhandlungen beteiligt werden.
2: Um Mitarbeitende der Bahn besser vor Angriffen zu schützen, gibt es im Unternehmen seit einigen Wochen verstärkte Sicherheitsmaßnahmen. Wie erfolgreich sie sind, will die Bahn am Vormittag präsentieren. Dazu sollen in Frankfurt am Main Ergebnisse erster Pilotprojekte vorgestellt werden. Bekannt ist schon, dass rund ein Drittel der Mitarbeitenden das freiwillige Angebot der Bodycams in Anspruch genommen hat. Ziel sei es, Bodycams zur Standardausrüstung der Kundenbetreuer zu machen, heißt es. Vor dem Berliner Verwaltungsgericht könnte heute eine wichtige Entscheidung fallen. Im Zentrum steht die Frage, ob das Land Berlin dem landeseigenen Klinikkonzern Vivantes unzulässig Milliardenhilfen gewährt hat. Geklagt hat das DRK-Klinikum Köpenick stellvertretend für rund 30 private und frei gemeinnützige Kliniken. Sie kritisieren, dass Vivantes zwischen 2019 und 2025 rund 1,2 Milliarden Euro an Ausgleichszahlungen erhalten habe, während andere Häuser keine vergleichbare Unterstützung bekamen. Der Senat verstoße damit gegen den Grundsatz der Gleichbehandlung, heißt es. Berlins Wirtschaftssenatorin Giffey reist heute gemeinsam mit Fachleuten verschiedener Berliner Unternehmen nach Brasilien, um dort Gespräche über eine stärkere Zusammenarbeit zu führen. Malte Döbert hat die Einzelheiten.
5: Ziel der Reise sei es, die wirtschaftlichen Beziehungen zwischen Berlin und Brasilien auszubauen, neue Marktchancen für Berliner Unternehmen zu erschließen und die Internationalisierung Berlins voranzutreiben, hieß es von der Senatswirtschaftsverwaltung. Das Land gewinne für Berlin zunehmend an Bedeutung, insbesondere in Bereichen wie Digitalisierung, Green Tech, Health Tech und Kreativwirtschaft. Im Handel mit Brasilien erreichte Berlin letztes Jahr ein Exportvolumen von etwa 138 Millionen Euro. Die Importe beliefen sich auf rund 130 Millionen Euro.
2: Das waren unsere Radio 1 Nachrichten. 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
6: Mit den aktuellen Temperaturen momentan bewegen sie sich zwischen 16 und 19 Grad bei uns im Sendegebiet. Heute nach oft heiterem bis sonnigem Beginn gibt es die Bildung von einigen Quell- oder Schleierwolken. Die Höchstwerte 23 bis 27 Grad heute.
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2: Auf Radio 1 die A2 Berlin Richtung Magdeburg ist zwischen Ziesa und Thesen wegen Bergungsarbeiten gesperrt. Davor staut es sich. A10 westlicher Berliner Ring Richtung Dreieck Havelland zwischen Großkreuz und Leest Stau an einer Baustelle mit einem Plus von 10 Minuten für Sie. A111 Richtung Berlin zwischen Stolpe und Schulzendorfer Straße staut es sich. Dort 10 Minuten etwa brauchen Sie länger, auch 10 Minuten plus. Auf der A115 Richtung Berlin zwischen Potsdam-Babelsberg und Kreuz-Zehlendorf wegen Bauarbeiten auch da ein Stau. In Berlin A100 Stadtring Richtung Treptow, die ist zwischen Dreieck Neukölln und Sonnenallee gesperrt. Am Tunnel Grenzallee wurde die Höhenkontrolle ausgelöst und in der Gegenrichtung Wedding Stau an der Baustelle zwischen Kreuz Schöneberg und Detmolder Straße. In Tiergarten ist die Straße des 17. Juni zwischen Großem Stern und Ebertstraße wegen einer Demo samt Kundgebung gesperrt. Wir wünschen Ihnen eine gute und sichere Fahrt.
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6: Na klar, guten Morgen. Schön, dass Sie da sind. Das war ungefähr so eine Woche her, dass ich eine neue Staffel einer Netflix-Serie angefangen habe zu gucken, in der es gleich zu Beginn um Kaiserschmarrn ging. Das hat dann in mir was ausgelöst und ich bin losgefahren, um alles zu kaufen, was man dafür braucht. Gegen 22 Uhr am selben Tag habe ich dem Nachbarn das dann was abgegeben vom selbstgemachten Kaiserschmarrn. Und der sagte zu mir, na, das ist ja echt lustig. Ich habe heute erst auf Netflix eine Serie gesehen, in der es auch um Kaiserschmarrn ging. Und na klar, haben wir beide die gleiche Serie geguckt. Die heißt Achtsam Morden. Und noch jemand hat diese Serie gesehen. Das ist Anke Lewicke. Und die sagt Ihnen jetzt gleich, was sie neben Jieper auf Kaiserschmarrn sonst noch so auslöst, die Serie.

0: sind Angus und Julia Stone. Karaoke Bar ist dieser Song.
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0: Also eigentlich ist der Titel dieser Serie so ein bisschen ein Paradox. Man kann doch gar nicht achtsam morden, oder kann man das doch? Bereits bei der ersten Staffel von Achtsam morden hat Tom Schilling den Anwalt Björn Diemel gespielt und er hat gezeigt, wie man das macht. Dabei kam unter anderem eine Häkelmaschine zum Einsatz. Und jetzt

0: Björn ist Strafverteidiger und hat auch immer Mafiabosse als Klienten, was nicht so gut fürs Ansehen ist. Und er ist reizbar, wenig Zeit für Frau und kleine Tochter. Deshalb schlägt die Frau ihm vor, einen Achtsamkeitstherapeuten zu suchen. Und dessen Tipps, Verhaltensvorschläge helfen Björn, mit den Leichen umzugehen, die seinen Weg in Zukunft pflastern werden. Und am Ende leitet er einen Kindergarten mit einem Mafia-Kollegen und seine Tochter geht dorthin. Er wohnt oben drüber. Beziehungsstatus seiner Frau ist ungeklärt. Und es geht jetzt los, dass die Familie aber zu dritt trotzdem in den Alpen Ferien macht. Und du hast es schon erzählt, es gibt eine Almhütte, da bestellt er eben Kaiserschmarrn, aber der Kellner übersieht ihn, ist unfreundlicher. Und weil Björn mittlerweile weiß, wie man es macht, ohne groß Hand anzulegen, liegt der Kellner später in einer Schlucht. Und Björn stellt dann fest, dass er schon wieder auf 180 die ganze Zeit ist. Er sucht dann eben wieder seinen Achtsamkeitstherapeuten auf und der sagt so, ja, vielleicht gibt es auch unerfüllte Wünsche, die noch aus der Kindheit kommen und er sollte mehr und mehr mal mit seinem inneren Kind reden.
1: Wie darf man sich denn dann jetzt die Gespräche zwischen Tom Schillings Figur und dem inneren Kind vorstellen?
0: Ja, man sieht das innere Kind auf einmal. Nach einer Atemübung ist es da und es taucht eben immer wieder auf und die beiden reden da miteinander. Manchmal sind sie dann so zusammen wie bei zwei Jungs, erfüllen sich dem Wunsch von so einem Auto, Jeep, große Ökodreckschleuder, aber die beiden haben großen Spaß. Aber es gibt dann auch noch andere Sachen zu besprechen. Unten im Keller hängt noch ein Mafia-Boss fest. Und dieser Mafia-Boss ist auf einmal weg und dann wieder da und Björn wird erpresst. Und da geht es eben dann darum, wie geht man jetzt damit um? Und ja, das innere Kind sagt, keine weiteren Morde mehr. Also man muss sich das so ein bisschen vorstellen wie bei Terminator 2. Da sagt der kleine Junge doch auch immer zu Schwarzenegger, nur in die Kniekehle schießen. Und so ist es dann auch hier. Also wie bringt man Leute um die Ecke, ohne dass man selbst Hand anlegen muss? Also da reden so, also das innere Kind und Björn drüber. Und sie sind sich aber uneins, was ja so eine Kindergartenmutter betrifft, auf die Björn ein Auge geworfen hat. Die will das innere Kind nicht im Bett sehen.
1: Und sag mal, das innere Kind scheint ja nicht so richtig Blut zu mögen. Meinst du, die Serie hat deswegen weniger schwarzen Humor?
0: Also es gibt jetzt keine Häckselmaschine, wobei ich mir jetzt immer schon die Häkelmaschine vorstelle, muss ich sagen. Aber es gibt doch abgeschnittene Ohren und die Entführer verlangen da so einiges und die Ohren werden dann von der Katze, von der niedlichen Katze aufgefunden. Und es gibt noch Helfershelfers von Björn, die es zu gut meinen. Also es gibt dann doch einige Leichen, die auf interessante Weise entsorgt werden. Und ich finde Tom Schilling einfach wieder super, wie cool der ist. Also auch immer, wenn er noch so den Anwalt rauslässt. Also wie schlagfertig der in dem verschiedenen Sinne dieses Begriffes ist. Und besonders gut muss ich sagen, wie er mit seinem Mafia-Kumpel die Kita leitet, weil die Mütter wollen, das sind vorwiegend Mütter, so den ersten klimaneutralen Kindergarten haben und ja, sie erklären, was das heißt und dann sehen die Mütter davon ab. Also das hat mir besonders gut gefallen. Eine plastikfreie Kita, ja.
1: Also, alles das, was Anke sagt, unterschreibe ich und kaufe 5. Und vielleicht sollten wir ja alle mal in den Dialog mit unserem inneren Kind kommen, mal sehen, was es uns zu sagen hat. Achtsam Morden, die zweite Staffel ist auf Netflix zu sehen. Ich danke dir, Anke.
0: Ja, schönen Tag noch, liebe Caro.
1: Dir auch.

New German Cinema haben Sie gehört auf Radio 1 mit Water Drops. Und hier kommt der Herr Iggy Pop mit Living on the Edge of the Night.

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6: Ich grüße Sie. 10.31 Uhr haben wir es jetzt. How can I? Von Alice Costello ist das.

0: Dieser Song von David Gray heißt wie ein bekanntes Kino in Berlin, Babylon. Genau, die Indie-Legenden Death Cab for Cutie um Frontmann Ben Gibbard, die haben ihr mittlerweile 11. Studioalbum mit dem Titel I Build You a Tower herausgebracht und Claudia Gerd hat dieses Album für sie gehört.
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0: Die 2000er sind nicht vorstellbar ohne die einprägsame Stimme von Benjamin Gibbert und die Songs seiner Band Death Cab for Cutie. Transatlanticism gilt als eines der prägenden Indie-Rock-Alben jener Zeit und verbindet große Melodien mit intimer Emotionalität. Mit dem Nachfolgealbum Plans festigte sich der Status der Band und prägte eine ganze Dekade nachhaltig. Kein Wunder, dass es also vor 3 Jahren eine große Nachfrage nach einer sogenannten Jubiläumstour gab, auf dem die Band aus Bellingham, Washington genau diese beiden Alben wieder zur Aufführung brachte. Tja, und so eine Zeitreise macht natürlich etwas mit einem.
1: I started to realize when we were playing those older songs that I didn't want to make records that sounded like the old records, but I really enjoyed the process of making those old records.
0: Die Ideen für das neue Album I Built You a Tower seien ihm größtenteils während dieser Jubiläumstour gekommen, sagt Benjamin Gibbert. Dabei ging es ihm nicht um eine nostalgische Rückschau, sondern um die Essenz von Death Cab for Cutie. Persönliche Geschichten und emotionale Offenheit. Durch die tägliche Konfrontation mit der eigenen musikalischen Vergangenheit wurde ihm bewusst, wie sehr sich sein Blick auf Verlust, Beziehungen und das Leben im Allgemeinen verändert hat. Statt seine Scheidung, die auch im Jahr 2023 war, als klassisches Trennungsalbum zu verarbeiten, interessierte ihn nun vor allem das Danach. Also Fragen nach Heilung, Akzeptanz und neuer Orientierung.

0: I would like to think that one of the tenets of the band is emotional honesty and emotional transparency. And it would not be emotionally honest or transparent to try to write songs from a 25-year-old perspective. That's just not who I am anymore.
1: Songs aus der Perspektive eines 25-Jährigen zu schreiben, wäre nicht glaubwürdig, denn das ist ja einfach nicht mehr, sagt Benjamin Gibbard. Das neue Album ist von Melancholie geprägt, vermeidet aber Wut und Schuldzuweisungen. Themen wie Trauer, Vergänglichkeit und emotionale Resilienz ziehen sich durch die ganze Platte. Die Gedanken eines mittlerweile 50-Jährigen. Ein Versuch, Schmerz zu verstehen, anstatt ihn öffentlich auszutragen. Auch die Erfahrung der Pandemie und das Gefühl, persönliche Krisen in einer aus den Fugen geratenen Welt einordnen zu müssen, flossen in die Texte ein. Symptomatisch dafür ist der Song Pep Talk.
0: I was kind of chuckling to myself when I wrote the line, I'll love an incurable mess because I like to tidy up. It's like a little joke, you know? But the core of the song is just, is about those moments when you are in a real hole emotionally and you're just kind of waking up in the morning and being like, okay, how do I get myself out of bed today?
1: Der Song handelt im Kern von einer Phase tiefer emotionaler Erschöpfung und auch innerer Instabilität, meint Ben Gibbard. Er beschreibt das Gefühl, morgens kaum aus dem Bett zu kommen und psychisch in einem Loch zu stecken. Statt zu dramatisieren, macht er das Ganze als leise, aber ernstzunehmende Warnsignale sichtbar. Als Zustand, in dem man sich selbst kaum noch stabil halten kann und auf Freunde angewiesen ist und auf ihre Motivationsreden. Der Song ist also ganz in der Essenz von Death Cab for Cutie und macht deutlich, dass Verletzlichkeit zum Leben dazugehört und wird zu einem leisen Appell, rechtzeitig aufeinander zu achten. Pep Talk, Death Cab for Cutie vom neuen Album I Built You a Tower.

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6: Das sind die Schlagzeilen der 11-Uhr-Nachrichten. Israel und Iran überziehen sich gegenseitig mit Angriffen. Drohnen an Flughäfen führen zu Millionenschäden und das Wetter trocken und sonnig. Wenige Wolken, maximal 23 bis 27 Grad heute.

0: Madness von Cool and the Gang quietscht auf Radio 1 um 11.
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2: Im Nahen Osten geht die Gewalt weiter. Die israelische Luftwaffe hat Ziele im Westen und im Zentrum des Irans angegriffen. Es ist eine Reaktion auf Raketenbeschuss aus dem Iran. Mehr Informationen hat Phyllis Kükrikol.
3: Die staatliche iranische Nachrichtenagentur IRNA meldete die Einschläge. Laut übereinstimmender Medienberichte waren sie in der iranischen Hauptstadt Teheran sowie in Tabriz, Isfahan und in der Nähe der Stadt Karaj zu hören. Gestern Abend hatte Iran erstmals seit Inkrafttreten einer Waffenruhe am 8. April Raketen auf Israel abgefeuert, als Warnung für die andauernden Angriffe auf den Libanon, wie das Regime in Teheran mitteilte. Israel hatte insbesondere die südlichen Vororte von Beirut beschossen, die Hauptquartiere der Hisbollah, wie Ministerpräsident Netanyahu und Israels Verteidigungsminister Katz mitteilten. Die Hisbollah gilt als der wichtigste nichtstaatliche Verbündete des Iran.
2: Wenige Tage vor einem Spitzentreffen im Kanzleramt mit Sozialpartnern wird in der Politik weiter über Reformen diskutiert. Dabei drängte Bundesarbeitsministerin und SPD-Co-Chefin Baas in der ARD weiter auf eine Änderung der Einkommensteuer. Georg Schwarte berichtet.
4: Die SPD-Politikerin nannte als Größenordnung eine Entlastung der kleinen und mittleren Einkommen von mindestens 500 Euro im Jahr. 20 Euro wären am Ende zu wenig und würden auch nicht glaubwürdig sein, sagte die Arbeitsministerin. Im Moment liegen Reformen auf dem Tisch, wo die Bürger und Bürgerinnen erstmal den Eindruck haben, es wird für sie schwieriger, sagte Baas und verwies auf drohende Zuzahlungen bei Gesundheit und Pflege. Deshalb müsse, wie zugesagt, eine Einkommensteuerreform am 1. Januar 2027 in Kraft treten, die dauerhaft entlaste und wirklich mehr Geld im Portemonnaie übrig lasse. Sonst habe die Politik ihre Glaubwürdigkeit verloren.
2: An den deutschen Flughäfen führt die wachsende Zahl von Drohnensichtungen zu massiven Kosten. Wie eine Analyse des Deutschen Zentrums für Luft- und Raumfahrt zeigt, wurden im vergangenen Jahr 226 Drohnen gesichtet. Mehr als die Hälfte der Vorfälle führte zu Voll- oder Teilsperrungen der Flughäfen. Insgesamt beliefen sich die Kosten für den Flugverkehr auf geschätzt 60 Millionen Euro. Die meisten Störfälle gab es in München und Frankfurt. Die Behörden vermuten neben unbedarften Hobbypiloten auch geheimdienstliche oder terroristische Hintergründe. Bei der Parlamentswahl in der Südkaukasusrepublik Armenien hat der pro-westliche Regierungschef Paschinjan ersten Hochrechnungen zufolge gewonnen. Seine Partei erhielt demnach deutlich mehr als 50% der Stimmen. Stärkste oppositionelle Kraft wurde das Bündnis des pro-russischen Herausforderers Karapetjan. Unter Paschinjan nähert sich Armenien dem Westen an und strebt nach einem EU-Beitritt. Er hat nun wohl das Mandat für weitere 5 Jahre. Die Brandenburger Polizei hat gestern in Oranienburg einen 11-Jährigen am Steuer eines Autos gestoppt. Er habe seinen Vater, der auf dem Beifahrersitz saß, zum Bierkauf an eine Tankstelle gefahren, so die Polizei. Der 36-jährige Mann habe schon Alkohol konsumiert, sich aber geweigert, einen Atemalkoholtest machen zu lassen. Gegen ihn sei ein Strafverfahren eingeleitet worden. Soweit die Radio 1 Nachrichten. 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
5: Mit den aktuellen Temperaturen zwischen 16 und 19 Grad bewegen sie sich im Moment heute nach heiterem und sonnigem Beginn. Gibt es einige Quell- und Schleierwolken. Es bleibt aber trocken bei Höchstwerten von 23 bis 27 Grad.
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2: Auf Radio 1, die A2 Berlin Richtung Magdeburg ist zwischen Cäsa und Theesen wegen Bergungsarbeiten gesperrt. Letzte staufreie Ausfahrt ist momentan Brandenburg an der Havel. A10 westlicher Berliner Ring Richtung Dreieck Havelland zwischen Großkreuz und Leest, Stau an einer Baustelle mit einem Plus von 10 Minuten für Sie. A115 Richtung Berlin zwischen Potsdam-Babelsberg und Kreuz-Zehlendorf, Stau wegen Bauarbeiten, auch da 10 Minuten länger. Stadtverkehr Berlin, A100 Stadtring Richtung Wedding, Stau an der Baustelle zwischen Kreuz, Schöneberg und Detmolder Straße. Sie brauchen bis zu 10 Minuten länger. In Tiergarten ist die Straße des 17. Juni zwischen Großem Stern und Ebertstraße wegen einer Demo samt Kundgebung gesperrt. Und aktuell ist noch zur U-Bahn. Die U1 fährt bis auf Weiteres wegen Bauarbeiten nicht zwischen Warschauer Straße und Neulendorfplatz. Nutzen Sie bitte die U3. Wir wünschen Ihnen eine gute Fahrt.
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5: Jo, da bin ich. Ich habe wieder was erfunden. Und zwar ist ja manchmal unangenehm für sehr alte Menschen, die nicht so gut den Löffel zum Mund führen können, ohne zu kleckern. Aber ein Latz ist halt irgendwie auch nicht cool, weil man will ja nicht essen müssen wie so ein Kleinkind. Aber wie wär's denn, wenn man einen Latz tragen würde, der aussieht wie ein schickes Hemd, also waschbar und wiederverwendbar, so ungefähr. Und das bringe ich jetzt raus und dann werde ich so reich sein, dass ich nie wieder glücklich werde.

0: So, das war Beck, das haben Sie sicherlich schon selber rausgehört mit Nausea hier auf Radio 1. Und ich sag mal so, Sie können auch mal wieder bei Ihren Eltern anrufen. Also Sebastian Lehmann, der ruft zum Beispiel jede Woche bei seinen Eltern an. Aber wenn der seine Eltern anruft, zählt das nicht. Das heißt nicht, dass Sie dann Ihre Eltern nicht mehr anrufen müssen.
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2: Meine Mutter ruft aus meiner Heimatstadt Freiburg an. Sebastian, seit heute ist unsere Straße von einer riesigen Baustelle blockiert. Blockiert wie die Straße von Humus, ruft mein Vater von hinten. Hormus, sage ich. Die ist auch blockiert, fragt meine Mutter. Die Meerenge bei Iran heißt Hormus. Ich esse das eigentlich ganz gern, dieses Hormus. Humus heißt das. Was denn nun, Sebastian? Immer bist du am Klugscheißen und weißt es selbst nicht. Ich atme tief durch. Die Straße von Hormus ist inzwischen ja doppelt blockiert. Von den Iranern und den Amerikanern gleichzeitig. So wie dein Gehirn früher in der Schule bei Mathe-Klausuren. Mama, so schlecht war ich nicht. Ich kann mich noch erinnern, als du bei einer Aufgabe in einer Klausur geschrieben hast, dass zu klein rauskommt. Ja und, war das falsch? Die Frage lautete, bei einer Kapitalanlage wächst ein Startvermögen von 1000 Euro in 20 Jahren auf 1050 Euro an. Wie groß ist die Rendite? Was bauen Sie denn bei euch in der Straße, frage ich dann.

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5: Mit den aktuellen Temperaturen zwischen 18 und 21 Grad bewegen sie sich jetzt im Moment. Heute war der Beginn heiter und jetzt fängt aber das mit den Quell- und Schleierwolken an. Trocken bleibt es heute bei Höchstwerten von 23 bis 27 Grad und einem schwachen bis mäßigen Wind.
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6: Auf Radio 1, die A2 Berlin Richtung Magdeburg ist zwischen Ziesa und Thesen wegen Bergungsarbeiten gesperrt. Letzte staufreie Ausfahrt ist momentan Brandenburg an der Havel. A10 westlicher Berliner Ring Richtung Dreieck Havelland zwischen Großkreuz und Leest Stau an einer Baustelle mit einem Plus von 10 Minuten für Sie. A113 Richtung Berlin zwischen Flughafen Berlin-Brandenburg und Schönefeld Süd gibt's Behinderungen nach einem Unfall. A115 Richtung Berlin zwischen Potsdam-Babelsberg und Kreuz-Zehlendorf Stau wegen Bauarbeiten. Dort brauchen Sie 10 Minuten länger. Stadtverkehr Berlin, A100 Stadtring Richtung Treptow. Zwischen Hohenzollerndamm und Innsbrucker Platz ist die rechte Spur wegen eines Schlaglochs gesperrt. Und in Tiergarten ist die Straße des 17. Juni zwischen Großem Stern und Ebertstraße wegen einer Demo und einer Kundgebung gesperrt. Wir wünschen Ihnen eine gute Fahrt.
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5: Ja, guten Tag. Weißt du, wo ich dich auch einfach sehe, Elisabeth Mattner? Bei der Ziehung der Lottozahlen. Da sehe ich dich auch.
7: Ja?
5: Ja, weil wenn du einen Stau ansagst, dann klingt das ja immer, als hätte man was gewonnen.
7: Ja.
5: Es klingt ja immer, oh, 10 Minuten plus für mich, wow. Ich muss ein Glückspilz sein. Und wenn du die Lottozahlen ansagst, das fühle ich irgendwie.
7: Dass ich dann trotzdem so sage,
5: ja,
7: 12. Und auch wenn man das nicht hat, denkt man sich, ach Mensch, aber alle anderen, die 12 jetzt haben, das ist,
5: ja,
7: den
5: genau,
7: freue ich mich doch.
5: Das ist eine Gabe, die du da hast, Elisabeth.
7: Dankeschön.
5: Ja.

Wild Season, so heißt dieses Stück von Banks and Steals featuring Florence Welch. Die kennen Sie natürlich von Florence and the Machine. Und jetzt kommt es. Heute beim Popnerd gibt es Karten zu gewinnen für ein ganz fantastisches, ein so tolles Konzert, dass Sie mich da auf jeden Fall auch treffen werden. Freuen mich schon ein halbes Jahr drauf. Und zwar sind das einmal zwei Gästelistenplätze für The Streets am 14.06. in der Columbia-Halle. Und die können Sie gewinnen, wenn Sie die Sommeredition, so haben wir das jetzt mal genannt, des Popnerd zu Ihren Gunsten entscheiden. Und da habe ich mir jetzt einen Song von The Streets rausgesucht, der im Original von Elton John ist, aber der mir sehr gut gefällt. Und dann geht's gleich los, ja?

0: Mann, ist das schön, wa? Also, dieser Song ist natürlich nicht im Original von den Streets, sondern von Elton John. Aber mit ein bisschen Glück spielen sie ihn vielleicht bei ihrem Auftritt am 14.06. in der Columbia-Halle. Und genau, da könnten sie zwei Gästelistenplätze gewinnen und natürlich die für immer gültige Auszeichnung, ein Pop-Nerd zu sein. Dafür müssten sie von den 10 Songs, die jetzt gleich angespielt werden, bei 5 den Namen und den Interpreten liefern, so wie jede Woche.
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0: Na dann mal los.

0: diese braucht.
1: Ja, haben Sie erkannt? Dann melden Sie sich jetzt bitte unter 0331 70 99 111. Und nach diesem Song hier quatschen wir dann eine Runde miteinander.

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0: Wiewohl es sommerliche Gefühle hervorruft, stand dieses Stück gar nicht auf der Liste von unseren sommerlichen Pop-Nerd-Hits. Das hier war Sonnendeck von Peter Licht. Aber was lief eigentlich in unserem Pop-Nerd-Mix? Das wird uns jetzt der Christoph verraten. Grüße dich!
1: Hallo!
0: Dann Hallo. Fang doch mal vorne an, mein Lieber.
1: Ja, das, was ich mitgeschrieben habe, war erstmal Mine mit Eiscreme.
0: Na klar.
1: Sheryl Crow mit Soak Up the Sun.
0: Mhm.
1: Dann war, glaube ich, noch Bilderbuch mit Frisbee dabei.
0: Aber voll.
1: Blur mit Ice Cream Man.
0: Ja.
1: Und Billy Bragg und Wilco habe ich glaube ich noch erkannt mit California Stars.
0: Du bist aber auch so ein richtiger, ne? Also du hast jetzt zum Beispiel ja nicht die ganz bekannten Songs erkannt, sondern...
1: Ja, mit Helge Schneider kann ich auch noch
0: so ja, so mit den bei den Nischigen. Also da ist ja wirklich diese Auszeichnung bei dir in sehr guten Händen, mutmaßlich jetzt, nur.
1: Ja, ein bisschen interessiere ich mich schon für
0: Da Mutter. War noch Mungo Jerry oder Mango Jerry? Oh, Mungo Jerry? Ich in the Mungo Summertime. Jerry, und ja. Faithless, Crazy English Summer und Beach House mit Lemon Glow und The Course mit Summer Sunshine und Billy Bragg and Wilco. Ach so, ja, und Helge Schneider. Also Glückwunsch zu deinem Gewinn, dass du jetzt für alle Zeiten ein Pop-Nerd bist an dieser, also und da kann niemand dran rütteln an diesem Thron. Und natürlich, dass wir uns bei The Streets in der Columbia Halle treffen am 14.06. Ja. Das wird richtig schön, glaube ich, zu wissen. Gut, dann lege ich jetzt auf. Tschüss.
1: Das ist super.
0: Bis zum nächsten Mal.
1: Bis dann. Ciao.

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8: Das sind die Schlagzeilen der 12-Uhr-Nachrichten. Wieder Gewalt in Nahost. Bundesarbeitsministerin Baas will Einkommenssteuerentlastung von 500 Euro. Und das Wetter trocken und sonnig. Nur wenige Wolken, maximal 23 bis 27 Grad.

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2: Im Nahen Osten geht die Gewalt weiter. Die israelische Luftwaffe hat Ziele im Westen und im Zentrum des Irans angegriffen. Es ist eine Reaktion auf Raketenbeschuss aus dem Iran. Mehr Informationen hat Phyllis Kükrekol.
3: Die staatliche iranische Nachrichtenagentur IRNA meldete die Einschläge. Laut übereinstimmender Medienberichte waren sie in der iranischen Hauptstadt Teheran sowie in Tabriz, Isfahan und in der Nähe der Stadt Karaj zu hören. Gestern Abend hatte Iran erstmals seit Inkrafttreten einer Waffenruhe am 8. April Raketen auf Israel abgefeuert, als Warnung für die andauernden Angriffe auf den Libanon, wie das Regime in Teheran mitteilte. Israel hatte insbesondere die südlichen Vororte von Beirut beschossen, die Hauptquartiere der Hisbollah, wie Ministerpräsident Netanyahu und Israels Verteidigungsminister Katz mitteilten. Die Hisbollah gilt als der wichtigste nichtstaatliche Verbündete des Iran.
2: Wenige Tage vor einem Spitzentreffen im Kanzleramt mit Sozialpartnern wird in der Politik weiter über Reformen diskutiert. Dabei drängte Bundesarbeitsministerin und SPD-Co-Chefin Baas in der ARD weiter auf eine Änderung der Einkommensteuer. Georg Schwarte berichtet.
4: Die SPD-Politikerin nannte als Größenordnung eine Entlastung der kleinen und mittleren Einkommen von mindestens 500 Euro im Jahr. 20 Euro wären am Ende zu wenig und würden auch nicht glaubwürdig sein, sagte die Arbeitsministerin. Im Moment liegen Reformen auf dem Tisch, wo die Bürger und Bürgerinnen erstmal den Eindruck haben, es wird für sie schwieriger, sagte Baas und verwies auf drohende Zuzahlungen bei Gesundheit und Pflege. Deshalb müsse, wie zugesagt, eine Einkommensteuerreform am 1. Januar 2027 in Kraft treten, die dauerhaft entlaste und wirklich mehr Geld im Portemonnaie übrig lasse. Sonst habe die Politik ihre Glaubwürdigkeit verloren.
2: In Bonn wird ab heute bei einem großen Treffen die UN-Klimakonferenz im November vorbereitet. Sie findet im türkischen Antalya statt. Bundesumweltminister Schneider sagte, Deutschland setze sich für mehr Tempo beim Klimaschutz ein. Was genau geplant ist, berichtet aus unserer ARD-Klimaredaktion Susanne Hinn.
5: Rund 5000 Delegierte aus etwa 200 Ländern wollen im Vorfeld der COP31 mögliche Beschlüsse und Kompromisse vorbereiten und Fragen klären, die auf der letzten Weltklimakonferenz in Brasilien unbeantwortet blieben. Etwa, wie weit Brasiliens Bemühungen gekommen sind, eine globale Roadmap für die Energiewende zu entwerfen. Oder wie viele Staaten hinter den Plänen stehen, die Entwaldung bis 2030 einzudämmen. Oder wie viel Geld wirklich in die internationale Klimafinanzierung fließt. Außerdem soll es in Antalya unter anderem darum gehen, wie die weltweite Elektrifizierung vorangetrieben werden kann.
2: 3 Wochen nach dem tödlichen Hauseinsturz im sächsischen Görlitz sind 2 mutmaßliche Buntmetalldiebe festgenommen worden. Sie werden verdächtigt auf der Suche nach Material, das zu Geld gemacht werden kann, Rohrleitungen in dem Gebäude beschädigt zu haben. Dies teilten Polizei und Staatsanwaltschaft mit. Die Männer sitzen schon wegen anderer Tatvorwürfe in Untersuchungshaft. Bei dem Einsturz infolge eines Gaslecks sind 3 Menschen ums Leben gekommen. Direkt nach dem Studium einen Job zu finden, der ihren Erwartungen entspricht, das scheint für viele Studierende nicht mehr selbstverständlich zu sein. Laut einer repräsentativen Umfrage der Prüfungs- und Beratungsgesellschaft EY gehen nur noch 39% sicher davon aus, schnell eine passende Stelle in Deutschland zu finden. Das sind 15% weniger als noch vor 2 Jahren. Am wichtigsten ist für die Befragten außerdem die Jobsicherheit. Danach kommen das Gehalt und flexible Arbeitszeiten. Das zeige ein Paradigmenwechsel. Sicherheit sei ein immer stärkerer Orientierungsfaktor, erklärten die Studienmacher. Soweit unsere Radio 1 Nachrichten. Mehr Meldungen unter rbb24.de.
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6: Mit den aktuellen Temperaturen, die sich momentan zwischen 18 und 22 Grad bewegen. Heute gibt es einen Wechsel aus Sonne und Quellwolken von Anhalt und von Anhalt. Also daher kommen die Quellwolken. Elisabeth, ich kann das nicht.
2: Naja, man spart ja viele Worte, wenn man einfach verbindet.
6: Ich kann das nicht.
2: Du schaffst das. Komm, zieh, so, Karo, zieh.
6: Trocken bei Höchstwerten von 23 bis 27 Grad bei schwachem bis mäßigem Wind, meine Damen und Herren.
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2: auf Radio 1. Die A2 Berlin Richtung Magdeburg ist zwischen Ziesa und Thesen wegen Bergungsarbeiten gesperrt. Letzte staufreie Ausfahrt ist Brandenburg an der Havel. A10 westlicher Berliner Ring Richtung Dreieck Havelland zwischen Großkreuz und Leest staut sich's an der Baustelle. 10 Minuten brauchen Sie da länger. Die A13 Berlin Richtung Dresden ist zwischen Starkow und Freiwalde nach einem LKW-Unfall gesperrt. Davor staut es sich. A113 Richtung Berlin zwischen Flughafen Berlin-Brandenburg und Schönefeld Süd gibt es Behinderungen nach einem Unfall. A115 Richtung Berlin zwischen Potsdam-Babelsberg und Kreuz-Zehlendorf Stau wegen Bauarbeiten, da 10 Minuten plus. Und Stadtverkehr Berlin A100 Stadtring Richtung Treptow zwischen Oberlandstraße und Gradestraße blockiert ein defektes Fahrzeug die rechte Spur. Und in Mariendorf ist die Großbärenstraße stadtauswärts zwischen Lankwitzer Straße und Wilhelm von Siemens Straße nach einem Unfall gesperrt. Wir wünschen Ihnen eine gute Fahrt.
7: Brauchst ja nicht so angeben.
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7: So, schön, dass Sie da sind. Jetzt kommt ein Hilfeaufruf, meine Damen und Herren. Nicht ein Witz oder so, sondern ein echter Hilfeaufruf. Der Schlosskater des Schlosses Rheinsberg ist verschwunden. Sheldon heißt der mittlerweile 14-jährige Kater, der im Schlosspark Rheinsberg als Attraktion gilt. Viele Besucher machen Selfies mit dem zutraulichen Fellknäuel und manchmal besucht er auch Veranstaltungen in der Kammeroper oder so. Seit dem 30. Mai 17 Uhr ist Sheldon aber verschwunden. Und das letzte Mal wurde er beim Christopher Street Day in Rheinsberg gesehen. Ich bitte Sie wirklich davon abzusehen, jetzt irgendwie Jokes zu machen. Er hat wahrscheinlich noch einen Kater oder so. Der ist ja schon richtig lange her, der Christopher Street Day. Und genau, seitdem ist er verschwunden. Das letzte Mal wurde er dort gesehen. Für Menschen in Rheinsberg und Umgebung gesucht wird eine Langhaarkatze mit cremefarbenem Fell. Um Hinweise wird gebeten, weil der Kater muss nämlich Medikamente nehmen. Und wer ihn gesehen hat, auf der Facebook-Seite Sheldon Schlosskatzi, da finden sich Informationen zur Kontaktaufnahme. Vielen Dank für Ihre Mithilfe.

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1: Ja, an jedem Freitag, da stellen 4 Musikjournalistinnen und Journalisten ab 21 Uhr ihre Alben der Woche im Soundcheck auf Radio 1 vor. Andreas Müller hat diesmal diskutiert mit seinen Gästen Kai Müller vom Tagesspiegel, mit Juliane Reil vom Deutschlandfunk Kultur, mit Martin Böttcher, er ist Podcaster bei Pop nach 8, über diese folgenden Neuveröffentlichungen. Spatial, No Problem von Lee Scratch Perry und Mouse on Mars. I Build You a Tower, das ist ja diese Woche auch das Album der Woche hier bei uns, von Death Cab for Cutie. The City Coming to Erase It All von Fink und Eyes Full von So Amber. Und es gibt jetzt über genau diese Platte noch ein bisschen mehr zu hören. Los geht's.
2: 4-mal Hit für eine

0: Und sie erzählen von Leuten und sie erzählen auch Geschichten von eben diesen Leuten aus dem Bible Belt, dieser Gegend, die auch in Tennessee zu spüren ist, also tiefste Provinz, aber schwer geplagt. Sie selbst kommt aus einer Familie mit einer drogensüchtigen Mutter, Fentanyl, also diese ganze Opioid-Crisis in den USA. Und die Menschen, die darunter leiden, auch unter anderen Dingen, das wird hier auf wirklich grandiose Weise zum Thema und umgesetzt. Und das ist für mich persönlich jetzt schon die Platte des Jahres. Da kann eigentlich nichts mehr kommen. So außergewöhnlich, einzigartig und großartig ist das. Soamba, Eyes Full heißt die Platte.
1: Ja, Eyes Full heißt auch der Song von der potenziellen Platte des Jahres. Sie haben es gehört. Und das am 8.6. Und wir hören jetzt den Titeltrack von diesem Album, Eyes Full von Soamba.

0: Stressful. Und irgendwie jetzt während dieser Song lief, habe ich so ein bisschen die Nörgler gespürt, die es ja auch immer gibt. Die dann vielleicht sagen, ach ja, Platte des Jahres, Instrumente sind verstimmt, Stimme ist verstimmt, was sollte es sein? Das ist Kunst, ja?
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6: Mit den aktuellen Temperaturen zwischen 19 und 22 Grad bewegen sie sich jetzt im Moment. Heute gibt es einen Wechsel aus Sonne und Quellwolken. Und es bleibt trocken bei Höchstwerten von 23 bis 27 Grad bei schwachem bis mäßigem Wind.
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7: Auf Radio 1, die A2 Berlin Richtung Magdeburg ist zwischen Ciesa und Thesen wegen Bergungsarbeiten gesperrt. Letzte staufreie Ausfahrt ist Brandenburg an der Havel. A10 westlicher Berliner Ring Richtung Dreieck Havelland zwischen Großkreuz und Leest staut es sich an einer Baustelle. Sie brauchen da 10 Minuten länger. Die A13 Berlin Richtung Dresden ist zwischen Starkow und Freiwalde nach einem LKW-Unfall gesperrt. Davor staut es sich. Dann A113 Richtung Berlin zwischen Flughafen Berlin-Brandenburg und Schönefeld Süd gibt es Behinderungen nach einem Unfall. Und A115 Richtung Berlin zwischen Potsdam-Babelsberg und Kreuz-Zehlendorf. Stau wegen Bauarbeiten. Stadtverkehr Berlin, A100 Stadtring Richtung Treptow. Zwischen Oberlandstraße und Gradestraße blockiert ein defektes Fahrzeug die rechte Spur. Und in Mariendorf ist die Großbärenstraße stadtauswärts zwischen Langwitzer Straße und Wilhelm von Siemensstraße nach einem Unfall gesperrt. Wir wünschen Ihnen eine gute Fahrt.
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6: Das bin ich. Ich gehe jetzt mal eine Runde ums Haus, Kollegen abgrüßen und so und gucken, ob der Wasserspender auch voll ist. Und guck mal so ein bisschen sicherheitsrelevante Sachen und dann bin ich um 13 Uhr wieder hier.
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9: Es ist 12:09 Uhr. Nein, das stimmt so nicht. Es ist 13 Uhr.
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9: mit Elisabeth Mattner.
10: Nach den gegenseitigen Angriffen von Israel und dem Iran warnt der Iran, dass die Friedensgespräche mit den USA scheitern könnten. Der diplomatische Prozess sei belastet, sagte ein Außenamtssprecher in Teheran. Die Einzelheiten hat unser Korrespondent Benjamin Weber.
11: Die indirekten Gespräche zwischen Iran und den USA würden aber fortgesetzt, erklärte der Sprecher. Für die aktuelle Eskalation macht Teheran die USA mitverantwortlich. Israel ergreife keine Maßnahmen ohne Abstimmung mit den Vereinigten Staaten. Iran hatte am Sonntag zum ersten Mal seit Inkrafttreten einer Waffenruhe vor 2 Monaten wieder Raketen auf Israel abgefeuert. Auch am Montag folgten Raketen aus Iran. Begründet wurde das mit dem israelischen Vorgehen gegen die pro-iranische Hisbollah-Miliz im Libanon. Israel hatte als Reaktion laut eigenen Angaben militärische Ziele in Iran angegriffen.
10: Nach einem Brand in einem Umspannwerk in Reutlingen im Baden-Württemberg haben weiter mehr als 7.500 Haushalte keinen Strom. Am frühen Morgen waren noch rund 20.000 Haushalte betroffen. Der Netzbetreiber spricht von Hinweisen auf Brandstiftung. Die Polizei erklärte, es gebe noch keine gesicherten Erkenntnisse. Sabrina Kirr berichtet.
12: Auch ein technischer Defekt oder fahrlässiges Handeln werden geprüft. Das Landeskriminalamt unterstützt die Ermittlungen. Während die Ampeln in Reutlingen wieder funktionieren, sind sie in Betzingen, Wannweil und Kirchentellinsfurt weiter außer Betrieb. Nach SWR-Informationen hat das Bosch-Werk in Kusterdingen weiterhin keinen Strom. Das Werk in Reutlingen befindet sich in einem kontrollierten Wiederanlauf. Die Kreiskliniken Reutlingen sind nach einem zwischenzeitlichen Notstrombetrieb inzwischen wieder regulär am Netz.
10: Das Hilfetelefon Gewalt gegen Frauen wurde im vergangenen Jahr so oft kontaktiert wie noch nie. Nach Angaben des Bundesamtes für Familie ist es fast 70.000 Mal angerufen worden. Das entspreche durchschnittlich 190 Beratungen pro Tag und stelle einen neuen Höchststand dar. Die Betroffenen meldeten sich demnach am häufigsten wegen häuslicher Gewalt. Auch sexualisierte Gewalt, psychische Gewalt und Stalking seien häufige Themen gewesen. Das Hilfetelefon Gewalt gegen Frauen ist unter der Rufnummer 116016 und online rund um die Uhr anonym und kostenfrei erreichbar. An den deutschen Flughäfen führt die wachsende Zahl von Drohnensichtungen zu massiven Kosten. Wie eine Analyse des Deutschen Zentrums für Luft- und Raumfahrt zeigt, wurden im vergangenen Jahr 226 Drohnen gesichtet. Mehr als die Hälfte der Vorfälle führte zu Voll- oder Teilsperrungen der Flughäfen. Insgesamt beliefen sich die Kosten für den Flugverkehr auf geschätzt 60 Millionen Euro. Die meisten Störfälle gab es in München und Frankfurt. Die Behörden vermuten neben unbedarften Hobbypiloten auch geheimdienstliche oder terroristische Hintergründe. 3 Wochen nach dem tödlichen Hauseinsturz im sächsischen Görlitz sind 2 mutmaßliche Buntmetalldiebe festgenommen worden. Sie werden verdächtigt, auf der Suche nach Material, das zu Geld gemacht werden kann, Rohrleitungen in dem Gebäude beschädigt zu haben. Das teilten Polizei und Staatsanwaltschaft mit. Die Männer sitzen schon wegen anderer Tatvorwürfe in Untersuchungshaft. Bei dem Einsturz infolge eines Gaslecks sind 3 Menschen ums Leben gekommen. Die EU-Kommission hat Zugtickets für Reisen durch Europa an junge Erwachsene vergeben. Die Tickets sind an rund 41.000 18-Jährige gegangen. Sie können ab Juli bis September des kommenden Jahres durch die EU reisen. Teil des Angebots sind auch Rabatte für Hostels, Straßenbahnen und Museen. Die EU-Kommission vergibt die Tickets 2-mal pro Jahr. Soweit unsere Radio 1 Nachrichten. Mehr Meldungen unter rbb24.de.
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13: Mit den aktuellen Temperaturen, sie bewegen sich zwischen 20 und 22 Grad im Moment im Sendegebiet. Heute stellt sich ein trockener Wechsel aus Sonne und Quellwolken ein. Am Nachmittag ziehen von der Havel zudem dichter werdende Schleierwolken auf. Es wird sommerlich warm bei Höchstwerte bis 27 Grad. Und morgen am Dienstag ist es zunächst dicht bewölkt. Später kann sich die Sonne aber viel besser durchsetzen. Und Schauer gibt es nur vereinzelt bei Höchstwerten um 21 Grad.
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10: Auf Radio 1, die R2 Berlin Richtung Magdeburg ist zwischen Ziesa und Thesen wegen Bergungsarbeiten gesperrt. Letzte staufreie Ausfahrt ist Brandenburg an der Havel. A10, westlicher Berliner Ring Richtung Dreieck Havelland zwischen Großkreuz und Leest, Stau an einer Baustelle. 10 Minuten müssen Sie da mehr einplanen. Die A13 Berlin Richtung Dresden ist zwischen Starkow und Freiwalde nach einem LKW-Unfall gesperrt. Davor staut es sich. Dann A115 Richtung Berlin zwischen Potsdam-Babelsberg und Kreuz Zehlendorf Stau wegen Bauarbeiten. 10 Minuten brauchen Sie da länger. Stadtverkehr Berlin, A100 Stadtring Richtung Treptow zwischen Detmolder Straße und Grade Straße Stau wegen eines defekten Fahrzeugs. Ein Plus von 20 Minuten da für Sie. Und in Tiergarten ist die Straße des 17. Juni zwischen Großem Stern und Ebertstraße wegen einer Demo gesperrt. Wir wünschen Ihnen eine gute Fahrt.
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13: Schönen guten Tag, es ist 1:05.

0: dieses Stück. Es kommt von The Temper Trap Record, haben Sie es auf Radio 1. Jedes von Gottes Geschöpfen ist natürlich gut und wertvoll, auch der Eichenprozessionsspinner. Aber er kann schon echt Ärger machen, das muss man auch sagen. Er breitet sich gerade massiv aus. Stark betroffen ist unter anderem das Nute-Urstromtal. Die Brennhaare der Raupen, die enthalten ein Nesselgift, das bei Körperkontakt ja Entzündungen auslösen kann. In der Prignitz wurden bereits Hubschrauber eingesetzt, um die Nachtfalterlarven zu bekämpfen. Über den aktuellen Stand sprechen wir mit Michael Kopka vom Landesbetrieb Forst. Ich grüße Sie. Hallo?
1: Hallo, Frau Connelly.
0: Dass der Eichenprozessionsspinner sich dieses Jahr so stark ausbreitet, das kam wohl relativ unerwartet. Aber ja, woran liegt es denn, dass das Problem gerade so massiv da ist?
1: Naja, das sind die günstigen Voraussetzungen, die wir haben. Im vergangenen Jahr hatte sich schon eine stärkere Population aufgezeigt. Und in diesem Jahr hat sie sich leider fortgesetzt. Und der Eichenprozessionsspinner ist so ein richtiger Klimafolgeschädling. Man muss sich das so sehen im Vergleich zu früher. Der Zeitraum zwischen dem Schlupf der Larve und der Blattaustrieb, der ist immer geringer geworden. Und davon profitiert natürlich der Eichenprozessionsspinner. Er schlüpft als Larve, kann sofort zuschlagen und frisst dann im Laufe der Zeit die Blätter der Eiche kahl.
0: Naja, genau. Und das Blätterfressen ist das eine, das ja so ein bisschen ja auch für die Menschen und die kleinen Tiere gefährlich ist, das andere. Können Sie das nochmal beschreiben, wie das aussieht, wenn er in den Eichen hängt?
1: Naja, man sieht es jetzt schon fast täglich, wie sich die Eichen verändern. Zum Anfang fehlen ein paar Blätter und ich kenne Regionen bei uns im Land Brandenburg, wo die Bäume mittlerweile ganz kahl sind. Das ist alles kahl gefressen, die Eichen. Oder die Prozessionsspinner lassen sich dann vom Baum runterfallen oder krabbeln runter, suchen sich den nächsten Baum. Das ist für den Baum nicht gut und für den Mann natürlich auch nicht. Und manchmal sieht man so Gespinste, das sind manchmal einen Meter lang am Baum oder die alten Häute, wenn sich das Larvenstadium wechselt. In den ersten beiden Larvenstadien, wo wir bekämpfen, da darf man auch nur bekämpfen, maximal bis zum Larvenstadium 3. Da sieht man ihn noch gar nicht, da ist er noch recht klein. Und ab Larvenstadium 3 beginnt die Raupe immer mehr und längere Haare zu bilden.
0: Und bei RBB 24, da haben Sie gesagt, dass es also für eine Bekämpfung inzwischen zu spät ist. Stattdessen Sie sich bereits fürs nächste Jahr vorbereiten. Aber irgendwas muss man doch jetzt immer noch tun können.
1: Naja, man könnte, das passiert auch. An manchen Stellen wie Kindergärten oder Spielplätzen saugt man ab. Aber ich kann doch nicht, wie in dem Fall dort im Nute-Urstromtal, hunderte von Bäumen absaugen. Das kann man finanziell nicht stemmen. Man findet auch die Firmen überhaupt nicht. Und es gibt ja auch immer die Frage, könnte man jetzt nicht das Mittel anwenden? Das ist zwar gar nicht mehr zugelassen ab Larvenstadion 4, aber es würde auch nichts ändern, wenn die Raupe tot vom Baum fällt. Ich habe doch dieses allergene Potenzial, bleibt ja da liegen. Ich habe die Raupe da und die wirkt genauso negativ auf den Menschen. Und es hilft eigentlich nicht. Und da ist jetzt der richtige Zeitpunkt. Man muss jetzt beginnen, vorauszuschauen. Das müssen aber alle gemeinsam an einem Strang ziehen. Die Gemeinden wie auch die Forst. Und dazu hat unser Ministerium ruft die IMAG ein, heute in 14 Tagen. IMAG heißt es, eine interministerielle Arbeitsgruppe, wo sich alle treffen und man dann dort eben berät, wie kann ich das im nächsten Jahr handeln. Sie haben die Prignitz angesprochen, dort hat man das geschafft. Und das müssen wir auch in den anderen betroffenen Teilen des Landes tun. Und daher ist an erster Stelle der Austausch und man muss zueinander finden und miteinander reden.
0: Ja, dann sprechen wir
1: Vorwürfe
0: vielleicht
1: machen nicht.
0: Nee, Vorwürfe machen ist nicht. Das hilft ja auch gar nicht. Sprechen wir vielleicht nochmal kurz über das Nute-Urstromtal. Die Gemeinde hat den Kreis Teltow-Fleming und das Land Brandenburg um Unterstützung gebeten. Es geht da um hunderte befallene Eichen. Wie wollen denn Kreis und Land jetzt hier, wie wollen wir die mal unterstützen?
1: Naja, das kann man eben in Form dieser interministeriellen Arbeitsgruppe. Man muss zueinander finden. Es muss ja geklärt werden, ich brauche für das nächste Jahr das Mittel. Ich brauche eventuell Hubschrauber oder auch Bodengeräte, die konzentriert vorgehen. Und da muss man miteinander arbeiten. Zum Beispiel, die Kommunen sind ja für die Alleen oder der Landesbetrieb Straßenwesen zuständig, aber innerorts am Rand ist der Waldrand. Wenn man eins von den beiden nicht behandelt, habe ich immer wieder Rückzugsgebiete und Und wenn ich die Allee zum Beispiel jetzt behandeln lasse und den Wald nicht, im nächsten Jahr kommt der Eichenprozessionsspinner aus dem Wald wieder in die Allee und das kann genauso gut umgedreht passieren. Und da muss man halt einen Plan machen, das muss man wirklich jetzt schon machen, weil es geht ja auch die Frage, die Kosten, es sind ja immense Kosten, die da auf die Gemeinden wie auch auf den Landesbetrieb Forst zukommen. Und das muss man gemeinsam koordinieren und das hat hervorragend in der Prignitz geklappt.
0: Okay, aber jetzt fürs Nutu-Urstrom-Teil ja nicht, das bleibt jetzt so, oder wie?
1: Ja, also dieses Jahr kann man wirklich nichts machen, da hilft auch nichts, irgendwas zu versprechen, dass das hilft den Leuten vor Ort nicht. Die haben die Probleme. Und ich kann auch nur mal appellieren, nicht die Eichen umsingen. Die Eiche ist zwar der Wirt des Eichenprozessionsspinners, aber die einzelne Eiche kann nicht dafür. Und wir sind doch froh über jede alte Eiche, die wir haben. Und die Kommunen müssen mit ihrem Landkreis zusammenkommen. Und dort muss man federführend für jeden Landkreis das natürlich unter Hilfe der Forst- oder des Landesbetriebes Straßenwesen zusammenarbeiten und für nächstes Jahr einen Plan machen. Hört sich einfach an, es macht unwahrscheinlich viel Arbeit, die alle unter einen Hut zu bringen.
0: Sagt Michael Kopka vom Landesbetrieb Forst Brandenburg. Herzlichen Dank, bis zum nächsten Mal.
1: Gern geschehen.
0: Tschüss.

Marlon Mani haben wir hier gehört auf Radio 1 und weiter geht's mit Father John Misty und The Payoff. Ja, der Text von diesem Song macht sich über die Idee lustig, dass man bald die Belohnung, also The Payoff, bekommt und deswegen macht man dann immer weiter, aber am Ende, da bekommt man gar nichts. Man könnte schon sagen, dass es sich bei The Payoff um einen Protestsong handelt.

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3: Um 13.31 Uhr und einem Song aus 2007, Just Jack, ein damals sehr junger Brite mit Stars in Their Eyes.

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1: Ja, hier ist mal wieder der Drösser gefragt. Der Herr Christoph Drösser bestimmt ist eigenhändig runtergetaucht und hat die Sache selbst überprüft. Die Frage, mein lieber Herr Drösser, die heißt, stimmt's, dass es unter dem Meeresboden Grundwasser gibt?
2: Grundwasser stellen sich die meisten Menschen so vor, dass es irgendwie unter der Erde eine Schicht gibt, die aus reinem Wasser besteht. Aber das ist natürlich nicht so. Diese grundwasserführenden Schichten muss man sich eher wie einen vollgesogenen Schwamm vorstellen. Solche Schichten gibt es tatsächlich auch unter dem Meeresboden. Und, oh Wunder, sie können Wasser enthalten, das viel weniger Salz enthält als das Meerwasser. Gerade ist eine Bohrung ausgewertet worden, die im letzten Jahr im Atlantik vor der Küste Neuenglands stattgefunden hat. Und man hat tatsächlich Grundwasser aus so einer Schicht zutage gefördert. Diese wasserführenden Sedimente liegen 200 Meter unter dem Meeresboden und man weiß noch relativ wenig über sie. Zum Beispiel, wie viel es davon auf der Welt gibt, wie viel Wasser da drin steckt, wie salzig es ist und ob es irgendwie technisch möglich ist, dieses Wasser zutage zu fördern und damit den Wassermangel in vielen Ländern der Welt zu bekämpfen. Die Wissenschaft hat da noch viel zu klären, aber es stimmt tatsächlich, auch unter dem Meeresboden gibt es teilweise Grundwasser, das nicht so salzig ist wie das Meerwasser.
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Also das ist und zwar die Full Band Version des Songs This is the Day von Mama's Gun auf Radio 1. Und jetzt hören wir ein Stück, das von Anfang der 2000er ist und bei dem es sehr, sehr schwer fällt, nicht zu tanzen. Sie können das ja gerne mal versuchen, aber irgendeins ihrer Körperteile wird zucken, ob gewollt oder ungewollt. Dieses Stück heißt Never Leave You von Lumidi.

0: Ja, dieses Lied stellt auf geschickte Art die Frage, wer ist der Mann am Telefon? Aber das weiß ja nun wirklich jeder seit Helge Schneider, das ist der Telefonmann.
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0: Die Schlagzeilen der 14-Uhr-Nachrichten sind den Schlagzeilen der 13-Uhr-Nachrichten gar nicht unähnlich. Allerdings liegen sie mir leider im Moment nicht vor. Da müssen wir wohl die Nachrichten abwarten.

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0: Ja, das ist Musik von den Fantastischen Vier und zwar aus dem Jahr 1996. Nur in deinem Kopf heißt dieser Song und jetzt haben wir es 14 Uhr.
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2: Nach den gegenseitigen Angriffen des Iran und Israels hat US-Präsident Trump beide Seiten zur Mäßigung aufgerufen. Im Internet schrieb Trump, Israel und der Iran müssten unverzüglich aufhören zu schießen. Zuletzt hatte Israel neue Raketenangriffe aus dem Iran gemeldet. Jan-Christoph Kitzler.
3: Die israelische Armee hat angegeben, in einer jüngsten Welle seien Dutzende Kampfjets im Einsatz gewesen. Ziele sollen demnach iranische Abwehrsysteme und Raketenabschussrampen gewesen sein. In der Nacht und am Morgen hatte es mehrfach Raketenalarm in weiten Teilen Israels gegeben, zunächst im Norden, später auch in der Mitte und im Süden des Landes. Die iranische Revolutionsgarde erklärte, sie habe zwei Militärstützpunkte angegriffen. Auch die libanesische Hisbollah-Miliz und die Houthi-Rebellen im Jemen hatten Israel beschossen. Iran hatte die jüngste Eskalation angekündigt, nachdem Israel gestern die libanesische Hauptstadt Beirut angegriffen hatte. Die südlichen Vororte gelten als Hochburg der Hisbollah, die Israel immer wieder mit Drohnen und Raketen angreift.
2: Die EU bemüht sich weiter um eine diplomatische Lösung im Ukraine-Krieg. Am Wochenende haben einige Regierungschefs darüber beraten. Heute diskutieren die EU-Verteidigungsminister auf Zypern darüber. Sabrina Fritz.
4: Die Europäische Union will versuchen, den russischen Präsidenten Putin an den Verhandlungstisch zu bringen. Noch sei es nicht so weit, aber wir sehen Bewegung, so die EU-Chefdiplomatin Kaja Kallas beim Treffen der Verteidigungsminister. Auch Russland sei mit dem Krieg nicht zufrieden, deshalb werden wir den Druck weiter erhöhen, erklärte sie in Zypern. EU-Verteidigungskommissar Kubilius betonte die Erfolge der Ukraine auf dem Schlachtfeld. Seit Anfang des Jahres hat das Land nach eigenen Angaben 600 Kilometer zurückerobert. Aus Deutschland heißt es, dies sei auch ein Zeichen, dass die Hilfe der EU ankommt. Die Verteidigungsminister wollen auch über weitere Sanktionen gegen Russland beraten.
2: In der baden-württembergischen Stadt Reutlingen wird nach einem großflächigen Stromausfall Brandstiftung als Ursache vermutet. Ein Sprecher des Netzbetreibers teilte mit, es seien drei Brandstellen an einem Umspannwerk und Schäden an einem Zaun gefunden worden. Sabrina Kier.
5: Nach Angaben von Reutlings Oberbürgermeister Thomas Keck sind aktuell noch 7600 Haushalte ohne Strom. Das betrifft rund 30.000 Menschen. Zur Ursache des Brandes am Umspannwerk gibt es noch keine gesicherten Erkenntnisse. Auch ein technischer Defekt oder fahrlässiges Handeln werden geprüft. Während die Ampeln in Reutlingen wieder funktionieren, sind sie in Betzingen, Wannweil und Kirchentellinsfurt weiter außer Betrieb. Nach SWR-Informationen hat das Bosch-Werk in Kusterdingen weiterhin keinen Strom. Das Werk in Reutlingen befindet sich in einem kontrollierten Wiederanlauf. Die Kreiskliniken Reutlingen sind nach einem zwischenzeitlichen Notstrombetrieb inzwischen wieder regulär am Netz.
2: Ärztevertreter, der Paritätische Wohlfahrtsverband und der Berliner Senat haben auf die besonderen Risiken für ältere und pflegebedürftige Menschen durch Hitze hingewiesen. Im vergangenen Jahr seien schätzungsweise 2600 Menschen in Deutschland an den Folgen der Hitze gestorben, erklärte der Präsident der Berliner Ärztekammer Bobbert. Jan Menzel berichtet.
6: Hitzeschutz in Pflegeeinrichtungen müsse fester Bestandteil des Alltags sein, so die Forderung des Paritätischen Wohlfahrtsverbandes. In den Einrichtungen müssten Betreuungsangebote angepasst, kühle Rückzugsorte eingerichtet, die Getränkeversorgung verbessert und Lüftungskonzepte umgesetzt werden. Ärztekammerpräsident Bobbert warnte zugleich davor, dass das Gesundheitssystem insgesamt vor Herausforderungen gestellt werde, wenn viele Menschen unter Hitzefolgen leiden. Gesundheitssenatorin Schiborra, SPD, verwies darauf, dass der Senat im vergangenen Jahr einen Hitzeaktionsplan beschlossen habe. Dazu gehörten ein Schulungsprogramm für Pflegekräfte, Muster-Hitzeschutzpläne für Heime sowie eine interaktive Karte kühler Orte in Berlin.
2: Das waren die Radio 1 Nachrichten, 14 Uhr und 4 Minuten. 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
0: Bei uns in der Gegend bewegen sich die Temperaturen zwischen 21 und 23 Grad im Moment. Bis zum Abend gibt es einen Wechsel aus Sonne und Quellwolken. Von Anhalt zudem ein Aufzug hoher Schleierbewölkung. Trocken bleibt es aber bei Höchstwerten zwischen 23 und 27 Grad.
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2: Auf Radio 1 Brandenburg, die A2 ist in Richtung Magdeburg zwischen Ziesa und Thesen wegen Bergungsarbeiten gesperrt. Die letzte staufreie Ausfahrt ist Brandenburg an der Havel. A10 westlicher Berliner Ring in Richtung Dreieck Werder zwischen dem Dreieck Havelland und Falkensee dauert es nach einem Unfall etwa eine Viertelstunde länger. A13 in Richtung Dresden zwischen Starkow und Freiwalde sollten Sie an der geräumten Unfallstelle etwa eine halbe Stunde mehr einplanen. Stadtverkehr Berlin, A100 in Richtung Treptow zwischen Detmolder Straße und Gerade Straße dauert es nach Bergungsarbeiten etwa 20 Minuten länger. A113 stadtauswärts zwischen Adlershof und dem Tunnel Rudower Höhe blockiert ein defektes Fahrzeug die rechte Spur. In Tiergarten ist die Straße der 17. Juni zwischen Großem Stern und Ebertstraße wegen einer Demonstration samt Kundgebung gesperrt. Friedrichshain-Landsberger Allee an der Kreuzung Petersburger Straße finden bis Anfang Juli Gleisbauarbeiten statt. Statt einwärts ist das Linksabbiegen nicht möglich und statt auswärts sind nur zwei Spuren frei. Dann noch der Hinweis zur U-Bahn. Die Linie U1 fährt bis auf Weiteres wegen Bauarbeiten nicht zwischen Warschauer Straße und Neulendorfplatz. Es wird empfohlen, die U3 zu nutzen. Wir wünschen Ihnen wie immer eine gute Fahrt.
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0: Und mit Sophia Kennedy, und die ist beides Popstar und Kollegin, macht sie doch hier ab und zu Dienstagabend die Sendung mit, in dem Fall mit Sophia Kennedy. Wir hören sie jetzt hier, Schenke mir ein, heißt dieser Song. Musik.

0: album. 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
1: I left my wallet in El Segundo. 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
2: Ein gutes halbes Stündchen bleibe ich Ihnen hier noch erhalten. Dieser Song, der heißt Lavendel.

0: Das müssen Sie schon zugeben, dass Radio 1 Sie ganz schön verwöhnt. Hier, sowas wie Altingün, das werden Sie bei der sogenannten Konkurrenz aber vergeblich suchen. Ich sag's nochmal.
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0: Und apropos, wir verwöhnen Sie ganz schön mit guter und ausgesuchter Musik. Heute ab 21 Uhr kommt Christiane Falk, muss ich nicht mehr zu sagen. Mal sag ich auch nicht.
2: Ja, nee, reicht.
0: Schön, dass du da bist.
2: Hallo.
0: Heute Abend, da ja, können Sie, wenn Sie mögen, Ihre Luftgitarre auspacken und damit dann eben zu diesen echten Gitarren in Laut und Kantig feiern. Sag doch mal, was steht heute so bei dir an?
2: Ich habe viel neue Musik dabei. Kennst du die Band Musa Dark? Die haben wir auch manchmal am Tag im Programm. Da hat bisher Aldo Abay gesungen.
0: Ah, den kenne ich.
2: Genau. Durch
0: von
2: Blackmail. Blackmail zum Beispiel, richtig?
0: Ja, ja.
2: Aber bei Musa Dark gab es Besetzungswechsel und jetzt gibt es eine Frontfrau, nämlich Safi, eine sehr expressive Dame, die haben wir auch schon als Lokalmatadorin gehabt. Huch, mich...
0: Ein Insekt greift mich gerade an.
2: Also Safi, echt eine coole Frau, die war mal Lokalmatadorin auch bei mir am Nachmittag. Und der neue Song von Musa Dark ist Hart und Gut, den stelle ich heute Abend vor. Genau wie die neue Single von der Amerikanerin Emma Ruth Rundle. Auch eine Frau, die schon bei Radio 1 aktiv war. Und zwar hatten wir früher so Live-Sessions, die Radio 1-Sessions. Und da war sie eine unserer All-Time-Favoritinnen, wirklich eine sensationell gute Gitarristin. Und Emma Ruth Rundle singt auch großartig. Jetzt hat sie ein paar Jahre nur Akustikgitarre gespielt und saß am Klavier. Das war also vom Sound her anders, aber jetzt hat sie wieder ein lautstarkes Rockalbum aufgenommen und da spiele ich jetzt die neue Single.
0: Und dann kommt ja, weil es ja zum Beispiel auch unser Album der Woche, daher weiß ich das, Death Cab for Cutie. Stimmt es, dass du mit der Band gesprochen hast?
2: Genau, also ich habe mit dem Frontmann gesprochen, Ben Gebert. War ein total nettes Gespräch, obwohl ich schon ewig Fan bin, also schon mehr als 25 Jahre, habe ich den nie vorher gesprochen und irgendwie dachte ich so bei der Vorbereitung, wann hat der eigentlich Geburtstag? Wie alt ist der Typ? Der kam mir früher mal älter vor als ich. Mhm. Dann habe ich so nachgeschaut und lustigerweise hat er genau einen Tag vor mir Geburtstag. Er hat am 11. August und wird 50 und ich dann am 12. Und so bin ich ins Gespräch rein und habe gesagt, wie lustig. Ich gucke eigentlich nicht, wann Leute Geburtstag haben, aber was für ein Zufall, oder?
0: Aber wirklich?
2: Ja, und dann haben wir beide sehr gelacht und der Typ war ganz cool, weil er ist nicht so, dass er immer nur Fragen beantworten möchte, sondern er sagte, okay, wie gehst du um mit den 50? Und dann haben wir uns erstmal wirklich so über Alter ausgetauscht.
0: Na, ich habe auch heute ein Bild von ihm gesehen und fand, er sah schon irrsinnig sympathisch aus.
2: Sehr, sehr netter Typ, ja. Absolut.
0: Ja, also von Indie-Punk bis hin zu Metal, sage ich jetzt mal so ins Blaue heute Abend. Jede Menge Musik und die Band Death Cab for Cutie im Interview ab 21 Uhr das Ganze auf Radio 1. Und zum Einstimmen hören wir jetzt die eben schon genannte Emma Ruth Rundle mit Powerless. Tschüss.
2: Tschüss.
0: Bis später.
2: Ja, bis später, ne?

kraftvoll vorgetragen. Dennoch heißt dieses Stück Powerless. Und ganz nebenbei war das gerade die Premiere im deutschen Radio von eben dieser Single Powerless von Emma Ruth Rundle. Mehr von diesem funky Stuff kriegen Sie heute Abend ab 21 Uhr bei Laut und Kantig mit Christiane Falk.

0: Das sind Sonny und Cher. Ben, komm mal ran hier. Wir sind auch ja irgendwie Sonny und Cher, ne? Sonny und Cher.
1: Wenn du das sagst.
0: Doch, Sonny und Cher von Radio 1 verabschieden sich jetzt nämlich. Wir kommen morgen wieder.
1: Genau, vor allem du.
0: Tschüss, jetzt kommt Max Spalek.

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9: Das sind die Schlagzeilen der 15 Uhr Nachrichten. USA rufen Iran und Israel zur Mäßigung auf. Senat und Verbände wollen Pflegebedürftige besser vor Hitze schützen. Und das Wetter wechselnd wolkig und trocken, 23 bis 27 Grad. Machen Sie sich eine schöne Zeit mit Max Spalleck. Bis morgen.

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0: Lambert mit seiner, mit seiner Heimorgel einen nochmal auf dem Traumschiff hier Damen
1: geboten.
0: Ja, oder eine, was gab, eine Farfisa mit der automatischen Rhythmusbegleitung hat er einen und hier Jarvis Cocker spricht einfach drauf und denkt, das ist ein Hit. Ja, und die Musikredaktion hier von uns sagt, ja,
1: du Pulp, bist böse.
0: Ja, natürlich, da ist er wieder. Pulp waren das mit Cold Call in the Hotline und damit ziemlich genau 15 Uhr.
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0: Und Thorsten Altenhöhner.
3: Nach den gegenseitigen Angriffen des Iran und Israels hat US-Präsident Trump beide Seiten zur Mäßigung aufgerufen. Im Internet schrieb Trump, Israel und der Iran müssten unverzüglich aufhören zu schießen. Zuletzt hatte Israel neue Raketenangriffe aus dem Iran gemeldet. Jan-Christoph Kitzler.
4: Die israelische Armee hat angegeben, in einer jüngsten Welle seien Dutzende Kampfjets im Einsatz gewesen. Ziele sollen demnach iranische Abwehrsysteme und Raketenabschussrampen gewesen sein. In der Nacht und am Morgen hatte es mehrfach Raketenalarm in weiten Teilen Israels gegeben, zunächst im Norden, später auch in der Mitte und im Süden des Landes. Die iranische Revolutionsgarde erklärte, sie habe zwei Militärstützpunkte angegriffen. Auch die libanesische Hisbollah-Miliz und die Houthi-Rebellen im Jemen hatten Israel beschossen. Iran hatte die jüngste Eskalation angekündigt, nachdem Israel gestern die libanesische Hauptstadt Beirut angegriffen hatte. Die südlichen Vororte gelten als Hochburg der Hisbollah, die Israel immer wieder mit Drohnen und Raketen angreift.
3: Die EU bemüht sich weiter um eine diplomatische Lösung im Ukraine-Krieg. Am Wochenende haben einige Regierungschefs darüber beraten. Heute diskutieren die EU-Verteidigungsminister auf Zypern darüber. Sabrina Fritz.
5: Die Europäische Union will versuchen, den russischen Präsidenten Putin an den Verhandlungstisch zu bringen. Noch sei es nicht so weit, aber wir sehen Bewegung, so die EU-Chefdiplomatin Kaja Kallas beim Treffen der Verteidigungsminister. Auch Russland sei mit dem Krieg nicht zufrieden, deshalb werden wir den Druck weiter erhöhen, erklärte sie in Zypern. EU-Verteidigungskommissar Kubilius betonte die Erfolge der Ukraine auf dem Schlachtfeld. Seit Anfang des Jahres hat das Land nach eigenen Angaben 600 Kilometer zurückerobert. Aus Deutschland heißt es, dies sei auch ein Zeichen, dass die Hilfe der EU ankommt. Die Verteidigungsminister wollen auch über weitere Sanktionen gegen Russland beraten.
3: In der baden-württembergischen Stadt Reutlingen wird nach einem großflächigen Stromausfall Brandstiftung als Ursache vermutet. Ein Sprecher des Netzbetreibers teilte mit, es seien drei Brandstellen an einem Umspannwerk und Schäden an einem Zaun gefunden worden. Sabrina Kier.
6: Nach Angaben von Reutlings Oberbürgermeister Thomas Keck sind aktuell noch 7600 Haushalte ohne Strom. Das betrifft rund 30.000 Menschen. Zur Ursache des Brandes am Umspannwerk gibt es noch keine gesicherten Erkenntnisse. Auch ein technischer Defekt oder fahrlässiges Handeln werden geprüft. Während die Ampeln in Reutlingen wieder funktionieren, sind sie in Betzingen, Wannweil und Kirchentellinsfurt weiter außer Betrieb. Nach SWR-Informationen hat das Bosch-Werk in Kusterdingen weiterhin keinen Strom. Das Werk in Reutlingen befindet sich in einem kontrollierten Wiederanlauf. Die Kreiskliniken Reutlingen sind nach einem zwischenzeitlichen Notstrombetrieb inzwischen wieder regulär am Netz.
3: Ärztevertreter, der Paritätische Wohlfahrtsverband und der Berliner Senat haben auf die besonderen Risiken für ältere und pflegebedürftige Menschen durch Hitze hingewiesen. Im vergangenen Jahr seien schätzungsweise 2600 Menschen in Deutschland an den Folgen der Hitze gestorben, erklärte der Präsident der Berliner Ärztekammer Bobbert, Jan Menzel.
7: Hitzeschutz in Pflegeeinrichtungen müsse fester Bestandteil des Alltags sein, so die Forderung des Paritätischen Wohlfahrtsverbandes. In den Einrichtungen müssten Betreuungsangebote angepasst, kühle Rückzugsorte eingerichtet, die Getränkeversorgung verbessert und Lüftungskonzepte umgesetzt werden. Ärztekammerpräsident Bobbert warnte zugleich davor, dass das Gesundheitssystem insgesamt vor Herausforderungen gestellt werde, wenn viele Menschen unter Hitzefolgen leiden. Gesundheitssenatorin Schiborra, SPD, verwies darauf, dass der Senat im vergangenen Jahr einen Hitzeaktionsplan beschlossen habe. Dazu gehörten ein Schulungsprogramm für Pflegekräfte, Muster-Hitzeschutzpläne für Heime sowie eine interaktive Karte kühler Orte in Berlin.
3: Die Radio 1 Nachrichten um 15 Uhr und gleich 4 Minuten. 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
0: Kühle Orte in Berlin. Also da habe ich Bock, auf diese Liste habe ich jetzt Bock. Ich habe Bock, mir diese Karte jetzt anzugucken. Mir würde spontan Potsdamer Platz, so, wenn du dann da runter gehst, in die U-Bahn, relativ kühl, also auf jeden Fall atmosphärisch so, kühl. Ja, atmosphärisch kühl.
8: Sehr selten.
0: Ja, also so habe ich es in Erinnerung. Ich weiß nicht, ob es stimmt. Am heutigen Tage haben wir es mit Temperaturen um die 26 Grad zu tun. Also es ist warm, aber noch nicht so super heiß. Und morgen dann noch um einiges kühler, 21 Grad morgen. Unter anderem, weil sich die Sonne nicht so richtig durchsetzen kann.
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3: Auf Radio 1 Brandenburg, die A2 ist in Richtung Magdeburg zwischen Ziesa und Thesen wegen Bergungsarbeiten gesperrt. Die letzte staufreie Ausfahrt ist Brandenburg an der Havel. A12 in Richtung Berlin zwischen Briesen und Fürstenwalde Ost stockt der Verkehr. A13 in Richtung Dresden zwischen Starkow und Freiwalde sollten Sie an einer Baustelle etwa 20 Minuten mehr einplanen. Stadtverkehr Berlin A100 in Richtung Treptow zwischen Hohenzollerndamm und Innsbrucker Platz ist die rechte Spur wegen eines Schlaglochs gesperrt. In Richtung Wedding stockt der Verkehr zwischen Innsbrucker Platz und Schmargendorf. A115 stadtauswärts zwischen Hüttenweg und Spanischer Allee stockt der Verkehr nach einem Unfall. In Tiergarten ist die Straße des 17. Juni zwischen Großem Stern und Ebertstraße wegen einer Demonstration samt Kundgebung gesperrt. Kreuzberg der Columbiadamm ist zwischen Friesen und Golzener Straße wegen Bauarbeiten bis Mitte Juni in beiden Richtungen gesperrt. Und der Hinweis zur U-Bahn, die Linie U1 fährt bis auf Weiteres wegen Bauarbeiten nicht zwischen Warschauer Straße und Neulendorfplatz. Es wird empfohlen, die U3 zu nutzen. Ihnen eine gute Fahrt.
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0: Ja. Hoffe, Ihnen geht's gut. Bei mir, ich bin mir noch nicht so sicher. Mal gucken, was da noch so kommt.

0: Der Bursche heißt Anthony Smirek und Cork, Schork war sein Titel. Hier bei Radio 1. Ja, egal ob zu Wasser, zu Lande oder in der Luft, im Prinzip verfügt die Bundeswehr, so heißt es, auf jedem Gebiet schon jetzt über zahlreiche Systeme, um Deutschland im Ernstfall verteidigen zu können. Im Prinzip, also was wir brauchen, um diese Systeme zu bedienen, sind halt Soldatinnen und Soldaten. Und aber da, selbst da, auf diesem Gebiet gibt's ganz gute Nachrichten. Die Bundeswehr verzeichnet nämlich wohl weiter eine positive Entwicklung der Personalzahlen. Immer mehr Menschen bewerben sich da beim Bund und werden dann da auch neu eingestellt. Und ja, man könnte sagen, und dass das auch so bleibt, da gibt es jetzt ein kleines Programm. Oder in Berlins Schulen ist es jetzt so, dass wohl die Bundeswehr in Zukunft stärker kooperieren kann. So auf jeden Fall ist der Wunsch der Bildungssenatorin Katharina Günther-Wünsch von der CDU. Mal hören, wie das so ankommt. Zum Beispiel bei der Gewerkschaft Erziehung und Wissenschaft in Berlin, bei der Vorsitzenden, bei der Co-Vorsitzenden Felicia Compio. Einen wunderschönen guten Tag.
1: Guten Tag.
0: Die Senatsverwaltung teilte ja mit, dass mit dieser anstehenden Vereinbarung, die jetzt auch, glaube ich, gerade schon unterzeichnet worden ist, die bestehende langjährige Zusammenarbeit mit Schulen in Berlin formalisiert werde. Also diese Zusammenarbeit mit der Bundeswehr. Was halten Sie davon?
1: Das sehen wir natürlich sehr kritisch. Als GEW positionieren wir uns auch klar dagegen, weil wir sagen, wir brauchen politische Bildung durch die Lehrkräfte, durch die Bildungsprofis vor Ort und nicht die einseitige Darstellung durch die Bundeswehr.
0: Jetzt sagt Frau Katharina Wünsch, ja, aber es geht ja vor allen Dingen um Informationen zur Friedens- und Sicherheitspolitik, also zum Beispiel solche Fragen wie, warum ist der Sonderhaushalt so groß, warum sind die Militärausgaben so gestiegen und so weiter und so fort. Ich habe selber zwei Töchter. Auch im Gymnasium, und also dass diese Fragen da mal beantwortet wurden, ist mir noch nicht untergekommen.
1: Da muss ich ganz ehrlich sagen, das ist aber natürlich auch ein Problem, wenn sie dann direkt von der Bundeswehr ohne Kontextualisierung beantwortet werden. Die Bundeswehr ist eine Institution mit ihren eigenen Interessen, und das, was da vor Ort stattfindet, sind im Grunde genommen Rekrutierungsveranstaltungen. Das sagen uns unsere KollegInnen auch immer wieder, die ja jetzt schon teilweise Besuche hatten von Jugendoffizierinnen und Jugendoffizieren. Und das ist keine, wie es ja auch in der Pressemitteilung heißt, neutrale Darstellung, sondern es geht da um Rekrutierung. Sie hatten es in Ihrer Einleitung ja gesagt, die Bundeswehr braucht Nachwuchs.
0: Gut, aber ich verstehe nicht so richtig Ihr Problem, weil es heißt zum Beispiel auf der Seite des Senats, dass diese Jugendoffizierinnen und Jugendoffiziere können auf Einladung der Schulen als externe Referentin oder Referenten für Sicherheitspolitik im Unterricht eingebunden werden. Da steht ganz klar, können, nicht müssen.
1: Das stimmt. Was hier natürlich passiert, ich habe ja gerade auch gesagt, es passiert teilweise auch schon. Was hier passiert, ist eine Formalisierung, wie die Senatorin ja selber sagt. Und es wird eben von ganz oben, von der obersten Dienststelle, ein Signal gesendet, dass das erwünscht ist. Und das ist tatsächlich unser Problem an dieser Stelle.
0: Ja, aber also nochmal, Sie sagen ja, dass die GEW im Auftrag zur Friedenserziehung sowie zur Erhaltung und Wahrung des Friedens eingesetzt sei. Also das ist eigentlich das Erste, das höchste Ziel ist. Das finde ich auch richtig und das finde ich auch toll. Aber was würden Sie denn vorschlagen, wie oder wer sollte den Jugendlichen die teilweise dann doch etwas problematische politische Realität vermitteln? Weil, also ganz im Ernst, also das sehe ich häufig bei Lehrerinnen und Lehrern nicht so kompetent aufgehoben, dieses Thema.
1: Da haben wir natürlich auch das Problem, dass wir ja einen massiven Lehrkräftemangel haben und andere Probleme an den Schulen, die wir immer wieder ansprechen, von denen wir sagen, die müssen angegangen werden. Dazu gehört natürlich auch die fundierte politische Bildung. Da müssen unsere KollegInnen vor Ort die Unterstützung bekommen, die sie dafür brauchen. Aber ich wiederhole auch gerne nochmal, die sind die Bildungsprofis, die sind dafür da, das dann auch kritisch und kontextualisiert mit den SchülerInnen zu besprechen und da in einen Dialog zu kommen, damit wir dann eben auch den SchülerInnen ermöglichen, ihre eigene Meinung sich zu bilden und dann später als StaatsbürgerInnen sich zu entscheiden.

0: an diese ja, jungen Offiziere ranzutreten. Was haben Sie da vor?
1: Unsere engagierten Kolleginnen machen da schon viel Arbeit in diese Richtung, wo es beispielsweise auch darum geht, um den sogenannten Mythos Neutralität und um andere Punkte. Wir versuchen überall, wo wir können, politische Bildung zu unterstützen. Und wir appellieren jetzt natürlich an die Schulen und die Schulleitungen, genau wie Sie sagen, auch davon Gebrauch zu machen, dass es immer noch ihre Entscheidung ist, ob sie die Bundeswehr einladen.
0: Das sagt die Vorsitzende der GEW Berlin, Felicia Kompio. Vielen Dank fürs Gespräch. Ihnen eine schöne Woche. Bis dann. Tschüss.
1: Vielen Dank Ihnen auch. Tschüss.

0: Wolfman aus der Schweiz. Tell us we're crazy. Hier bei Radio 1. Radio 1, ein Programm, das natürlich wahnsinnig viel abdeckt. Sportlich zum Beispiel können wir einiges. Ja. Na gut, es war jetzt nicht so richtig Sport, aber ich war auf jeden Fall jetzt am Wochenende, am gestrigen Tage auch unterwegs, auf dem großen Fahrrad-Sternfahrt. Alt-Tempelhof bin ich losgefahren, mitgefahren. Es gab in diesem Jahr sehr, sehr, sehr viele Staumomente, fand ich. Ich dachte, oh, es sind aber sehr viele Radfahrer und Radfahrerinnen auf der Straße. 30.000 sollen es gewesen sein. Also ich glaube, es waren doppelt so viel. Ich kann es nicht sagen. Und am Freitagabend davor durfte ich ein wunderschönes Konzert miterleben mit vielen von Ihnen, denn am Freitag und am Samstag hat er gespielt, der große Aerobik in der Parkbühne am Weißen See, und das war so schön, da war wieder so viel Frieden und so viel Alkohol, auch mit im Spiel und gute Laune, und Leute haben sich umarmt und haben mitgesungen, unter anderem bei diesem Song, der gar nicht so häufig hier läuft. Easy Monizy.
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0: Aerobik.
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0: Das ist eine unfassbar schlechte Live-Aufnahme irgendwie, ne? Weil die ganze Stimme, die ganze Zeit die Stimme so leicht verzerrt. Ja, aber so war es auch am Freitag und auch am Samstag. Aerobic live auf der Parkbühne am Weißen See, präsentiert von Radio 1. Im nächsten Jahr wieder.
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0: Kurz nach halb vier.
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0: Lassen Sie mich kurz berichten vom Wetter, das uns heute geschenkt wird. Sommerlich warm ist es bei Höchstwerten von 26 Grad. Dazu diese, ja, gerade noch Quellwolken, die dann allerdings im Laufe des Nachmittags zu Schleierwolken werden. Morgen am Dienstag ist es anfangs dicht bewölkt, ja, und dann später kann sich die Sonne allerdings durchsetzen und es wird auch nochmal über 20 Grad, allerdings nicht mehr ganz so heftig wie heute, sondern nur noch 21 Grad.
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15: Auf Radio 1 Brandenburg, die A2 ist in Richtung Magdeburg zwischen Ziesa und Thesen wegen Bergungsarbeiten gesperrt. Die letzte staufreie Ausfahrt ist Brandenburg an der Havel. A9 in Richtung Berlin zwischen Niemeck und Brück liegen Gegenstände auf der Fahrbahn. A10 östlicher Berliner Ring in Richtung Dreieck Barnim zwischen Hohenschönhausen und dem Dreieck Barnim ist die Autobahn nach einem Unfall gesperrt. Die letzte freie Ausfahrt ist Marzahn. A12 in Richtung Berlin zwischen Briesen und Fürstenwalde Ost sollten Sie etwa eine Dreiviertelstunde mehr einplanen. Und A13 in Richtung Dresden zwischen Starkow und Freiwalde stockt der Verkehr an einer Baustelle. Stadtverkehr Berlin, A100 in Richtung Wedding. Der Verkehr stockt zwischen Innsbrucker Platz und Schmargendorf sowie zwischen Hohenzollerndamm und dem Dreieck Funkturm. A115 Stadt auswärts zwischen Hüttenweg und Spanische Allee stockt der Verkehr nach einem Unfall. In Tiergarten ist die Straße der 17. Juni zwischen Großem Stern und Ebertstraße wegen einer Demonstration samt Kundgebung gesperrt. Und der Hinweis zur U-Bahn. Die Linie U1 fährt bis auf Weiteres wegen Bauarbeiten nicht zwischen Warschauer Straße und nur Neulendorfplatz.
0: Immer noch mal Neulendorfplatz. Ich weiß, ich wollte dich gerade eigentlich.
16: Das war die Platte, die hat gehängt.
0: Gehängt. Ich wollte gerade sagen, Glückwunsch. Das war ja wirklich ganz, ganz viel. Ja. Und du hast es aber trotzdem mit so viel Leidenschaft und Werf rübergebracht.
16: Werf heißt das, glaube ich, oder?
0: Ja.
16: Neulendorfplatz heißt das auch.
0: Cool.
16: Es wird empfohlen, übrigens, statt der U1 die U3 zu nehmen. Gute Fahrt.
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0: Es gibt kein reines Glück.

0: Ja, Black Seeds, gespielt am Freitag, glaube ich, in der Zitadelle, ne? The Answer haben wir hier gehört bei Radio 1. Jetzt kommen wir zum Album der Woche. Und zwar ist es etwas, was eigentlich fast ausgestorben ist. Ja, also ich meine jetzt nicht gute Musik, sondern ich meine eine Band. Weil wenn Sie mal sich so angeguckt haben, was in den letzten 15 Jahren rauskam, dann waren das meistens irgendwelche kleinen Projekte oder Künstlerinnen und Künstler, die allein in ihrem Kämmerchen oder mit Produzenten ihre Musik gemacht haben. Das Album der Woche in dieser Woche kommt von einer Band, die auch schon seit gefühlten Ewigkeiten dabei ist. Jetzt haben sie sich mal wieder zusammengerauft, ins Studio sind sie gegangen, haben etwas aufgenommen, das da heißt I Built You a Tower und die Band ist Death Cab for Cutie.
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0: Die 2000er sind nicht vorstellbar ohne die einprägsame Stimme von Benjamin Gibbert und die Songs seiner Band Deathcap for Cutie. Transatlanticism gilt als eines der prägenden Indie-Rock-Alben jener Zeit und verbindet große Melodien mit intimer Emotionalität. Mit dem Nachfolgealbum Plans festigte sich der Status der Band und prägte eine ganze Dekade nachhaltig. Kein Wunder, dass es also vor 3 Jahren eine große Nachfrage nach einer sogenannten Jubiläumstour gab, auf dem die Band aus Bellingham, Washington genau diese beiden Alben wieder zur Aufführung brachte. Tja, und so eine Zeitreise macht natürlich etwas mit einem.
1: I started to realize when we were playing those older songs that I didn't want to make records that sounded like the old records, but I really enjoyed the process of making those old records.
0: Die Ideen für das neue Album I Built You a Tower seien ihm größtenteils während dieser Jubiläumstour gekommen, sagt Benjamin Gibbert. Dabei ging es ihm nicht um eine nostalgische Rückschau, sondern um die Essenz von Deathcap for Cutie. Persönliche Geschichten und emotionale Offenheit. Durch die tägliche Konfrontation mit der eigenen musikalischen Vergangenheit wurde ihm bewusst, wie sehr sich sein Blick auf Verlust, Beziehungen und das Leben im Allgemeinen verändert hat. Statt seine Scheidung, die auch im Jahr 2023 war, als klassisches Trennungsalbum zu verarbeiten, interessierte ihn nun vor allem das Danach. Also Fragen nach Heilung, Akzeptanz und neuer Orientierung. No.

0: I would like to think that one of the tenets of the band is emotional honesty and emotional transparency. And it would not be emotionally honest or transparent to try to write songs from a 25-year-old perspective. That's just not who I am anymore.
1: Songs aus der Perspektive eines 25-Jährigen zu schreiben, wäre nicht glaubwürdig, denn das ist ja einfach nicht mehr, sagt Benjamin Gibbard. Das neue Album ist von Melancholie geprägt, vermeidet aber Wut und Schuldzuweisungen. Themen wie Trauer, Vergänglichkeit und emotionale Resilienz ziehen sich durch die ganze Platte. Die Gedanken eines mittlerweile 50-Jährigen. Ein Versuch, Schmerz zu verstehen, anstatt ihn öffentlich auszutragen. Auch die Erfahrung der Pandemie und das Gefühl, persönliche Krisen in einer aus den Fugen geratenen Welt einordnen zu müssen, flossen in die Texte ein. Symptomatisch dafür ist der Song Pep Talk.
0: I was kind of chuckling to myself when I wrote the line, I'll love an incurable mess because I like to tidy up. It's like a little joke, you know? But the core of the song is about those moments when you are in a real hole emotionally and you're just kind of waking up in the morning and being like, okay, how do I get myself out of bed today?
1: Der Song handelt im Kern von einer Phase tiefer emotionaler Erschöpfung und auch innerer Instabilität, meint Ben Gibbard. Er beschreibt das Gefühl, morgens kaum aus dem Bett zu kommen und psychisch in einem Loch zu stecken. Statt zu dramatisieren, macht er das Ganze als leise, aber ernstzunehmende Warnsignale sichtbar. Als Zustand, in dem man sich selbst kaum noch stabil halten kann und auf Freunde angewiesen ist und auf ihre Motivationsreden. Der Song ist also ganz in der Essenz von Death Cab for Cutie und macht deutlich, dass Verletzlichkeit zum Leben dazugehört und wird zu einem leisen Appell, rechtzeitig aufeinander zu achten. Pep Talk, Death Cab for Cutie vom neuen Album I Built You a Tower.

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1: Und da kenne ich sie doch. Jetzt sind sie, es gibt zwei Parteien jetzt, glaube ich, bei Ihnen gerade. Es gibt die Musikwahnsinnigen, die jetzt schon anfangen zu gucken. Kann ich es erstmal streamen? Kann ich es mir vielleicht sogar gleich kaufen? Und es gibt die preiswerten Pragmatiker, so möchte ich es mal einfach nennen. Sagen, ja, das klang jetzt ja ganz gut, dieser Song. Möchte ich vielleicht in den nächsten 4 Tagen auch noch mehr Informationen kriegen. Aber die Platte jetzt schon zu gewinnen, dem wäre ich nicht abgetan. Und das können Sie jetzt. Sie können das Album gewinnen. Das heißt I Build You a Tower und wir suchen einfach, und das ist wirklich sehr, sehr simpel am heutigen Tag, wir fragen Sie, wer baut hier Dinge? Ja, hören Sie mal rein.
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1: über. Ja, und wer das schasamt, ist doof übrigens. Das muss man auch mal so brutal sagen, mein Gott.

Ja, das ist natürlich, ist jetzt... Viele Väter gerade hier bei uns schließen ganz, ganz langsam und sehr bedächtig ihre Augen. Ja, da wird aber auch was gebaut. Das ist die Startnummer 2 und vielleicht wissen Sie ja auch noch die Startnummer 3. Ja, genau. 0331 70 99 111. Wenn Sie alle drei Denkmäler und wer sie gebaut hat hier erkannt haben, und dann gewinnen Sie das Album.

0: Alan Alien und Apparat zusammen mit Way Out hier bei Radio 1. Einen wunderschönen guten Tag, Svenja.
1: Ja, hallo.
0: Svenja, mir wurde ja gesagt, dass Sie zum einen wahnsinnig sympathisch sind aus Königs Wusterhausen. Doch, es wurde ganz genauso mir gesagt. Sie sind wahnsinnig sympathisch aus Königs Wusterhausen, hätten jetzt aber ohne die Hilfe des Göttergatten überhaupt nichts gerissen bei diesem Spiel.
1: Genau, er ohne mich aber auch nicht, also es war Teamwork.
0: Ach so, das ist aber schön. Dann werden wir auch gleich auflösen, wer denn was wusste, wer dem anderen wann geholfen hat. Es ging ja heute um das Album der Woche, Death Cab for Cutie. Was ist die Beziehung zu Ihre Beziehung zu dieser Band? Haben Sie da eine?
1: Oh, ja, ich höre die schon seit Ewigkeiten. Ich glaube, damals die Serie Gilmore Girls hat mich da hingebracht und dann liebe ich dahin.
0: Dann bleibe, ja, das ist ja auch wunderbar und eingängig und sowas. Und jetzt haben sie mal wieder ein Album gemacht, I Built You a Tower. Und deswegen suchten wir gemeinsam mit ihnen Dinge, ich formuliere es immer falsch. Hier steht doch, wer baut hier noch Dinge? Ja, warum lese ich es falsch vor? Also zum Beispiel das hier. Wer wusste das von Ihnen?
1: Ich hätte es gewusst, da war ich allerdings gerade kurz draußen. Das ist Wir sind Helden, Denkmal.
0: Ja, wo waren Sie draußen?
1: Ich bin gerade eigentlich erst von der Arbeit rein und war mir Hände waschen und währenddessen ging das Rätsel schon los.
0: Und so. Und da hatte Ihr Mann das kurz aufgeschrieben, oder was? Wie muss man sich das vorstellen?
1: Genau, der hat mir das aufgeschrieben und ich habe aber, also mein Telefon hat gewählt, dementsprechend darf ich reden.
0: Ja, Sie müssen sich allerdings jetzt auch mit diesem Song, dieser Erkennungsmelodie rumschlagen. Was ist das?
1: Das ist Bob der Baumeister, das Titellied.
0: Und warum wussten Sie das?
1: Also das hat der kleine Bruder meiner Freundin damals immer geguckt und ja, außerdem haben wir Kinder, die das auch so, ganz ein bisschen.
0: Alles klar. Und dann finde ich, das letzte ist wirklich ein bisschen herausfordernd, weil das ist natürlich aus einer Zeit, wo wir beide noch nicht geboren worden waren, sind, haben. Svenja, was ist das?
1: Also genau, ich war da definitiv noch nicht geboren. Es ist Bridge to Your Heart von Rex und das war das Wissen meines Mannes.
0: Ja! Hundertprozentig alles richtig. Es funktioniert doch mit dem Teamwork. Was machen Sie am heutigen Abend oder am heutigen Tag noch? Weil es ja noch ein bisschen Zeit.
1: Ja, wir haben heute alle noch Training, also die Tochter und ich zum einen Verein und der Sohn und der Mann zum anderen Verein.
0: Ja, was denn für ein Verein? Jetzt lassen Sie doch nicht alles aus der Nase ziehen, Svenja. Wo geht's denn hin? Was machen Sie denn für Sport?
1: Die Tochter macht Judo, ich mache Fitness und der Sohn macht Flag Football mit dem Papa.
0: Er macht was?
1: Flag Football.
0: Ja, können Sie ganz kurz umreißen, was Flag Football ist? Ich habe noch nie gehört.
1: Na, American Football ist, glaube ich, so der bekanntere Sport. Ah. Und Flag Football ist quasi kontaktlos. Da hat man stattdessen halt eine Flag-Flaggen umgebunden, die abgezogen werden statt Tackle. Und das Ganze wird ab 28 auch olympisch und wird dann wahrscheinlich ein bisschen bekannter.
0: Ach du liebes bisschen. Also da werden wir uns aber gleich hier die Nummer von der Svenja gleich mal saven und sie dann in 2 Jahren nochmal anrufen. Svenja, einfach dranbleiben. Sie haben gewonnen. Herzlichen Glückwunsch. Ich wünsche einen ganz tollen Tag noch.
1: Ja, danke ebenfalls.
0: Bis dann. Tschüss.
1: Tschüss.

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1: Die Kunst ist kein Ziel für sich. Ausstellung auf den Spuren der revolutionären Künstlerin Asja Lazis im Kunstraum Kreuzberg. Die lettische Theatermacherin, Pädagogin und Revolutionärin Asja Lazis war vor allem in den 1920er Jahren aktiv, arbeitete mit Walter Benjamin, Bertolt Brecht und Erwin Piscator. Asja Lazis entwickelte neue Formen von Kinder-, Arbeiter- und Kolchos-Theater und sie war die bedeutendste Mittlerin zwischen den Avantgarden in Berlin, Moskau und Riga. Die Ausstellung verknüpft künstlerische, wissenschaftliche und aktivistische Ansätze von Asja Lazis. Die Ausstellung »Die Kunst ist kein Ziel für sich« auf den Spuren von Asja Lazis ist bis zum 28. Juni im Kunstraum Kreuzberg zu sehen. Zusätzlich zur Ausstellung gibt's Veranstaltungen wie Diskurse, Performances, Workshops und Filme.
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7: Um kurz vor 4. Iran warnt vor Scheitern der US-Friedensbemühungen. Berliner Verwaltungsgericht weist Klage der DRK-Kliniken zurück. Und das Wetter, es wird ein bisschen wolkiger am Abend. Es bleibt wohl aber trocken bei Temperaturen von 18 bis 26 Grad.
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0: kurz nach vier.
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2: Die iranische Führung hat vor einem Scheitern der Friedensbemühungen von US-Präsident Trump gewarnt. Die wechselseitigen Angriffe mit Israel belasteten den diplomatischen Prozess zwischen Iran und den USA, sagte ein Außenamtssprecher in Teheran. Benjamin Weber.
3: Die nächtlichen Feuergefechte zwischen Israel und Iran würden den ohnehin schon chaotischen diplomatischen Prozess erschweren. Das sagte der iranische Außenamtssprecher Baghey am Vormittag in Teheran. Die indirekten Gespräche zwischen Iran und den USA würden aber fortgesetzt, erklärte der Sprecher. Für die aktuelle Eskalation macht Teheran die USA mitverantwortlich. Iran hatte am Sonntag zum ersten Mal seit Inkrafttreten einer Waffenruhe vor 2 Monaten wieder Raketen auf Israel abgefeuert. Auch am Montag folgten Raketen aus Iran. Begründet wurde das mit dem israelischen Vorgehen gegen die pro-iranische Hisbollah-Miliz im Libanon. Israel hatte als Reaktion laut eigenen Angaben militärische Ziele in Iran angegriffen.
2: Militärische Gewalt hat sich als Mittel der internationalen Politik etabliert. Zu diesem Ergebnis kommt das jährliche Friedensgutachten, das heute in Berlin vorgestellt wurde. Schuld daran sei ein Typus von Kriegsfürsten, zu dem die Autoren auch Russlands Machthaber Putin und US-Präsident Trump zählen. Jasper Ruppert.
4: Ein fortschreitender Verfall der internationalen Ordnung. So lautet das alarmierende Urteil des jährlichen Friedensgutachtens, das 4 deutsche Institute für Friedens- und Konfliktforschung heute in Berlin vorgestellt haben. Verantwortlich für diese Entwicklung seien die neuen Warlords. So auch der Titel des Gutachtens. Die vergangenen Jahre seien die gewalttätigste Phase seit Ende des Kalten Krieges gewesen, heißt es im Gutachten. Deutschland könne seinen Beitrag leisten, um gegen diese Entwicklung vorzugehen. Bei den Vereinten Nationen solle sich Berlin für eine stabile Finanzierung und Reformen einsetzen. Denn aktuell sei die UN blockiert oder werde nicht zur Konfliktschlichtung einbezogen.
2: Die EU-Verkehrsministerinnen und Minister haben in Luxemburg einen neuen Gesetzesplan der EU-Kommission beraten. Große Firmen sollen verpflichtet werden, mehr saubere Autos zu kaufen. Geplant sind feste E-Auto-Quoten. Die Automobilbranche wehrt sich dagegen. Aus Brüssel, Andreas Meyer-Feist.
5: Die EU ist in dieser Frage gespalten. Bundesverkehrsminister Patrick Schnieder, CDU, sagt, wir brauchen keine Quote, sondern Freiwilligkeit. Andere Länder mit einer guten Ladeinfrastruktur sehen das anders. Sie erhoffen sich Rückenwind für die eigenen Autobauer, wenn sie mehr E-Autos als Dienstwagen verkaufen, die später dann auch den Gebrauchtwagenmarkt in Schwung bringen. Momentan gibt es im EU-Rat aber keine Mehrheit für die Pläne der EU-Kommission, mehr E-Dienstwagen vorzuschreiben. Derzeit plant die EU-Kommission eine Quote von 45% für Neuzulassungen bis Ende des Jahrzehnts. Die Quote soll später weiter ansteigen. Laut EU-Kommission machen Firmenwagen 60% aller Neuzulassungen in der EU aus.
2: Das Berliner Verwaltungsgericht hat die Klage zur Krankenhausfinanzierung abgewiesen. Die DRK-Kliniken hätten zu einem früheren Zeitpunkt Einspruch erheben können, begründete das Gericht sein Urteil. Damit bleibt es vorerst dabei, dass das Land Berlin dem landeseigenen Vivantes-Konzern Ausgleichszahlungen in Milliardenhöhe zahlen darf. Private und frei gemeinnützige Krankenhäuser gehen dagegen leer aus. Dagegen hatte die DRK-Klinik Köpenick stellvertretend für ein Bündnis aus knapp 30 Häusern vergeblich geklagt. Das Klinikbündnis kritisiert, dass Vivantes in den vergangenen 7 Jahren rund 1,2 Milliarden Euro vom Land Berlin bekommen hat, um Finanzierungslücken zu schließen. Für andere Häuser habe es solche Unterstützung nicht gegeben. Gegen das Urteil ist Berufung möglich. Die Radio 1 Nachrichten um 16:04. Weitere Meldungen auf rbb24.de.
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6: Immer noch sehr freundlich, immer noch Quellwolken, allerdings sollen die sich noch verwandeln in Schleierwolken. Es bleibt aber heute sehr warm. Morgen wird es nicht ganz so warm, nur 21 Grad. Es gibt wohl auch so ein paar Schauer mehr als am heutigen Tag, aber insgesamt super Dienstag wartet auf uns.
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2: Auf Radio 1 Brandenburg, Achtung, ein Falschfahrer bei Güterfelde auf der Landstraße 40 zwischen der Autobahnausfahrt Potsdam-Babelsberg und Großbeeren kommt Ihnen ein Falschfahrer entgegen. Fahren Sie bitte äußerst rechts und überholen Sie nicht. Zwischen der Autobahnausfahrt Potsdam-Babelsberg und Großbeeren ist ein Falschfahrer unterwegs. Wir melden, wenn die Gefahr vorüber ist. A2 in Richtung Magdeburg. Die Bergungsarbeiten zwischen Ziesa und Thesen sind abgeschlossen. Alle Spuren sind wieder frei. Es staut sich aber noch ab Brandenburg an der Havel. Havel, A10 nördlicher Berliner Ring in Richtung Dreieck Barnim. In der Ausfahrt Mühlenbeck ist ein Fahrzeug liegen geblieben. A10, der östliche Berliner Ring in Richtung Dreieck Barnim. Die Unfallstelle zwischen Hohenschönhausen und dem Dreieck Barnim ist geräumt. Zurzeit gibt es dort aber noch etwa 4 Kilometer Stau ab Marzahn. A12 Frankfurt-Roda in Richtung Berlin zwischen Briesen und Fürstenwalde-Ost sollten Sie inzwischen etwa 1,5 Stunden mehr einplanen. In Richtung Frankfurt-Oder ist es zwischen Storkow und Briesen etwa 1/2 Stunde mehr. Stadtverkehr Berlin A100 in Richtung Wedding zwischen dem Britzer Tunnel und dem Kreuz Schöneberg stockt der Verkehr wegen eines defekten Fahrzeugs. Im weiteren Verlauf in Richtung Wedding stockt es in Höhe Detmolder Straße und vor dem Dreieck Funkturm. A115 stadtauswärts zwischen Hüttenweg und Spanischer Allee stockt der Verkehr weiterhin nach einem Unfall und der Hinweis zur U-Bahn. Die Linie U1 fährt bis auf Weiteres zwischen wegen Bauarbeiten nicht zwischen Warschauer Straße und Nollendorfplatz. Es wird empfohlen, die U3 zu nutzen. Eine gute Fahrt dort, wo es geht.
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6: Ja, und das ist doch schon mal prima.

0: Sauna. Mit einer schönen Aussage. Ich liebe dich hier bei Radio 1. Jeder Übergriff ist ein Übergriff zu viel. Und das ist wirklich egal, von wem, an wen. Das ist egal, ob an Christen, an Juden, an queeren Menschen, an Muslimen. Egal. Und ich hoffe, da sind wir uns einig. Dennoch wird das natürlich immer jährlich fast auch separat aufgeschlüsselt. Also für das Jahr 2025 dokumentierte die Melde- und Informationsstelle Report insgesamt 975 antimuslimische Vorfälle. Im Vorjahr, nur mal so als Vergleich, gab es 644. Fälle. Also das ist ein Anstieg von 51%. Ich spreche jetzt mit Rima Hanano von CLAIM. CLAIM ist eine gesellschaftliche Allianz gegen antimuslimischen Rassismus sowie Islam- und Muslimfeindlichkeit. Guten Tag.
1: Ja, schönen guten Tag.
0: Wie erklären Sie sich denn, wie erklärt sich aus Ihrer Sicht dieser starke Anstieg der Übergriffe?
1: Ja, was wir zunächst einmal sehen, dass wir weiterhin hunderte dokumentierte antimuslimische Vorfälle haben, das haben Sie ja gerade schon gesagt, und das ist wirklich nur die Spitze des Eisbergs. Das ist nur das, was wir dokumentieren können. Das ist einmal wichtig zu verstehen. Und was diese hohen Zahlen und auch die Entwicklung erst einmal zeigt, ist, dass antimuslimischer Rassismus einfach Alltag in Berlin ist, dass wir hier nicht von Einzelfällen sprechen, dass das in der Bus, in der Bahn, auf der Arbeitsstraße, in der Schule passiert. Das heißt erstmal, dass die Lage sich überhaupt nicht verbessert hat für Menschen. Wenn wir auf die Entwicklung der Zahlen gucken, dann können wir sagen, dass wir zunehmend besser erfassen können. Ne? Wir erreichen mehr Menschen, unsere Arbeit fruchtet, und das ist erstmal eine gute Nachricht. Aber gleichzeitig haben wir eben halt vieles, was wir nicht erfassen können, was nicht gemeldet wird. Und was wir auch sehen, ist, dass Alltagsrassismus wirklich weniger gemeldet wird, wir also Trends aufzeigen. Und Sie haben ja nach dem Anstieg sozusagen gefragt und der Ursache, wie sich antimuslimischer Rassismus sozusagen entwickelt und woher das vielleicht kommt. Da müssen wir auf jeden Fall sehen, dass antimuslimische Übergriffe und Diskriminierung immer im Zusammenhang mit Debatten und Diskursen gesehen werden müssen. Das entsteht nicht im luftleeren Raum. Das heißt, wir haben einfach Diskurse, die verschieben sich nach rechts. Muslimische Menschen werden in Diskursen immer wieder vor allem als Sicherheitsproblem, als Integrationsproblem dargestellt. Und das ist halt natürlich auch ein Grund, weswegen sich Menschen wirklich legitimiert fühlen, andere Menschen anzugreifen oder zu diskriminieren.
0: Also Frau Hanano, wenn jetzt zum Beispiel der Bundeskanzler, Herr Merz, ne, das hat er letztens gemacht, dieses Stadtbild anspricht, Sie sehen da einen klaren Zusammenhang mit den steigenden Zahlen?
1: Tatsächlich sehen wir, dass sich solche Diskurse, und dazu gehört auch die sogenannte Stadtbilddebatte, dazu gehören Diskurse im Kontext von Rückführung nach Syrien, Afghanistan, dazu gehören generell Diskurse zum Thema Migration und Integration. Wir sehen, dass es hier einen Zusammenhang zwischen Übergriffen und Diskriminierung gibt. Und das berichten auch Beratungsstellen. Und das sehen wir auch in unseren Fällen, weil häufig Täter halt auch diese Agitation aufgreifen. Ne? Menschen werden auf der Straße als Terroristen beschimpft, als Antisemiten. Das heißt, wir sehen hier in jedem Fall einen Zusammenhang.
0: Was bedeutet das denn für Muslime, die jetzt angegangen werden? Und wir reden jetzt von diesen fast 1000 Fällen, die gemeldet worden sind. Na klar, es gibt halt bei allen Statistiken, gerade bei solchen Übergriffen, egal welche Gruppe dort angegriffen wird, immer diese Dunkelziffer, ne, dass man nicht weiß, wie viel es dann wirklich tatsächlich sind. Mhm. Was bedeutet das denn für das alltägliche Sicherheitsgefühl vieler Muslime?
1: Menschen, die

0: werden, wenn ihnen versucht wird, das Kopftuch runterzuziehen, wenn ich keine Wohnung oder keine Arbeit bekomme wegen meines Namens, weil ich irgendwie muslimisch wahrgenommen werde, wenn Moscheen bedroht werden, dann ist das tatsächlich ein Problem für uns alle.
1: Und jetzt haben wir diese neuen Zahlen, die Kurve der Übergriffe geht nach oben. Das ist dann immer so die Zeit oder der Tag, wo es dann die Forderung an die Politik gibt. Frau Anano, was würden Sie sich wünschen? Könnten Sie sich was wünschen?
0: Ja, in jedem Fall darf antimuslimischer Rassismus einfach weder ignoriert noch relativiert werden. Und das erleben wir gerade halt zunehmend, ne? Und das heißt, wir brauchen wirklich eine Auseinandersetzung mit antimuslimischem Rassismus. Und es geht hier eben, und darum geht es wirklich, um gutes Miteinander aller Menschen in der Stadt, ne? Und das bedeutet für uns jeden von uns, weil da ist jeder gefragt, hinzuschauen und zu handeln, die eigenen Bilder zu reflektieren, Zivilcourage zu zeigen. Aber wir müssen natürlich auch antimuslimischen Rassismus besser erfassen. Da ist auch die Polizei gefragt. Da ist die Zivilgesellschaft gefragt. Wir brauchen bessere Beratung und Unterstützung für Betroffene. Und Berlin braucht wirklich eine Strategie, mit welchen Maßnahmen antimuslimischer Rassismus in allen Bereichen wirklich zurückgedrängt werden kann und soll.
1: Das sagt Rima Hanano von CLAIM, eine gesellschaftliche Allianz gegen antimuslimischen Rassismus sowie in Islam und Muslimfeindlichkeit. Vielen Dank fürs Gespräch. Ihnen einen schönen Tag. Tschüss.
0: Dankeschön. Tschüss.
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Jel Naim und Let It Transform You hier bei Radio 1. Es gibt eine gute Nachricht für alle Freunde von Jürgen Klopp. Jürgen Klopp, der Trainer, der arbeitete ja von 2015 bis 2024 für Liverpool, ne, und hat da es geschafft, wirklich sich in die Herzen der Menschen reinzuknallen, hat die Champions League gewonnen und auch die englische Meisterschaft, ist qua Ehrenbürger, ist eigentlich alles da in Liverpool. Hat jetzt letztens in einem Interview auch übrigens gesagt, als er gefragt wurde, ob er sich vorstellen könnte, weil Ole Schlotter jetzt ja nicht mehr Trainer ist, ob er zurückgehen würde zu Liverpool. Und dann hat er gesagt, er hat nur gesagt, dass er für keinen anderen englischen Verein, keinen anderen englischen Verein Trainer sein würde, aber für Liverpool wäre das wohl drin.

Egal, auf jeden Fall, dieser Jürgen Klopp hat jetzt was bekommen. Und zwar wurde er zum Commander of the Most Excellent Order of British Empire geschlagen. Eigentlich noch nicht. Er wurde ernannt zum CBE. Das ist also die Auszeichnung knapp unterhalb des Ritterschlags. Und weil er außerordentliche Dienste für den Fußball und seinen andauernden Beitrag für die Menschen in Liverpool geleistet hat, für 9 Jahre und so. Ne, das ist doch schön. Ne? Liverpool. An was denken Sie? Fußball, Liverpool. Richtig.

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5: Kurz nach halb fünf.
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7: Der Iran hat seine Angriffe auf Israel offenbar eingestellt. Wie staatliche Medien unter Berufung auf die Streitkräfte mitteilten, gilt der Schritt unter Vorbehalt. Sollte Israel seine Attacken fortsetzen, auch im Süden des Libanon, werde das iranische Militär neue und härtere Maßnahmen ergreifen, hieß es. Für die Eskalation machten die iranischen Revolutionsgarden die USA verantwortlich, die der Anstifter dieses Konfliktes seien. US-Präsident Trump hatte zuletzt in den sozialen Medien geschrieben, er halte weiter an Verhandlungen mit dem Iran fest. Das Land hatte gestern Abend erstmals seit Beginn einer Waffenruhe am 8. April Ziele in Israel beschossen, das ebenfalls mit Angriffen antwortete. Die EU-Kommission hat Zugtickets für Reisen durch Europa an junge Erwachsene vergeben. Die Tickets gingen an etwa 41.000 18-Jährige. Sie können ab Juli bis September des kommenden Jahres durch die EU reisen. Teil des Angebots sind auch Rabatte für Hostels, Straßenbahnen und Museen. Die EU-Kommission vergibt die Tickets zweimal pro Jahr. Das Hilfstelefon Gewalt gegen Frauen wurde im vergangenen Jahr so oft kontaktiert wie noch nie. Nach Angaben des Bundesamtes für Familie wurde es fast 70.000 Mal angerufen. Das entspreche durchschnittlich 190 Beratungen pro Tag und stelle einen neuen Höchststand dar. Die Betroffenen meldeten sich demnach am häufigsten wegen häuslicher Gewalt. Das Hilfetelefon Gewalt gegen Frauen ist unter der Rufnummer 116 016 und online rund um die Uhr anonym und kostenfrei erreichbar. Die Radio 1 Nachrichten um 16.32 Uhr. 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
5: Herr Altenhöhner hat mich darauf hingewiesen, dass ich nicht sowas sagen soll, dass aus den Quellwolken plötzlich irgendwie Schleierwolken werden.
7: Das ist ganz so war, dass wir
5: naja,
7: jetzt
5: du,
7: nicht.
5: Du hast gesagt, bei mir steht, dass es einfach wolkiger wird.
7: Richtig.
5: So hast du das gesagt?
7: Ja, so habe ich das gesagt.
5: Ich habe das versucht, so. Ihnen noch ein bisschen blumig zu verkaufen, ja, weil es ist ja auch, es ist Sommer, ja.
7: Nee.
5: Möchte man so ein bisschen Liebe haben, aber du ja anscheinend nicht.
7: Holzklotz. Und Schleierwolken möchte man haben, genau.
5: 21 Grad morgen und morgen ganz schlecht.
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7: Das war's, okay. Auf Radio 1 Brandenburg A2 in Richtung Magdeburg zwischen Wollin und Ciesa staut es sich auf einer Länge von 7 Kilometern. Dort brauchen Sie etwa eine Dreiviertelstunde länger. A12 in Richtung Frankfurt-Oder zwischen Storkow und Briesen dauert es an einer Baustelle etwa 20 Minuten länger. A13 in Richtung Dresden zwischen Starkow und Freiwalde stockt der Verkehr wegen eines Feuerwehreinsatzes. Stadtverkehr Berlin A100 in Richtung Wedding. Der Verkehr stockt zwischen Innsbrucker Platz und Schmargendorf sowie zwischen Hohenzollerndamm und und dem Dreieck Funkturm. A115 statt auswärts zwischen Hüttenweg und Spanischer Allee stockt der Verkehr nach einem Unfall. Und in Tiergarten ist die Straße des 17. Juni noch immer zwischen Großem Stern und Ebertstraße wegen einer Demonstration samt Kundgebung gesperrt. Rundherum staut es sich vor allem im Bereich Hauptbahnhof und Potsdamer Platz. Wo immer Sie unterwegs sind, wir wünschen eine gute Fahrt.
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0: Weiterhin eine Platte, die auf allen Gebieten zu viel ist, zu viel will und zu viel kann. Wie das Leben an manchen Stellen. The KLF und Last Train to Transcendental hier bei Radio 1. Fußball-WM steht an. Ja, und es ist auch wirklich jetzt wurscht, wie Sie dazu stehen, ob pro oder contra das ein oder andere Spiel. Da können Sie mir erzählen, was Sie wollen. Werden Sie sich anschauen, wenn es nicht zu spät wird, und dann auch mit Freunden im Biergarten. Und dann trinken Sie ein Bier, vielleicht auch zwei. Und wenn es in die Verlängerung geht, auch drei. Und dann ist es Alkohol. Ja, das ist Bier und Alkohol. Alkohol ist nicht gut für uns. Wir wissen, dass Alkohol nicht gut für uns ist. Aber wir wissen es anscheinend nicht genug. Denn die Partei der Grünen will den Alkoholkonsum eindrängen mit einem Präventionsgesetz. Ich bin ganz ehrlich, smells like Veggie Day.
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0: Der Soziologe und unser Kommentator am Montagnachmittag. Guten Tag, Herr Welzer.
2: Guten Tag.
0: Jetzt wollen die Grünen also ein Präventionsgesetz gegen Alkoholkonsum auf den Weg bringen. Ist das eine sinnvolle Angelegenheit?
2: Naja, it smells like Veggie Day war ja schon mal kein schlechter Kommentar. Und ich meine, wir wissen ja, die Grünen gelten ja gemeinhin als Oberlehrer und Verbotspartei. Und mir persönlich ist es ja ein komplettes Rätsel, warum die dann immer wieder mit solchen Sachen kommen. Gesetzesinitiative zur Eindämmung des Trinkens. Okay. Da stellt sich ja auch die Frage, warum ausgerechnet dieses Thema in dieser Zeit? Denn in Deutschland ist der Alkoholkonsum, bitte mal kurz festhalten, rückläufig. Die von den Grünen genannten 10 Liter reiner Alkohol pro Kopf, den wir alle trinken, pro Kopf und Jahr, das war vor zehn Jahren noch fast 12 Liter. Also es geht nach unten. Dramatische Zuwächse im Suchtverhalten, übrigens besonders bei Kindern und Jugendlichen, die hier ja präventiert werden sollen, die gibt es in Deutschland nicht bei Substanz, sondern bei sogenannten Verhaltenssüchten. Also Social-Media-Abhängigkeit und so weiter, was ja nicht nur eklatante Gesundheitsprobleme darstellt, sondern auch für die demokratische Entwicklung weiterhin ein Riesenproblem ist, was da mit den Gehirnen junger Menschen angestellt wird. Warum profilieren sich die Grünen nicht mal bei einem progressiven Thema, bei dem die anderen Parteien vor den Lobbys einknicken und sich im Vergleich zu Australien, Dänemark und anderen Ländern völlig verantwortungslos zeigen? Hier könnten die Grünen zumindest in den Schulen oder bei Eltern Punkte machen, zumal die Betroffenen ja auch künftige Wähler sind, könnte man übrigens auch mal drauf kommen. Die meisten Jugendlichen würden Social-Media-Verbot ja sogar befürworten, wenn man sie mal fragen würde. Eins von Alkohol vermutlich eher nicht.
0: Naja, aber ich habe gehört, die Grünen glauben schon, dass sie mit diesem Thema richtig punkten können. Es gäbe, so heißt es, viel Zustimmung bei den Bürgern, Prävention ernsthaft und umfassend umzusetzen. Sehen Sie ja, das auch so, ja?
2: Welche Bürger Ihnen das mitgeteilt haben, bleibt ja unklar. Im Übrigen gibt es ja das berühmte Präventionsparadox. Und das lautet, wenn Prävention erfolgreich war, merkt's keiner. Also ich habe jetzt mal, ja, es ist wirklich wahr. Also die Kinder von heute haben im Vergleich zu Kindern früher 90% weniger Karies. Alle Eltern wissen das, ist gar kein Problem mehr. In meiner Generation haben es alle Kinder gehabt. Ja, eine bessere Kariesprävention hat die damalige Gesundheitsministerin Ursula Lehr 1989 eingeführt. Weiß kein Mensch mehr, würde man Millionen-Euro-Frage bei Günther Jauch noch mitbringen können. Prävention ist politisch also ein absolutes Killerthema, fordert Einschränkungen in der Gegenwart, liefert aber positive Ergebnisse, wenn sich keiner mehr daran erinnern kann. Und wenn politische Kommunikation erfolgreich sein will, muss sie doch dort ansetzen, wo den Leuten echt was unter den Nägeln brennt. Zum Beispiel bei der rasant zunehmenden Vereinsamung, bei unbezahlbaren Wohnungen, bei wachsender Aggressivität im Alltag, bei maroden Schulen, Lehrermangel, ärztlicher Versorgung auf dem Land und so weiter. Es gibt doch Themen genug. Wieso macht man dann Nebenkriegsschauplätze auf, bei denen die Leute nur denken, jetzt wollen die uns auch noch das Bier madig machen? Also was die Grünen da machen, ist leider ein weiterer Beleg für die immer größer werdende Entfremdung zwischen den Parteien und der Bevölkerung. CDU, SPD und Grüne haben ja das Selbstbild, wir sind die Mitte der Gesellschaft. Aber leider repräsentieren sie sich nur noch selbst und damit kann sich kaum noch jemand identifizieren. Ich könnte jetzt ja testweise mal fragen, mit wem von den heutigen Grünen würde man denn gern noch ein Bier trinken gehen?
0: Der Kommentar von Harald Welzer. Vielen Dank.
2: Sehr gern.
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Tomorrow und The Thing hier bei Radio 1. Manchmal sitze ich verträumt auf der Terrasse mit einem Negroni in der Hand und schaue in den Abendhimmel, wenn denn da der Abendhimmel ist. Und dann passiert fast jeden Abend, immer so im Frühling und vor allen Dingen im Sommer, dass da zwei oder drei Fledermäuse, ich bin mir nicht ganz sicher, auftauchen und dann so rumschwirren. Und ich finde das immer ganz schön und so. Weil die auch recht klein sind, glaube ich, finde ich das recht schön. Es gibt auch ganz andere Fledermäuse, so zum Beispiel der Riesenabendsegler. Der ist weltweit als gefährdet eingestuft, hat eine Flügelspannweite von bis zu 46 Zentimeter und der ist eigentlich nur beheimatet in Süd- und Osteuropa, Nordafrika und sowas. Und jetzt kommt er aber über die Iberische Halbinsel, da hat er sich etabliert, Frankreich, Italien, Balkanländer, Griechenland, Türkei und Brandenburg. Dort wurde nämlich zum ersten Mal jetzt der Riesenabendsegler nachgewiesen. Und zwar, wo war es? Im Landkreis Teltow-Fleming in Woltersdorf nahe Luckenwalde. Es ist der erste bestätigte Nachweis dieser Art in Deutschland. Ist es nicht schön? Riesenabendsegler, Musik, Radio 1.

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7: Und zwar der Schlagzeilen der Nachrichten um 17 Uhr. Berliner Verwaltungsgericht weist die Klage der DRK-Kliniken zurück. Iran warnt vor Scheitern der US-Friedensbemühungen. Und das Wetter wolkiger, aber trocken. Bis zu 26 Grad am heutigen Tag und morgen wird es ein bisschen kühler. Falls Sie es also mit dem Kreislauf haben, morgen wird alles besser. Hier ist Robin S. und Show Me Love. Oh, das machen wir doch so gerne.

0: Da sehe ich aber auch Thorsten Altenhöhner, wie er vor, wie alt ist er, 70 Jahre, als, dass er da auf jeden Fall seine Hüfte zugebewegt hat. Als es noch ging, Thorsten, war das nicht eine schöne Zeit, wo du nicht in diesem Rollstuhl, egal. Das wäre jetzt wirklich ein blöder Witz gewesen. Kurz nach fünf.
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2: Das Berliner Verwaltungsgericht hat die Klage zur Krankenhausfinanzierung abgewiesen. Die DRK-Kliniken hätten zu einem früheren Zeitpunkt Einspruch erheben können, begründete das Gericht sein Urteil. Angela Ulrich.
3: Damit bleibt es vorerst dabei, dass das Land Berlin dem landeseigenen Vivantes-Konzern Ausgleichszahlungen in Milliardenhöhe zahlen darf. Private und frei gemeinnützige Krankenhäuser gehen hingegen leer aus. Dagegen hatte die DRK-Klinik Köpenick in einem Bündnis aus knapp 30 Häusern vergeblich geklagt. Sie behält sich nun vor, nach der Prüfung des Urteils in Berufung zu gehen. Im Kern ging es um die Frage, ob das Land Berlin den landeseigenen Vivantes-Konzern anders behandeln darf als private und frei gemeinnützige Kliniken in Berlin. Sie alle dienen der Daseinsvorsorge und sind sogenannte Plankrankenhäuser. Das Klinikbündnis kritisiert, dass Vivantes in den vergangenen 7 Jahren rund 1,2 Milliarden Euro vom Land Berlin bekommen hat, um Finanzierungslücken zu schließen. Für andere Häuser habe es solche Unterstützung nicht gegeben.
2: Die iranische Führung hat vor einem Scheitern der Friedensbemühungen von US-Präsident Trump gewarnt. Die wechselseitigen Angriffe mit Israel belasteten den diplomatischen Prozess zwischen Iran und den USA, sagte ein Außenamtssprecher in Teheran. Benjamin Weber.
4: Die nächtlichen Feuergefechte zwischen Israel und Iran würden den ohnehin schon chaotischen diplomatischen Prozess erschweren. Das sagte der iranische Außenamtssprecher Baghey am Vormittag in Teheran. Die indirekten Gespräche zwischen Iran und den USA würden aber fortgesetzt, erklärte der Sprecher. Für die aktuelle Eskalation macht Teheran die USA mitverantwortlich. Iran hatte am Sonntag zum ersten Mal seit Inkrafttreten einer Waffenruhe vor 2 Monaten wieder Raketen auf Israel abgefeuert. Auch am Montag folgten Raketen aus Iran. Begründet wurde das mit dem israelischen Vorgehen gegen die pro-iranische Hisbollah-Miliz im Libanon. Israel hatte als Reaktion laut eigenen Angaben militärische Ziele in Iran angegriffen.
2: Militärische Gewalt hat sich als Mittel der internationalen Politik etabliert. Zu diesem Ergebnis kommt das jährliche Friedensgutachten, das heute in Berlin vorgestellt wurde. Schuld daran sei ein Typus von Kriegsfürsten, zu dem die Autoren auch Russlands Machthaber Putin und US-Präsident Trump zählen. Jasper Ruppert.
5: Ein fortschreitender Verfall der internationalen Ordnung. So lautet das alarmierende Urteil des jährlichen Friedensgutachtens, das 4 deutsche Institute für Friedens- und Konfliktforschung heute in Berlin vorgestellt haben. Verantwortlich für diese Entwicklung seien die neuen Warlords, so auch der Titel des Gutachtens. Die vergangenen Jahre seien die gewalttätigste Phase seit Ende des Kalten Krieges gewesen, heißt es im Gutachten. Deutschland könne seinen Beitrag leisten, um gegen diese Entwicklung vorzugehen. Bei den Vereinten Nationen solle sich Berlin für eine stabile Finanzierung und Reformen einsetzen. Denn aktuell sei die UN blockiert oder werde nicht zur Konfliktschlichtung einbezogen.
2: Die EU-Verkehrsministerinnen und Minister haben in Luxemburg einen neuen Gesetzesplan der EU-Kommission beraten. Große Firmen sollen verpflichtet werden, mehr saubere Autos zu kaufen. Geplant sind feste E-Auto-Quoten. Die Automobilbranche wehrt sich dagegen. Aus Brüssel Andreas Meyer-Feist.
6: Die EU ist in dieser Frage gespalten. Bundesverkehrsminister Patrick Schnieder, CDU, sagt, wir brauchen keine Quote, sondern Freiwilligkeit. Andere Länder mit einer guten Ladeinfrastruktur sehen das anders. Sie erhoffen sich Rückenwind für die eigenen Autobauer, wenn sie mehr E-Autos als Dienstwagen verkaufen, die später dann auch den Gebrauchtwagenmarkt in Schwung bringen. Momentan gibt es im EU-Rat aber keine Mehrheit für die Pläne der EU-Kommission, mehr E-Dienstwagen vorzuschreiben. Derzeit plant die EU-Kommission eine Quote von 45% für Neuzulassungen bis Ende des Jahrzehnts. Die Quote soll später weiter ansteigen. Laut EU-Kommission machen Firmenwagen 60% aller Neuzulassungen in der EU aus.
2: Das waren die Radio 1 Nachrichten, 17 Uhr und gleich 5 Minuten. 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
0: Tja, da kann man nichts machen. Jetzt ist er weg, die Sonne. Auf jeden Fall hier in Potsdam-Babelsberg. Hier und da gibt es noch ein paar Wolkenlücken. Ansonsten geschlossene Wolkendecke. Temperaturen haben sich aber nicht groß verändert. Immer noch 25, 26 Grad. Die werden sich allerdings am morgigen Tage schon etwas nach unten bewegen. Das kommt zum einen vom Wind, nicht wahr? Aus westlichen Richtungen. Und wir wissen, was im Westen los ist. Nee, wissen wir nicht. Aber es war jetzt einfach ein schöner Satz, den ich gebaut habe. Morgen ist es einfach dichter bewölkt. Kommen Sie damit klar.
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2: Auf Radio 1 Brandenburger 2 in Richtung Magdeburg zwischen Wollin und Ziesa staut es sich auf einer Länge von inzwischen 8 Kilometern. Dort brauchen Sie bis zu einer Stunde länger. A10 westlicher Berliner Ring an der Baustelle bei Vöben staut es sich in beiden Richtungen. A13 in Richtung Dresden zwischen Starkow und Freiwalde sollten Sie wegen eines Feuerwehreinsatzes etwa eine Dreiviertelstunde mehr einplanen. Stadtverkehr Berlin A111 in Richtung Oranienburg. Im Tunnel Flughafen Tegel ist die rechte Spur durch ein defektes Fahrzeug blockiert. Ab dem Dreieck Charlottenburg brauchen Sie etwa 20 Minuten länger. A115 stadtauswärts zwischen Dreieck Funkturm und Spanischer Allee dauert es ebenfalls etwa 20 Minuten länger. Mitte die Leipziger Straße ist zwischen Friedrich- und Charlottenstraße nach einem Unfall in Richtung Alexanderplatz gesperrt. Und in Tiergarten ist die Straße des 17. Juni zwischen Großem Stern und Ebert Straße wegen einer Demonstration samt Kundgebung gesperrt. Rundherum staut es sich auf den Umleitungen über Tiergartenstraße, Scheidemannstraße und John Foster Dulles Allee. Eine gute Fahrt wünschen wir.
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0: Naja.

0: Da kann man wirklich von sagen, dass ein bisschen tot gespielt worden ist, der Song, oder? Aber ich glaube, vor 10, 15 Jahren, die letzte Hüfte hat sich dazu bewegt. Aber jetzt hier nochmal für Sie, ne? Exklusiv. Hier, kurz nach 5, nur für Sie. The Avener und Fade Out Lines. Und damit kommen wir zu wirklich wichtigen Büchern.
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2: Die Buchhändlerempfehlung am heutigen Montag ist Eine andere Geschichte von Charles Lewinsky. Curtis Melnitz kann nicht schlafen. Ihn quälen Albträume, die nur durch Schlaftabletten erträglich werden. Doch um diese Tabletten zu bekommen, muss er auf die Couch von Psychiater Dr. Cohn. Von Freiwilligkeit also keine Spur, als Melnitz Woche für Woche für die heilsversprechenden Pillen sein Leben ausbreitet. Doch nicht nur er wird Thema sein, sondern auch das Hollywood der Stummfilmzeit, zwei Weltkriege und ein Leben als Auswanderer von Leipzig in die USA. Für Kurt von Hammerstein, unseren Literaturtherapeuten der Herzen, gibt es kein Leiden, das man nicht mit Lesen kurieren könnte. Darum ist er auch mit Eine andere Geschichte von Charles Lewinsky auf seiner Couch gelandet und hat das Buch für uns gelesen.
0: Och, Herr Kurt von Hammerstein, einen wunderschönen guten Tag.
3: Seelisch gesunde Grüße an euch.
0: Ja, also wir haben ja, wenn ich das jetzt so richtig verstanden habe, bei diesem Buch wirklich alles dabei. Wir haben zum einen dieses alte Hollywood, dann ist es ein bisschen Psychoanalyse. Man darf also rumliegen auf Sofas und das auch noch im Jahr 1959. Wir haben diesen eine Figur, Herr Melnitz. Wer ist das?
3: Ja, das ist ein bisschen verwirrend, ehrlich gesagt. Auch für mich war das am Anfang verwirrend, denn Charles Lewinsky hat die Literaturbühne damals betreten mit einem Riesenhit und das Buch hieß Melnitz. Okay. Das war eine Geschichte über drei Generationen jüdische Familie. Das hat aber nichts mit diesem jetzigen Herrn Melnitz zu tun. Darum heißt das Buch jetzt wahrscheinlich auch Eine andere Geschichte. Und er erzählt die Geschichte eben dieses Curtis Melnitz, einer tatsächlich existierenden Person, der in den 1870ern in Leipzig geboren wurde und dann eine kleine, aber vielleicht doch relativ unbedeutende Karriere als Produzent in Hollywood hingelegt hat. Und der liegt nun also Ende der 50er Jahre in Hollywood auf dem Sofa, wie du ja schon gesagt hattest, kann nicht schlafen. Und das ist das eigentlich einzig Nicht-Heitere an diesem Buch, ist der Grund, warum er nicht schlafen kann. Aber er braucht seine Schlaftabletten, sein Hausarzt sagt, ich gebe sie dir einfach nicht mehr so. Du gehst jetzt zum Psychologen und du klärst deine Probleme und der muss dir dann jetzt eben diese Schlaftabletten geben und Melnitz ist heavy abhängig.
0: Okay, alles klar. Und dann liegt er da also Woche für Woche und dann ist dieses Buch so aufgebaut, dass jedes Kapitel einer Sitzung entspricht, kann man sagen. Was erzählt er denn da so? Also möchte ich da wirklich zuhören?
3: Da möchtest du wirklich zuhören. Also ich glaube, Max, tatsächlich für dich wäre das Buch wirklich was.
0: Was soll das denn wieder heißen?
3: Ich glaube, wir haben in einigen Literaturfällen wirklich den gleichen Geschmack. Es bringt einen Heidenspaß. Dieses Leben ist so dermaßen reich und voll. Und man weiß auch nie so genau, ist es jetzt, stimmt es wirklich, was der Lewinsky da erzählt oder nicht. Mhm. Und er erzählt im Endeffekt ein komplettes Leben. Also der Melnitz liegt da und von Sitzung zu Sitzung, er fängt an bei seiner Geburt und geht immer weiter halt bis in sein 80. Lebensjahr. Also wir kriegen wirklich die komplette Lebensgeschichte eben dieses sehr spannenden Curtis Melnitz.
0: Aber ist es jetzt wirklich das reale Leben? Weil wenn du, das hast du ja gerade schon erwähnt, den Burschen gab es halt wirklich, war jetzt nicht besonders bekannt und über ihn ist auch nicht besonders bekannt. Oder ist das überhaupt wichtig, ob das ein reales Leben ist oder nicht?
3: Ich glaube, es ist gar nicht so wichtig, weil vieles ist, glaube ich, generell einfach wahr und richtig. Und ob jetzt der Lewinsky da jetzt wirklich nur die Figur Melnitz oder das Leben des Melnitz genommen hat oder auch noch andere Leben da reingemischt hat, ist wahrscheinlich relativ irrelevant. Denn letztendlich ist Lewinsky ja kein Biograf, sondern ein Romancier und er will einfach eine wirklich gute Geschichte erzählen. Und das kriegt er auch hin. Und er ist übrigens auf diesen Namen Melnitz gestoßen, weil in seiner Familie erzählt wurde, dass wohl irgendwann mal ein ehemaliger Bekannter oder ehemaliger ehemaliger Verwandter, Anfang der 30er bei seiner Familie vorbeikam, bei Charles Lewinsky, und sagte, ihr müsst sofort Deutschland verlassen, das wird hier nicht gut ausgehen. Das ist so eine Familiengeschichte, warum wohl dann die Lewinskys auch nach in die Schweiz gezogen sind und sozusagen ihr Leben diesem Herrn Melnitz im Endeffekt verdanken.
0: Aber ganz kurz nochmal was Technisches. Also diese Erzählperspektive, habe ich mir sagen lassen, dieses Buch ist so ein bisschen ungewöhnlich, weil man hört jetzt wirklich nur Herrn Melnitz, ne? Also seine Perspektive. Man könnte sich ja vorstellen, dass wenn der Bursche da die ganze Zeit auf dem Sofa liegt, dass der Arzt auch mal irgendwie was anmerken würde. Ist das nicht ein bisschen seltsam? Also dieser quasi konzentrierte Blick aufs Wesentliche?
3: Es ist auf den zweiten Blick erst etwas seltsam, und das ist natürlich die große Kunst von Charles Lewinsky, der ist einfach ein fantastischer Erzähler. Irgendwann erst fällt einem auf, warte mal, der Typ monologisiert ja komplett. Mhm. Wir hören nicht einmal die Fragen oder die Kommentare des Psychotherapeuten oder des Psychologen. Wir können aber anhand der Antworten, die der Melnitz darauf gibt, immer genau erkennen, was eigentlich dieser Psychologe gerade ihm gesagt hat. Und so wird es eigentlich ein unglaublich unterhaltsamer Monolog eines 80-jährigen Mannes, der sehr, sehr, sehr, sehr, sehr viel erlebt hat. Und dieser Kunstgriff, diesen Therapeuten nicht sprechen.

0: Kinski, sein neues Buch Eine andere Geschichte ist erschienen im Diogenes Verlag. 26 € kostet das Spektakel. Sehr gut zu kaufen bei Hundhammer Stein in der Alten Schönhauser 2324. Und wenn Sie sich auf den Weg dort zu Herrn Kurt von Hammerstein begeben, hören Sie doch gleich rein. Und zwar in seinen Podcast im Bett mit Buch. War das eine schöne Überleitung? Kurt?
1: Das war eine fantastische Überleitung. Die war so gut, dass ich mich gleich wieder ins Bett legen kann. Nächste Woche Donnerstag kommt die neue Folge und es werden Bücher über Bücher. Das klingt ein bisschen wie Bücher über Bücher, aber es sind tatsächlich Bücher, in denen Bücher das Hauptthema sind.
0: Wir freuen uns auf alles mit dir und wünsche ich dir einen wunderschönen Tag. Mach's so gut. Bis dann. Tschüss.
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0: The Neighborhood und Private.
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0: Und Carsten Brandt, einen wunderschönen guten Tag,
2: Max.
0: Herr Brandt. Ich muss sagen, ich bin Fan. Ich bin Fan von diesem Wetter. Normalerweise bin ich ja wirklich die kleine Drama-Queen und sage, das gefällt mir nicht. Aber diese Abwechslung von mal ein warmer Tag, wie heute wieder um die 25 Grad, dann schauert's ein bisschen, dann wird's wieder weniger, morgen glaube ich 21 um die 20 Grad, dann ein bisschen mehr Regen. Ich find's herrlich. Wie lange kann ich mich noch freuen?
2: Och, längere Zeit. Also das ist, also morgen ist ja ein bisschen kühler schon, aber auch wieder nicht so kalt. So zwei

0: Also ich würde sogar sagen, 22, 23 ist sogar drin. Also ein bisschen kühler ist es. Lange Zeit trocken. Also irgendwann wird es dann auch mal irgendwo einen Regenschauer geben oder so ein paar Tropfen. Aber viel ist das nicht, was da am Morgen kommt. Wahrscheinlich übrigens am Mittwoch auch nicht. Auch nicht so schlecht. Ich gucke nochmal, was ist denn das neueste Modell für Mittwoch? Auch so 20, 21. Da kann man eigentlich ganz gut mitleben.
1: Nee,
0: ja,
1: ist super.
0: Nachmittag, ne? Da kann man wirklich... Also wenn du Glück hast, geht das bis zum Wochenende. Ein Wochenende ist so... Max, es ist auch heute so ein Tag oder diese Woche. Wir haben sehr viele Themen. Ich war
1: wirklich
0: schon mal vor.
1: Haben wir?
0: Ja, ja. Aber nicht heute. Heute machen wir das wirklich. Heute wirklich nur die Woche, weil Fußball und Wetter. Ich weiß nicht. Aber nur ein Hinweis für uns. Es ist ja so, Donnerstag geht's ja dann los. Da werden ja viele wahrscheinlich auch draußen gucken. Das ist am Abend bei uns jetzt ja nicht so spektakulär. Auch relativ kühl. 14 bis 16 Grad, vielleicht ein paar.
1: Ja, aber da sind wir doch. Wir haben uns doch Sweatshirts gekauft.
0: Ja, genau. Also das geht. Sonntag wird dann ganz interessant, nach dem jetzigen Stand fast überall, also ist noch nicht ganz sicher, aber sehr, sehr warm in Deutschland. Mhm. Und Berlin nach dem jetzigen Stand so 21, 22 Grad zum Spiel der deutschen Mannschaft dann am Sonntag ab. Das neue Sommermärchen wieder?
1: Ach Quatsch. Die schaffen gerade die Vorrunde und dann wird sich das auch fliegen die raus. Glaube ich wirklich.
0: Ich sag mal Halbfinale als Nichtkenner.
1: Okay. Du, ich auch absoluter Nichtkenner, aber ich habe dieses Jahr überhaupt kein Verhältnis. Bei mir prickelt gar nichts mehr. Das kann auch an meinem Alter liegen.
0: Ich ja, aber das nicht. Ist ja genau, ja. das ist genau der Punkt, wenn man nichts erwartet, dann wird es meist besser. Das ist so meine Lebenserfahrung. Du erwartest nichts und plötzlich wird's. Also das ist bei mir immer so.
1: Mal gucken, ich habe jetzt so fiese Witze im Kopf. Die lasse ich allerdings am heutigen Tag. Und die würde ich dann morgen über den Kopf schlagen.
0: Machen wir so. Bis morgen.
1: Bis dahin. Genau, mach's gut. Tschüss.
0: Ciao.
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11: Kurz nach halb sechs.
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13: Der Iran hat seine Angriffe auf Israel offenbar eingestellt. Wie staatliche Medien unter Berufung auf die Streitkräfte mitteilten, gilt der Schritt unter Vorbehalt. Sollte Israel seine Attacken fortsetzen, auch im Süden des Libanon, werde das iranische Militär neue und härtere Maßnahmen ergreifen. Für die Eskalation machten die iranischen Revolutionsgarden die USA verantwortlich, die der Anstifter dieses Konfliktes seien. US-Präsident Trump hatte zuletzt in den sozialen Medien geschrieben, er halte weiter an Verhandlungen mit dem Iran fest. Das Land hatte gestern Abend erstmals seit Beginn einer Waffenruhe Ziele in Israel beschossen, das ebenfalls mit Angriffen antwortete. Bundeskanzler Merz und Frankreichs Präsident Macron haben sich darauf geeinigt, das gemeinsame Kampfflugzeugprojekt zu beenden. Beide seien zu der gemeinsamen Einschätzung gekommen, dass die Unternehmen Dassault und Airbus beim Bau eines gemeinsamen Kampfflugzeuges nicht zusammenfinden, hieß es in Regierungskreisen in Berlin. Beim deutsch-französischen Ministerrat Mitte Juli sollen beide Verteidigungsministerien einen Arbeitsplan mit einigen gemeinsamen Rüstungsprojekten vorlegen. Die EU-Kommission hat Zugtickets für Reisen durch Europa an junge Erwachsene vergeben. Die Tickets gingen an etwa 41.000 18-Jährige. Sie können ab Juli bis September des kommenden Jahres durch die EU reisen. Teil des Angebots sind auch Rabatte für Hostels, Straßenbahnen und Museen. Die EU-Kommission vergibt die Tickets zweimal pro Jahr. Die Radio 1 Nachrichten um 17.32 Uhr. 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
11: Ja, Sie haben es gehört. Nee, also das Wetter wird morgen ein bisschen kühler, 21 Grad, aber wird auch freundlich. Ja, es gibt zwar ein paar mehr Wolken, aber trotzdem eine warme Angelegenheit. Und das zieht sich so bis zum Donnerstag auch durch. Immer mal wieder kleine Schauer, aber nichts Dramatisches.
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13: Auf Radio 1 Brandenburg A2 in Richtung Magdeburg zwischen Wollin und Ciesa staut es sich auf einer Länge von 8 Kilometern. Dort brauchen Sie bis zu eine Stunde länger. A10 westlicher Berliner Ring an der Baustelle bei Vöben staut es sich in beiden Richtungen. A13 in Richtung Dresden zwischen Starkow und Freiwalde sollten Sie wegen eines Feuerwehreinsatzes etwa eine halbe Stunde mehr einplanen. Stadtverkehr Berlin A100 in Richtung Wedding. Im Britzer Tunnel ist die rechte Spur wegen eines defekten Fahrzeugs gesperrt. A115 statt auswärts zwischen Dreieck Funkturm und Spanischer Allee dauert es etwa 20 Minuten länger. Mitte die Leipziger Straße ist zwischen Friedrich- und Charlottenstraße nach einem Unfall in Richtung Alexanderplatz gesperrt. Und in Tiergarten ist die Straße des 17. Juni zwischen Großem Stern und Ebertstraße wegen einer Kundgebung bis etwa 20 Uhr gesperrt. Rundherum staut es sich auf den Umleitungen über Tiergartenstraße, Scheidemannstraße und John-Foster-Dulles-Allee. Wir wünschen Ihnen eine gute Fahrt.
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11: Genau.

0: Ja, das ist Musik aus dem Jahr 1976. Schön, ne? Da hatte man noch Zeit und lange Magnetbänder, wo man dann einfach 6 Minuten 26 aufgenommen hat. Große Nummer, Claudia Barry und Love for the Sake of Love hier um 20 Minuten vor 5. Was brauchen Künstler? Richtig, Künstlerinnen und Künstler brauchen Platz, also Arbeitsräume, in der sie Kunst schaffen können. In Berlin sah es ganz lange Zeit ganz super aus. Da gab es hier noch irgendwie einen kleinen Raum. Dann gab es so unten im Süden auch so alte Fabrikhallen und dann konnte man da rein und dann so ist alles nicht mehr. Ne? Berlin wird einfach immer voller und deswegen haben die Künstlerinnen und Künstler auch immer weniger Räume zur Verfügung. Klar, also die schwarz-rote Koalition, die will die vorhandenen öffentlichen geförderten Arbeitsräume weiterhin sichern. Allerdings neue kommen wohl wegen Sparkurs nicht dazu. Und die Künstlerinnen und Künstler fragen sich, was ist denn jetzt, wenn mein Mietvertrag zum Beispiel ausläuft und so? Ah, ist kein schönes Thema, ein Thema, mit dem man sich befassen muss. Heute nämlich im Kulturausschuss des Berliner Abgeordnetenhauses wurde sich mit dem Thema Arbeitsräume für Künstlerinnen und Künstler befasst und verfolgt hat das ganze Spektakel meine Kollegin Kirsten Buchmann aus der Landespolitik. Einen wunderschönen guten Tag.
1: Hallo.
0: Wie sieht's denn da jetzt aus? Also wie sieht denn die Situation der Arbeitsräume aus?
1: Ja, also Kulturstaatssekretärin Kerstin Richter-Kotowski, die war heute hier im Kulturausschuss des Abgeordnetenhauses. Sie spricht von immensen Herausforderungen. Ihr geht es tatsächlich darum, den Bestand an Ateliers und Proberäumen bestmöglich zu erhalten, wie sie sagt. Gleichzeitig signalisiert sie, dass die Kosten enorm steigen. Also das heißt eben die Miet- und Bewirtschaftungskosten, eben wie alle Kosten steigen insgesamt. Aber die zur Verfügung stehenden Haushaltsmittel sind eben angesichts dieses Sparkurses im Land Berlin geringer. Und dafür braucht es nun eine Lösung.
0: Wenn ich höre enorme Herausforderungen, dann geht die Laune ganz schnell in den Keller. Was haben denn die Künstlerinnen und Künstler dazu gesagt?
1: Naja, sie schildern ihre Situation. Sie brauchen die Ateliers und Arbeitsräume einfach, um weiter künstlerisch tätig sein zu können, sei es etwa für bildende Kunst oder auch für Theater- und Musikproben. Dabei sind sie eben wegen ihres geringen Einkommens auf staatlich geförderte Räume angewiesen. Und wichtig ist für sie, dass ihnen diese Räume verlässlich zur Verfügung stehen, damit sie längerfristig zum Beispiel für Ausstellungen planen können. Da müssen sie eben auch für ihre Arbeit wissen, ob ihnen das Atelier im nächsten Jahr noch zur Verfügung steht, ohne bangen zu müssen, dass sie dann auf der Straße stehen. Und dazu kommt, dass eigentlich auch noch ein sehr hoher zusätzlicher Bedarf an Räumen besteht von rund 3.000. Alle Räume werden also dringend gebraucht.
0: Naja, wahrscheinlich noch mehr als 3.000. Es meldet sich ja auch nicht jeder, der sagt, ich bräuchte da was. Viele versuchen das irgendwie so zu regeln. Jetzt gibt es ja bestehende Arbeitsräume. Wie will denn die Kulturverwaltung die denn wenigstens erhalten? Weil das Geld ist ja insgesamt knapp.
1: Ja, also da geht es tatsächlich darum, wie man angesichts dieser steigenden Kosten zurechtkommt mit den knappen Haushaltsmitteln. Unter anderem spricht die Kulturverwaltung von einer neuen sogenannten Förderrichtlinie, also Regelungen, welcher Raum kann zu welchen Bedingungen eben bereitgestellt werden. Wie das genau aussehen soll, das ist offen. Daran wird laut der Kulturstaatssekretärin Kerstin Richter-Kotowski gearbeitet. Ein Aspekt ist dabei eben, wie sollen steigende Betriebskosten abgebildet werden, etwa für Strom und Wasser. Details gibt es dazu noch nicht.
0: Und gibt es denn irgendwelche Perspektiven, irgendwas, auf das man hinarbeiten kann, auf das wir uns freuen können oder vor dem wir Angst haben müssen?
1: Naja, also Angst haben weggefallen ist zum Beispiel ein Atelierhaus in der Wilsnacker Straße, das seit mehr als 30 Jahren bestand. Da hat an der Stelle laut der Kulturverwaltung 1 Million Euro gefehlt. Es soll aber dann auch trotzdem einen neuen Standort geben, zum Beispiel in der Lehrter Straße, worauf man sich dann eher freuen kann. Gerade die Opposition im Berliner Abgeordnetenhaus pocht aber auf Lösungen, sodass eben Mietverträge für Arbeitsräume für längere Sicht praktisch abgeschlossen werden können. Dafür braucht es Haushaltsmittel und dafür müssen zum Beispiel aus Perspektive des grünen Abgeordneten Daniel Wesener Haushaltsmittel, die im Moment gesperrt sind, entsperrt werden. Da geht es wohl um 34 Millionen Euro. Und Manuela Schmidt von der Linken fordert eine Strategie. Für jeden Standort müsse durchdekliniert werden, was braucht es, um ihn zu sichern. Wichtig ist aus Sicht der Abgeordneten, dass Entscheidungen möglichst bald fallen, denn am 20. September wird ja das Abgeordnete neu gewählt und rund um diesen Termin ist eben nicht mit großen haushaltspolitischen Entscheidungen zu rechnen.
0: Man möchte ganz vielen Politikern und Politikerinnen in Berlin Berlin entgegenrufen. Freunde, wenn wir die Kultur und wenn wir die Künstlerinnen und Künstler nicht mehr haben, dann wird's aber ganz schnell ganz, ganz düster. Und wir haben gelernt, Künstlerinnen und Künstler brauchen Arbeitsräume. Wie die allerdings beschafft werden oder finanziert werden sollen, das steht so ein bisschen in den Sternen. Es berichtete aus der Landespolitik meine Kollegin Kirsten Buchmann. Vielen Dank.
1: Gerne.

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8: Um 6:15 Uhr, Berliner Verwaltungsgericht weist Klage des DRK, der DRK-Kliniken zurück. Immer mehr Berliner Lehrer und Lehrerinnen ziehen in andere Bundesländer und das Wetter wolkiger am Abend, bleibt wohl aber trocken. Heute nochmal hatten wir Temperaturen von 24, 25, 26 Grad, morgen wird es ein bisschen kühler.

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3: Das Berliner Verwaltungsgericht hat die Klage zur Krankenhausfinanzierung abgewiesen. Die DRK-Kliniken hätten zu einem früheren Zeitpunkt Einspruch erheben können, begründete das Gericht sein Urteil. Angela Ulrich.
4: Damit bleibt es vorerst dabei, dass das Land Berlin dem landeseigenen Vivantes-Konzern Ausgleichszahlungen in Milliardenhöhe zahlen darf. Private und frei gemeinnützige Krankenhäuser gehen hingegen leer aus. Dagegen hatte die DRK-Klinik Köpenick in einem Bündnis aus knapp 30 Häusern vergeblich geklagt. Sie behält sich nun vor, nach der Prüfung des Urteils in Berufung zu gehen. Im Kern ging es um die Frage, ob das Land Berlin den landeseigenen Vivantes-Konzern anders behandeln darf als private und frei gemeinnützige Kliniken in Berlin. Sie alle dienen der Daseinsvorsorge und sind sogenannte Plankrankenhäuser. Das Klinikbündnis kritisiert, dass Vivantes in den vergangenen 7 Jahren rund 1,2 Milliarden Euro vom Land Berlin bekommen hat, um Finanzierungslücken zu schließen. Für andere Häuser habe es solche Unterstützung nicht gegeben.
3: Der Iran hat seine Angriffe auf Israel eingestellt, das teilten die iranischen Streitkräfte am Nachmittag mit. Erstmals nach Beginn einer Waffenruhe am 8. April hatte Teheran gestern Abend Stellungen in Israel bombardiert, woraufhin Israel am Morgen zum Gegenschlag ausgeholt hatte. Phyllis Kückrekoll.
5: Man habe Israel schmerzhafte Verluste zugefügt und beende die Operation, kündigte das iranische Militär am Nachmittag in einer Erklärung im Staatsfernsehen an. Sollten Israels Aggressionen allerdings anhalten und das auch im Süden des Libanon, werde das iranische Militär noch härtere und vernichtendere Maßnahmen ergreifen. Das Regime in Teheran besteht weiter darauf, dass die Anfang April vereinbarte Waffenruhe auch für den Libanon gilt. Israel hatte dort mutmaßliche Stellungen der Hisbollah, dem wichtigsten nichtstaatlichen Verbündeten des Iran angegriffen. Am Nachmittag sollen US-Präsident Trump und Israels Ministerpräsident Netanyahu erneut über einen möglichen Waffenstillstand gesprochen haben.
3: Die EU hat weitere Sanktionen gegen den Iran verhängt. Begründet wurde dies erstmals mit Verstößen gegen die freie Schifffahrt. Aus Brüssel Sabrina Fritz.
6: Betroffen ist ein Kommando der Revolutionsgarden, das die Straße von Hormus kontrolliert. Es würde festlegen, wer die Meerenge passieren darf und ob dafür Geld bezahlt werden muss. Damit würde das Recht auf freie Schifffahrt verletzt, heißt es zur Begründung. Mit den Sanktionen dürfen die aufgeführten Personen nicht in die EU einreisen, nicht auf ihr Geld zugreifen, das sie dort angelegt haben, und keine Geschäfte mit europäischen Firmen machen. Schwieriger gestalten sich die diplomatischen Bemühungen mit Russland. Der Kreml hat ein Gesprächsangebot diverser europäischer Regierungschefs abgelehnt. Diese würden von Frieden reden, aber die Ukraine gleichzeitig militärisch unterstützen, heißt es aus Moskau. Bei ihrem Treffen in Zypern haben die EU-Verteidigungsminister der Ukraine weitere Milliarden für Waffenkäufe in Aussicht gestellt. Das Geld war bislang von dem ehemaligen ungarischen Regierungschef Orbán blockiert worden.
3: Im vergangenen Jahr ließen sich mehr Lehrkräfte aus Berliner Schulen in andere Bundesländer versetzen als im Jahr davor. Weniger kündigten dagegen. Das geht aus der Antwort der Senatsbildungsverwaltung auf eine Anfrage der Grünen hervor, die dem RBB vorliegt. Kirsten Buchmann berichtet.
7: Rund 90 Berliner Lehrkräfte haben sich demnach im vergangenen Jahr in ein anderes Bundesland versetzen lassen. Das waren rund 40 mehr als im Jahr zuvor. Gesunken ist die Zahl derer, die ihren Dienst gekündigt haben, von rund 900 auf knapp 700. Als Alarmsignal wertet der Grünen Abgeordnete Louis Krüger, dass insbesondere junge Lehrkräfte auf eigenen Wunsch Berliner Schulen den Rücken gekehrt hätten. Das sei auf die herausfordernde Arbeit zurückzuführen. Viele fragten sich, so Krüger, ob sie den Beruf wirklich bis zum Ruhestand ausüben wollten. Insgesamt verließen im vergangenen Jahr knapp 2700 Lehrkräfte die Berliner Schulen.
3: Und das waren die Radio 1 Nachrichten, 18 Uhr und genau 4 Minuten. 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
2: Schauen wir kurz auf den morgigen Tag. Also es ist Sonne dabei. Es sind allerdings auch Wolken dabei. Schauer gibt es auch, aber nur sehr vereinzelt. Könnte also fast vernachlässigen. Temperaturen morgen nicht ganz so warm wie heute. Morgen 21 Grad. So.
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3: Auf Radio 1 Brandenburg B158 Bad Freienwalde in Richtung Berlin zwischen der A10 und Ahrensfelde staute sich nach einem Unfall. A2 in Richtung Magdeburg zwischen Wollin und Ziesa staute sich auf einer Länge von 8 Kilometern. Dort brauchen Sie bis zu eine Stunde länger. A13 in Richtung Berlin zwischen Großköris und Bestensee liegen Fahrzeugteile auf der Fahrbahn. Stadtverkehr Berlin, A100 in Richtung Wedding. Der Verkehr stockt zwischen Innsbrucker Platz und Schmargendorf. Mitte die Leipziger Straße ist zwischen Friedrich- und Charlottenstraße nach einem Unfall in Richtung Alexanderplatz gesperrt. Karow, die Kreuzung Bucher Chaussee Achillesstraße ist wegen der Landung eines Rettungshubschraubers gesperrt. Und in Tiergarten ist die Straße des 17. Juni zwischen Großem Stern und Ebertstraße wegen einer Kundgebung bis etwa 20 Uhr gesperrt. Rundherum staut es sich auf den Umleitungen über Tiergartenstraße, Scheidemannstraße und John-Foster-Dulles-Allee. Ihnen eine gute Fahrt.
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2: Einen wunderschönen guten Abend. Jahrelang mussten wir Berliner und Brandenburger Häme einstecken. Jahrelang wurde auf uns lächelnd herabgeschaut, wenn es darum ging, wie wir denn Großprojekte beenden oder sie vielmehr nicht beenden. Ich denke nur an den Flughafen BER. Jetzt allerdings kann man sagen, das war noch nicht das Schlimmste, was man so in Deutschland nicht hinbekommen könnte. Kommen wir zu einem Bahnhof in Stuttgart, Stuttgart 21, sollte eigentlich 2019 fertig werden, also gebaut wird da seit 2010. Dann hieß es, ja, Dezember 2026, da wird's dann, aber nee, da wird's auch nichts mit. Jetzt gibt's eine neue Zahl, mit der sich dann alle irgendwie auseinandersetzen müssen. Das Bahnprojekt Stuttgart 21 wird frühestens Ende 2031 fertig. Ist es schön? Und wir so, da brauchen wir doch noch einen Flughafen. Irgendwas Innerstädtisches für Helikopter haben wir drauf.

0: eine der interessantesten Singer-Songwriterin, Multi-Instrumentalistin aus Großbritannien, die es gerade so gibt. Imogen Thackeray und Save Me hier bei Radio 1. Die Nachrichten aus dem Nahen Osten überschlagen sich in den letzten Stunden, eigentlich so seit gestern Abend. Ne? Erstmals hatte da, seit die Waffenruhe galt, einen Angriff gegeben. Iran hat Israel angegriffen. Dann bestätigte auch die Houthi-Miliz Angriffe. Israel schießt dann zurück, hat dann Raketenabschussbasen im Iran ins Visier genommen. Trump mischte sich ein, hat beide Parteien aufgefordert, also Iran und Israel, die Eingriffe sofort einzustellen. Gegen 13:30 dann am heutigen Tag kam auch die Bestätigung, dass Irans Streitkräfte ihre Angriffe auf Israel beendet haben. Puh, ganz schön viel. Was da jetzt noch so zwischen den Zeilen zu erleben und zu lesen war, das bespreche ich mit Julio Segador, unserem Korrespondenten in Israel. Hallo.
1: Hallo, schönen guten Abend.
0: Wie hast du denn die letzten Stunden erlebt oder diesen Tag?
1: Sehr verwirrend eigentlich. Es sind ja fast 2 Tage. Du hast ja schon so ein bisschen alles aufgezählt und man hat ja Mühe, sich da noch zurechtzufinden und das Ganze auch einzuordnen. Das zeigt auch, es ist unglaublich kompliziert, weil es einfach mehrere Konflikte sind, die hier auch, ja, miteinander verwoben sind, die gleichzeitig ablaufen und die voneinander abhängig sind, wenn man sieht, dass der Iran beispielsweise ja immer sagt, wenn Israel in Beirut angreift, dann ist die rote Linie überschritten, dann greifen wir an. So war es dann auch. Also hier gibt es verschiedene Konflikte, die sich auch zusammenhängen. Und ich glaube, was wichtig ist, ist, dass es jetzt von beiden Seiten, vom Iran als auch von Israel, zumindest eine Bestätigung gibt, die offizielle Erklärung jetzt auch, nachdem Benjamin Netanyahu vor wenigen Minuten gesprochen hat, dass beide jetzt auf gegenseitige Militäraktionen verzichten. Das ist schon mal wichtig, glaube ich. Und ansonsten, die Menschen sind happy, dass deshalb jetzt auch wieder so ein bisschen das normale Leben sich wieder einfindet und dass die Beschränkungen, die es gab, dass die jetzt für morgen schon mal nicht gelten. Beispielsweise, dass sie Schulen offen haben und die Kindergärten.
0: Okay, du hast schon gesagt, das ist ein unfassbares Konglomerat von, wenn das passiert, dann passiert auch das. Also warum jetzt diese Waffenruhe gebrochen wurde. Trump schreibt ja, dass die Verhandlungen weitergehen. Jetzt weiß man allerdings auch, dass wenn der Mann, der schreibt sehr, sehr viel an einem Tag. Was hörst du denn aus möglichen Diplomatenkreisen oder was hörst du in Israel? Gibt es wirklich da Verhandlungen? Spricht man wirklich miteinander oder ist das eher so ein Wunschdenken?
1: Naja, Israel ist ja meistens nie so direkt beteiligt mit den verfeindeten Nationen. Also es gibt ja keine direkten Verhandlungen zwischen Israel und dem Iran oder zwischen Israel und der Hezbollah. Da sind dann immer andere Nationen dazwischen geschalten. Das macht es natürlich kompliziert und Israel kann sich im Wesentlichen auch nur auf die USA verlassen, denn die anderen Vermittler kommen alle aus der arabischen, muslimischen Welt, etwa Katar oder Pakistan. Denen vertraut dann Israel auch nicht so hundertprozentig, würde ich jetzt einfach mal salopp formulieren. Insofern ist hier Israel schon natürlich gebunden an die Vereinigten Staaten, an diesen Donald Trump, der, wie du gesagt hast, der vieles schon geschrieben und behauptet hat. Und sowas auch dieses Mal, dass eigentlich sehr, sehr früh Donald Trump sich wieder eingeschaltet hat in diesen Konflikt. Aber wir hatten eine besondere Situation gestern, dass nach einem Telefonat eigentlich zum ersten Mal Netanyahu Trump nicht gefolgt ist und gesagt hat, nee, das mache ich jetzt nicht so, weil Trump hatte Netanyahu gebeten, dass er eben keinen Vergeltungsschlag gegen den Iran fährt. Und hier eigentlich zum ersten Mal hat Netanyahu gesagt, nein, ich werde darauf reagieren. Und so war es ja auch dann. Israel hat im Iran angegriffen. Es gab heute ein erneutes Telefonat zwischen Trump und Netanyahu. Und wie es aussieht, war Trump ein bisschen erfolgreicher dieses Mal. Also man kann hier lesen, dass auf Bitten von Trump jetzt Netanyahu zugestanden hat, dass die Kampfhandlungen im Iran eingestellt werden.
0: Aber perspektivisch kann man überhaupt nicht sagen, wie es weitergeht, ne?
1: Nee, man kann es nicht sagen. Und ich habe es ja vorhin schon so ein bisschen angedeutet, wie kompliziert diese Gemengelage sich darstellt. Und da muss nur ein falscher Schuss fallen, es muss nur ein falscher Schritt gemacht werden. Und dann ist wieder eine rote Linie überschritten und dann beginnt das Ganze von vorne. Und das ist wirklich so kompliziert.
0: Das sagt Julio Segador, unser Korrespondent in Israel. Vielen Dank. Guten Abend dir. Bis dann. Tschüss.
1: Danke.

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1: Yep, es ist bereits Juni. Guten Morgen, wach werden, Winterspeck, Schlussverkauf. Die letzte Chance für den Normalbeleibten, sich wie Timmy von der Sandbank selbst ins Gym zu schleppen. Ne? Am besten macht man es wie einst Lenny Kravitz. Sie kennen das Foto aus der GQ, oder? Spleenig, sexy, in langen schwarzen Lederhosen und freiem Oberkörper auf der Schrägbank, die Bauchmuskeln trainierend. Ja, dadurch animiert könnte ein handelsüblicher Bierbike-Jochen schnell mit der Sitte in Konflikt geraten, sollte er in ähnlicher Montur vor dem entsetzten Publikum herummuskulieren. Seit einer Woche ist meteorologischer Sommer, auch wenn man es jetzt vielleicht gerade nicht direkt bemerkt. Es ist 5 vor Badebuchse. Ne? Leider ist der Elan, der nach dem 1. Januar für 3 Wochen bundesweit die Fitnesscenter verstopft hat, auch bei jedem zweiten wieder dramatisch abgeebbt. Und nun gilt es, in einem Blitzkrieg gegen den Schutzwall aus Bauchspeck den Sixpack zu befreien, freizulegen. Szenen wie beim Mauerfall, wenn seltsam gewandete Menschen sich voller Euphorie aufmachen in eine vermeintlich bessere Zukunft. Einigkeit und Recht und Freihandel. Als jemand, der Fitnessstudios noch als Eisenbuden für 4-schrötige Gesellen in Pumphosen aus den frühen 90ern kennt, ist die Demokratisierung des Full-Body-Workouts schon ein spannender Vorgang. Ne? Als ich mich einst im Aktivcenter in Kassop-Rauxel angemeldet hatte, da bestand das Stammpersonal zu 90% aus alten Handwerksgesellen, so Heizungs- und Gerüstbauer, Leuten aus dem Milieu und ein paar versprengten Jugendlichen, zu denen auch ich gehörte. Ne? Die einen waren Stallone, die anderen Schwarzenegger und so ziemlich jeder war Jean-Claude Van Damme. Letzteren ziemlich gut imitieren konnte Adi, ein polnischer Maurer, der uns Jungs nicht selten auf Höhe des Zugturms mit einem Drehkick begrüßte, der so gut platziert war, dass sein Turnschuh nur Millimeter vor unserer Nasenspitze Halt machte. Du kriegst auf die Fresse, du Flasche. So hat er uns begrüßt. Ja, es war eine interessante Zeit. Wir Teenager begrüßten die Alten vor Trainingsbeginn mit Handschlag. Es wurde viel gelacht und an den alten rumpeligen Geräten gedrückt und gezogen, was die Schwellen

0: den Muskeln hergaben. Die Frauen sahen aus wie aus der Mentos-Reklame und saßen nach 30 Minuten auf dem Trimrad vorne beim Sekt an der Theke. Da war nichts mit High Rocks und Crossfit und so. Und du bist auch erst recht kein Videobeifang gewesen, weil du im Studio jedem Insta-Hansel ins Bild vom Trainingsreel gelaufen bist. Heute wird ja wirklich jede Muskelkontraktion abgefilmt. Die Trainingsfläche ist voll mit Stativen und Kameras. Damals hatten die Männer Frisuren wie die Aufstiegself von Hansa Rostock und trugen nicht selten die spektakulär weiten, grellbunten Uncle Sam Klamotten. Kurzum, Bodybuilding war noch eher was für die unakademische Kaste und wir mit unseren 15 Jahren eher die Ausnahme. Aber boy, oh boy, was für ein triumphales Gefühl es war, als sich im Umkleidenspiegel nach wenigen Monaten die ersten Bauchmuskeln abzeichneten. Das war der Freibadsaison natürlich sehr zuträglich. In den Folgejahren hat sich unsere Republik zunehmend kalifornisiert. Was bedeuten soll, der Anteil derer, die ihren Körper stählen, quälen und optimieren, ist irre hoch mittlerweile. Rund ums Becken vom Freibad sieht's deshalb jetzt auch aus wie auf jeder RTL2-Bumsinsel-Show. Das Alleinstellungsmerkmal Bizeps oder Bauchmuskel, das schwindet, was natürlich nur für Menschen um die 20 gilt. Mit Ende 40 wiederum, da darf man sich schon wieder einer gewissen Anerkennung erfreuen, die Silhouette, den Shape, den Body so tapfer gegen den unbesiegbaren Goliath-Verfall verteidigt zu haben. Wellness versus Welken. Aber leider, leider gehen die Komplimente niemals mehr über ein, darf ich fragen, wie alt Sie sind? 48. Respekt. Nicht mehr hinaus. Ich bin jetzt die Kategorie fit im Alter. Wie konnte das passieren? Aber was soll erst der 60-jährige Lenny Kravitz sagen?
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2: Kurz nach 7.
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2: Mit Thorsten Altenhöhner, auch so ein José-Kavalier. Ne?
4: Ein was bitte?
2: Ja, genau.
4: Ein José-Kavalier?
2: Ja, hast du gerade nicht zugehört?
4: Nee.
2: Das war im Trailer für José González.
4: Habe ich nicht zugehört? Ich bin jetzt voll konzentriert auf meine Arbeit.
2: Ja, da bin ich jetzt mal gespannt, was jetzt kommt.
4: Ein gemeinsames neues Kampfflugzeug von Deutschland und Frankreich wird es vorerst nicht geben. Das milliardenschwere Rüstungsprojekt ist nach Angaben aus deutschen Regierungskreisen gescheitert. Kanzler Merz und Frankreichs Präsident Macron seien zu der Einschätzung gekommen, dass die beteiligten Unternehmen Dassault und Airbus bei der Entwicklung des Flugzeuges nicht zusammenfinden. Bei dem Streit geht es vor allem um Patentrechte und Arbeitsanteile. Das übergeordnete europäische Luftkampfsystem FCAS, das künftig verschiedene Waffensysteme, Plattformen und Sensoren miteinander vernetzt, soll aber weiterverfolgt werden. Deutschland will den Netzausbau für schnelles Internet und für Mobilfunk deutlich beschleunigen. Dafür haben Vertreter von Bund, Ländern und Kommunen sowie der Telekommunikationsbranche ein Memorandum unterzeichnet. Die Telekommunikationsbranche will allein in diesem Jahr rund 8,5 Milliarden Euro in den Glasfaserausbau und 2,4 Milliarden Euro in Mobilfunknetze investieren. Für die kommenden Jahre sind weitere Milliardensummen eingeplant. In Deutschland gibt es mehr als 1 Million offene Stellen. Obwohl die Arbeitslosigkeit weiter wächst, blieben bundesweit im ersten Quartal mehr als 1 Million Arbeitsplätze unbesetzt. Das geht aus einer Erhebung des Institutes für Arbeitsmarkt- und Berufsforschung hervor. Demnach kommen auf 100 zu besetzende Stellen derzeit gut 260 Arbeitslose. Die Radio 1 Nachrichten um 18.32 Uhr. 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
2: Wenn Sie morgen aus Ihrem, was weiß ich, Superbett steigen und dann wollen Sie in so einen blauen Himmel gucken, dann muss ich Sie an dieser Stelle schon enttäuschen. Das wird eher morgen sehr, sehr dicht bewölkt anfangen. Später dann allerdings im Laufe des Tages kann sich die Sonne durchsetzen. Es kann auch hier und da schauern, also vielleicht so ein Mini-Regenschirm, den Sie normalerweise so in Ihren Cocktails finden. Den nehmen Sie mit und dann haben Sie morgen, sind Sie gut ausgerüstet bei 21 Grad.
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4: Auf Radio 1 Brandenburg A2 in Richtung Magdeburg zwischen Wollin und Sieja staut es sich noch immer. Dort brauchen Sie bis zu eine Stunde länger. A13 in Richtung Berlin zwischen Großköris und Bestensee liegen Fahrzeugteile auf der Fahrbahn. A13 in Richtung Dresden zwischen Kittlitz und Karlau liegt eine Leitbarke auf der Fahrbahn. B158 Bad Freienwalde in Richtung Berlin zwischen der A10 und Ahrensfelde staut es sich nach einem Unfall. Stadtverkehr Berlin Mitte, die Leipziger Straße ist zwischen Friedrich und Charlottenstraße nach einem Unfall in Richtung Alexanderplatz gesperrt. In Tiergarten ist die Straße des 17. Juni zwischen Großem Stern und Ebertstraße wegen einer Kundgebung bis etwa 20 Uhr gesperrt. Rundherum staut es sich auf den Umleitungen über Tiergartenstraße, Scheidemannstraße und John-Foster-Dulles-Allee. Der Hinweis zur S-Bahn: wegen Personen auf den Gleisen sind die Linien S1, 2, 25 und 26 zwischen Potsdamer Platz und Yorkstraße unterbrochen. Eine gute Fahrt wünschen wir Ihnen.
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2: Die Herrschaften, guten Abend.

0: Jaco Gardner hier bei Radio 1 mit Find Yourself. Einen wunderschönen Montagabend wünsche ich. Ja, also den Satz, den ich am heutigen Tage am häufigsten gehört habe hier im Großraumbüro von Radio 1 war, also hier Fußball-WM ist mir total egal, also in diesem Jahr wirklich emotional null. Das geht vielen so, das geht mir eigentlich auch so, aber man kann sich's ja versuchen, so ein bisschen dramatischer zu machen, indem man nämlich mit Freunden, Kollegen tippt. Man tippt, wie die Spiele ausgehen, kleiner Geldeinsatz oder vielleicht sogar auch größerer Geldeinsatz, man weiß es nicht. Ja, aber dann habe ich schon wieder gehört, es kann Ärger geben, zum Beispiel, wenn man diese Tipps dann während der Arbeitszeit auswertet, herrje. Naja, unser ARD-Kollege, der Jörg Marksteiner, der hat sich mit diesem WM-Tippspielen im Büro und in Sportvereinen was beschäftigt und hat sogar auch, wow, juristischen Rat eingeholt. Also jetzt mal angenommen, es gibt so ein Tippspiel im Büro, machen Sie wahrscheinlich auch häufig, Einsatz 5 oder 10 Euro pro Person, gehen dann in den Topf. Wie viele dürfen denn da überhaupt im Büro mitmachen, also ohne, dass das dann gleich sowas wie illegales Glücksspiel wird?
1: Ja, wenn viele mitmachen, ist das ja erstmal schön, ist ja auch viel spannender dann. Aber ich muss da keine Angst haben, dass das dann irgendwann zu illegalem Glücksspiel wird, denn es kommt gar nicht so sehr darauf an, wie viele da mitmachen und wie viel Geld damit im Topf ist, sagen Juristen. Es gibt da auch keine exakten Grenzen. Wichtig ist vor allem, dass sich das Tippspiel an eine festgelegte Gruppe richtet. Also Verein, Freundeskreis oder Firma, das ist alles okay. Aber öffentlich aufrufen, beim Tippspiel mitzumachen, zum Beispiel über Social Media, das könnte schon problematisch sein. Rechtsanwalt Arndt Kempkens.
2: Es geht um die Öffentlichkeit. Also wenn das so allgemein zugänglich angeboten wird, dann ist die Grenze zum Zulässigen überschritten.
1: Und auch ganz wichtig, der Tipp muss einen privaten Charakter haben. Also wer den Tipp veranstaltet, der darf das nicht machen, um daran noch zu verdienen.
0: Okay, alles klar. Und viele, die dann meinetwegen im Büro da unterwegs sind und da tippen, die machen das dann natürlich auch auf Arbeit. Das kann, wenn man sich die Spiele dieser WM anschaut, auch ein bisschen zeitintensiver werden. 104 nämlich müssen da getippt werden und dann auch irgendwie ausgewertet werden. Das ist ja die Frage, muss man da Chefin oder Chef um Erlaubnis fragen? Also wenn man jetzt zum Beispiel diese Insel in der eigenen Arbeitszeit, diese Tipps abgibt?
1: Also am einfachsten ist es natürlich, wenn der Chef mittippt, dann ist die Sache klar. Ansonsten kommt es so ein bisschen darauf an. Also wenn ich das Geld einsammeln, das Tippzettel verteilen oder auswerten in der Pause mache, vor der Arbeit, nach der Arbeit, dann gilt das grundsätzlich erstmal als Privatsache. Während der Arbeitszeit ist das alles aber nicht erlaubt. Da ist die Rechtslage ziemlich klar. Denn wenn ich vollen Lohn bekommen will, dann, sagen Juristen, hat der Arbeitgeber auch Anspruch auf volle Arbeitsleistung. Katrin Schulze-Zumklei, Fachanwältin für Arbeitsrecht.
3: Heißt, Sie können nicht sagen, na ja, komm, von der einen Stunde heute habe ich mal 5 Minuten Privatkram gemacht, ist doch nicht so viel, weil das prozentual nicht so ins Gewicht fällt, sondern es ist einfach die Leistung geschuldet, die vereinbart ist und die müssen Sie 100% erbringen.
1: Das heißt, da kann es wirklich Ärger mit dem Chef geben. Deshalb besser vorher nachfragen, ob das mit dem WM-Tipp im Betrieb wirklich okay ist.
0: Aber ich würde wirklich sagen, ach na ja, komm und so wieder. Das ist so das Normale, oder? Ja, man darf sich, ja klar, würde ich jetzt auch nicht dann im Büro des Chefs oder der Chefin machen. Aber es ist ja Geld im Spiel, ne? Und jetzt mal angenommen, es gibt da irgendwelche Karpeiken, die wollen ihren Einsatz nicht zahlen, es gibt Stress. Was passiert denn bitteschön dann?
1: Das ist dann natürlich ärgerlich, klar, aber das war es dann auch. Also ich habe keine rechtlichen Möglichkeiten, auch wenn das etwas seltsam klingt, aber Spielschulden, Einsätze, Gewinne aus privaten Tippspielen, sowas, die kann ich vor Gericht nicht einklagen. Das steht tatsächlich so ausdrücklich im Gesetz. Da gilt dann wirklich der Spruch, Spielschulden sind Ehrenschulden. Muss ich also nicht mit dem Anwalt drohen. Immerhin, wenn ich am Ende aber den WM-Tipp wirklich gewinne und das Geld dann auch bekomme, dann darf ich mich doppelt freuen. Erstens, weil ich viel besser war als alle anderen. Kann ich natürlich wunderbar mit meiner Fachkompetenz angeben. Und der Gewinn, das Geld, das ich bekomme, das ist außerdem steuerfrei.
0: Ja gut, man muss ja nicht mit dem Anwalt drohen, aber man könnte ja mit anderen Sachen drohen. So was gibt's ja wohl nicht. Naja, also jetzt wissen Sie auf jeden Fall, was Sie alles machen können und was Sie nicht machen können, wenn Sie denn für diese WM spielen und tippen.

0: Das ist auch ein sehr, sehr eingängiger Bandname. Sydney Minsky Sargent. Why not? I Don't Wanna Be gehört hier bei Radio 1, dem Sender, der niemals schläft. Weil ich werde jetzt gleich zwar irgendwie hier vom Hof reiten, wie ja manche sagen, aber Sophia Wetzke, die ist schon auf Position und freut sich auf die nächste Stunde live aus dem Bikini. Diesmal mit dem Comic-Autor Michael Matthias, der wird da sein. Und auch eine Band, die ich seit Ewigkeiten kenne, weil sie seit Ewigkeiten existieren. Und zwar Cleese E. Die werden auch, weil sie ein neues Album haben, dabei sein. Ne? Das ist doch ganz schön. Und ich gehe jetzt nach Hause. Ne? Freue mich natürlich wahnsinnig auf morgen. Freue mich auf Sie.
1: Sie sind ein tolles Publikum.
0: Mein Name ist Max Spalek. Machen Sie was draus. Bis dann. Tschüss.

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0: Mit Thorsten Altenhöhner. Das Berliner Verwaltungsgericht hat die Klage zur Krankenhausfinanzierung abgewiesen. Die DRK-Kliniken hätten zu einem früheren Zeitpunkt Einspruch erheben können, begründete das Gericht sein Urteil. Angela Ulrich.
2: Damit bleibt es vorerst dabei, dass das Land Berlin dem landeseigenen Vivantes-Konzern Ausgleichszahlungen in Milliardenhöhe zahlen darf. Private und frei gemeinnützige Krankenhäuser gehen hingegen leer aus. Dagegen hatte die DRK-Klinik Köpenick in einem Bündnis aus knapp 30 Häusern vergeblich geklagt. Sie behält sich nun vor, nach der Prüfung des Urteils in Berufung zu gehen. Im Kern ging es um die Frage, ob das Land Berlin den landeseigenen Vivantes-Konzern anders behandeln darf als private und frei gemeinnützige Kliniken in Berlin. Sie alle dienen der Daseinsvorsorge und sind sogenannte Plankrankenhäuser. Das Klinikbündnis kritisiert, dass Vivantes in den vergangenen 7 Jahren rund 1,2 Milliarden Euro vom Land Berlin bekommen hat, um Finanzierungslücken zu schließen. Für andere Häuser habe es solche Unterstützung nicht gegeben.
0: Der Iran hat seine Angriffe auf Israel eingestellt, das teilten die iranischen Streitkräfte am Nachmittag mit. Erstmals nach Beginn einer Waffenruhe am 8. April hatte Teheran gestern Abend Stellungen in Israel bombardiert, woraufhin Israel am Morgen zum Gegenschlag ausgeholt hatte. Phyllis Quick-Recall.
3: Man habe Israel schmerzhafte Verluste zugefügt und beende die Operation, kündigte das iranische Militär am Nachmittag in einer Erklärung im Staatsfernsehen an. Sollten Israels Aggressionen allerdings anhalten, und das auch im Süden des Libanon, werde das iranische Militär noch härtere und vernichtendere Maßnahmen ergreifen. Das Regime in Teheran besteht weiter darauf, dass die Anfang April vereinbarte Waffenruhe auch für den Libanon gilt. Israel hatte dort mutmaßliche Stellungen der Hisbollah, dem wichtigsten nichtstaatlichen Verbündeten des Iran angegriffen. Am Nachmittag sollen US-Präsident Trump und Israels Ministerpräsident Netanyahu erneut über einen möglichen Waffenstillstand gesprochen haben.
0: Die EU hat weitere Sanktionen gegen den Iran verhängt. Begründet wurde dies erstmals mit Verstößen gegen die freie Schifffahrt. Aus Brüssel berichtet Sabrina Fritz.
4: Betroffen ist ein Kommando der Revolutionsgarden, das die Straße von Hormus kontrolliert. Es würde festlegen, wer die Meerenge passieren darf und ob dafür Geld bezahlt werden muss. Damit würde das Recht auf freie Schifffahrt verletzt, heißt es zur Begründung. Mit den Sanktionen dürfen die aufgeführten Personen nicht in die EU einreisen, nicht auf ihr Geld zugreifen, das sie dort angelegt haben, und keine Geschäfte mit europäischen Firmen machen. Schwieriger gestalten sich die diplomatischen Bemühungen mit Russland. Der Kreml hat ein Gesprächsangebot diverser europäischer Regierungschefs abgelehnt. Diese würden von Frieden reden, aber die Ukraine gleichzeitig militärisch unterstützen, heißt es aus Moskau. Bei ihrem Treffen in Zypern haben die EU-Verteidigungsminister der Ukraine weitere Milliarden für Waffenkäufe in Aussicht gestellt. Das Geld war bislang von dem ehemaligen ungarischen Regierungschef Orbán blockiert worden.
0: Im vergangenen Jahr ließen sich mehr Lehrkräfte aus Berliner Schulen in andere Bundesländer versetzen als im Jahr davor. Weniger kündigten dagegen. Das geht aus der Antwort der Senatsbildungsverwaltung auf eine Anfrage der Grünen hervor, die dem RBB vorliegt. Kirsten Buchmann.
5: Rund 90 Berliner Lehrkräfte haben sich demnach im vergangenen Jahr in ein anderes Bundesland versetzen lassen. Das waren rund 40 mehr als im Jahr zuvor. Gesunken ist die Zahl derer, die ihren Dienst gekündigt haben, von rund 900 auf knapp 700. Als Alarmsignal wertet der grünen Abgeordnete Louis Krüger, dass insbesondere junge Lehrkräfte auf eigenen Wunsch Berliner Schulen den Rücken gekehrt hätten. Das sei auf die herausfordernde Arbeit zurückzuführen. Viele fragten sich, so Krüger, ob sie den Beruf wirklich bis zum Ruhestand ausüben wollten. Insgesamt verließen im vergangenen Jahr knapp 2700 Lehrkräfte die Berliner Schulen.
0: Die Radio 1 Nachrichten um 19 Uhr und genau 4 Minuten. 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
0: Es ist teils leicht bewölkt in der kommenden Nacht, anfangs trocken, später dann einzelne Schauer bei 17 bis 14 Grad. Morgen erst dicht bewölkt und örtlich Schauer, später mehr Sonnenschein, im Norden allerdings Schauer oder einzelne Gewitter bei 19 bis 22 Grad.
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0: Auf Radio 1 Brandenburg A2 in Richtung Magdeburg zwischen Wollin und Ziesa staut es sich. Dort brauchen Sie noch immer bis zu eine Stunde länger. A13 in Richtung Berlin zwischen Großköris und Bestensee liegen Fahrzeugteile auf der Fahrbahn. A13 in Richtung Dresden zwischen Kittlitz und Karlau liegt eine Leitbarke auf der Fahrbahn. B158 Bad Freienwalde in Richtung Berlin zwischen der A10 und Ahrensfelde staut es sich nach einem Unfall. Stadtverkehr Berlin Mitte, die Leipziger Straße ist zwischen Friedrich- und Charlottenstraße nach einem Unfall in Richtung Alexanderplatz gesperrt. In Tiergarten ist die Straße des 17. Juni zwischen Großem Stern und Ebertstraße wegen einer Kundgebung bis etwa 20 Uhr gesperrt. Rundherum staut es sich auf den Umleitungen über Tiergartenstraße, Scheidemannstraße und John-Foster-Dulles-Allee. Der Hinweis zur S-Bahn: wegen Personen auf den Gleisen sind die Linien S1, 2, 25 und 26 zwischen Potsdamer Platz und Yorkstraße unterbrochen. Eine gute Fahrt wünschen wir Ihnen.
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6: Ja, kurzer Abend hier heute, nur eine Stunde Studio 1, denn ab 20 Uhr geht's hier mit Sonderprogramm weiter, dann übertragen wir den Freitagssalon. Das tut aber dem Fakt keinen Abbruch, dass wir äußerst interessante Menschen in dieser Stunde haben. Einerseits hier auf unseren Publikumsplätzen, wir sind heute eine ganz kleine familiäre Runde. Ich sage Ihnen, nach dieser Stunde sind wir alle per Du. Herzlich willkommen, schön, dass Sie da sind. Und auf unserer extrem gemütlichen grauen Couch heute haben wir einen Mann namens Michael Matthias, der eine brandneue Graphic Novel rausgebracht hat, in der er sich einmal durch aktuelle Phänomene fragiler Männlichkeit gräbt und den historischen Background dazu liefert. Wir sprechen mit ihm über den Sachcomic Strong Man, und zwar um kurz nach 7:30. Und gleich haben wir eine Band zu Gast, deren 6. Studioalbum diesen Freitag erscheint. Heute hören wir schon live was daraus, exklusiv auf unserer Studio 1 Bühne. Fast 25 Jahre lang machen Klisee schon zusammen Musik, und gleich sind sie bei mir. Gute Stunde wünsche ich uns.

0: Ja, klingt wie Fleetwood Mac. Ist es auch. Thrown Down auf Radio 1, live aus dem Studio 1. Wer in den frühen Nullerjahren auf Indie-Partys gegangen ist oder die entsprechenden Sampler gehört hat, der wurde früher oder später auf die Berliner Band aufmerksam, die uns heute besucht. 2002 begann ihre gemeinsame Geschichte mit melancholischem Indie, mit deutschen Texten. Hört man sich die Alben so ab 2017 an, dann wird man feststellen, der Stil hat sich in dieser Zeit durchaus verändert. Das wurde alles irgendwie monumentaler, es wurde düsterer. Gothic Rock ist so ein Begriff, den man hier bemühen könnte. Und liest man Artikel über diese Band, dann wird stets und ständig der Vergleich zu The Cure und Robert Smith gezogen. Ob das Fluch oder Segen ist, über das kommende neue Album Einmal mehr mit dir gegen die Furcht und über mittlerweile fast 25 Jahre Bandgeschichte wollen wir sprechen, bevor wir was live hören. Und zwar mit Tobias Siebert, Daniel Moorheit und Philipp Pampuch von der Band Klise. Schön, dass ihr da seid.
1: Hallo.
2: Hallo.
0: Und ihr dürft klatschen. Wie schön.
1: 25 Jahre.
0: Na fast, oder?
1: Nicht dein Ernst.
0: Ja,
1: krass.
0: Ja, ja.
1: Wir denken ja nicht jeden Tag drüber nach, wenn es das so gesagt wird, geballt hier im Radio durchs Mikrofon.
0: Was macht das dann mit dir? Bist du dann stolz oder fühlst du dich alt?
1: Ich bin ganz stolz. Danke für die Einladung. Ich freue mich sehr, hier zu sein. Bikini, ich höre das sonst immer auf meinem Bauernhof zum Holzhacken. Schöne Grüße an meinem Dorf
0: ja
1: auch an
0: mehr,
1: der Stelle.
0: Mehr Klischee kann ja nicht sein. Da hat der Künstler einen Bauernhof,
1: ja,
0: wahrscheinlich in Brandenburg irgendwo.
1: In Mecklenburg-Vorpommern.
0: Schön.
1: Und jetzt bin ich hier. Das ist schön. Das freut mich. Danke.
0: Ich habe mir einen eurer neuen Songs in Vorbereitung dieser Sendung angehört, Hymnes. Und tatsächlich verglichen mit den ersten Alben würde ich sagen, die Flächen sind flächiger, die Stimme ist ätherischer, alles ist groß, alles ist ausufernd. Was geblieben ist, sind die deutschen Texte, glaube ich, durchweg, soweit was ich gehört habe. Habt ihr selbst an euch gemerkt, dass euer Stil sich über die Jahre so verändert hat?
1: Ich glaube, wir waren von Anfang an irgendwie auf der Suche. Also 2003 erstes Album war so, so ein klassisches Debüt, wo man alles gemacht hat und nichts in Frage gestellt hat und alles ging. Und dann war das so ein bunter Blumenstrauß von allem, was man so aufgesogen hat, was so gehört wurde in der Zeit. Und dann kam das zweite Album, wo es dann schon so, oh, jetzt müssen wir aber nachlegen. Also es gibt ja auch dann so gewisse Strukturen, in die man fällt, obwohl man das gar nicht will.
0: Erwartungen, die da sind.
1: Richtig?
0: Ja.
1: Nicht nur von der Band selbst, sondern von dem Ganzen drumherum. Und das ist dann zum dritten Album, ist das eskaliert. Und wir haben uns aber immer trotzdem, finde ich, haben wir es ganz gut geschafft, so einen Weg zu finden, was Neues zu suchen und auch irgendwie darzustellen. Und im dritten Album war es dann so der Höhepunkt mit Orchester und eine Druckmaschine, die wir aufgenommen haben, so als Beat. Und also so völlig, völlig verrückte Sachen, das hat keiner mehr verstanden. Dann haben wir uns zurückgezogen, sind ins Theater gegangen und haben 3 Jahre lang Theatermusik erdacht. Und dabei haben wir gelernt, wie es ist, zu improvisieren.
0: Okay.
1: Wo wir vorher immer sehr strukturiert waren, das muss alles genauso klingen wie auf Platte.
0: Ah, das ergibt total Sinn, ja.
1: Und dann,
0: spannend.
1: Und danach sind wir zurückgekehrt, 2017, 2015, Desintegration, und da durfte auf einmal alles passieren. Die Konzerte, jeden Abend wird eine andere Setliste gespielt. Das kann auch mal vom Lied sich total verändern während des Spielens. Und sowas ist, hat
0: uns... Ja, da ist die Improvisation.
1: Da ist die Improvisation und die hat uns sehr geholfen, aus diesem komischen, ja, wir wissen nicht weiter, zum dritten Album vorwärts zu gehen. Und jetzt Hymnus, die große Hymne nach 3 für uns tollen, geliebten Alben, dunklen Alben, wie du es vorhin schon so angedeutet hast. Mhm. Wo kommt das her? Mhm. Das kommt auf jeden Fall aus unserer Vergangenheit.
0: Mhm.
1: Und es ist halt auch mehr als einfach nur The Cure oder Robert Smith. Es ist einfach ein Lebensgefühl, was wir mit 14, mit 13 hatten und was wir versuchen, mit unserer Musik zu konservieren und weiterzugeben.
0: Also, aber egal, wo ich hinschaue, wenn ich was über euch recherchieren will, an diesem Robert Smith The Cure-Vergleich komme ich ja nicht vorbei. Wie geht man mit so großen Vergleichen um und überhaupt mit dem Fakt, immer wieder verglichen zu werden? Philipp, Daniel, ihr dürft auch was sagen übrigens, ne? Ich sag's ja nur. Ich weiß ja nicht, wie eure interne Banddynamik ist, aber...
1: Also ich finde, das ist ja auch irgendwie so ein bisschen so ein Theater und die Sache ist, wie weit kann man das irgendwie auch ausreizen? Ja. Da kann man viele Fragen stellen und viele Antworten geben. Ja. Ich sehe das nicht so, dass das ein riesengroßes Thema ist, was jetzt die Band blockiert oder so. Und der Nachsatz kommt dann eigentlich auch immer, dass es sehr eigenständig ist in dem, was es ist. Mhm. Und ich finde, dass eine Band wie Cure natürlich mit ihrem Sound was Besonderes gemacht hat, was natürlich auffällt, wenn man mal einen Chorus anschließt und eine Gitarre spielt mit einem Chorus, dann denkt man sofort ah, Cure. Aber wenn man überlegt, wie viele Garagen-Rockbands es gibt, die alle im Grunde das Gleiche machen und nur durch den Sänger definiert oder SängerInnen definiert werden, dann kann man diese Frage eigentlich jeder Band stellen. Wo kommt das her? Warum klingt das wie? Also Touché. Sobald du Schlagzeug, Gitarre, Bass, Gesang hast, ist es eigentlich immer das Gleiche.
0: Ich sag ja, es ist alles eh immer ein Remix vom Remix vom Remix. Sag mal, ihr macht seit fast 25 Jahren zusammen Musik. Ich sag's jetzt nochmal, 25 Jahre. Ich finde das eine reife Leistung. Also auch wenn von den Gründungsmitgliedern nicht mehr alle dabei sind, wie schafft ihr es als Band oder wie schafft man es als Band, über so einen langen Zeitraum miteinander weiterzumachen, trotz der ganzen Sachen, die sonst so sind. Zum Beispiel das Leben, was so passiert.
2: Ich glaube, wir lassen das Leben auch passieren und wir hatten auch immer wieder, also wir lassen das Leben passieren und hatten immer auch Pausen, wo jeder so seine Fühler ausgestreckt hat, Sachen ausprobiert hat. Tobias hat zum Beispiel vor mittlerweile schon 6 Jahren diesen Hof aufgebaut mit seiner Frau, unserer Managerin Annette. Daniel macht viel andere Musik, ich mach Filmkram und dann treffen wir uns immer alle paar Jahre und haben dann wieder genug Ideen für unser Zeug.
0: Aber was hält euch zusammen? Da muss es ja so eine Energie geben, die euch immer wieder zusammenkommen lässt.
2: Na, sobald wir...
0: Es klingt so esoterisch, aber...
2: Ja, ist es auch. Also sobald man wirklich zu dritt im Raum ist, macht es besonders viel Spaß, Musik zusammen zu machen.
1: Call it love.
0: Oh, ja, also ich glaube,
1: das ist eine Beziehung.
0: Ja, ist es auch.
1: Nur ein schöner Dreier.
0: Das ist eine schöne Polybeziehung, die ihr miteinander habt. Lasst mal über das kommende neue Album sprechen. Am 12. Juni, also am Freitag, kommt's raus in wenigen Tagen. Was ist das für ein Album, auch im Vergleich zu den vorherigen? Was würdet ihr sagen? Zusammengefasst in einem Satz, nein, Spaß.
1: Ich glaube, so klar haben wir noch nicht formuliert. Mhm. Komma. Die Fröhlichkeit lässt ein bisschen die Sonne aufgehen, die aber natürlich sofort hinter der Wolke verschwindet. Ich finde dieses etwas klarer formuliert, finde ich interessant. Das war gar nicht eine Vorausgabe, aber der Satz ist jetzt schon sehr lang. Ich mache trotzdem weiter. Wir haben vorab das analoge Facebook mitgehabt auf unserer Tour letztes Mal. Und
0: was ist denn das analoge?
1: Das analoge Facebook ist diese Kiste, die da oben auf dem M steht.
0: Das ist so eine kleine Holzkiste, man sieht es im Radio.
1: Genau, und wir haben kleine Zettel hingelegt und haben gesagt, schreibt uns zu unseren Fans, Leuten, die gehört haben, unsere Konzerte besucht haben, schreibt uns was auf, irgendwas, Textideen vielleicht fürs nächste Album. So oder so. Und dabei war ein Zettel, da stand drauf, ich würde mich freuen, wenn es mal ein lustiges Lied wäre. Wenn ihr mal ein paar lustige Lieder machen würdet oder ein bisschen fröhlichere Lieder war.

0: Ja, auch, ne?
1: Ja, 27. September im Franz-Club.
0: Das wollte ich hören. Ich danke euch für den kleinen Talk. Ihr könnt euch auf der Bühne bereit machen.
1: Gerne.
0: Wir sind gespannt auf die lustigen Songs. Einmal mehr mit dir gegen die Furcht heißt das neue Album, erscheint diesen Freitag. Und nur für uns spielen sie heute zwei Songs live hier im Studio 1. Und jetzt wünsche ich mir nochmal einen richtigen Applaus von euch für Clisée.

Vielen Dank. Das war doch ein farbenfroher Songtupfer, oder? Das nächste Stück ist, das ist jetzt Premiere, weil das haben wir noch nie irgendwo gespielt. Und das wurde auch noch nicht im

Radio gespielt bisher. Und das ist die nächste Single, die dann auch das Album am Freitag einläutet. Ich glaube, man wird von diesem Stück noch viel hören. Spätestens für alle die, die sich erinnern, das Stück heißt Laboom. Und es ist ein Liebeslied.

0: Herzlichen Dank.
1: 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Am Freitag kommt das neue Album. Im September gehen Sie auf Tour. Am 27. sind Sie dann im Franz Club. Danke euch.

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0: kurzes Stück hier, 1 Minute 49 von Anthea Run auf Radio 1 live aus dem Studio 1. In der Welt der Comics und der Graphic Novels ist seit einer ganzen Weile eine Entwicklung zu beobachten, die ich sehr interessant finde. Komplexe gesellschaftliche Themen werden in gezeichneten Bildern erlebbar gemacht. Es gibt historische Comics, es gibt feministische Comics, investigative Reportage-Comics hatten wir vor 2 Wochen erst hier. Viele dieser Künstlerinnen und Künstler haben wir schon auf der Couch hier im Studio 1 gehabt. Heute habe ich einen Autor und Künstler bei mir, der sich einem Thema widmet, das längst aus den Nischen und düsteren Ecken des Internets in den Mainstream gewandelt ist. Und zwar unser Bild oder unsere Bilder von Männlichkeit oder, wie er wahrscheinlich sagen würde, fragiler Männlichkeit, vielleicht sogar toxischer Männlichkeit. Der Berliner Comiczeichner Michael Matthias beschäftigt sich in seinem Sachbuch Strong Man mit Online-Phänomenen wie Manosphere, Manfluencern, mit Begriffen wie Looksmaxing oder Incels, aber auch damit, dass das Bild vom starken, vom machtvollen Mann viel älter ist als diese Internet-Schlagworte. Und er beschäftigt sich auch mit der Frage, welche Ideologie dahinter steckt und was Männlichkeitsbilder mit Politik zu tun haben. Versuchen wir, diesen ganzen großen Kosmos mal gemeinsam ein bisschen zu ordnen. Und zwar mit Hilfe von Bildern. Herzlich willkommen, Michael Matthias. Schön, dass du da bist.
1: Hallo, ich freue mich, da zu sein.
0: Strong Man, die zerstörerische Kraft fragiler Männlichkeit. Was ist dir in den letzten Jahren aufgefallen in der Welt, im Internet vielleicht auch, das dich motiviert hat, dieses Buch zu machen?
1: Also meine Grundmotivation war eigentlich, dass dieses toxische Männlichkeitsbild, das in den Randbereichen des Internets eigentlich vormals nur vorzufinden war, in die Mitte der Gesellschaft gewandert ist. Und die Thematik an sich hatte ich schon länger im Fokus und wollte auch schon länger etwas darüber machen. Mhm. Aber vor allem jetzt, würde ich mal sagen, mit der aktuellen US-amerikanischen Regierung ist es auch wirklich jetzt im Mainstream angekommen.
0: Lass uns mal noch ein bisschen im Netz bleiben. Also vor allem Social Media, aber auch Foren. Ich denke an sowas wie, vielleicht kennen es die einen oder anderen, 4chan oder so bestimmte sehr reichweitenstarke Podcasts, die gelten so als Echokammern oder als Nährboden für diese bestimmten Phänomene. Welche Namen zum Beispiel oder welche Entwicklungen beobachtest du da konkret? Was passiert da gerade seit ein paar Jahren?
1: Also ich glaube, die Entwicklung ist immer schon dieselbe gewesen. Und das ist, junge Männer in ihrer Männlichkeit zu verunsichern, um ihnen danach das Produkt oder die Dienstleistung anzubieten, die sie in ihrer verunsicherten Männlichkeit erlöst davon sozusagen.
0: Du beschäftigst dich auch mit dem Begriff der Manosphere. Was ist das? Mal so ein bisschen erklären möchte?
1: Also die Manosphere ist eine sehr heterogene Gruppe, sei es von Gym Bros, Fitness-Influencer oder Verschwörungserzählern. Ja. Aber was die alle gemeinsam haben, ist das Grundgefühl, dass Männlichkeit bedroht ist und verteidigt werden muss.
0: Mhm. Looksmaxing ist auch so ein Begriff, der jetzt zuletzt ziemlich hochgekommen ist. Vielleicht können wir das auch nochmal so ein bisschen erklären. Ich glaube, das ist so dieses, mit allen Mitteln den männlichen Körper zu perfekt. Oder vielleicht kannst du es besser erklären.
1: Genau, also die Looksmaxer gehen davon aus, dass eigentlich das Einzige, was entscheidet, ob man Erfolg im Leben hat, das Aussehen ist.
0: Ja.
1: Und wenn man Erfolg im Leben hat, muss man sozusagen sein Aussehen verbessern, sozusagen zu maxen.
0: Ja, und es muss ein besonders stereotypes männliches Aussehen sein. Ne? Also ich habe zum Beispiel gesehen, Männer injizieren sich dann Sachen so in die Kieferknochen, damit sie so einen richtig kantigen Kiefer zum Beispiel bekommen.
1: Oder
0: es geht darum, ganz viele Muskeln zu haben, ne, solche Sachen. Ja, du hast es gerade schon so ein bisschen angedeutet. Ich will da aber noch mal reingehen. Was ist denn die Argumentation hinter diesen Trends? Also es geht ja oft darum, dass Männlichkeit verteidigt werden soll. Ist denn Männlichkeit überhaupt in Gefahr?
1: Männlichkeit ist nicht in Gefahr, aber sag ich mal, andere Gruppen, die vorher marginalisiert waren, kriegen mehr Rechte und das fühlt sich dann teilweise vielleicht an wie eine Bedrohung.
0: Gleichzeitig scheint ja auch die politische Welt von mächtigen, von nach außen hin oft hart wirkenden Männern durchzogen zu sein. Putin, Orban, Trump, you name it. Wie hängt denn das beides zusammen, diese politische Welt und das, was du zum Beispiel im Netz beobachtest? Weil diesen Zusammenhang machst du in dem Buch auch.
1: Genau.
0: Das finde ich interessant.
1: Das sind beides Gruppen, die Männlichkeit instrumentalisieren zu ihrem eigenen Nutzen. Und die sogenannten Manfluencer machen das, um monetären Gewinn zu machen, um Geld zu verdienen. Und Politiker machen das, um auf Stimmenfang zu gehen.
0: Du zählst in deinem Buch viele Beispiele auf. Das sind Männer aus dem aktuellen Weltgeschehen, ein paar habe ich eben schon genannt. Männer wie aber zum Beispiel dieser Man, nennen wir ihn Manfluencer, Andrew Tate. Aber du leitest sehr schön her, dass bestimmte Männlichkeitsbilder viel, viel älter sind als diese Typen im Netz. Wer waren denn die historisch ersten toxischen Männer, wenn man das so sagen kann? Oder wo kommen diese Bilder her?
1: Also ich bin bis in die Antike gegangen und habe mir da Alexander den Großen als Beispiel geschnappt, um zu veranschaulichen, dass Männlichkeit eigentlich immer mit Dominanz und Kontrolle verbunden war.
0: Wofür stand der Alexander der Große? Oder vielleicht, wofür steht der heute immer noch?
1: Genau, für einen Mann, der erobert, kontrolliert und vor allem dominiert. Und dieses Männlichkeitsideal, also dieses Ideal, dem viele Männer heutzutage immer noch nacheifern, gab es früher auch schon.
0: Strong Man, die zerstörerische Kraft fragiler Männlichkeit, heißt die sehr gehaltvolle, sehr interessante Graphic Novel von Zeichner und Autor Michael Matthias. Wir sprechen gleich noch ein bisschen weiter drüber nach Musik von Jordan Rakey.

0: Eden, Never Ends, Jordan Rickey und Femi Colioso auf Radio 1 live aus dem Studio 1. Ein neuer Comic bzw. eine neue Graphic Novel erklärt uns die Zusammenhänge zwischen heutigen Netztrends von dominanter und harter Männlichkeit, historischen Figuren und Politik und Gesellschaft. Strong Man, die zerstörerische Kraft fragiler Männlichkeit von Michael Matthias, der bei mir ist. Du hast dich ja bewusst, nehme ich an, für den Begriff fragile Männlichkeit im Titel entschieden. Ich weiß, dass es Menschen gibt, die sich von dem Begriff oft angegriffen fühlen, meistens Männer, genauso vom Begriff toxische Männlichkeit. Hast du schon Rückmeldungen zum Buch bekommen? Von Männern? Oder zur Idee des Buches?
1: Also ich habe von der Idee einige Rückmeldungen bekommen, aber jetzt keine negativen. Es war jetzt eher, dass viele Leute überrascht waren, also in welchen Formen dieses toxische Männlichkeitsbild in die Mitte unserer Gesellschaft wandert. Also ganz am Schluss im Buch habe ich zum Beispiel das Beispiel Humor genommen und dass zum Beispiel Humor ein großer Faktor ist, wie gewisse Bilder sozusagen gesellschaftlich tragbar werden.
0: Wie ist es denn für dich selbst als Mann, in diese Themen so tief reinzugehen? Also mein bester Freund sagt immer, ich schäme mich, ein Mann zu sein, am liebsten wäre ich keiner, aber das kann es ja auch nicht sein.
1: Also ich selber habe mich da nicht so angegriffen gefühlt, weil ich mich selber nie so stark über mein Geschlecht definiert habe, sondern eher von außergeschlechtlichen Werten. Aber die Grundthematik fand ich immer spannend, dass gewisse Leute, dass es deren Hauptidentität ist sozusagen und dass das Gefühl, männlich zu sein oder eben nicht als männlich wahrgenommen zu werden, einen hohen Stellenwert in deren Leben einnimmt.
0: Warum sollten wir denn bei den sich aktuell verbreitenden Männlichkeitsidealen genauer hinschauen? Wir könnten ja jetzt auch sagen, naja, das sind halt so ein paar Internettrends, aber das vergeht auch wieder.
1: Ich würde sagen, weil das immer auch sehr schnell vermischt wird mit antidemokratischen Tendenzen in der Gesellschaft. Und dieses sehr starke Männlichkeitsbild kann sehr stark oder sehr leicht für was anderes auch benutzt werden. Und das sieht man ja auch heutzutage bei populistischen Parteien, die eigentlich vermehrt auf so ein Männlichkeitsbild zurückgreifen.
0: Warum hast du denn den Comic als Form gewählt? Also inhaltlich hättest du jetzt auch ein super Sachbuch nur mit Text draus machen können.
1: Das stimmt. Also aus persönlicher Sicht ist natürlich, ich bin Zeit meines Lebens ein Comiczeichner gewesen, deswegen hat sich die Frage am Anfang gar nicht gestellt. Ja. Gleichzeitig glaube ich aber auch, dass Comic ein super Medium davon ist, weil die Thematik an sich ja auch sehr trocken und dröge klingen könnte.
0: Ja, und sehr, sehr komplex ist.
1: Genau. Und man hat sozusagen die Hilfe von Bildern und Text, um was zu veranschaulichen. Und durch Bilder ist man gezwungen, komplizierte Sachverhalte auch simpler darzustellen oder leichter verständlicher darzustellen. Und ich glaube, das ist dann so ein Win-Win für beide Seiten. Für mich als Macher und für den Leser.
0: Ich weiß, dass du selbst mit Comics aufgewachsen bist. Ich habe so gedacht, sind nicht Batman und Superman, das ganze Marvel, das ganze DC-Universum, Iron Man, Hulk, Thor. Das ist doch die absolute Blaupause für toxische Männlichkeit, um mal bei dem Begriff zu bleiben, oder?
1: Also die Körperlichkeit auf jeden Fall von dem Männlichkeitsbild, das habe ich ja auch im Comic selber drin. Wenn es um Kontrolle und Dominanz geht, ist natürlich auch Kontrolle und Dominanz über den eigenen Körper. Und das sieht man natürlich bei diesen ganzen Superhelden-Comics sehr extrem, weil das ein Bild ist von einem Mann, was natürlich nicht erreichbar ist.
0: Strong Man, die zerstörerische Kraft fragiler Männlichkeit, heißt der Sachcomic von Michael Matthias. Donnerstagabend ist Buchpremiere, richtig?
1: Genau, Donnerstag um 19 Uhr, Bibliothek am Luisenbad im Wedding. Kommt gerne vorbei.
0: Gehen Sie hin, eine Auseinandersetzung mit Männlichkeitsbildern, heute wie historisch, die wirklich tief reingeht. Danke, dass du bei uns warst.
1: Danke, dass ich hier sein durfte.

Ja, das war's schon wieder mit dem Studio 1 heute. Hier kurzer Abend aus dem Bikini Berlin. Hier geht's ab 20 Uhr weiter mit dem Freitagssalon. Wir hören uns allerdings morgen wieder hier ab 19 Uhr. Dann ganze 2 Stunden, wie Sie es kennen und lieben. Sophia Wetzke ist mein Name. 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Eintritt kostet nichts außer eine kleine Anmeldung. Und damit wünsche ich Ihnen einen schönen Abend. Bis morgen.

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3: 20 Uhr.
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4: Mit Thorsten Altenhöhner. Deutschland und Frankreich stoppen das gemeinsame Kampfflugzeugprojekt FCAS. Das hat das ARD-Hauptstadtstudio aus Regierungskreisen erfahren. FCAS gilt als eines der größten europäischen Rüstungsprojekte überhaupt. Beteiligt sind Deutschland, Frankreich und Spanien. Für die Kosten waren rund 100 Milliarden Euro veranschlagt worden. Oliver Neuroth.
5: Seit Jahren streiten die beteiligten Unternehmen, wer die Führung des Projekts übernehmen darf und wer welchen Anteil an der Entwicklungsarbeit bekommt. Vor allem der französische Luftfahrtkonzern Dassault forderte mehr Kompetenzen, Airbus war dagegen. Aus deutschen Regierungskreisen heißt es nun, Kanzler Merz und Präsident Macron seien zu der Einschätzung gelangt, dass die Unternehmen beim Bau des Flugzeuges nicht zusammenfänden. Diese Realität erkenne man an. Merz habe Macron nahegelegt, das Flugzeugprojekt nicht weiter zu verfolgen. Allerdings, der Kern von FCAS soll fortgeführt werden. Das übergeordnete System der Systeme. Vereinfacht gesagt, ein Kampfpilot soll künftig nicht mehr allein in einem Flugzeug kämpfen, sondern ein ganzes Netzwerk aus Drohnen, Sensoren und Waffenträgern steuern können.
4: Die iranische Führung hat ihre Angriffe auf Israel für beendet erklärt. In einer vom Rundfunk verbreiteten Erklärung heißt es, die Islamische Republik habe Israel eine schmerzhafte Antwort erteilt, um den Libanon zu unterstützen. Aus Tel Aviv, Julio Segador.
6: Nach Medienberichten hat Israel seine Angriffe auf den Iran auf Bitten von US-Präsident Trump vorerst eingestellt. Allerdings soll die Offensive im Südlibanon unabhängig davon mit unverminderter Härte fortgeführt werden, sollte die Hisbollah Israel weiter angreifen, hieß es. Trump und Netanyahu hatten am frühen Nachmittag erneut telefoniert. Die Kämpfe im Libanon könnten allerdings die Lage rasch wieder eskalieren lassen. Nach wie vor sieht Teheran einen israelischen Angriff auf Beirut als rote Linie. Dies hatte gestern zu den iranischen Angriffen auf Israel geführt. Am Abend wird das israelische Sicherheitskabinett zusammentreten, um über das weitere Vorgehen zu beraten. Nach Angaben vom Bildungsminister Kish sollen die Schulen in Israel auch am morgigen Dienstag geschlossen bleiben.
4: Nach dem Brand im Umspannwerk Reutlingen West verdichten sich die Hinweise auf eine vorsätzliche Tat. Die Stromversorgung wird schrittweise wiederhergestellt. Die Ermittlungen laufen auf Hochtouren. Sabrina Kehr berichtet.
7: Innenminister Manuel Hagel sagte am Abend bei einer Pressekonferenz am Umspannwerk in Reutlingen-West, die Ermittler gingen inzwischen von vorsätzlicher Brandstiftung aus. Das Landeskriminalamt hat dafür die Ermittlungsgruppe Fischer eingerichtet. Außerdem sind Staatsschutz und Antiterrorabteilung in die Ermittlungen eingebunden. Neue Hinweise gibt es laut dpa auch zur Brandursache. Ermittler hätten Anzeichen für den Einsatz eines Brandbeschleunigers gefunden. Die gesicherten Spuren werden nun ausgewertet. Die Polizei zeigt nach Angaben Hagels verstärkte Präsenz in den betroffenen Gebieten. Parallel arbeiten Netze BW und Fairnetz weiter an der Wiederherstellung der Stromversorgung.
4: Das Schloss Bellevue in Berlin-Tiergarten wird vorübergehend zu einer Kunstgalerie. Der Sitz des Bundespräsidenten muss in den kommenden Jahren grundlegend saniert werden. Das Bundespräsidialamt wird so lange in ein Ausweichquartier ziehen. Bevor die Bauarbeiten beginnen, wird in den historischen Räumen zeitgenössische Kunst gezeigt. Andrea Handels berichtet.
8: In vielen schon leergeräumten Sälen des Schlosses sind bis Ende Juni Skulpturen, Gemälde, Video- und Soundinstallationen von 18 namhaften zeitgenössischen Künstlerinnen und Künstlern zu sehen. Darunter Rosa Barber, Katharina Grosse und Wolfgang Tillmanns. Für die Zeit vom 13. bis 28. Juni können für die Ausstellung Freiraum Kunst, Akademie der Künste Ghost Bellevue kostenlose Zeitfenster-Tickets gebucht werden. Als Ausweichquartier für das Bundespräsidialamt hat das Architekturbüro Sauerbruch-Hatten neben dem Berliner Hauptbahnhof einen Holzmodulbau errichtet. Es wird damit gerechnet, dass die Sanierung von Schloss Bellevue circa 8 Jahre dauern wird.
4: Die Radio 1 Nachrichten, 20:04. 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
4: In der Nacht ist es teils leicht bewölkt, anfangs trocken, später dann einzelne Schauer bei 17 bis 14 Grad. Morgen erst dicht bewölkt und örtlich Schauer, später etwas mehr Sonnenschein. Im Norden dagegen Schauer oder einzelne Gewitter bei 19 bis maximal 22 Grad.
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4: Auf Radio 1 Brandenburg A2 in Richtung Magdeburg zwischen Wollin und Sieja staut es sich. Dort brauchen Sie bis zu eine Stunde länger. A9 in Richtung Berlin zwischen Belitz und Belitz-Heilstätten wird die Autobahn ab 20 Uhr für Wartungsarbeiten bis etwa 5 Uhr früh gesperrt. B1-B5 Müncheberg-Berlin im Bereich Heidekrug hat es einen Unfall gegeben. Stadtverkehr Berlin, die A100 wird ab 21 Uhr zwischen Dreieck Charlottenburg und Hohenzollern-Damm in beiden Richtungen wegen Wartungsarbeiten gesperrt. Und Mitte, die Leipziger Straße, ist zwischen Friedrich- und Charlottenstraße nach einem Unfall noch immer in Richtung Alexanderplatz gesperrt. Ihnen eine gute Fahrt.
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3: Guten Abend, meine Damen und Herren. Ich begrüße Sie zum Freitagssalon als Hörerinnen und Hörer von Radio 1 und hier im Renaissance-Theater. Eben als es in den Nachrichten hieß, dass die Renovierung des Schloss Bellevue 8 Jahre dauert, liebe Hörerinnen und Hörer am Radio, gab es hier ein heiteres Gelächter im Saal und alle haben sich zugeraunt. Oder 15 oder 25, mal sehen. So viel dazu. Leider ist unser Thema, über das wir heute reden, nicht ganz so lustig wie die Renovierung des Schlosses Bellevue. Wir reden über Krieg. Angeblich lieben ja die Menschen den Frieden mehr als den Krieg. Andererseits wurde und wird dafür ziemlich viel gekämpft auf der Welt. Bekanntlich liegt das immer an den anderen. Also wir wollen Frieden und bei den anderen weiß man immer nicht. Wobei wir für die anderen selber die anderen sind, aber wir sind trotzdem anders. Jetzt könnte man meinen, das sei normal und auch angebracht, wenn man beim Thema Krieg und Frieden schnell in ethische und politische Dilemmata gerät. Die interessante und verstörende Beobachtung ist aber, das stimmt gar nicht. Wenn man sich in unserer Öffentlichkeit umguckt, von Dilemma keine Spur, sondern im Gegenteil absolute Selbstgewissheit, denn wie gesagt, die anderen sind schuld und wir sind anders. Über dieses vertragte Thema rede ich heute mit dem Philosophen Julian Nieder-Rümelin. Ich freue mich sehr, dass Sie hier sind und danke Ihnen für Ihr Kommen. Hallo. Es fällt nicht so leicht, Sie vorzustellen. Sie sind nämlich einer der ganz, ganz wenigen in diesem Land, der sowohl auf eine akademische als auch auf eine politische Laufbahn zurückblicken kann. Sie waren an verschiedenen Universitäten Professor für Philosophie und Politik, am längsten an der LMU in München. Sie waren Kulturreferent der Stadt München, dann Kulturstaatssekretär unter Gerhard Schröder, Mitglied des SPD-Parteivorstands und Vorsitzender der SPD-Grundwertekommission. Ihr bislang letztes Buch aus dem vergangenen Jahr heißt Epochenbruch, auf dem Weg in eine neue Weltordnung und passt zu unserem Thema heute Abend. Herr Nieder-Rümelin, was ist Krieg?
9: Also ich würde so weit gehen und sagen, Krieg ist eigentlich das absolut Böse. Krieg heißt nämlich, dass man Menschen zu bloßen Objekten macht. Ja? Schon die Berichterstattung, dieser Materialverschleiß, der gegenwärtig stattfindet, Materialverschleiß, dann kommt eine Zahl, so und so viel tausend pro Monat tote Soldaten auf beiden Seiten, halten die nur noch so und so lange durch. Der Zynismus, der darin besteht, dass manche, sagen wir mal, Schreibtischtäter ernsthafte Kalkulationen anstellen, welche nukleare, ich rede von einem tatsächlichen Vorgang, nukleare Erstschlagskapazität die USA gegenüber den größten Metropolen Chinas haben müsse, um China im Falle eines Krieges gleich in den Anfangswochen besiegen zu können. Das ist alles dermaßen grotesk, oder um jetzt vor ein paar Tagen schreibt eine seriöse Schweizer Tageszeitung, dass die einzige Lösung für die aktuelle Problematik in der Ukraine ist, dass Russland eine totale Niederlage erlebt. Und es gibt eine EU-Außenbeauftragte, die davon redet, dass Russland als Staat zerschlagen gehört. Von was reden die Leute eigentlich? Das ist ein dermaßen leichtfertiges Spiel mit Menschenleben, mit unserem Leben, weil das kann jederzeit eskalieren. Und das absolut Böse besteht darin, dass wir bestimmte Standards der Rechtsordnung, der Demokratie, Artikel 1, Absatz 1 Grundgesetz, die Würde des Menschen ist unantastbar, wie nichts und wieder nichts, sofort aufgeben, wenn von Krieg die Rede ist. Im Gaza-Krieg wurde gesagt, es ging um zwei Hamas-Offiziere, die zu töten waren und da mussten eben Schulkinder, ich weiß nicht wie viel zig Schulkinder, ihr Leben lassen. Das ist ein Zynismus, der schwer erträglich ist und dieses schnelle Kippen von einer sozusagen zivilen Art des Umgangs mit Menschenleben und Menschenwürde und Selbstbestimmung zu diesem Instrumentalisierungsdiskurs. Menschen sind Material, sind Gegenstände, die man abknipsen kann, ausschalten kann. Achten Sie mal auf die Sprache, ausschalten. US-Militär hat, weiß nicht wie viele Spitzenfunktionäre des iranischen Regimes, ausgeschaltet. Nein, sie haben sie getötet. Ja, das macht mir wirklich Angst.
3: Es gibt den berühmten Heraklitsatz, der in Bezug auf Krieg immer wieder zitiert wird, der tatsächlich aber auch ganz spannend ist, wenn man ihn mal in seiner Gänze liest. Da heißt er nämlich, Krieg ist aller Dinge Vater, aller Dinge König. Die einen macht er zu Göttern, die anderen zu Menschen, die einen zu Sklaven, die anderen zu Freien. Wenn man das richtig versteht, was bei Heraklit, glaube ich, immer nicht so einfach ist, aber Sie sind ja Philosoph, das ist ja Ihr Job, sowas zu verstehen, dann heißt das ja, dass sozusagen der Konflikt die eigentlich ordnende Kraft im Universum ist. Denn was hier gesagt wird, ist ja Ordnung, die hier hergestellt wird, nicht? Also zwischen den Menschen und den Göttern, die Hierarchien werden geklärt. Also der Krieg schafft Ordnung eigentlich.
9: Also das Schwierigste in der Philosophie ist wahrscheinlich die Interpretation der Vorsokratiker. Ja, da gibt's dann immer nur so Bruchstücke. Heraklit war offenkundig ein bedeutender Philosoph. Platon hat ihn verehrt und viele andere. Aber wir haben ja nur ein paar Fragmente. Ja. Es sind überall nur Fragmente und dann wird daraus alles Mögliche zusammengesetzt. Ich glaube, die Übersetzung mit Krieg ist an der Stelle falsch. Sie haben es am Ende auch getan. Sie haben gesagt, Konflikt. Es ist der Konflikt, die Auseinandersetzung. Und wenn man an einen viel moderneren Denker, an Hegel oder auch Marx denkt, nicht? Bei Marx wird die Geschichte vorangetrieben durch Klassenkämpfe, ja? Und bei Hegel eben durch Konflikte in seiner Philosophie zwischen These, Antithese und Synthese und dann wird das auf eine neue, höhere Ebene gehoben. In dem Sinne könnte man ja sagen, klar, es würde alles zum Stillstand kommen, wenn es keine Konflikte, keine Auseinandersetzung mehr zwischen unterschiedlichen Lebensvorstellungen, zwischen verschiedenen Wertordnungen und Ähnlichem gäbe. Aber wenn es in den Krieg umschlägt, dann schlägt es, da bleibe ich dabei, in das Unmenschliche, eben in dem Sinne das absolut Böse um.
3: Sie haben ja eben schon in Ihrer Einleitung sozusagen schon ein bisschen die Stimmung beschrieben, die in diesem Land herrscht, in der Bundesrepublik Deutschland heute. Dazu kommen wir ja auch noch. Natürlich wollen wir darüber reden. Aber eine Beobachtung oder ein Gefühl, was ich habe, und ich weiß nicht, ob das zynisch ist oder sarkastisch oder vielleicht nur pessimistisch oder vielleicht ganz realistisch, das würde ich gerne mit Ihnen teilen, nämlich ich habe das Gefühl, dass manche Menschen sich im Frieden langweilen. Kann das sein?
9: Also man sagt zumindest, dass die Vorgeschichte des Ersten Weltkrieges einen solchen Charakter hatte. Ja? Also es war auch nicht dauernd Frieden, aber die Kriege waren begrenzt und es schien so eine Art, ein Leben möglich, in dem die Konflikte kontrolliert sind. Und es gab viele Menschen, die offensichtlich den Eindruck hatten, das tut uns auf Dauer nicht gut. Ja, wir werden verweichlicht und so. Ja. Und dann die Begeisterung eines Gutteils der männlichen Jugend. Wir ziehen in den Krieg, kommen allerdings in ein paar Wochen wieder siegreich zurück. Ja, die wechselseitige Fehlwahrnehmung spielt in allen Kriegen eine wichtige Rolle. Das ist der Erste Weltkrieg. Im Zweiten Weltkrieg war es, nach allem, was man von den Zeitzeugen hört, anders. Die Leute sind wieder in den Krieg gezogen, aber ohne jede Begeisterung. Und ich hoffe, dass wir nicht wieder diese Illusion erleben, dass Menschen massenhaft glauben, Krieg tut uns gut. Krieg ist im Nuklearzeitalter die Bedrohung der Existenz der Menschheit. Das ist nochmal eine Veränderung gegenüber dem 19. oder frühen 20. Jahrhundert.
3: Glauben Sie, dass es immer Krieg geben wird?
9: Also ich bin Kantianer in mancher Hinsicht. Und der weise, älter gewordene Königsberger Philosoph hat 1795 eine bemerkenswerte Schrift vorgelegt. Das ist gar keine philosophische Abhandlung, wie man meinen könnte, sondern das ist ein Friedensvertrag. Er nennt sich bei ihm Fœdus Pacificum, Friedensvertrag. Und dort überlegt Kant, unter welchen Bedingungen ein Weltfriede denkbar ist, ohne Weltstaat. Ja, und der hat da offenbar viel hin und her überlegt, weil eigentlich müsste man sagen, nach seiner sonstigen Philosophie, ohne staatliches Gewaltmonopol, ohne Rechtsordnung, kein ziviler Friede. Und warum soll das nicht dann gelten international? Solange es dort keine internationale Rechtsordnung gibt und ein Gewaltmonopol, wird es Kriege geben. Und Kant kam dann zu dem kühnen Schluss, das ist nicht zwingend. Und wenn ich darf, will ich es kurz schildern, weil das unbedingt ganz uninteressant ist. Und Sie werden gleich sehen, es ist auch von aktueller Relevanz, wie mir scheint. Was er sich überlegt, ist mal angenommen, die Welt bestünde aus Republiken. Republiken sind nicht ganz dasselbe wie Demokratien, aber so ziemlich. Das Republiken zeichnen sich dadurch aus, dass die Menschen wissen, was die da oben tun. Es gibt keine Geheimverträge. Publizitätskriterium nennt er das, ja, das Kriterium der Öffentlichkeit. Es gibt keine Geheimabsprachen, es gibt keine Diplomatie, die wir nicht kennen. Ja. Bei WikiLeaks, ja, da wurde mal aufgedeckt, was wir alles nicht kennen, ja, ein paar Jahre her, aber das war hochinteressant und auch abstoßend. Und wenn dann weitere Bedingungen erfüllt sind, einzelne Staaten sind nicht abhängig von anderen, keine Verschuldung bei anderen Staaten, haben wir natürlich heute anders, keine stehenden Heere, die jederzeit zuschlagen können, modern gesprochen wäre das strukturelle Nicht-Angriffsfähigkeit, ja, der Angreifer ist immer im Nachteil, der Verteidiger ist im Vorteil. Und wenn die Menschen von der Würde jedes einzelnen Individuums überzeugt sind und ein Interesse daran haben, dass sie ihr eigenes Leben weiterleben können und bereit sind, nicht andere für staatliche Zwecke zu opfern, dann könnte ein solcher Friedensvertrag zum ewigen Weltfrieden führen. Das wird bei ihm selber ironisiert und er sagt dann, ja, ja, die Praktiker der Politik werden auf uns herab oder auf mich als Schulweisen herabsehen und das nicht ernst nehmen. Und jetzt kommt der Clou. Die frühere Botschafterin der USA, Goodman, die hier in Berlin ja Botschafterin war, die hat einen Ehemann, den man viel weniger kennt als sie. Der heißt Michael Doyle, ist ein Politikwissenschaftler. Und der hat vor vielen Jahren alle Kriege, seitdem es moderne Demokratien gibt, untersucht und festgestellt, merkwürdigerweise, es hat noch keinen genuinen Krieg zwischen zwei Demokratien gegeben. Das ist so ein bisschen meine Hoffnung. Aber jetzt kommt, darf ich das noch sagen, das ist vielleicht wichtig als Einschränkung. Daraus schließen manche, ach so, Regime Change. Das ist die Legitimation des Regime Change. Dann müssen wir dafür sorgen, dass das iranische Regime weggebombt wird und Irak und so weiter und so weiter. Nein, das ist nicht die These, auch nicht die These von Kant, sondern die These ist, es muss immer die jeweilige Bevölkerung oder Volk jetzt im Demos-Sinne, also nicht Ethnos, muss diese Veränderung zur Republik oder zur Demokratie selbst zustande bringen, um Werte und Normen dann auch wirklich zur Lebensform zu machen. Und dann besteht in der Tat die Chance, dass wir anders auch als Staaten miteinander umgehen. Also ich gebe diese Hoffnung nicht auf.
3: Sie hören den Radio 1 und Freitagssalon aus dem Renaissance Theater in Berlin. Ich sitze mit dem Philosophen Julian Niederrümelin hier und wir sprechen über den Krieg. Sie haben bestimmt von dem Interview gehört, dass der stellvertretende Stabschef im Weißen Haus, Stephen Miller, im Januar CNN gegeben hat, dem Journalisten Jake Tapper. Und das Interview, die Zeile, die dann groß zitiert wurde, lautet original übersetzt: Jake, wir leben in einer Welt, in der man zwar so viel über internationale Höflichkeiten und alles Mögliche reden kann, wie man will, aber wir leben in einer Welt, in der realen Welt, Jake, die von Stärke bestimmt wird, die von Gewalt bestimmt wird, die von Macht bestimmt wird. Das sind die eisernen Gesetze der Welt, die es seit Anbeginn der Zeit gibt. Das ist der stellvertretende Stabschef im Weißen Haus. Zurzeit, jetzt, gerade, heute. Das ist so eine Vulgäranthropologie, die jetzt wiederkommt, ja nicht nur bei diesem Verrückten, sondern auch bei anderen. Gegen die ist aber merkwürdigerweise schwer anzugehen. Warum?
9: Also ich halte diese These einfach für falsch. Und das lässt sich auch relativ schnell zeigen. Also eine der unangenehmsten Staaten für die Sowjetunion war Jugoslawien. Auch Albanien. Albanien, die Älteren werden sich erinnern, mit Enver Hoxha, da gab es bei uns besonders Clevere, die da mit Plakaten durch die Straßen gelaufen sind und sich für Enver Hoxha eingesetzt haben. Das war also der Ultrastalinist überhaupt, nachdem die Sowjetunion schon längst den Stalinismus abgelegt hatte. Und Jugoslawien war der liberale Sozialismus mit Ein- und Ausreise und einem gewissen Maß von Marktwirtschaft und viel mehr bürgerlichen Freiheiten, als das in der Sowjetunion

0: Kambodscha und so weiter selbstverständlich jederzeit mit militärischer Macht unter ihre Kontrolle bringen. Sie haben einmal so eine Strafexpedition nach Vietnam gemacht. Ja, das war aber nur eine Strafexpedition, in Anführungszeichen. Es sind viele Menschen gestorben, dann haben sie sich wieder zurückgezogen. Das heißt, die Vorstellung, der Stärkere nutzt seine Macht, um die Schwächeren zu unterjochen, ist so falsch. Ich will es deswegen sagen, in welcher Weise stimmt. Wenn der Stärkere sich bedroht fühlt durch den Schwächeren, dann besteht diese Gefahr. Also wenn die Situation in irgendeiner Weise gefährlich wird für den Stärkeren oder den vermeintlich Stärkeren, dann sind solche Mächte, USA ist auch ein Beispiel dafür, gerne bereit, ihre militärische Überlegenheit einzusetzen. Aber die bloße Unterlegenheit führt nicht zur Durchsetzung der jeweils stärkeren militärischen Macht. Und da kann man ein bisschen in die Antike gehen, um das zu überprüfen. Die ganzen großen Kriege in der Antike, die waren ja gruselig. Wir machen übrigens, darf ich das kurz sagen, Ende dieses Monats eine schöne Tagung hier auf der Museumsinsel in Berlin zusammen mit der Stiftung Preußischer Kulturbesitz. Da geht es um die antiken Ursprünge der Demokratie und die damalige Gefährdung und die heutige. Und eine interessante These ist, dass die Demokratie als Staatsform eine Antwort war auf nicht abreißende Bürgerkriege zwischen Adelsklicken, die sich wechselseitig umgebracht haben. Gar keine Revolution wie in Frankreich 1789, sondern irgendwann musste das beendet werden, diese permanenten Auseinandersetzungen. Und da hat man gesagt, wir brauchen einen anderen Entscheidungsmodus. So sagen manche Historikerinnen, die in Athen lehren. Und das ist eigentlich auch interessant, die Demokratie als Antwort auf die Kriegsgefahr.
1: Ja. Deutschland war ja nach den Erfahrungen zweier Weltkriege eine ziemlich zivile, friedliche Gesellschaft. Würden Sie sagen, dass wir zurzeit einen Paradigmenwechsel erleben, was den Krieg angeht?
0: Also ich muss sagen, ich habe es nicht für möglich gehalten, dass in so relativ kurzer Frist eine bellizistische, wollen wir mal es noch nennen, wir können ja nochmal drüber sprechen, was wir darunter verstehen, aber eine bellizistische Stimmung, nicht in der Bevölkerung insgesamt, sondern in bestimmten Teilen der veröffentlichten Meinung, in bestimmten Teilen der Politik um sich greift. Und ja, ich meine, wir sind beide wahrscheinlich apostrophiert als Intellektuelle und deswegen kann ich das vielleicht sagen. Typischerweise ist es besonders das intellektuelle Milieu, was solche raschen Stimmungswechsel von einem mehr oder weniger dogmatischen Pazifismus zu einem mehr oder weniger dogmatischen Bellizismus sehr rasch mitmacht. Die Bevölkerung insgesamt, wenn die Umfragen stimmen, die wir so bekommen, ist trotz der Dauerbeschallung relativ resilient. Sie haben da Misstrauen. Sie sagen, na, das mehr Diplomatie wäre eigentlich besser und so. Erstaunlicherweise. Aber wenn man viele Debatten in Talkshows, im Fernsehen und sonst wo beobachtet, hat man den Eindruck, alles, was wir uns mühsam erarbeitet haben, nämlich zum Beispiel die Einsicht, dass niemand sicher ist, ich zitiere nur einen typischen Spruch der Sicherheitspolitik der Zeit, der Epoche zuvor, niemand ist sicher, wenn nicht alle sicher sind. Man muss also eine Politik verfolgen, bei der niemand sich bedroht fühlen kann. Sicherheit entsteht nicht durch wechselseitige Aufrüstung. Das ist völlig labil. Das kann man sich auch genau überlegen, spieltheoretisch oder entscheidungstheoretisch. Sondern Sicherheit entsteht dadurch, dass wir eine Struktur haben, in der Aggression sich nicht lohnt. Ja, das ist ganz was anderes. Und wir haben all diese Botschaften der damaligen Zeit, die seit 1962, seit der Kuba-Krise so langsam in die Köpfe gesickert ist. John F. Kennedy hat eine wichtige Rolle gespielt dabei. Ja, und dann Willy Brandt, 1969 vor allem folgende. Stabilität zu wahren, da sind Konflikte, da sind auch noch und noch Kriege, Stellvertreterkriege auf der ganzen Welt geführt worden. Aber allen war klar, Vorsicht, wir befinden uns am Abgrund. Das kann jederzeit kippen und dann haben wir einen Nuklearkrieg. Und das scheint auf einmal vergessen. Und ich habe ja vorher ein paar Zitate gebracht. Die Leute reden davon, als wäre Krieg jetzt das Normalste von der Welt und wir müssen uns jetzt vorbereiten. Es gibt einen Friedenspreisträger des deutschen Buchhandels mit Namen Karl Schlögl, lange Zeit überzeugter Kommunist, wie übrigens viele Maoist, viele aus diesem Spektrum der Osteuropa-Forschung. Der sagt, die Leute wollen es einfach nicht begreifen. Wir leben in einer Vorkriegszeit.
1: Darf ich?
0: Wir leben in einer Vorkriegszeit.
1: Genau. Schlögl, das ist nämlich interessant, dass Sie ihn zitieren. Ich finde es interessant, dass Sie eben gesagt haben, die Intellektuellen sind mit diejenigen, die am schnellsten und am komplettesten sozusagen.

0: sich drehen und sich wandeln. Karl Stögel hat den Friedenspreis des deutschen Buchhandels bekommen und hat in der Paulskirche eine Rede gehalten vor der Elite des deutschen Geisteslebens, also vor Verlegerinnen, Schriftstellerinnen, Politikerinnen, also Leuten, also alle Leute, das ist relativ groß, die Paulskirche, und alle, die irgendwie irgendwas zu sagen haben in diesem Land, die waren alle da, ja, also das muss man jetzt ganz klar sehen, und das ist wirklich, und er hat eine Rede gehalten, und ich erlaube mir mal ganz kurz einen Absatz, nur einfach ihn daraus vorzulesen. Er redet von den Ukrainerinnen und Ukrainern, weil darum geht es ja. Weil sie an vorderster Front stehen, wissen sie mehr als wir im noch sicheren Hinterland. Weil sie einem überlegenen Feind ausgeliefert sind, müssen sie schneller und intelligenter sein als er. Sie sind in einer postheroisch gewordenen Welt Helden, ohne davon Aufhebens zu machen. Stoische Gelassenheit ist für sie ein Luxus, den sie sich erst wieder leisten können, wenn der Krieg beendet ist. Auszuhalten, durchzuhalten, der unsäglichen Erschöpfung zum Trotz, das ist die Revolution der Würde in Permanenz. Sie sind es, denen wir unseren Frieden verdanken, und sie entrichten den Preis, der in Zahlen sich nicht berechnen lässt. Das, und dann sind alle aufgestanden und haben geklatscht. Und ich mach sie darauf aufmerksam und nutze jetzt einfach die Gelegenheit zu sagen, dass auf der Website des Deutschen Historischen Museums im Zusammenhang mit der NS-Kriegspropaganda von der mythologischen Überhöhung von Kampf, Opfer und Heldentod die Rede ist. Und meine Frage an Sie, weil Karl Schlögel ist kein Nationalsozialist, schon klar, aber es ist interessant für mich, dass ganz offensichtlich, wenn Leute Kriege führen oder gut heißen, sie ganz automatisch, selbst wenn sie Intellektuelle sind, in diese Rhetorik rutschen und es dann nicht mehr merken. Also Karl Schlögel merkt offensichtlich gar nicht, dass seine Rhetorik 1:1 NS-Rhetorik ist oder die Rhetorik von Putin ist. Das ist ihm, wenn sie ihm das sagen würde, ich weiß gar nicht, was er dazu sagen würde. Muss das so sein? Also ist das ein zwangsläufiges Gesetz, dass jeder, der Krieg führt, dann praktisch bei dieser Mythologisierung und Überhöhung des Opfertodes des Helden sozusagen landet? Oder ganz kurz, das ist schon ein wichtiger Punkt. Oder kann man Krieg auch, vielleicht ist das auch eine perverse, verrückte Idee von mir, kann man Krieg sozusagen auch nüchtern, demokratisch, vernünftig als Bürger in Uniform führen?
1: Also ich glaube, und es ist ja eigentlich eine Hoffnung, dass man vernünftig nicht Krieg führen kann. Weil was heißt vernünftig Krieg führen? Das heißt, dass man also bereit ist, Menschen zu töten.
0: Menschen zu töten. Nun wurden die aber erstmal angegriffen und mussten sich ja verteidigen. Das ist ja, steht ja hier auch zwischen uns ja auch außer Frage. Nicht, dass, um das jetzt mal hier als salvatorische Klausel. Also das ist ein völkerrechtswidriger Angriffskrieg, den die Russen dort vom Zaun gebrochen haben. Völlig egal, wie die Vorgeschichte war. Und die Ukrainer mussten sich dagegen verteidigen und haben dazu auch jedes Recht. Darum geht's mir gar nicht. Das ist gar nicht mein Punkt. Mein Punkt ist die Begeisterung, irgendwie so diese Erotisierung. Die Erotisierung des Kampfes, die Ukrainerinnen uns präsentieren und die wir mitmachen in Form von Herrn Stögel und der gesamten Paulskirche. Das verstehe ich nicht, das überfordert mich auch.
1: Also ich bleib trotzdem mal bei diesem Gedanken, den will ich Ihnen schon zumuten. Also erstens mal, es gibt auf beiden Seiten, das haben Sie auch schon angedeutet, auf beiden Seiten diese Heroisierung des Krieges gegenwärtig, auch auf der russischen Seite und auf der ukrainischen Seite. Und es gab sicher Kriege, die in der Öffentlichkeit anders geführt wurden. Also bevor die 68er den Vietnamkrieg und übrigens auch Hannah Arendt in ihren Pentagon Paper Analysen sich vorgeknöpft haben, war der Vietnamkrieg weit weg und die Soldaten wurden eingesetzt. Das waren Berufssoldaten und die Bevölkerung sollte das nicht groß mitbekommen. Da war von Heroismus nicht die Rede. Soweit ich weiß, soweit ich mich zurückerinnere. Das heißt, man kann Kriege sozusagen sehr sachlich führen. Das beschreibt übrigens Immanuel Kant wunderbar und zynisch. Ja, solange die zwischen ihren Gelagen und Festtagen auf dem Schloss mal zwischendurch entscheiden, mal Krieg zu führen, weil sie selber nicht betroffen sind und so. Ja, also diese Art Kriegführung gibt es. In dem Moment, wenn es um einen existenziellen Krieg geht, und das ist beim Konflikt zwischen Ukraine und Russland der Fall, ändert sich die Lage. Dann ist die Bevölkerung sozusagen notwendig, deren Solidarität mit den Kämpfern ist erforderlich. Und diejenigen, die kämpfen, es gibt ja so einen bösen, aber zutreffenden Spruch, wenn Kriege stattfinden, dann beruht das darauf, dass sich alte Männer, die sich hassen, das entscheiden und junge Männer, die sich nicht hassen, sich wechselseitig umbringen. Da ist was Gruseliges und Wahres dran. Das Kalkül derjenigen, die die Entscheidungen treffen, ist ein ganz anderes als das derjenigen, die dann Krieg führen müssen. Und da bleibe ich dabei, selbst wenn es ein legitimer Verteidigungskrieg ist, das ist in der Ukraine der Fall, ein bisschen komplex die Situation, müssen wir jetzt nicht ausdiskutieren, ist immer noch die Frage, da sind mir gegenüber Menschen, die selber ja diesen Krieg nicht entschieden haben. Die töte ich jetzt. Kann man das kühlen Herzens tun, ohne jedes Mitleid, sachlich? Ich war nicht dabei, ich kann es nicht beurteilen, aber es scheint mir einfach nicht möglich zu sein. Das heißt, es entsteht zwangsläufig zwischen den Kombattanten, die beteiligt sind, Hass schon deswegen, weil Freunde gestorben sind und so weiter. Und das erst führt dann zu dem Furor, der die Bereitschaft triggert, dass ich dann bereit bin, andere Menschen oft zu zig, viele Menschen auf einmal zu töten mit militärischen Mitteln.
0: Das erklärt nicht, warum 700 Leute in der Paulskirche aufstehen. Denn wenn sich das in Kiew abgespielt hätte, diese Szene, würde ich das verstehen und würde mir nicht anmaßen, diese Leute zu kritisieren. Weil wenn du deine Familie in Gefahr siehst oder selber, dann ist die Situation emotional eine andere und ein Außenstehender hat sich dazu, finde ich, nicht so zu verhalten. Das trifft aber für die Leute in der Paulskirche und für Herrn Schlögl übrigens persönlich auch nicht zu. Ich finde, diese Leute hätten die Pflicht, sich zu überlegen, was sie mit der Sprache machen und in welche Sprachtraditionen sie sich begeben als Friedenspreis des deutschen Buchhandels. Es ist jetzt auch nicht irgendwie von einer Autohandlung irgendwie, sondern es ist der Buchhandel, der ihm den Preis gegeben hat. Und die Sprache ist in einer Art und Weise entgleist, dass ich und ich mache jetzt, ich lächle jetzt, wenn ich das sage, aber ich finde das überhaupt nicht lustig. Ich finde, mich erschüttert das zutiefst, weil ich mich plötzlich so fremd fühle in dieser Gesellschaft. Ich denke so, diese 700 Leute in der Paulskirche, die da, wenn ich da drin gesessen hätte, ich hoffe, ich wäre aufgestanden und rausgegangen, weil ich gesagt habe, Leute, das müsst ihr ohne mich machen. Und keiner steht auf, sondern die klatschen. Was ist da passiert? Das ist doch total gruselig, oder nicht?
1: Also was in der Paulskirche jetzt passiert ist, ich war nicht dabei, weiß ich nicht. Aber was passiert in der Gesellschaft ist, dass es gelingt, in bestimmten Milieus eine neue bellizistische Atmosphäre zu schaffen. Das heißt, eine Atmosphäre, in der man sagt, wir müssen uns darauf einstellen, dass Krieg geführt wird. Wir müssen Krieg wieder als Mittel der Politik akzeptieren. Wir müssen in geopolitischen Kategorien denken. Geopolitik war absolut out seit Hitler, ja, in Westdeutschland jedenfalls. Und jetzt ist Geopolitik mit Macht zurückgekommen, also das Denken in Einflusszonen und entsprechend im militärischen Potenzialen, mit denen man diese Einflusszonen sichert oder ausweitet.
0: Stopp, ganz kurz, da muss ich Sie ausdrücklich unterbrechen, denn ja, wenn das so wäre, wäre es ja gut. Ich fürchte, leider ist es nicht so. Denn wenn es so wäre, hätte man gesagt, die Ukraine gehört zur Einflusszone der Russen und deshalb mischen wir uns da nicht ein. Was aber passiert ist, und da sind wir dann sozusagen zumindest bei meiner Auslegung, fairerweise, es gibt verschiedene Erklärungen für diesen Krieg. Meine Interpretation ist, die Russen wollten nicht dulden, dass die Ukraine sich dem Westen zuwendet und am Ende in der NATO landet. Das wollten sie einfach nicht dulden, weil sie sagen, es ist unser Einflussgebiet. Stattdessen hat man aber etwas gemacht, worüber Sie ja in Ihrem Buch auch schreiben, vom Westen her. Nämlich man hat sozusagen mit dem besten Gewissen des Völkerrechts und der Menschenrechte und der Selbstbestimmung der Völker im Prinzip eine aggressive Außenpolitik betrieben. Also man hat gesagt, aber wieso, wir bringen euch doch nur Demokratie und Freiheit. Und jeder, der das nicht will, ist halt unser Feind und der muss zwangsläufig dann weggeräumt werden. Das ist also genau das Gegenteil von Realpolitik, was man gemacht hat.
1: Ja, ich habe ja auch vorher nicht gesagt, dass das jetzt Realpolitik ist. Ich habe gesagt, Geopolitik kehrt zurück mit der Vorstellung, es geht um Einflusszonen und wir müssen schauen, dass wir unsere Einflusszonen erweitern oder sichern, aber jedenfalls auch erweitern. Und das ist ein neues Paradigma von Politik. Wir hatten Geopolitik abgehakt. Das war eigentlich erledigt, auch durch diese lange Zeit des Kalten Krieges, in der die Einflusszonen abgesteckt waren und man sagte, wir rühren nicht mehr dran, wir lassen das jetzt so, wie es ist. Da wird nichts mehr geändert. Deswegen hatten wir uns daran gewöhnt, dieses Thema ist historisch, das ist vorbei. So wollen wir nicht weitergehen, sondern wir gehen jetzt eher ab 1990 in eine schöne neue Welt der liberalen Demokratie und der ausgeweiteten Wirtschaftsform, des gebändigten Kapitalismus oder wie immer man das nennen soll, die sogenannte Washington-Konsensus, wenn Sie sich da noch erinnern, von 1990. Also Ich bleibe schon dabei, die Rückkehr geopolitischen Denkens verbunden mit der Vorstellung, wir müssen uns darauf einstellen, dass Krieg wieder Mittel der Politik ist, ist ein Paradigmenwechsel, den ich noch vor wenigen Jahren für undenkbar gehalten habe, der noch nicht überall angekommen ist. Es gibt Widerstände in der Bevölkerung, es machen nicht alle mit, aber er hat zumindest einen Teil der medialen und politischen Eliten sehr stark erfasst. Und das muss einem schon Sorgen machen.
0: Nun sagen Sie, es machen nicht alle mit. Ich finde, es machen relativ viele mit. Und vor allen Dingen, die, die nicht mitmachen, sind dann wiederum aus anderen Gründen schwer, wie soll ich sagen, schwer vermittelbar. Es fällt ja schon auf, dass sozusagen der Mainstream weitgehend mitmacht und nur sozusagen an den politischen Rändern der Protest ist. Sie allerdings haben im Juni 25 ein Papier unterzeichnet, in dem 80 Sozialdemokratinnen eine Kehrtwende der SPD-Linie, weil Sie sind ja ein SPD-Mitglied und waren lange auch ein führendes SPD-Mitglied, in der Russlandpolitik fordern. Wie war Ihre Erfahrung damit?
1: Also ich vergleiche das mal mit einer Erfahrung, die schon länger zurückliegt. Es gab ja mal einen Kanzler Helmut Schmidt, der war ein sehr konsequenter Realpolitiker, der noch über das hinausging, was Egon Bahr und Willy Brandt vertraten in der außen- und internationalen Politik, und hatte deswegen den Konflikt mit Carter, weil er sicherstellen wollte, dass Europa nicht abgekoppelt wird von der US-nuklearen Schutzschirm, weil die Sowjetunion eben nukleare Mittelstreckenwaffen stationierte, die exklusiv aus Westeuropa gerichtet waren. Und da gab es diesen Konflikt, und Helmut Schmidt hat dann die USA gedrängt, hier eine Mittelstreckennachrüstung vorzunehmen, Pershing 2 und Cruise Missiles, für die, die noch im Bonner Hofgarten mitdemonstriert haben sollten, da bin ich vielleicht hier der Einzige. Und damit kam die deutsche Friedensbewegung in Gang. Und ich erinnere mich noch sehr gut, wie bei Parteitagen der SPD zähneknirschend einer nach dem anderen diese Politik, ob die richtig war oder falsch, ist jetzt nicht wichtig, diese Politik jeweils eine Mehrheit bekam. Und dann war Helmut Schmidt Geschichte, das heißt, er war nicht mehr bereit, auch anzutreten gegen Helmut Kohl 1982. Und dann kam der nächste Parteitag und dann votierten noch 6 Delegierte. Ich habe das noch in Erinnerung. 6 Delegierte für den alten Kurs, den vorher große Mehrheiten unterstützt hatten. Und ich glaube, das erklärt auch die Nervosität mancher Politiker, dass wir in einer solchen Situation auch gegenwärtig sind. Also die Mehrheit, ich glaube auch in der Sozialdemokratie und unter der Wählerschaft dieser Partei, ist extrem unbehaglich bei der Vorstellung, dass wir auf Dauer die entspannungspolitischen Imperative, die so erfolgreich waren, dass sie am Ende dazu beigetragen haben, dass es die Sowjetunion nicht mehr gibt, muss man nämlich auch dazu setzen, dass wir die für überholt halten, sagen, Russland wird auf ewig unser Feind bleiben, wir brauchen keine Kooperation mehr auf dem eurasischen Kontinent, wir müssen uns darauf einstellen, dass wir eine Zusammenarbeit für immer ausschließen müssen, damit keine neuen Abhängigkeiten entstehen. Mein Bauchgefühl sagt mir, das ist nicht wirklich die Überzeugung. Jedenfalls nicht in der SPD. Ich glaube, auch in der Union gibt es viele, denen unbehaglich bei der Vorstellung ist, dass wir auf Dauer in der Weise abhängig bleiben wollen von den USA, zum Beispiel auch von Importen aus dem Nahen Osten. Es gibt immer wieder Stimmen, die sagen, ja, können wir uns das wirklich leisten, wirtschaftlich? Ja. Also wir werden mal abwarten. Der Krieg, der blockiert gegenwärtig, der Krieg in der Ukraine blockiert die offene Debatte von Alternativen. Deswegen habe ich auch mit dieses Buch geschrieben. Es ging mir darum, mal klarzumachen, welche großen Linien der Entwicklung, des Denkens dahinter stehen, was sich auf einmal verändert hat und welche Möglichkeiten, welche Perspektiven es möglicherweise für die Zukunft geben könnte. Da gibt es nämlich ganz unterschiedliche Perspektiven.
0: Ganz kurz, aber es ist doch interessant, dass, soweit ich mich erinnere, war die UdSSR in Westen, in Amerika sowieso, aber auch in Westdeutschland das Reich des Bösen. Der Kommunismus war böse und bedroht uns und man muss sich vor ihm schützen. Und das war sozusagen von den 50er Jahren vom als der Antikommunismus so richtig gesät wurde, eine allgemeine Erkenntnis, das wussten alle, das war sozusagen nicht hinterfragte allgemeines Kenntnisstand der Dinge, und es hat sich dann im Lauf der Jahrzehnte etwas aufgelöst. Heute wird ja so getan, als sei die UdSSR ein verlässlicher Partner gewesen, mit dem man irgendwie gute Erdgasröhrengeschäfte machen konnte. Ja, es gab zwar diese nukleare Gegenüberstellung, aber man wusste, man hat es quasi mit politischen Profis zu tun auf der anderen Seite, die den Status quo akzeptieren. Und Putin ist praktisch die Verkörperung des Bösen. Und das Ganze wird sozusagen sagen, die ganze Rhetorik wird nochmal ausgepackt, was ja auch das könnte man ja auch denken, Leute, ihr habt doch alle einen Knall, weil plötzlich, also im Vergleich mit Putin ist die UdSSR ein berechenbarer, während Putin sozusagen ein wahnsinniger Imperialist ist. Also die Vilifizierung des Gegners, also dass er praktisch das absolute Böse ist, erleben wir jetzt wieder.
1: Wir erleben es wieder. Ich werde an der Stelle vielleicht mal ein bisschen persönlicher werden, weil Sie auch von der Phase des Antikommunismus gesprochen haben. Also in der Tat, es war ein relativ schneller Umschlag zwischen einer antikommunistisch, antirussischen auch, das offiziell antisowjetischen, aber es war eine antirussische Stimmungslage. Und dann in der Phase der Entspannungspolitik auf einmal eine Idealisierung des Ostens. Und ich beziehe einen Teil meines Selbstvertrauens, was meine Urteilskraft angeht, daraus, dass ich damals widerständig war in beide Richtungen. Ich habe dieser billigen Polemik gegenüber dem abgrundtief Bösen da drüben im Osten misstraut. Und ich habe diese Idealisierung, oder man könnte eigentlich sagen Idyllisierung, ebenfalls misstraut. Ich habe gesagt, die Leute kommen in psychiatrische Anstalten, die in der DDR gegen die Regierung sind. Und es kann nicht sein, dass wir Aufstandsbewegungen wie in der Tschechoslowakei oder auch in Polen, die war sehr stark katholisch geprägt und sicher auch vom CIA mit beeinflusst, aber das war eine Aufstandsbewegung der Polen gegen diese Fremdherrschaft, dass wir die einfach als illegitim abtun und sagen, nein, das darf nicht sein. Die Solidarność, als die entstand, ich war viel in Italien damals auch, da haben in Italien die Jugendlichen der KPI, der Kommunistischen Partei Italiens, für die Solidarność demonstriert. Und in Deutschland hat sich allenfalls die CSU gelegentlich für die Solidarność ausgesprochen. Und das war links von der Mitte absolut tabu. Ich galt unter meinen politischen, mir nahestehenden Menschen als Antikommunist. War ich auch. Bin ich auch. Ich bin Antikommunist. Ich will keine Diktatur. Und deswegen können mir die Leute diese nicht so leicht jetzt wieder diese neuen Ideologien aufbinden. Ja, wir müssen genauso sachlich und rational analysieren, was ist nun wirklich los weltweit, was geschieht da. Wir können gern nochmal auf diese Frage eingehen mit diesem ganzen Konstellationsgefüge, was zum Ukraine-Krieg geführt hat. Es ist extrem komplex, da überlagern sich verschiedene Konfliktursachen. Ja, also ein innerstaatlicher Konflikt zwischen Ost- und Westukraine, katholischer und orthodoxer, russischsprachiger und ukrainischsprachiger, mit unterschiedlichen Mehrheiten bei Wahlen, überlagert sich mit regionalem Imperialismus Russlands nach der Enttäuschung, dass das mit dem großen Kooperationsprojekt nichts werden würde. Na, der berühmte Vorschlag von Putin, wir machen hier einen großen Wirtschaftsraum von Vladivostok bis Lissabon, hat Putin vorgeschlagen und das war nicht gelogen, sondern es war eine Hoffnung. Und es gibt sogar eine berühmte Pressekonferenz, wo George W. Bush einen Lachkrampf bekommt, weil Putin vor der Weltpresse sagt, man könnte sich sogar überlegen, Russland in die NATO aufzunehmen. Reaktion von George W. Bush war ein nicht enden wollender Lachkrampf. Ja, sehr diplomatisch geschickte Reaktion. Und ich glaube, dass wir auch diese Vielschichtigkeit akzeptieren müssen. Ich würde sogar so weit gehen und sagen, diejenigen, die immer dafür plädiert haben, kluge Leute darunter, wie Jeffrey Sachs oder John Mersheimer, das ist ein Stellvertreterkrieg in der Ukraine. Es ist zweifellos auch ein Stellvertreterkrieg. Das hat zweifellos auch diesen Charakter. Aber die Tatsache, dass Putin in Anchorage nicht zugegriffen hat, nachdem der andere große Player, nämlich die USA, sagt, wir setzen das nicht fort, zeigt, dass es eben nicht nur ein Stellvertreterkrieg ist, sondern dass da noch andere Motivlagen eine Rolle spielen. Gut, nach 3, 4, 5 Jahren Krieg ändert sich natürlich auch die Motivlage.
0: Sie hören immer noch den Radio 1 und Freitagssalon aus dem Renaissance-Theater. Und ich sitze hier mit dem Philosophen Julian Niederrümelin. Zum Abschluss versuchen wir mal, einen Blick nach vorne zu werfen, nämlich wie wir da wieder rauskommen aus der Geschichte. Ich finde es interessant, wenn ich das einleitend dazu sagen darf, dass die evangelische Kirche in Deutschland in der Friedensdenkschrift aus dem Jahr 25 rechtfertigende Worte für den sogenannten Präventivkrieg findet, den Angriffskrieg. Also die evangelische Kirche in Deutschland hat einmal eine 180-Grad-Kehre gemacht und sich sozusagen schon mal positioniert, während die katholische Kirche genau den anderen Weg geht und dieser neue Papst, ein Amerikaner, jetzt gesagt hat, die Lehre vom gerechten Krieg muss überwunden werden, weil sie zu oft missbraucht wird. Fand ich irre, ja, also vielleicht werde ich noch katholisch. Und deshalb meine Frage an Sie tatsächlich, und zwar jetzt wirklich ohne Sarkasmus, glauben Sie, dass die Kirche und so einer wie der Papst in so einer Situation eine Rolle spielen kann?
1: Ich glaube schon. Also jetzt, der Papst ist deswegen eine interessante Figur, weil er im Gegensatz zu manchen Vorgängern nicht nur eine sozusagen religiöse oder theologische Autorität ist, denkt an Ratzinger, ja, sondern darüber hinaus ganz offensichtlich mit hoher Intelligenz sich einlässt auf komplexe Debatten. Ein Thema, was wir heute natürlich nicht mehr aufgreifen, aber ist die Auseinandersetzung um den Status und die Rolle künstlicher Intelligenz. Er hat das selber vorgestellt. Er hat selber an dem Text gearbeitet. Er ist übrigens ausgebildeter Mathematiker. Er scheint ein blitzgescheiter Typ zu sein, der im Umgang mit Trump genau den richtigen Ton trifft, der ihn wunderbar immer auflaufen lässt, wenn er von ihm angegriffen wird. Von daher könnte ich mir vorstellen, dass wir hier einen Intellektuellen im Amt haben, der nicht nur für die katholische Welt, sondern darüber hinaus gewisse Standards setzt. Manche tun sich schwerer, diese Form von, nennen wir es ruhig, Pazifismus, die er vertritt. Ja, der sagt, das kann nicht sein, dass in einer Zeit, in der die Leute Armut zunimmt und die soziale Unsicherheit zunimmt, dass wir dann so viel Geld für Rüstung ausgeben. Ja? Es kann nicht sein, dass Rüstung wieder zu einem Mittel der Politik gehört. Also so ein gemäßigter Pazifismus bekommt dadurch eine gewichtige Stimme und das kann auch außerhalb der Katholizität Wirkung entfalten.
0: Er hat auch gesagt, dass auch das Recht auf Verteidigung Grenzen kennt. Das wussten wir auch schon. In Wahrheit weiß das auch jeder instinktiv und als der Ukraine-Krieg losging, konnte man das in Deutschland auch lesen. Politikwissenschaftler haben das auch geschrieben oder philosophisch denkende Politikwissenschaftler. Aber jetzt kommt der Papst, der sagt, natürlich gibt es das Recht auf Verteidigung, aber wenn die Verteidigung mehr Unordnung und Chaos und Leid erzeugt sozusagen als der eigentliche Angriff, endet auch dieses Recht irgendwo. Und ich finde es, wenn man bedenkt, wie einseitig unsere öffentliche Debatte inzwischen ist, freut man sich ja über jede Form von quasi Autorität und Input, wo man sagen kann, aber der hat noch was anderes gesagt, oder?
1: Also es ist ja so, dass wir merkwürdige Wolken der öffentlichen Meinungsbildung jetzt erlebt haben in den letzten Jahren. Vor einigen Jahren, wer immer sagte, es ist dringend erforderlich, diplomatische Initiativen zu starten, vor allem auch aus Europa, wurde ja als völlig abgedriftet empfunden. Erst muss die Ukraine siegen, dann können wir über alles Weitere reden. Jetzt sind es zum Teil dieselben Leute, die sagen, ja, wir brauchen jetzt diplomatische Initiativen Europas. Es ist noch vor kurzem von klugen Leuten, ich könnte jetzt hier Namen nennen, in Talkshows gesagt worden, also wenn wir jetzt anfangen hier mit Verhandlungen, dann führt das ja dazu, dass Teile der Ukraine verloren gehen. Jetzt wird gesagt, Kontaktlinie ist der Ausgangspunkt für Verhandlungen. Das heißt, wir erleben eine Wolte nach der anderen. Und diejenigen, die gesagt haben, zu denen gehöre ich ja, wie Sie wissen, ganz am Anfang ergreift die Chance für einen Friedensschluss, die damals massiv diffamiert wurden. Und zwar auch deswegen, weil sie sagten, erst muss die Ukraine einen umfassenden Sieg erringen, dann können wir über alles Weitere reden. Da sind nicht die Friedensfreunde blamiert, sondern ihre Gegner.
0: Das muss ich darauf eben nochmal zurück, das ist mir eben entglitten, dieses SPD-Papier, was ich ja kurz angesprochen habe.
1: Jetzt nicht von diesen ersten beiden intellektuellen Papieren.
0: Ja gut, okay, aber was mich gewundert hat bei dieser Debatte, aber vielleicht drehen wir uns dann da jetzt schon im Kreis, ist, dass sozusagen auch Autoritäten plötzlich nichts mehr zählten. Also Leute, die Erfahrungen hatten, da hat man Es gibt ja zwei Möglichkeiten, wie man sozusagen mit älteren Menschen umgehen kann, die schon mal irgendwie so dabei waren. Du kannst entweder sagen, ah, wir hören auf dich und auf deine Autorität, oder man sagt, naja, du bist halt so alt und vorgestern, du verstehst gar nicht mehr, was heute passiert. Das sind zwei sozusagen a priori komplett gleichrangige Arten und Weisen, wie man auf ältere Menschen reagieren kann. Und die Öffentlichkeit hat sich ja bei diesem Thema entschieden, so Leute wie Sie oder Hans Eichel, die eben, also wo man jetzt auch sagt, das sind jetzt keine Hippies oder so, ja, aber ja, nee, die haben überhaupt keine Ahnung, wovon die reden. Ja, die haben das irgendwie immer noch, die sind immer noch in den Träumen von ihrer komischen Entspannungspolitik aus den 70ern. Die sind, was ja auch einfach vollkommen irre ist, weil es praktisch bedeutet, dass man sagt, dass diese Leute im Prinzip irgendwie so senil oder dement sind und nicht mehr wissen, was sie reden. Also man hat sozusagen das Autoritätsargument komplett dem den Teppich weggezogen. Und steht dann jetzt vor dem Problem, dass man im Prinzip niemanden mehr hat, auf den man zurückgreifen kann, der einem irgendwie was anderes sagt. Also muss man einfach von alleine genau das Gegenteil von dem behaupten, was man vorher gesagt hat. Ich will jetzt wirklich nicht klingen wie so ein AfD-Politiker, aber wenn man sich die öffentliche Debatte bei diesem Thema anguckt, dann wird einem wirklich ein bisschen schwindelig. Also Entschuldigung.
1: Es ist ja, ich glaube, wir sind am Ende gleich, aber ich will das vielleicht doch nochmal in Erinnerung rufen. Es ist ja noch viel grotesker, als Sie es gerade geschildert haben. Es ist ja so, dass die kalten Krieger, republikanische Sicherheitspolitiker, die immer für eine starke Rolle des amerikanischen Militärs plädiert haben, zum Beispiel John Mersheimer, ja, oder Henry Kissinger, noch verrückter, Brzezinski, das ist der Gegenspieler, demokratische Gegenspieler von Kissinger gewesen in den USA, der war Sicherheitsberater ausgerechnet des tauben Carter. Der hat ein sehr interessantes Buch geschrieben, ich weiß jetzt nicht genau, wie der deutsche Titel lautet, der englische ist The Grand Chessboard, ja, das große Schachbrett. Und dort schildert er ein ganzes Kapitel lang die Rolle der Ukraine und sagt, es wird ganz entscheidend, wenn wir wollen, dass die USA alleinige Supermacht bleibt, was sie ja Anfang, Mitte bis Ende der 90er Jahre und auch noch in den Nullerjahren war de facto, dann müssen wir die Ukraine in den Westen rüberziehen. Das hat strategisch große Bedeutung wegen Schwarzem Meer und Zugang und so weiter und so weiter. Ausgerechnet dieser Brzezinski hat sich dann eingereiht in diejenigen, die in den 90er Jahren noch gesagt haben und Nullerjahren, Vorsicht, Ausweitung der NATO nach Osten, ja, aber nicht bis an die Grenzen Russlands. Die gesamte sicherheitspolitische Elite der USA, ob demokratisch oder republikanisch, hat davor gewarnt. Wer war dieser Meinung? Wer hat diese Agenda geformt? Das ist eine neokonservative, intellektuelle, relativ kleine Elite, die einen erstaunlich großen Einfluss auf beide Parteien, was ihre Präsidentschaftskandidaten und Präsidenten angeht, dann am Ende gehabt haben, gegen den geschlossenen sicherheitspolitischen Sachverstand dieser Leute. So grotesk ist es. Und jetzt zum Schluss, um das noch, können Sie nachprüfen, wenn Sie es mir nicht glauben. 1997 hält ein gewisser Joe Biden. 97. Ja? Da war er der außenpolitisch wichtige Mensch bei den Demokraten. Eine Rede, wie üblich meandernd, schon damals meandernd. Ja? Und dann wird am Ende, gibt es eine Diskussion. Und dann ringt er sich durch und sagt, gut, ja, NATO-Ausweitung ist sinnvoll, wenn die Europäer zahlen. Wenn die Europäer zahlen und nicht die USA. Ist er dafür. Und dann setzt er hinzu, aber nicht bis an die Grenzen Russlands. Das würde große Probleme beschwören. Joe Biden, 1997, schauen Sie es nach, finden Sie noch auf YouTube. Ja. Das heißt also, wir haben eine merkwürdige Amnesie, einen Gedächtnisverlust, umfassenden Gedächtnisverlust. All das, was mühsam seit 1962 Kuba-Krise gelernt worden ist, stabilitätsorientierte internationale Politik, wird weggewischt durch eine neokonservative Agenda und durch eine neue Generation von Politikern. George W. Bush gehört schon zu dieser neuen Generation. Die sagen, das interessiert uns alles nicht mehr, wir machen es jetzt anders. Und das Desaster müssen wir jetzt leider besichtigen.
0: Sie haben im Januar geschrieben, Sie hofften auf einen, Zitat, Frieden in Anerkennung der Pluralität der Interessen, Kulturen und Ideologien verbunden mit einem Ende missionarischen Eifers. Das verlangt von uns ja auch etwas, nämlich auf den missionarischen Eifer zu verzichten. Trauen Sie uns das zu?
1: Also wer ist uns? Ich traue es den Bevölkerungen der meisten Demokratien jedenfalls zu. Ich bin mir nicht ganz sicher, welchen Teilen der politischen Elite man das zutrauen kann. Ich habe es mal so formuliert, Manche reiten ein totes Pferd, dessen Reiter schon vor langem abgestiegen ist. Sie verstehen, was ich damit meine. Es war zunächst einmal die USA, die diese Konflikteskalation weltweit, nicht nur was Ukraine angeht, so weltweit vorangetrieben hat. Und dann hat sich die USA eben jetzt von dieser Rolle verabschiedet. Der Reiter ist abgestiegen. Und dieses Pferd ist in dem Sinne tot, als die Chance einer unilateralen Weltordnung, in der die USA mit verbündeten westlichen Anführungszeichen Staaten, die auf der ganzen Welt lokalisiert sind, die politischen Regeln und die politischen Agenten gegenüber dem Rest der Welt durchsetzt, ist definitiv vorbei. Die BRICS-Staaten zusammen haben heute schon ein höheres Wirtschaftsprodukt als die G7-Staaten zusammengenommen. Das heißt, die Vorstellung der Westen diktiert der Welt, wie es sein muss, ist vorbei. Und umso früher, dass nicht nur die Bevölkerung, die haben das nämlich schon meines Erachtens weitgehend begriffen, sondern auch bestimmte Teile der politischen Eliten auch akzeptieren, umso besser. Weil ansonsten droht möglicherweise eine schlimme Konflikteskalation. Da gibt es ja so ein paar Möglichkeiten. Taiwan ist eine dieser Möglichkeiten.
0: Herr Nieder-Rümelin, vielen Dank, dass Sie bei uns waren und mit uns geredet haben. Wir verabschieden nämlich an dieser Stelle die Hörerinnen und Hörer von Radio 1 und reden hier noch ein bisschen im Renaissance-Theater weiter mit dem Publikum. Das nächste Mal im Juli kommt dann Josef Vogel und wir reden über das Reden, glaube ich. Wir reden so ganz allgemein, weil das ist nämlich dann die letzte Veranstaltung, die wir hier machen in dieser Art. Danach endet dann diese Reihe und mit Josef Vogel ziehen wir sozusagen Bilanz. Erstmal verabschiede ich mich von Ihnen. Danke und tschüss.

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3: Um 21 Uhr mit Thorsten Altenhöhner. Guten Abend. Deutschland und Frankreich stoppen das gemeinsame Kampfflugzeugprojekt FCAS. Das hat das ARD-Hauptstadtstudio aus Regierungskreisen erfahren. FCAS gilt als eines der größten europäischen Rüstungsprojekte überhaupt. Beteiligt sind Deutschland, Frankreich und Spanien. Oliver Neuroth.
4: Allerdings, der Kern von FCAS soll fortgeführt werden, das übergeordnete System der Systeme. Vereinfacht gesagt, ein Kampfpilot soll künftig nicht mehr allein in einem Flugzeug kämpfen, sondern ein ganzes Netzwerk aus Drohnen, Sensoren und Waffenträgern steuern können.
3: Die iranische Führung hatte ihre Angriffe auf Israel für beendet erklärt. In einer vom Rundfunk verbreiteten Erklärung heißt es, die Islamische Republik habe Israel eine schmerzhafte Antwort erteilt, um den Libanon zu unterstützen. Aus Tel Aviv, Julio Segador.
5: Nach Medienberichten hat Israel seine Angriffe auf den Iran auf Bitten von US-Präsident Trump vorerst eingestellt. Allerdings soll die Offensive im Südlibanon unabhängig davon mit unverminderter Härte fortgeführt werden, sollte die Hisbollah Israel weiter angreifen, hieß es. Die Kämpfe im Libanon könnten allerdings die Lage rasch wieder eskalieren lassen.
3: Nach dem Brand im Umspannwerk Reutlingen West verdichten sich die Hinweise auf eine vorsätzliche Tat. Die Stromversorgung wird schrittweise wiederhergestellt. Die Ermittlungen laufen auf Hochtouren. Sabrina Kier.
6: Innenminister Manuel Hagel sagte am Abend bei einer Pressekonferenz am Umspannwerk in Reutlingen-West, die Ermittler gingen inzwischen von vorsätzlicher Brandstiftung aus. Außerdem sind Staatsschutz und Antiterrorabteilung in die Ermittlungen eingebunden. Neue Hinweise gibt es laut dpa auch zur Brandursache. Ermittler hätten Anzeichen für den Einsatz eines Brandbeschleunigers gefunden. Die gesicherten Spuren werden nun ausgewertet.
3: Das Schloss Bellevue in Berlin-Tiergarten wird vorübergehend zu einer Kunstgalerie. Der Sitz des Bundespräsidenten muss in den kommenden Jahren grundlegend saniert werden. Bevor die Bauarbeiten beginnen, wird in den historischen Räumen zeitgenössische Kunst gezeigt. Andrea Handels berichtet.
7: In vielen schon leergeräumten Sälen des Schlosses sind bis Ende Juni Skulpturen, Gemälde, Video- und Soundinstallationen von 18 namhaften zeitgenössischen Künstlerinnen und Künstlern zu sehen. Darunter Rosa Barber, Katharina Grosse und Wolfgang Tillmanns. Für die Zeit vom 13. bis 28. Juni können für die Ausstellung Freiraum Kunst, Akademie der Künste Goes Bellevue kostenlose Zeitfenster-Tickets gebucht werden.
3: Soweit die Nachrichten. 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Das Wetter in der Nacht ist teils leicht bewölkt, anfangs trocken. Später gibt es einzelne Schauer bei 17 bis 14 Grad. Morgen ist es erst dicht bewölkt mit örtlichen Schauern, später mehr Sonnenschein. Im Norden dagegen Schauer oder auch einzelne Gewitter bei Temperaturen, die zwischen 19 und 22 Grad maximal erwartet werden.
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8: Hallo zusammen, herzlich willkommen zu 2 Stunden Gitarrenrock. Heute die Band Deathcap for Cutie im Interview. Ich habe mich mit Ben Gibbard, dem Frontmann, getroffen und wir haben einiges besprochen zum neuen Album oder auch zu den Fans der Band. Sie werden außerdem in den nächsten 2 Stunden neue Songs von Mastodon oder auch von den Afghanwigs hören. Musa Dark sind dabei mit einem neuen Song oder auch Emma Ruth Rundle. Und eine sehr, sehr, sehr erfolgreiche Band spielt schon ganz bald überraschend ein Clubkonzert in Berlin und feiert damit das 20-Jährige ihres internationalen Durchbruchs. Sie hören diese Band jetzt und danach erzähle ich Ihnen die Details.

0: Red Flag von Billy Talent. Ich glaube nicht, dass ich in den letzten 20 Jahren eine Party hatte, auf der ich diesen Song nicht aufgelegt habe. Es ist immer ein Wunsch, Red Flag von Billy Talent. Und ich erinnere mich sehr, sehr gut an das Wochenende, als dieses Album Billy Talent 2 rausgekommen ist. Davor waren Billy Talent schon durchaus beliebt. Also zum Beispiel waren sie auch mal mit den Beatsteaks auf Tour und damals noch die Vorband. Aber an diesem Wochenende, da haben sie auf dem Hurricane und dem Southside Festival gespielt. Ich war auf dem Southside Festival dabei, hatte die Band interviewt und mir dann auch den Auftritt angeschaut. Es war auf der Hauptbühne. Es war unfassbar heiß. Und diese Band hat so, so gut und so energetisch gespielt. Das war der Wahnsinn. Die Fans sind durchgedreht, also anders kann man es nicht beschreiben. Also wenn mich meine Erinnerung nicht täuscht, dann kam auch die Feuerwehr mit riesigen Schläuchen und hat alle abgespritzt, weil sonst, glaube ich, alle kollabiert wären. Also es war ein fantastisches Wochenende und es war irgendwie schon in der Luft zu spüren, Billy Talent, die starten jetzt ganz groß durch. Und genau so war es. Die Band ist dann auf Platz 1 der Charts eingestiegen mit ihrem zweiten Album mit Billy Talent. Und ja, seitdem sind sie nicht mehr aus den Charts ganz vorne und auch nicht von den großen, großen Bühnen wegzudenken. Jetzt können sie die Band aber demnächst schon ganz anders erleben. Mal wieder am 16. Juni, da spielen Billy Talent im Columbia Theater, also wirklich kleines Besteck und damit hautnah. Der Grund ist ein einfacher, sie wollen 20 Jahre Billy Talent 2 feiern und ganz klar, der deutsche Markt ist einer der erfolgreichsten für die Band. Von Anfang an haben die deutschen Fans sie enorm unterstützt und es war ihnen ein Anliegen, eben ein kleines Dankeschön auf diese Art und Weise zurückzugeben. Es gibt zwei Termine, am 16. Juli, Juno im Columbia Theater in Berlin und am 17. Juni in der Kantine in Köln. Wenn Sie ein Konzert besuchen möchten, dann ganz wichtig, morgen startet der Vorverkauf um 12 Uhr und da muss man kein Prophet sein, um zu wissen, das wird nach wenigen Minuten schon ausverkauft sein, weil es eben so klein ist und was ganz Besonderes. Das läuft folgendermaßen ab. Sie zahlen 20 Euro fürs Konzert und dann spenden Sie nochmal 20 Euro für Fuck You Multiple Sclerosis. Das ist eine Idee von Aaron, dem früheren Schlagzeuger der Band, der auch an MS leidet und der eben damals so ein Projekt ins Leben gerufen hat, um Gleichgesinnte zu unterstützen, die es vielleicht auch nicht so gut haben und nicht so privilegiert sind wie er. Und da geht es eben um den Kampf, was MS angeht. Die Details zum Kartenvorverkauf, die wären jetzt zu kompliziert, um sie Ihnen im Radio in wenigen Sätzen zu erklären. Schauen Sie einfach in die sozialen Netzwerke, wenn Sie Fan sind von Billy Talent. Auf den Seiten der Band steht alles fein aufgelistet. Morgen, das ist das Wichtige, am Mittwoch beziehungsweise startet der Vorverkauf um 12 Uhr. Also Billy Talent mit ihrem zweiten Album schon bald live in Berlin und das im allerkleinsten Rahmen. Wir haben heute Abend jede Menge vor, das kann ich Ihnen schon mal versprechen. Ich freue mich auch sehr, viele neue Songs vorstellen zu dürfen, zum Beispiel einer von Musa Dark. Das ist auch eine Band, die wir in Laut und Kantig von Anfang an begleitet haben. Und vielleicht erinnern Sie sich auch, der Chef der Band, Aaron Imirze, ist einer, mit dem ich auch mal verschiedene Sendungen hier moderiert habe, zum Beispiel nach dem Tod von Ozzy Osbourne. Er ist zum Beispiel auch großer Black Sabbath-Fan. Und Aaron brennt einfach für seine Musik, egal ob in seiner Band Harmful oder eben bei Musa Dark. Und er berichtet uns mal von den Neuigkeiten.
1: Aaron hier von Musa Dark und wir sind sehr stolz auf unsere neue Single, die jetzt Weltradiopremiere hat auf Laut und Kantig mit neuer Sängerin Safi. Vor 10 Jahren habe ich Safi das erste Mal gehört, weil ich mit meiner anderen Band Harmful auf Piers war und der Chef von Piers hat mir die neue Safi damals gezeigt und ich war hellauf begeistert. Und nachdem Aido dann irgendwann mal ausgestiegen ist von Musa Dark, habe ich gedacht, komm, Moses Schneider, unser Produzent, der auch Safis neue Platte gemacht hat, alles ein bisschen komplizierter auf jeden Fall, habe ich gesagt, Moses, frag doch mal Safi, ob sie Bock hat, bei Musa Dark einzusteigen. Und sie war sofort hellauf begeistert und hat abgeliefert. Aber hört selbst.
0: Das hören wir jetzt, genau dieses Lied und danach noch ein paar Infos mehr zu Musa Dark. 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

0: Sie sind zurück, Musa Dagh, mit neuem Song hier in Laut und Kantig. Hollow Rooms, haben Sie gerade zum ersten Mal gehört, ist noch nirgends sonst gelaufen im Radio. Musa Dagh, Aaron Emirza hat es gerade schon gesagt, ist weiterhin ein Trio, aber eben ganz neu am Gesang. Safi dabei, die ja eine unglaubliche Performerin ist, was die Stimme angeht, und sie ist auch Bassistin. Und dann auch neu in der Band dabei Martin Doc Kessler, früher bei Abwärts, der spielt das Schlagzeug. Und mit dem Song wurde auch gleich schon erklärt, ja, es ist ein drittes Musa Dagh-Album aufgenommen worden und es erscheint am 28. August. Endurance heißt es. Und sobald es mehr daraus zu hören gibt, natürlich hier in Laut und Kantig dann auf Radio 1. Sie hören heute außerdem ein paar Ausschnitte aus meinem Gespräch mit Ben Gibbard, dem Frontmann von Death Cab for Cutie. Wir haben uns gut unterhalten, was auch daran liegt, dass man mit Ben einfach gut übers Leben an sich sprechen kann. Also der ist jetzt nicht nur fokussiert auf seine Musik. Ich hatte, warum auch immer, vorher spaßeshalber nachgeschaut, wie alt Ben eigentlich ist. Ich hatte es, glaube ich, wirklich noch nie gemacht, obwohl ich schon seit Ende der 90er von der Band ziemlich begeistert bin. Und dann eben so gesucht, Ben Gibbard Geburtstag, und dann musste ich wirklich lachen, weil der einen Tag vor mir 50 wird. Er hat am 11. August Geburtstag, ich am 12. August, und so bin ich dann auch ins Gespräch gegangen. Ich habe gesagt, ey, total blöd, aber ich habe deinen Geburtstag gegoogelt, und dann mussten wir beide sehr lachen, und er meinte, wie witzig, naja, am 11., da werde ich dann auch dran denken, dass du am 12. hast. Und er hat mir aber als erstes mal dann direkt eine Frage gestellt, nämlich, wie ich mich denn fühlen würde, wo jetzt die 50 ansteht. Und da hat er mich ziemlich mit überrascht, und ich sagte so, naja, also gut, mir geht's gut, ich bin zufrieden, aber natürlich fragt man sich schon, ob man das im Leben erreicht hat oder genau das Leben lebt, was man sich vielleicht mit 25 mal ausgemalt hatte. Und dass man damals natürlich irgendwo auch dachte, dass man mit 50 richtig alt wäre. Und dann ist man's. Tja, und dann ist es eben überhaupt nicht so. Man fühlt sich nicht alt, man fühlt sich nur ein bisschen anders. Und er hat das bestätigt.
1: I guess I feel that 50 sounded very old to me. Uh-huh. And I think that maybe I'm just saying this because we are this age, but it feels as if 50 in 2026 is not what 50 was in 1976. Yeah. If, you know, I was watching... I was watching a film from the 70s not that long ago, and it was just looking at IMDb at some of the actors, and there were some male actors that I could have sworn were 60, mm-hmm. and they were like 41. I think that life was harder on people. People didn't have skincare or wellness routines. People smoked a lot. Yeah. People drank a lot. People ate a lot of processed foods, probably even more so than they do now. So I think that life was just tougher on people.
0: Die Gedanken von Ben Gibbard zum 50-Jährigen, also er wird 50, er sagt, naja, also wahrscheinlich ist es einfach so, dass sich im Jahr 2026 die 50 nicht so anfühlt, dass man 1976 mit 50 tatsächlich irgendwie älter war oder auch älter ausgesehen hat. Er hat einen Film geschaut gehabt aus den 70ern und dann eben nachgeschaut, wie alt diese Schauspieler da waren. Und er sagt, das war unglaublich, ich hätte schwören können,

war sicherlich härter für die Menschen. Und da habe ich ihm zwar zugestimmt, aber auch gesagt, na ja, gut, wir altern heute aber vielleicht in anderen Bereichen schnell oder ja, unsere Energie lässt oft schnell nach, was vielleicht auch mit der ganzen Technik um uns herum zu tun hat, mit den Strahlungen, denen wir da dauernd ausgesetzt sind. Und wir gönnen uns ja selten Ruhe. Also das schaffen ja wirklich nur viele. Also und wenn, dann vielleicht so bezahlt in irgendwelchen Spa-Tempeln oder meinetwegen auch nur im Fitnessstudio. Man bezahlt dafür, dass man eigentlich was für sich tut, anstatt einfach in die Natur zu gehen und uns so zu stärken. Also da spreche ich von vielen. Ich persönlich bin viel draußen, aber durch das Leben in so einer Großstadt wie Berlin ist es ja doch auch hektischer. Ich glaube, das werden die meisten bestätigen, die da wohnen, oder eben andersrum die, die in den Dörfern oder in kleineren Städten leben können, bestätigen, dass da vieles entspannter ist. Ich habe mit Ben Gibbard natürlich auch über das neue Album von Death Cab for Cutie gesprochen. I Built You a Tower heißt es. Und Ben auch nach einigen Songs konkret befragt. Wir hören jetzt erstmal How Heavenly a State. Und danach erzählt er Ihnen, wie es zu dem Song kam. Und wir sprechen auch noch über einige andere Songs.

Neuer Song von Death Cab for Cutie, How Heavenly a State. Das ist Musik aus I Built You a Tower, einem Album, das Death Cab for Cutie relativ rockig zeigt. Also durchaus so wie in den 2000er Jahren doch häufiger. Und das sorgt nicht nur bei mir für große Begeisterung. Auch einige von Ihnen haben mir schon über Instagram oder Facebook geschrieben und gesagt, Mensch, was wir da am Wochenende von Death Cab for Cutie gehört haben, das ist ja mal richtig super. Und ich habe Ben Gibbard, den Frontmann und auch den Song, Hauptsongschreiber der Band, gefragt.

0: fragt, um was es bei How Heavenly a State geht oder wie der Song eigentlich entstanden ist.
1: That was something that started with Nick. We were doing a bunch of co-write. For the first time in the band, we did a lot of full band co-writing, and that started during COVID. Nick had started the writing process that week. We would go in various order, like maybe it might start with Zach, and he would write a piece of music on Monday and send it to Dave on Tuesday, who sent it to Jason on Wednesday, and we just each spent a day with the piece of music. And Nick started that one with this, like, really kind of, I guess he had told me that he had tried to make something really ornate, and it just failed, and he was like, fuck it, and just made this kind of really edgy kind of bass line. And then Dave added all this crazy feedback guitars, and I had been having dreams about a dear friend who I lost some years ago. This person was kind of showing up at my, like, doorstep, like in the dream. You know, it's like the kind of thing where, like, I'm in my house, but it's not my house kind of dream. And it was this series of, like, very vivid dreams about this person. And I had one the night before, and I wanted to kind of document it. And so I kind of wrote the song about how this person left the world and how they were someone who was very troubled their entire life, but when they left, there must have been a moment in that that was very tragic for everyone around them, that there was finally peace.
0: Ben Gibbard über den Song How Heavenly a State. Und Sie merken es vielleicht schon, wenn er antwortet, dann ausführlich und ganz detailliert. Falls Sie jetzt nicht ganz so mächtig sind, was Englisch angeht, kein Problem. Ich fasse das Ganze zusammen. Er erzählt, dass Nick den Anfang gemacht habe bei dem Song. Er sagt, wir haben überhaupt diesmal viel gemeinsam an Liedern gearbeitet. Nicht unbedingt typisch für Death Cab for Cutie. Zum ersten Mal in der Geschichte der Band haben wir also als gesamte Band zusammen Songs geschrieben. Das fing während der Corona-Zeit an. Nick hatte für dieses Lied den Schreibprozess angestoßen und dann sind wir in unterschiedlicher Reihenfolge vorgegangen. Zach fing an, der hat also Montag was geschrieben, dann hat er es Dienstag an Dave geschickt, der hat es am Mittwoch dann an Jason weitergeleitet und jeder von uns hat also so an einem bestimmten Tag mit einem jeweiligen Song rumgespielt und dann kam aber Nick mit der Ursprungsidee nicht weiter und hat eine ziemlich kantige Basslinie gespielt. Dave hat dann, wie Ben das ausdrückt, so ein verrücktes Gitarrenfeedback dazu gepackt. Und er selber, Ben Gibbard, sagt, ich hatte zu der Zeit Träume von einem lieben Freund, den ich ein paar Jahre vorher verloren hatte, der gestorben ist. Und in diesen Träumen, da tauchte dieser Mensch plötzlich vor meiner Haustür auf. Und er sagt so zu mir, kennst du das, diese Art von Traum, in dem man sich zwar im eigenen Haus befindet, aber es sich irgendwie nicht wie das eigene Haus anfühlt. Und es waren wohl so eine ganze Reihe an lebhaften Träumen bei ihm. Und immer wieder ist dieser verstorbene Freund aufgetaucht. Und er sagt, in der Nacht zuvor, da hatte ich wieder so einen Traum gehabt. Und dann wollte ich den irgendwie festhalten. Und so ist der Song darüber entstanden, wie dieser Mensch aus der Welt, ja, rausgeht. Jemand, der sein ganzes Leben lang mit großen, großen inneren Problemen zu kämpfen hatte. Aber in dem Moment, als er dann gegangen ist, so traurig und so tragisch es für alle rundherum war, war es eben auch ein Augenblick des Friedens. Also durchaus ein versöhnliches Ende oder ein versöhnlicher Gedanke von Ben Gibbard. Sie hören ihn heute im Interview hier in Laut und Kantig, Death Cab for Cutie. Seine Band hat ein neues Album rausgebracht und das ist auch noch ein Tipp von mir. Sie können gerne ja auch mal Radio 1 tagsüber hören. Unser Album der Woche zum Beispiel in dieser Woche von Death Cab for Cutie, da erfahren Sie dann noch wesentlich mehr über die Band. Und Sie können es auch immer nachmittags um 3:30 gewinnen oder wenn Sie zu einer anderen Tageszeit Musik und Radio 1 hören wollen, um kurz nach 10:30, da läuft auch immer der aktuelle Beitrag. Jetzt Neues von den Afghan Wigs. Das 10. Album steht an von den Afghan Wigs. Soft Control kommt am 21. August raus. Und hier in Laut und Kantig jetzt.

Jungle Rogues von den Earthquakes in Laut und Kantig auf Radio 1. 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

0: Punching the Flowers, neue Musik von Deathcap for Cutie. Am Freitag ist das neue Album rausgekommen und diese Band gehört ja ohne Frage zu den relevantesten und besten Indie-Bands des Jahrtausends. Und es gab auch schon kurz vorher tolle Musik von ihnen. Sie haben sich im Jahr 1997 gegründet, damals im US-Bundesstaat Washington. Zwei Ursprungsmitglieder sind noch dabei, Bassist Nick und eben Sänger und Gitarrist Ben. Dann kam noch Schlagzeuger Jason dazu. 2003 war das, also auch schon recht lange her. Und seit 10 Jahren sind noch Gitarrist Dave und Keyboarder Zach mit von der Partie bei Deathcap for Cutie. Und Sie können sich so vorstellen, in den USA, da ist diese Band sehr, sehr angesagt. Also sie spielt vor viel größeren Menschenmengen. Sie sind dort deutlich erfolgreicher als in Deutschland. Aber hier natürlich auch sehr beliebt. Also so die Größe der Columbia-Halle, das füllt Deathcap for Cutie locker. Sie waren auch vielfach für den Grammy nominiert. Seltsamerweise haben sie bislang keinen bekommen, aber das könnte ja vielleicht mit dem neuen Album mal passieren. Ben Gibbard hatte dazu noch für ein Album lang ein herrliches Nebenprojekt. Kennen sicherlich auch viele von Ihnen, The Postal Service. Und mit dem und mit Deathcap for Cutie war er dann vor ungefähr 2 Jahren auch auf einer großen Tour. Da ging es dann auch um das 2004er Album seiner Hauptband, also von Deathcap for Cutie, um Transatlanticism. Das war im Mittelpunkt der Shows und das ist genau wie das Nachfolgealbum Plans ein richtiges Lieblingsalbum vieler Fans. Ben Gibbard, egal wie viel Musik er aufnimmt, nimmt die Meinung der Fans auf jeden Fall sehr ernst.
1: I think that as we continue to move forward as a band, it's really important to maintain a sense of humility and self-awareness that you don't always know what's right. As an artist and as a songwriter, as a band, oftentimes you try stuff and it doesn't work. And that's just part of having a long career. Any artist who's been around for 10 plus years, but 20, 30 years, 40 years, there are some bad records in there. There are some records that even as the biggest fan, you're like, man, I don't really like that one. Because not every record can be the best record. Alan from the band Low told me that years ago. He was talking about the new Low record, and which is a record that I really enjoyed. And he was like, yeah, well, you know, they can't all be the best record. He was like, yeah, that's exactly true. They can't be. And whenever artists get defensive about their own catalog, as if the fans are wrong, that's a sign that they're starting to not get it anymore.
0: Ich finde das sehr ehrlich, was Ben Gibbard da so gesagt hat über Fans und auch über die Band an sich, die Einschätzung zur eigenen Band. Er sagt, ich glaube, wenn man als Band weitermacht, dann ist es wirklich wichtig, sich ja eine gewisse Bescheidenheit und auch das Bewusstsein zu bewahren, dass man eben nicht immer weiß, was das Richtige ist. Als Künstler, als Songwriter, als Band, da probiert man natürlich oft Dinge aus. Und die funktionieren eben nicht alle. Sowas gehört zu einer langen Karriere dazu. Er sagt, bei jedem Künstler, der schon seit über 10, 20 oder noch mehr Jahren im Geschäft ist, gibt's eben auch mal schwächere Alben. Aber es gibt Alben, bei denen man sich eben als größter Fan dann auch fragt, Mensch, gefällt's mir wirklich? Weil nicht jedes Album kann eben das Beste sein. Und er erinnert an Alan von der Band Low. Er selber, Ben, fand ein Album von Low sehr gut. Und dann meinte Alan aber so ganz trocken über diese Low-Platte, ja, weißt du, die können ja nicht alle die besten Alben sein, die wir rausgebracht haben. Und Ben sagt, ja, eigentlich hat er da völlig recht, so ist es. Es geht einfach nicht. Wenn Künstler anfangen, ihr bisheriges Werk immer zu verteidigen, so als lägen die Fans falsch, ist es ein Zeichen dafür, dass sie langsam den Bezug verlieren. Also sehr, sehr interessant, wie er ins Detail geht. Und dann hat er gleich noch weitergemacht zum Thema Fans.
1: I've come to the conclusion that fans are always right. They're always right. When their instincts are always correct. And they tell you that in many ways. The most obvious way is when you play a new song next to an old song. And if we play a song that is one of our classics or whatever, and then we play a song on the new, off the new record, whatever it may be. There are songs from the new record that people are like, yes, I love this song. After we play, we just saw them react to a classic. Mm-hmm. Now we're playing a newer song. And sometimes they are not as enthusiastic, but they, you can see the energy carry over and you can see, they can sense the, how these things are connected in a way. And you can tell that they're really appreciating this new song. Mm-hmm. Other times you play a new song and you're very excited about it after a classic and they just are like, okay, well, we'll tolerate this till you get to the next classic, the next hit song or whatever. And I think that when I've seen fan assessments of what our favorite what our best records are, they've never been wrong. We've been of the similar mind on virtually everything. When I've seen fans talking about what their favorite records are or records they dislike more than others, we tend to be thinking the same thing.
0: Also Ben Gibbard hat wirklich gesagt, ich bin zu dem Schluss gekommen, dass die Fans immer recht haben. Und er hat es wirklich ernst gemeint. Er sagt, sie liegen richtig, weil ihr Instinkt stimmt. Und das zeigen sie uns auch zum deutlichen, deutlichen Moment, zum Beispiel, wenn man im Konzert einen neuen Song direkt nach einem alten spielt. Er sagt, wenn wir also einen unserer Klassiker spielen und danach einen Song vom neuen Album, dann gibt es Stücke, bei denen die Leute sofort sagen, oh ja, den Song, den lieb ich. Sie haben gerade auf einen Klassiker reagiert und dann spielen wir was Neues. Und manchmal ist die Begeisterung dann aber vielleicht nicht ganz so groß. Man spürt, wie sich die Energie überträgt. Man merkt, dass die Fans irgendwie erfassen, dass da irgendwas zusammenhängt. Aber man sieht ihnen auch an, dass sie den Song schätzen. Und in anderen Fällen ist es eben nicht so. Da kommt ein neuer Song nach einem Klassiker und das ist so eine mittelmäßige Reaktion. So, ja, okay, dann sollen sie den halt jetzt spielen und dann irgendwann kommt der nächste Klassiker, der nächste Hit, was auch immer. Und er sagt, wenn ich mir anschaue, wie Fans unsere Alben bewerten, also welches ihr Liebstes ist oder welches sie fürs Beste halten, dann haben die damit eigentlich nicht falsch gelegen. Wir sind uns eigentlich, also als Bandmitglieder, auch in allen Punkten da einig. Und das ist schon okay. Sie sollen darüber sprechen, was sie mögen und was sie nicht mögen. Und das deckt sich mit unserer eigenen Einschätzung bislang wirklich sehr, sehr gut. Wir hören auch mehr neue Musik von Death Cab for Cutie in ein paar Minuten hier in Laut und Kantig. Jetzt kommen wir zu einer Band, die in den 90er Jahren nicht den Erfolg hatte, den sie eigentlich verdient hätte. Aber wir können sie jetzt noch neu entdecken. Swallow mit Taste Like Honey. Genaueres zu der Band Swallow noch später hier in Laut und Kantig.

Shoegaze aus den frühen 90er Jahren aus Großbritannien, die Band Swallow. Zwei Alben haben sie damals rausgebracht, Blow und Blow Back, und dazu noch eine EP, und die gibt's jetzt alles zusammen neu als so ein Bundle. Und vielleicht gibt's die Möglichkeit ja auch für viele Shoegaze-Fans da noch was ganz Frisches, was aber eigentlich Altes zu entdecken. Sie hören Radio 1 hier laut und kantig am Montagabend mit Death Cab for Cutie und Pep Talk.

0: 1. Oktober, da präsentiert Radio 1 die Band Deathcap for Cutie in der Columbia-Halle in Berlin. Und das war gerade Musik aus dem neuen Album. Pep Talk heißt der Song. Und als ich mit Ben Gibbard, dem Frontmann, gesprochen habe, da sind wir auch auf spezielle Songs eingegangen. Und ich sagte, also Pep Talk, den finde ich schon richtig stark.
1: I was kind of chuckling to myself when I wrote the line, I'll love an incurable mess because I like to tidy up. It's like a little joke, you know? But the core of the song is about those moments when you are in a real hole emotionally and you're just kind of waking up in the morning and being like, okay, how do I get myself out of bed today? At this time I was writing the song, I was starting to have these kind of voices I was scared of what they were saying to me. They were kind of voices of potential self-harm. And I was like, and it wasn't as if one day they were just like yelling at me. It was just, they were just like, hey, hey, over here. And it felt the gestation of these kind of very scary ideas started kind of bubbling up, and I was able to quell them. But even just hearing the first little bit of them was very disturbing and scary to me. So, you know, there's a line in the song about, like, if you see me out on the edge, you got to pull me back. Like, it's also kind of a plea to the people around me to kind of like, hey, if you start seeing me lose my mind, you gotta pull me back.
0: Also auch in dem Fall wieder sehr ehrliche Worte von Ben Gibbard, der sagt, ich muss ein bisschen schmunzeln, als ich die Zeile geschrieben habe. Ich werde ein unheilbares Chaos lieben, denn ich räume gerne auf. Das ist natürlich ein Joke, aber im Kern des Songs geht's um diese Momente, in denen man eben emotional in einem tiefen Loch steckt und dann morgens aufwacht und sich so fragt, ja, okay, und wie kriege ich mich heute aus dem Bett raus? Wie funktioniert das? Auch ein erfolgreicher Mann wie Ben kennt eben solche Gefühle. Und er sagt, da sind so Stimmen aufgetaucht, als ich an dem Song saß. Stimmen, vor deren Botschaft ich Angst hatte. Das waren gewissermaßen Stimmen, die von Selbstverletzung sprachen. Und das war nicht so, dass die mich angebrüllt hätten, aber sie haben sich halt so bemerkbar gemacht, ne? So reingeschlichen, so hey, hey, hier drüben. Da bin ich, dieses Gefühl. Und dann kroch ihm so eine Angst in ihm hoch. Und er konnte die zwar unterdrücken, aber schon diese kleinen Ansätze, die haben ihn eben beängstigt. Und dann gibt es noch diese Zeile im Song, siehst du mich am Abgrund, musst du mich zurückholen. Und da sagt er, das ist auch ein Appell an die Menschen um mich rum. Hey, wenn ihr merkt, dass ich den Verstand verliere, dann holt mich auf jeden Fall zurück. Also er ist einer, der nicht nur wunderbar textet, sondern eben auch im Interview sehr reflektiert ist. Und das war schon sehr spannend, sich mit ihm zu unterhalten. Sie werden in der nächsten Stunde noch mehr hören von Deathcap for Cutie und von Ben Gibbard. Aber jetzt kommen wir erstmal zu Get Well Soon. Und das ist eine Band, die vor wenigen Tagen im ausverkauften Lido gespielt hat. Und die dort mächtig abgefeiert wurde. In der kommenden Woche, am Montag, da hören Sie Konstantin Gropper von Get Well Soon im Interview.

Mehr neue Songs von Get Well Soon am kommenden Montag in Laut und Kantig ab 21 Uhr. Konstantin Gropper im Interview und Musik seiner Band. Wir hören uns nach den Nachrichten wieder mit Laut und Kantig. Hier noch Blur.

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2: Um 22 Uhr mit Ina Heidemann. Deutschland und Frankreich beenden ihre Pläne für ein gemeinsames Rüstungsprojekt. Wie Bundeskanzler Merz und der französische Präsident Macron erklärten, wird es vorerst keinen deutsch-französischen Kampfjet geben. Hauptstadtkorrespondent Oliver Neuroth.
3: Seit Jahren streiten die beteiligten Unternehmen, wer die Führung des Projekts übernehmen darf und wer welchen Anteil an der Entwicklungsarbeit bekommt. Vor allem der französische Luftfahrtkonzern Dassault forderte mehr Kompetenzen. Airbus war dagegen. Für die Kosten waren rund 100 Milliarden Euro veranschlagt.
2: Zum Auftakt von internationalen Klimaverhandlungen in Bonn hat UN-Klimasekretär Stiel größere Anstrengungen und mehr Geld für Projekte gegen den Klimawandel gefordert. Die Erderwärmung habe schon jetzt erhebliche gesundheitliche und wirtschaftliche Folgen, sagte er. Alle Vereinbarungen, um die Treibhausgasemissionen zu senken, müssten eingehalten werden. Umweltverbände verlangten schnellere Fortschritte, vor allem beim Ausstieg aus fossilen Energien. In Bonn soll die nächste UN-Klimakonferenz im November in Antalya vorbereitet werden. Im vergangenen Jahr haben sich mehr Lehrkräfte aus Berliner Schulen in andere Bundesländer versetzen lassen als im Jahr davor. Das geht aus der Antwort der Senatsbildungsverwaltung auf eine Anfrage der Grünen hervor. Kirsten Bruchmann, RBB 24 Landespolitik.
4: Rund 90 Berliner Lehrkräfte haben sich demnach im vergangenen Jahr in ein anderes Bundesland versetzen lassen. Das waren rund 40 mehr als im Jahr zuvor. Gesunken ist die Zahl derer, die ihren Dienst gekündigt haben, von rund 900 auf knapp 700. Als Alarmsignal wertet der Grünen-Abgeordnete Louis Krüger, dass insbesondere junge Lehrkräfte auf eigenen Wunsch Berliner Schulen den Rücken gekehrt hätten.
2: Das Berliner Verwaltungsgericht hat eine Klage gegen Zahlungen des Landes an den Klinikkonzern Vivantes abgewiesen. Zur Begründung hieß es, die DRK-Klinik in Köpenick und andere private und frei gemeinnützige Krankenhäuser hätten ihren Einspruch zu spät erhoben. Eine Berufung gegen das Urteil ist noch möglich. Knapp 30 Kliniken hatten kritisiert, dass Vivantes in den vergangenen Jahren rund 1,2 Milliarden Euro bekommen habe, um Finanzierung Lücken zu schließen, andere Häuser aber nicht. Soweit die Nachrichten. 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Das Wetter in der Nacht meist locker, teils auch stärker bewölkt, dabei anfangs trocken. Später gibt es einzelne Schauer, die Werte sinken auf 17 bis 14 Grad. Morgen ist es meist dicht bewölkt, örtlich gibt es einzelne Schauer bei 19 bis 22 Grad. Mittwoch ist es erst noch freundlich, später gibt es Regen. Die Zeit, es ist 22.
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5: Hallo, ich freue mich, dass Sie auch in der zweiten Halbzeit dabei sind. Es steht unter anderem neue Musik an von Emma Ruth Rundle. Ketka sind dabei mit einem der großen Hits, Neues von Muff Potter. Und wir starten mit Death Cab for Cutie.

0: I built you a tower. In der Klammer dahinter steht ein B. Warum? Das klären wir gleich. Ich bin wirklich sehr begeistert vom neuen Album von Death Cab for Cutie, weil es durchaus rockiger ist als die letzten Alben und sehr an die Anfänge der Band erinnert, ohne dass es auch nur irgendwie so klingen würde. Aber es wirkt eben teilweise sehr energisch und lebhaft und als ob die Band großen Spaß dabei gehabt hat. Und vielleicht liegt es auch daran, was Ben vorhin schon erzählte, Ben Gibbard, dass sie gemeinsam an Songs gearbeitet haben. Vielleicht gibt es doch nochmal so eine ganz bestimmte Dynamik. Der Rest der Musikredaktion von Radio 1 ist auch begeistert. Deshalb ist es auch unser Album der Woche, I Built You a Tower. Sie können jeden Tag einen neuen Beitrag drüber hören und Sie können dieses Album auch gewinnen, wenn Sie um kurz nach 3:30 am Nachmittag reinhören. Hier in Laut und Kantig ein paar ausführlichere Teile aus meinem Gespräch mit Ben Gibbard. Dieser Titel des Albums, I Built You a Tower, ist einer, der dann auch direkt in zwei Songtiteln auftaucht, nämlich einmal als A- und einmal als B-Version. Und ich wollte von Ben mal wissen, warum.
1: Sometimes I, when I'm writing songs, I find myself testing a similar set of lyrics or a similar lyrical concept across a couple songs. Like I'm trying to find it. I'm trying to make it work. And oftentimes the reason I write so much and that there were 90 songs that were written to make this record is that I'm trying it using the lyric Punching the Flowers in a different song, but it doesn't work. So then it ends up in the song that we now know is Punching the Flowers, that sort of thing. And I had used a similar set of lyrics for two different pieces of music. And when we were in the studio and we were listening to demos, we found that we really liked these two pieces together and that they, even though they involved a lot of the same lyrics, the chorus in the B version provided a resolution. We also thought that it would make a really good album closer because it has that resolution that the first version doesn't have. So we just decided, let's do both of them. We'll call one, we kept referring to it as Tower A and Tower B. And we can have the record, we can have both of these things exist on the same record, just kind of, they're like almost like scaffolding for the record and this lyrical through line that we've never, I mean, people have done things like this before, but we have never done anything like that before. And we thought it might make a nice way to kind of, to emphasize the lyric and the concept, the metaphor, to have it kind of be used multiple times.
0: Er erklärt also, warum der Titelsong zwei Teile hat auf dem neuen Album von Death Cab for Cutie. Und er sagt, wenn ich Songs schreibe, dann ertappe ich mich dabei, wie ich oft denselben Text oder irgend so ein Konzept, was den Text angeht, in mehreren Liedern ausprobiere. Also im Prinzip, als ob er nach der richtigen Form suche, erklärt das Ben Gibbard. Und er sagt, ich schreibe auch unglaublich viel. Ja, also ich habe so ungefähr 90 Songs geschrieben für dieses Album. Und dann versuche ich eben manchmal eine Textzeile unterzubringen und manchmal passt es halt einfach gar nicht und manchmal schon. Und das war zum Beispiel auch beim Song Punching the Flowers so, den haben wir vorhin schon gehört hier in Laut und Kantig. Aber er sagt, als wir dann im Studio saßen und die Demos angehört haben, da gefiel uns beides, was ich zu diesem Titelsong gemacht habe, sehr gut. Und uns fiel auf, dass der Refrain in der B-Version eine Art Auflösung bietet. Obwohl beide Versionen viele gleiche Textzeilen haben, war das eben was anderes. Und da kam den Bandmitgliedern von Death Cab for Cutie die Idee, dass man das dann als Abschluss des Albums doch platzieren könnte, weil es eben diese Auflösung gibt. Und die ist in der ersten Version, in der A-Version, noch nicht vorhanden. Sie selber nennen das Ganze Tower A und Tower B. Und ja, es haben andere Künstler schon sowas gemacht. Für Death Cab for Cutie war es eine Premiere und sie sagten, oder Ben meinte, wir fanden einfach die Idee spannend, den Text, das Konzept und die Metapher dadurch zu unterstreichen, dass sie eben mehrmals auf dem Album auftaucht. Death Cab for Cutie also im Moment bei uns eine der Lieblingsbands und wir hoffen natürlich, dass wir sie auch damit begeistern können. Freuen uns auch schon aufs Konzert. Am 1. Oktober spielt die Band in der Columbia-Halle, präsentiert von Radio 1. Wenn Sie Lust haben, noch mal in Ruhe anzuhören, was Ben hier so erzählt hat, dann können Sie das gerne machen. Die Sendung, wie alle anderen der letzten zwei Jahre, steht dann in der ARD Sounds App oder auf der Homepage von ARD Sounds. Sie können dort nicht nur streamen, sondern Sie können auch downloaden kostenlos. Die aktuelle Sendung, die ist dann immer am Tag danach drauf.

das nochmal, diese Band, die in den frühen 90ern Musik rausgebracht hat in Großbritannien. Ein bisschen bekannter waren, aber auch dort nicht groß durchgestartet sind. Swallow mit Sugar Your Mind.

Klassiker aus dem zweiten Album von Ketka Deiche hier in Laut und Kantig auf Radio 1. Bislang, da konnten wir immer sagen, bei Ketka, da machen zwei Brüder Musik, unter anderem Markus Wiebusch, Frontmann und Gitarrist und natürlich auch Songschreiber, und dann Lars Wiebusch, Keyboarder und auch Backgroundsänger. Lars ist nach den Auftritten in diesem Monat nicht mehr dabei. Er hat in den sozialen Netzwerken zu seinem Ausstieg gepostet. Ich lese mal vor, da heißt es: Liebe Freundinnen und Freunde der Band Ketka, nach 25 Jahren in der Band mit Spaß und Leidenschaft am Keyboard und im Gesang habe ich mich entschlossen, die Band nach unseren Juni-Shows zu verlassen, um neue Wege zu gehen. Und er erinnert sich total gerne an die Konzerte. Er sagt: Mit euch, das war der Hammer auf den Konzert, mit Abstand der beste Teil meines Musikerdaseins. Ich hatte viele Gänsehautmomente. Bei den Konzerten habe ich mit euch getanzt, ich habe gesungen, gelacht, und wenn bei manchen Liedern bei einigen von euch Tränen liefen, dann musste auch ich schlucken. Ich habe euch gesehen, sagt Lars. Auch die vielen Zusammentreffen mit euch nach den Konzerten, die werden bei mir in allerbester Erinnerung bleiben. Ich habe es sehr geliebt und das alles bleibt unvergessen. Für mich beginnt aber jetzt ein neues Kapitel, auf das ich mich sehr freue. Neuer Elan für neue Projekte beflügelt mich gerade. Markus, Reimer, Erik und Fieten machen aber weiter und ich wünsche ihnen nur das Beste. Und was Lars auch noch sagt: Er wird vielleicht bei zukünftigen Konzerten mit uns im Publikum stehen. Behaltet mich in guter Erinnerung. Das machen wir sehr gerne, Lars. Und die Tanzschritte auf der Bühne, die bleiben immer unvergessen. Das Grinsen im Gesicht. Das war mal schön, zum Keyboard zu schauen und zu wissen, dass da einer großen, großen Spaß hat. Ketka treten jetzt leider im Juni nicht mehr mit Lars im Sendegebiet auf. Aber falls Sie unbedingt noch dabei sein möchten, dann wären da Konzerte in Bremen, Duisburg, Stralsund und bei der Kieler Woche. Aber schauen Sie rechtzeitig, manches davon ist schon ausverkauft.

Haben Sie erkannt, wer da singt? Das ist Emma Ruth Rundle in Laut und Kantig mit Powerless. Mit dem Song kündigt sie ihr neues Album an, These Killing Times. Das kommt dann am 18. September raus und vorab ein Song, der eigentlich einen anderen Titel hatte. Emma sagt, der hieß erstmal Noam Chomsky is Dead to Me. Und zwar als rauskam, dass er eine Verbindung hat zu Jeffrey Epstein und zur Milliardärsklasse. Und sie schreibt dazu nur eine weitere massive enttäuschende Schlagzeile in einer Zeit, in der wir unaufhörlich mit einer Flut an Nachrichten konfrontiert werden, die entmutigend und entmenschlichend sind. Sie thematisiert auf dem Album, auf dem neuen, sagt sie, viele Ungerechtigkeiten. Also gerade die, denen die arbeitenden Menschen weltweit ausgesetzt sind. Sie sagt, es ist so viel, was los ist, Umweltkatastrophen, Völkermord bis hin zu einem Ausmaß an Justizversagen, wie wir es in unserem Leben noch nicht erlebt haben. Die Liste sei so lang, meint Emma Ruth Rundle, dass sie die kaum vollständig erfassen kann.

an. Aber sie setzt eben jetzt mal ein erstes Zeichen mit Powerless und sagt, das bedeutet im Prinzip so den Hammer beschwören, sowohl als Werkzeug der Zerstörung als auch des Aufbaus, damit was Besseres entstehen kann. Und Emma ist bemüht, die Menschen wissen zu lassen, dass sie eben nicht alleine sind. Also, dass niemand von uns verrückt ist. Und das versucht sie eben in diesem Song klarzustellen. Es gibt noch keine Termine für Konzerte, aber sicher ist, Emma Ruth Rundle wird wieder mit Band auf Tour kommen. Und ich hoffe doch sehr, dass wenn sie dann in der Nähe oder in Berlin ist, dass sie hier auch wieder zum ausführlichen Interview kommt. Vielleicht erinnern Sie sich, vor vielen Jahren, da hatten wir eine Radio 1 Session. Da sind wir regelmäßig jeden Monat ins Studio Wong gegangen und haben mit Künstlern Musik aufgenommen und auch Gespräche geführt. Das waren dann exklusive Versionen. Emma Ruth Rundle hat damals alle begeistert und ich war auf vielen Konzerten von ihr. Wenn Sie die Möglichkeit irgendwann mal haben, gerade mit Band, das ist eine unglaublich gute Künstlerin, also wirklich sehr, sehr lohnenswert.

starker neuer Song von Mastodon, Your Ghost Again. Sie hören Radio 1, laut und kantig die Gitarrenrock-Sendung und da passt Mastodon natürlich rein, eine Band, die durchaus schwere Zeiten hinter sich hat, aber die eben trotzdem neue Musik rausbringt und auf Tour geht. Am 25. Juni, da treten Mastodon im Huxleys in Berlin auf und die neue Single Your Ghost Again, die thematisiert den Tod ihres Freundes, dem ehemaligen Bandkollegen Brent Hinds und auch den Tod der Mutter von Schlagzeuger Brent Daler. Der sagt, für mich handelt Your Ghost Again davon, wenn man jemanden verliert, der einem nahe steht und mit dem man den größten Teil seines Lebens oder sogar sein ganzes Leben verbracht hat. Und ich glaube, von daher können sich viele mit dem Song identifizieren. Mastodon also mit neuem, gerade in Laut und Kantig. Und direkt hinterher noch zwei härtere Bands. Converge haben nicht nur ein Album für dieses Jahr angekündigt, sondern noch das zweite. Und das ist jetzt mittlerweile auch draußen. Freitag ist es erschienen, Love is Not und jetzt Hum of Hurt. Also die Band hat viel geschrieben und eben Lust gehabt, das auch schnell hintereinander rauszubringen. Wobei sie sagen, dass es diesmal auf Hum of Hurt direkter zur Sache geht und auch emotionaler. Das können sie jetzt mal selber antesten hier in Laut und Kantig. Doom in Bloom von Converge.

dann zu den Goldies, zu den Veteranen der Hardcore-Szene Cro-Mags, gerade hier in Laut und Kantig, mit einem Song, den sie sicherlich auch in dieser Woche live in Berlin spielen werden. Malfunction, haben Sie gerade gehört. Morgen treten Cro-Mags in der neuen Zukunft in Berlin auf. Die Karten kosten rund 30 Euro und ich habe vorher nochmal nachgeschaut, es gibt auch noch welche. Also wenn Sie mal wieder mit einer Band unterwegs sein wollen live, die es wirklich schon Jahrzehnte gibt und die eben den Hardcore auch geprägt haben, dann wäre vielleicht der Auftritt von Cro-Mags eine ganz gute Gelegenheit. Und auch noch rückwirkend vielleicht der Tipp, Converge sind auch bald in der Stadt. Converge spielen am 30. Juni im SO 36.

Die Stelle, hast du den Müll schon rausgebracht? Die kennen wir doch alle aus unserem Leben, oder? Wiederholt sich andauernd. Muff Potter stellen diese Frage in ihrem neuen Song. Hast du den Müll schon rausgebracht? Ist ein weiterer Vorbote aufs anstehende Album Klepto. Ich habe ihnen ja vor ein paar Wochen schon die erste Single draus vorgestellt. Und die Band wird natürlich ein neues Album rausbringen und dann auch auf Tour kommen. Unter anderem am 28. November der Auftritt im Festsaal Kreuzberg in Berlin. Und sie konnten es ja schon hören. Es ist ja nicht irgendwie so ein lustiger Song. Hast du den Müll schon rausgebracht, wo es nicht darum geht, dass man das eben regelmäßig die anderen Menschen in der Wohnung fragt, mit denen man da so zusammenlebt, sondern dass es im Prinzip darum geht, dass man nichts rettet, indem man Geschirr spült oder Bilder umhängt, abhängt, den Müll rausbringt. Wenn man traurig ist, dann gilt es, das anders zu lösen. Aber es gibt ja diese durchaus hoffnungsvolle Zeile von Thorsten Nagelschmidt, Sänger von Muff Potter, wo er immer wieder singt, komm, das kriegen wir wieder hin.

Also wenn Gift so klingt, dann ist es natürlich eine Verführung. Poison, gerade von A.A. Williams in Laut und Kantig. Die Britin, die habe ich Ihnen schon mit den vorherigen Alben vorgestellt. Ich finde, dass sie wahnsinnig gute Musik macht und ganz neu jetzt bei ihr Solstice. Ein Album, was auch wieder so klassische Sinfonieelemente und Härte miteinander verbindet. Das dritte Album ist das von A.A. Williams. Und ja, sie macht da jetzt nicht großartig was anders als auf den Alben vorher, aber es ist trotzdem eben so, dass wenn man die beiden vorherigen hat, begeistert sein kann von diesem neuen. Durchaus keine leichte Kost, ja. Also das ist sehr emotionale und eher dunkle Musik. Auch nichts, was man vielleicht so mit halber Lautstärke hören sollte, sondern wirklich laut. Am besten über Kopfhörer, dass man alles von der Atmosphäre auch richtig mitbekommt. Das ist ein Album über Liebe. Nicht unbedingt die glückliche, sondern die, die einen meinetwegen erdrückt. Die Liebe, die kaputt geht, weil sie niemand pflegt. Es ist die Liebe, die nicht erwidert wird. All das wird eben in Melancholie und in wunderschöne Melodien gepackt von A.A. Williams. Es sind teilweise Parts auf dem Album, die sehr reduziert klingen und dann kommt's wieder ganz gewaltig. Dann kommen massive, ja, regelrechte Walls auf einen zu, also so Soundwände, wo klar ist, warum diese Musik in Laut und Kantig ihren Platz hat. It Won't Rain Forever hören wir noch aus dem neuen Album von A.A. Williams und dann verabschiede ich mich auch schon mal von Ihnen an dieser Stelle. Mein Name ist Christiane Falk. Kommen Sie gut durch die Woche. In der nächsten, da hören Sie dann unter anderem Get Well Soon. Konstantin Gropper, der Mann, der dahinter steckt im Interview. Und naja, ansonsten wird auch Hübsches anstehen. Ab Montag dann 21 Uhr wieder. Machen Sie es gut.

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1: Ernst von Feuchters Leben. Mitmenschlichkeit. Auch die, welche dir die Nächsten und die Liebsten sind, erträgst du manchmal schwer. Sei gewiss, es geht ihnen mit dir ebenso.
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2: Um 23 Uhr mit Ina Heidemann. Nach jahrelanger Planung ist das Rüstungsprojekt eines deutsch-französischen Kampfjets gescheitert. Das haben Bundeskanzler Merz und der französische Präsident Macron übereinstimmend erklärt, heißt es aus deutschen Regierungskreisen. Den Unternehmen Dassault und Airbus sei es nicht gelungen, ein gemeinsames Kampfflugzeug zu bauen, heißt es. Im Konflikt zwischen dem Iran und Israel zeichnet sich eine Entspannung ab. Nach einer Intervention des US-Präsidenten Trump zeigt sich nun auch Israel bereit, die Waffenruhe wieder einzuhalten. Aus Tel Aviv, Julio Segador.
3: Allerdings soll die Offensive im Südlibanon fortgeführt werden, sollte die Hisbollah Israel weiter angreifen, hieß es. Trump und Netanyahu hatten am frühen Nachmittag erneut telefoniert. Zuvor hatte bereits die iranische Armeeführung ihre Militäroperationen gegen Israel vorerst für beendet erklärt. Die Kämpfe im Libanon könnten allerdings die Lage rasch wieder eskalieren lassen.
2: Das Berliner Verwaltungsgericht hat die Klage einer Krankenhausfinanzierung abgewiesen. Die DRK-Kliniken hätten früher Einspruch erheben müssen, begründete das Gericht sein Urteil. Angela Ulrich, RBB 24 Landespolitik.
4: Damit bleibt es vorerst dabei, dass das Land Berlin dem landeseigenen Vivantes-Konzern Ausgleichszahlungen in Milliardenhöhe zahlen darf. Private und frei gemeinnützige Krankenhäuser gehen hingegen leer aus. Dagegen hatte die DRK-Klinik Köpenick in einem Bündnis aus knapp 30 Häusern vergeblich geklagt. Sie behält sich nun vor, nach der Prüfung des Urteils in Berufung zu gehen.
2: Bundesfinanzminister Klingbeil hat zu einer gemeinsamen Kraftanstrengung aufgerufen, um wieder mehr Wirtschaftswachstum zu erzielen. Damit Deutschland ein starkes Land bleibe, müsse der Reformknoten durchschlagen werden, sagte der SPD-Chef beim Landkreistag in Berlin. Zuvor hatte auch Gesundheitsministerin Wagen ihre Reform- und Sparpläne für die Kranken- und Pflegeversicherung vor den Kommunalvertretern verteidigt. In Strausberg führt seit heute Vizebürgermeisterin Langner vorübergehend die Amtsgeschäfte. Martina Rohlke, RBB 24.
5: Die Bürgermeisterwahl im Februar hatte einen Rechtsstreit nach sich gezogen. Die Wahl war für ungültig erklärt worden, der Verdacht Manipulation. Einer der Kandidaten führte eine Postfiliale, über die die Wahlbriefe zurück ins Rathaus geschickt werden sollten. Trotz der bekannten Unregelmäßigkeiten wurde auch eine Stichwahl durchgeführt. Dabei gewann die parteilose Annette Binder. Nun wurde die Wahl endgültig annulliert. Die Neuwahl soll im Herbst in Strausberg stattfinden.
2: Soweit die Nachrichten. Weitere Meldungen aus Berlin und Brandenburg auf rbb24.de. Das Wetter erst noch locker und teils auch später stärker bewölkt. Die Temperatur sinkt auf 14 Grad. Die Zeit, es ist 23.
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6: Ja, schön, dass Sie eingeschaltet haben, denn heute steht das exzellente neue Album der malischen Musikerin Fatoumata Diawara im Fokus, sowie Musik aus Mali allgemein. Es geht also Back to the Roots of Mankind und zum Einstieg hören wir Lamont Dozier mit Back to the Roots, seinem Klassiker von 1977. Viel Spaß!

0: Jetzt gehe ich doch kurz vor Ende raus aus diesem wunderbaren Track. Das war Lamont Dozier und er war ja einer der Hitgaranten von Motown Records. Schrieb als Co-Autor unter anderem Where Did Our Love Go für die Supremes oder Heatwave für Martha Reeves and the Vandellas. Doch in seiner Solokarriere bezog er sich oft auf seine afrikanischen Wurzeln und jetzt ist es Zeit für eine der bedeutendsten Stimmen Afrikas, für Fatoumata Diawara.
1: Hi everybody, I am Fatoumata Diawara. I am musician, singer, songwriter, composer from Mali and actually live in Italy.

Jhené Fatoumata Jawara von ihrem neuen Album Massa, das am vergangenen Freitag erschienen ist. Dieser Song richtet sich an alle, die Mali aufgrund der politischen Lage verlassen mussten, und das taten ja viele Musiker und Musikerinnen, unter anderem eben halt auch Fatoumata Jawara, denn in Mali herrscht Bürgerkrieg und die Islamisten haben sich einfach nicht besiegen lassen, jedenfalls bis jetzt. Fatoumata Jawara stammt aus einer malischen Familie und startete ihre Karriere sehr erfolgreich als Schauspielerin, aber um einer Zwangsverheiratung zu entgehen, ging sie dann nach Paris und setzte dort ihre Schauspielerkarriere fort. Zur Musik kam sie wirklich erst einige Jahre später, nämlich 2011, und auf ihrem Debüt klang sie damals so.

0: Ja, das war ein Stück von Fatou, dem Debütalbum von Fatoumata Jawara. Und Damon Albarn hörte damals das Album und holte sie dann für die Gorillas an Bord. Und weitere gemeinsame musikalische Projekte folgten dann auch noch. Fatoumata Jawara beschreibt das als eine ganz einschneidende Erfahrung, mit den Gorillas zusammengearbeitet zu haben. Sie hat ihr wunderbar Spaß gemacht, aber es ist ihr auch wichtig zu betonen, dass sie nicht nur Gastsängerin für die Gorillas war, sondern dass der gemeinsame Song Désolé von ihr komponiert wurde.
1: I like the pop music. It's not maybe because I've been working with Gorillaz so much and I love also the music of Gorillaz, Machi as well. But the melodies is from me. It's like when I compose it, the things that first comes to me, I just let them go. And after I work with the director.
0: Désolé, die Gorillas mit Fatoumata Jawara.

Désolé, die Gorillas featuring Fatoumata Jawara. Und ja, das war natürlich ein einschneidendes Ereignis in ihrer Karriere, denn die Zusammenarbeit mit Damon Albarn, die verschaffte ja einfach Aufmerksamkeit in, ja, bei einem Publikum, das höchstwahrscheinlich sonst nie mit ihr in Kontakt gekommen wäre. Beide haben oft zusammengearbeitet, wie zum Beispiel beim African Express, bei diesem Projekt aus dem letzten Jahr, aber auf dem neuen Album der Gorillas ist Fatoumata Jawara nicht vertreten, hätte auch irgendwie keinen Sinn gemacht, denn The Mountain war das Ergebnis von Damon Albarns Reise nach Indien. Und dort traf er auch eine Legende, nämlich die Sängerin Asha Bhosle. Und Asha Bhosle kennt wirklich in Indien jedes Kind, jeder hat schon mal irgendeinen Film gesehen, in dem sie mit ihren Stücken vertreten war. Sie ist übrigens, ja, die am meisten aufgenommene Künstlerin überhaupt. Also mehr Songs hat kein anderer aufgenommen als Asha Bhosle. Und leider erreichte uns vor kurzem die traurige Nachricht, dass sie im Alter von 93 Jahren am 12. April in Bombay verstorben ist. Und hier hören wir sie nochmal höchstwahrscheinlich mit ihrer letzten Aufnahme. Und zwar die Gorillas featuring Asha Bhosle und Gruff Rice mit The Shadow Light.

Bobby Womack von seinem letzten Album The Bravest Man in the Universe, produziert von Damon Albarn. Und ja, Bobby Womack hatte Fatoumata Jawara durch die gemeinsame Arbeit bei den Gorillas kennengelernt und wollte sie dann unbedingt als Duettpartner für den eben gehörten Song Nothing Can Save Ya. Übrigens eine der wenigen Beispiele, auf denen Fatoumata Jawara auf Englisch singt. Und jetzt kommen wir aber zurück zu Fatoumata Jawaras neuem Album Massa, das letzten Freitag erschienen ist und sowohl exzellente Musik enthält, als auch ein perfekter Soundtrack für den Sommer ist.

Die Kinder sind unsere Zukunft und das Wohl ihrer Kinder liegt Fatoumata Jawara ganz besonders am Herzen, aber nicht nur ihre eigenen Kinder, sondern die Kinder weltweit und ganz besonders in Mali und auf dem afrikanischen Kontinent, denn dort haben sie es besonders schwer. Aber auch das Kind in uns allen, sagt sie, sollten wir nicht vergessen. Es ist ein zentrales Thema auf dem neuen Album Massa und ja, musikalisch war die Sängerin schon immer sehr offen und hat unter anderem auch an dem Imagine Project des amerikanischen Jazz-Pianisten und Miles Davis Sidekick Herbie Hancock beteiligt. Und über diese Interpretation von Imagine hätte sich John Lennon bestimmt gefreut. Herbie Hancock featuring Fatoumata Jawara.

Das Imagine Project inszeniert von Herbie Hancock und eine All-Star-Besetzung, unter anderem Pink Seal, India Irie, Jeff Beck an der Gitarre und natürlich Fatoumata Jawara. Und die trat 2014 mit dem kubanischen Jazz-Pianisten Roberto Fonseca, den vielleicht einige vom Buena Vista Social Club kennen, auf. Und dieser Konzertmitschnitt wurde als Live-Album veröffentlicht und vor allen Dingen das Stück Conexión ist ein eindrucksvolles Dokument für die Verbundenheit der beiden. Und das ist auch das letzte Stück in dieser Stunde. Werde ich nicht ganz ausspielen können, schade. Aber in der nächsten Stunde gibt's dann viel weitere Musik von Fatoumata Jawara und anderes. Es gibt viel zu entdecken. Viel Spaß.

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2: Um 0 Uhr mit Ronald Lessig. Das gemeinsame Kampfprojekt von Deutschland und Frankreich ist gescheitert. Der Élysée-Palast bestätigte Berichte, wonach die Pläne gestoppt wurden. Aus Paris, Kai Rienecker.
3: Kern des Problems ist der Streit zwischen den beteiligten Rüstungsunternehmen Airbus und Dassault. Der Chef des französischen Kampfjetbauers Dassault hatte monatelang die Chefrolle des Projekts für sich eingefordert. Die deutsche Militärsparte von Airbus beharrte auf einer gemeinsamen Kampfjet-Entwicklung auf Augenhöhe. Nach unzähligen Aufschüben und Schlichtungsversuchen zog Berlin jetzt die Reißleine. Aus der Bundesregierung heißt es, Kern des Future Combat Air Systems, kurz FCAS, sei sowieso die Kommunikationstechnik und die werde als europäisches System weitergeführt.
2: Israels Ministerpräsident Netanyahu hat eine Feuerpause mit dem Iran bestätigt. Der gegenseitige Beschuss hatte in der vergangenen Nacht begonnen. Zuerst hatte der Iran bekannt gegeben, die Angriffe auf Israel einzustellen. Aus Tel Aviv, Jan-Christoph Kitzler.
4: Beide Seiten behalten sich aber vor, die gegenseitigen Angriffe wieder hochzufahren. Netanyahu erklärte, Israel werde weiterhin auf jeden Angriff auf sein Staatsgebiet antworten. Aus dem Iran hieß es, Akte der Aggression durch Israel auch im Südlibanon würden so wörtlich harte Maßnahmen nach sich ziehen. Netanyahu erklärte, Israels Armee werde weiterhin im Südlibanon operieren. Dort wurden den Angaben zufolge rund 600.000 Menschen vertrieben. Zahlreiche Ortschaften wurden zerstört. Israels Armee spricht von einer sogenannten Sicherheitszone.
2: Die Zahl der wehrfähigen Ukrainer in Deutschland ist deutlich gestiegen. Das ergibt sich aus aktuellen Zahlen des Bundesamtes für Migration und Flüchtlinge, die dem Redaktionsnetzwerk Deutschland vorliegen. Demnach hielten sich am Stichtag 30. Mai gut 355.000 ukrainische Männer zwischen 18 und 63 Jahren in Deutschland auf. Gut ein Jahr zuvor waren es knapp 300.000. Der Grund ist offenbar eine Lockerung des Ausreiseverbots. Seit 2025 dürfen wehrfähige Männer im Alter zwischen 18 und 22 Jahren die Ukraine verlassen. Im neuen Ozeanbericht der Vereinten Nationen warnen Wissenschaftler davor, dass maritime Ökosysteme kritischen Kipppunkten immer näher kommen. Teils seien diese Schwellen in einigen Lebensräumen der Weltmeere bereits überschritten, warnen die Autoren. UN-Generalsekretär Guterres machte für den Zustand der Ozeane den Klimawandel, die Überfischung, den Verlust von Biodiversität und die Meeresverschmutzung verantwortlich. So würden jährlich rund 52 Millionen Tonnen Plastikmüll in den Meeren landen. Am Ozeanbericht haben 600 internationale Fachwissenschaftler mitgearbeitet. Die Vereinten Nationen geben ihn zum dritten Mal heraus. Das waren die Nachrichten. Das Wetter in Deutschland. Tagsüber zeitweise Schauer, im Südwesten freundlich bei 14 bis 22 Grad. Am Mittwoch Schauer bis 21 Grad. Es ist 0 Uhr 3.
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5: Willkommen zurück.

Für ihr neues Album Massa arbeitete Fatuma Jawara zum wiederholten Male mit dem französischen Dance- und Pop-Produzenten M zusammen und gemeinsam haben sie dann den perfekten Sound für ihre Kompositionen gefunden. Die beide verbinden schon eine langjährige Freundschaft und vor allen Dingen die Liebe zur Musik aus Mali und M veröffentlicht regelmäßig Soloalben, ist in Frankreich ein echter Star. Er heißt mit bürgerlichen Namen Mathieu Chédid und mit M, da M schwer zu googeln ist, hat er vorne und hinten hinter den Buchstaben einfach mal 2 Bindestriche gesetzt. M ist ein wirklicher Liebhaber der Musik aus Mali und hat auch das Projekt Lamo Mali gegründet, bei dem er Fatoumata Jawara und weitere Künstler aus Mali wie der Cora-Virtuose Toumani Diabaté gemeinsam Musik machen. Letztes Jahr erschien das Album Loma Mali Totem, auf dem auch das nächste Stück drauf ist, nämlich Je suis Mali. Und wir erinnern uns ja noch alle an den furchtbaren islamistischen Terrorangriff auf das Satire-Magazin Charlie Hebdo in Paris 2015. Damals wurde der Slogan Je suis Charlie zum geflügelten Wort, und um Solidarität mit den Opfern zu zeigen. Und das Stück der Band Lamo Mali lehnt sich daran an und heißt natürlich jetzt Je suis Mali, um auf den islamischen Terror in Mali hinzuweisen.

0: Denko Fatoumata Jawara von ihrem neuen Album Massa. Und dieser Song dreht sich um die Ausgrenzung und Stigmatisierung von behinderten Kindern, vor allen Dingen in Afrika und in Mali. Und ja, Fatoumata Jawara, die verbindet in ihrer Musik Tradition und Moderne. Sie schreibt alles selbst und holt erst dann einen Produzenten hinzu, wie in diesem Falle für Massa natürlich den Produzenten M. Und gemeinsam haben sie dann den Sound entwickelt. Aber die Quelle ist immer die Musikerin selbst und das ist ihr einfach total wichtig. Sie muss hörbar sein, denn Tradition ist wichtig.
1: I'm really willing to keep my roots, you know, and also my type of music. It's important for me to keep my freedom, you know, my way of, you know, usual way of composing. I will always start with the guitar and the voice. Most of the time it's the melody that comes first, that I have in my mind, that comes like something. When I decided to compose, when I go to the studio, I always go by myself with the guitar and the voice. Even with Mathieu, was the same. And also for my preview albums, it was the same. I didn't change at all for this album. Even if the songs looks modern and also different to the preview album, but it's the same process for me to answer to.

Der Produzent M ist nicht nur ein musikalischer Weggefährte und feinfühliger Produzent, sondern auch ein Multiinstrumentalist. Er spielt unter anderem E-Gitarre, Bass, Schlagzeug, Cello und Orgel und er weiß intuitiv, was den Songs von Fatoumata Jawara wirklich dient. Und das war auch schon auf dem dritten Album London Co. vom 2023 so. Denn neben M wirkten dort auch Damon Albarn, der vorhin gehörte, kubanische Pianist Roberto Fonseco und auch die Soul-Sängerin Angie Stone mit. Sie nahm mit Fatoumata Jawara ein gemeinsames Duett auf und das hören wir jetzt. Soa.

Unglaublich erotischer Titel, finde ich. Love Junkie, so damn funky. Das war Angie Stone hier in Passion auf Radio 1. Ja, Fatoumata Diawara singt ihre Texte meist in ihrer Muttersprache Bambara. Das ist natürlich für den internationalen Erfolg ein Hindernis, aber sie möchte es so, denn da steckt ihr ganzes Wesen drin. Und auch wenn man ihre Texte nicht versteht, die Emotionen, die dahinter stecken, die vermitteln sich, finde ich jedenfalls, sofort, und die Songs, die Grooves, die sind einfach hypnotisch.

Loma Mali mit Fatoumata, Diawara mit M und mit dem Musiker Toumani Diabaté. Der starb leider 2024 und wurde nur 49 Jahre alt. Und er ist ebenso wie Fatoumata Diawara ein musikalisch offener Musiker, war Teil der Neo-Flamenco-Band Ketama, spielte mit dem Blues-Gitarristen Taj Mahal, mit Björk und natürlich mit Damon Albarn. Und zur Erinnerung an diesen großartigen Musiker möchte ich jetzt etwas ganz Besonderes vorstellen, nämlich eine Coverversion. Love Will Tear Us Apart, natürlich der Joy Division Klassiker. Und den hat die Indie-Rock-Band Reverie gemeinsam mit Toumani Diabaté 2012 aufgenommen. Großartig.

0: Toumani Diabaté gemeinsam mit Ali Faka Touré, eine echte Musiklegende, und beide leben leider nicht mehr. Aber Ali Faka Touré hat allen gezeigt, dass klar ist, der Blues, der kommt aus Afrika und nicht aus den USA. Beide kommen aus der Griot-Tradition, und die Griots, die tragen die Geschichten und Traditionen ihres Volkes durch Erzählungen und Musik über Generationen hin weiter. Aber diese Traditionen sind manchmal auch sehr problematisch. Nicht, dass sie von den beiden thematisiert worden wären, aber zu den Traditionen in Afrika gehören leider auch Polygamie und Genitalverstümmelung von Frauen. Und Fatoumata Jawara steht auch in der Tradition der Griots. Auch ihr Vater hatte 4 Frauen. Trotzdem verliert sie kein schlechtes Wort über ihn, sondern hat sehr um seinen Tod getrauert. Und ein paar der Songs auf ihrem neuen Album Massa drehen sich auch um den Tod ihres Vaters. Doch Fatoumata Jawara schweigt nicht zu Genitalverstümmelung und Polygamie. Denn es sind die Frauen, die leiden müssen, und ihnen muss man Gehör verschaffen. Sie müssen sich wehren. Es muss einfach anfangen, sich etwas zu ändern.
1: The polygamy family in Africa, we got a many, many, many problem into those kind of situations, but nobody talk about it. So I've been trying for the first time to touch a little bit to this subject. We must, you know, it's time to talk about those kind of subjects. Now, women must be able to tell, to say, you know, her thoughts about those kind of situations, because we are the most affected, you know. When your husband has 4 wives,

Auch zu dem Musiker Salif Keita hat Fatoumata Jawara eine sehr enge Verbindung. Sie standen gemeinsam in Mali vor der Kamera, als sie noch ganz jung war und Salif Keita schon ein Star. Und der 80-Jährige weiß wirklich ganz genau, wie es sich anfühlt, ein Außenseiter zu sein. Denn er ist Albino und das gilt in weiten Teilen Afrikas als Zeichen, dass man von Dämonen besessen sei. Aber Salif Keita hat sich durchgekämpft, ist einer der ganz großen Stars des afrikanischen Kontinents geworden und hat sich durch seine Schauspielerei, aber vor allen Dingen durch seine Musik, den Respekt seiner Landsleute erarbeitet. Und hier ist er mit dem Song Anana Min, It's Been Too Long.

Ja, langsam geht diese Sendung dem Ende entgegen. Ich hoffe, die zwei Stunden mit der Musik und vor allen Dingen der Stimme von Fatoumata Jawara hat Ihnen gefallen. Das Album Massa ist am Freitag erschienen und wirklich ein perfekter Soundtrack für diesen Sommer. Und sie kommt tatsächlich mit ihrer Band nach Berlin. Das dauert aber noch lange, dann haben wir nämlich Winter und am 22. November ist sie dann im Festsaal Kreuzberg zu Gast. Vielleicht jetzt schon Tickets suchen, denn dann brauchen wir diesen warmen Sound noch vielleicht noch viel mehr als im Sommer. Mein Name ist Carsten Wehrhoff. Die Playlist gibt's wie immer im Netz und auch alle Konzerthinweise finden Sie dort. Tschüss, bye bye, bis zum nächsten Mal. J'aimerais un son.

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2: Um 1 Uhr mit Ina Heidemann. Deutschland und Frankreich beenden ihre Pläne für ein gemeinsames Rüstungsprojekt. Wie Bundeskanzler Merz und der französische Präsident Macron erklärten, wird es vorerst keinen deutsch-französischen Kampfjet geben. Hauptstadtkorrespondent Oliver Neuroth.
3: Seit Jahren streiten die beteiligten Unternehmen, wer die Führung des Projekts übernehmen darf und wer welchen Anteil an der Entwicklungsarbeit bekommt. Vor allem der französische Luftfahrtkonzern Dassault forderte mehr Kompetenzen, Airbus war dagegen. Für die Kosten waren rund 100 Milliarden Euro veranschlagt.
2: Der Iran und Israel wollen die gegenseitigen Angriffe wieder einstellen. Das halten beide Seiten mit. Zuletzt hatte US-Präsident Trump ein Ende der Kämpfe gefordert. Aus Istanbul, Filiz Kürikol.
4: Sollten Israels Aggressionen allerdings anhalten und das auch im Süden des Libanon, werde das iranische Militär noch härtere und vernichtendere Maßnahmen ergreifen, kündigte das iranische Militär im Staatsfernsehen an. Das Regime in Teheran besteht weiter darauf, dass die Anfang April vereinbarte Waffenruhe auch für den Libanon gilt. Israel hatte dort mutmaßliche Stellungen der Hisbollah, dem wichtigsten nichtstaatlichen Verbündeten des Iran, angegriffen.
2: Das Berliner Verwaltungsgericht hat eine Klage gegen Zahlungen des Landes an den Klinikkonzern Vivantes abgewiesen. Zur Begründung hieß es, die DRK-Klinik in Köpenick und andere private sowie frei gemeinnützige Krankenhäuser hätten ihren Einspruch zu spät erhoben. Eine Berufung gegen das Urteil ist noch möglich. Knapp 30 Kliniken hatten kritisiert, dass Vivantes in den vergangenen Jahren rund 1,2 Milliarden Euro bekommen hat, um Finanzierungslücken zu schließen, andere Häuser aber nicht. Im vergangenen Jahr haben sich mehr Lehrkräfte aus Berlin an Schulen in anderen Bundesländern versetzen lassen als im Jahr davor. Das geht aus einer Antwort der Senatsverwaltung auf eine Anfrage der Grünen hervor. Kirsten Buchmann, RBB 24 Landespolitik.
5: Rund 90 Berliner Lehrkräfte haben sich demnach im vergangenen Jahr in ein anderes Bundesland versetzen lassen. Das waren rund 40 mehr als im Jahr zuvor. Gesunken ist die Zahl derer, die ihren Dienst gekündigt haben, von rund 900 auf knapp 700. Als Alarmsignal wertet der Grünen Abgeordnete Louis Krüger, dass insbesondere junge Lehrkräfte auf eigenen Wunsch Berliner Schulen den Rücken gekehrt hätten.
2: Soweit die Nachrichten. Weitere Meldungen aus Berlin und Brandenburg auf rbb24.de. Das Wetter in der Nacht meist trocken, teils auch stärker bewölkt. Anfangs gibt es noch einzelne Schauer. 17 bis 14 Grad werden erreicht. Tagsüber ist es dicht bewölkt bei bis zu 22 Grad. Die Zeit, es ist 1.03 Uhr.
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6: Ja, ich habe hier krampfhaft nach einem Opener gesucht und es sind dann The Cramps geworden.

Herzlich willkommen zu Elevation auf Radio 1. Mein Name ist DJ Eggs Delicious. Schön, dass Sie am Sonntagabend dabei sind und Sie haben The Cramps mit TV Set zum Anfang gehört. Und das ist eine kleine Sensation für alle Freunde des Bermuda-Dreiecks, so von Blues und Punk und Garage. Also da wurde ein Album Gravest Gravy von 1977 wiederentdeckt. Das ist dann sozusagen das verschollene Debüt von The Cramps und das wird im August rauskommen, Gravest Gravy. Und ja, das hat ja dann dieser Sound von The Cramps so ziemlich alle, zum Beispiel The White Stripes, beeinflusst. Herzlichen Dank für viele, viele Glückwünsche, die mich letzte Woche erreicht haben zu 250 Sendungen Elevation. Schön, dass wir hier immer die Woche musikalisch ausklingen lassen am Sonntagabend. Und ja, war für mich eine tolle Freude, von Ihnen zu lesen. Und jetzt geht's weiter hier mit Rock und Psychedelik und Soul und Funk Musik aus Indonesien, Estland, Portugal und Potsdam habe ich diesmal dabei. Und so eine weitere legendäre Ami-Band nach The Cramps sind The Afghan Whigs. Die werden ihre 10. Platte Soft Control demnächst rausbringen, nach wie vor mit dem starken Gesang vom Kopf der Band Greg Dooley. Und Sie hören eine neue Single von The Afghan Whigs und das ist House of I. Herzlich willkommen zu Elevation.

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1: Erste neue Musik seit über 16 Jahren von The Durruti Column und Bands wie Joy Division und New Order kennen sie rund um das legendäre Factory Records Label und eben auch in dieser Ursuppe dort Ende der 70er Jahre eine ganz prägende, wenn auch nicht so lautstark auftretende Band, sondern eher atmosphärisch. Das sind The Durruti Column. Und jetzt hat sie kaum noch jemand auf dem Schirm gehabt und sie werden eine neue Platte rausbringen. Wie gesagt, die erste seit über 16 Jahren. Renascent kommt am 31. Juli raus und davon haben sie die erste Veröffentlichung Liars gehört von Vinnie Riley, also dem Kopf von The Durruti Column. Jetzt sind wir in Surabaya in Indonesien bei The Marlows, schöne Soulband aus Indonesien und die haben ihre zweite Platte draußen, das ist die Hotel Malibu und von The Marlows hören sie jetzt Harap Dan Ragu.

Aus Brisbane, Australien, die Full Flower Moon Band. Rock mit Schräglage, Westside heißt dieser Song. Und jetzt gibt's einen schönen Hippie-Rock-Song, schön von Schallplatte Mashmakan mit As

0: Superber brasilianischer Groover von Wanderlea. Der Song heißt Antes que a Cidade Durma. Ja, und was Ihnen jetzt gerade noch fehlt, ist eine Cumbia-Version von einem Black Sabbath-Klassiker Iron Man. Und der heißt hier I Run Man, kommt von Onda Tropica. Also ich habe mir vorgestellt, dass Ozzy den Song ziemlich gefeiert hätte.
1: Hey, Ron!

Die Georgia Prophets mit Music with Soul. Sie hören Elevation auf Radio 1 und Music with Soul können sie haben von The Temptations. Und das ist hier eine Ode an das wechselhafte Wetter diese Woche und mit dem einen oder anderen Regenguss. Also vielleicht gab es den, weil The Temptations mit Leadsänger David Ruffin hier bei diesem Stück so flehentlich darum gebeten haben. Es ist ein Soul-Schinken der allerersten Güteklasse. The Temptations mit I Wish It Would Rain.

einfach himmlisch. Ich versuche jetzt noch einen draufzusetzen hier auf The Temptations. Ebenfalls ein toller Regensong kommt von Billy Griffin. Hold me tighter in the rain.

Ein knaller Debütalbum, was die Band Societe 25 rund um die Kid Sebastian-Sängerin Merve Erdem da neulich rausgebracht haben. Und das ist der Titeltrack von der Platte von Societe 25, Jai Gara. Und jetzt mal Kameraschwenk auf Alternative Rock. Und da gibt's eine ganz tolle Supergroup und das ist Drink the Sea mit Mitgliedern von R.E.M., den Screaming Trees, Queens of the Stone Age und der Mark Lanegan Band. Und ich habe mich sehr gefreut zu lesen, dass Drink the Sea am 18. Oktober in Berlin spielen werden, im Festsaal Kreuzberg, soweit ich weiß, das allererste Konzert in Berlin von Drink the Sea. Und von dieser Band hören Sie jetzt Bembe for Two.

Und noch eine Neuveröffentlichung, in diesem Fall von A Perfect Circle, rund um den Tool-Sänger Maynard James Keenan. Starless heißt dieser neue Song und am 1. Juli, da werden A Perfect Circle live spielen in der Zitadelle Spandau in Berlin. Jetzt gibt's noch einen Klassiker von Led Zeppelin auf dem Album 4. Da sind auf der A-Seite die Hits, wie Stairway to Heaven zum Beispiel, und die B-Seite liegt hier auf dem Plattenteller mit Four Sticks. Auf der B-Seite, da gibt's die atmosphärischeren Titel, und die Four Sticks sind benannt nach Schlagzeuger John Bonham, der da tatsächlich mit 4 Schlagzeugsticks gespielt hat. Kommt hier schön von Schallplatte, und danach gibt's noch eine zweite Stunde von Elevation hier auf Radio 1.

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2: Um 2 Uhr mit Ina Heidemann. Deutschland und Frankreich beenden ihre Pläne für ein gemeinsames Rüstungsprojekt. Wie Bundeskanzler Merz und der französische Präsident Macron erklärten, wird es vorerst keinen deutsch-französischen Kampfjet geben. Hauptstadtkorrespondent Oliver Neuroth.
3: Seit Jahren streiten die beteiligten Unternehmen, wer die Führung des Projekts übernehmen darf und wer welchen Anteil an der Entwicklungsarbeit bekommt. Vor allem der französische Luftfahrtkonzern Dassault forderte mehr Kompetenzen. Airbus war dagegen. Für die Kosten waren rund 100 Milliarden Euro veranschlagt.
2: Der Iran und Israel wollen die gegenseitigen Angriffe wieder einstellen. Das teilten beide Seiten mit. Zuletzt hatte US-Präsident Trump ein Ende der Kämpfe gefordert. Aus Istanbul, Phyllis Kükrikol.
4: Sollten Israels Aggressionen allerdings anhalten und das auch im Süden des Libanon, werde das iranische Militär noch härtere und vernichtendere Maßnahmen ergreifen, kündigte das iranische Militär im Staatsfernsehen an. Das Regime in Teheran besteht weiter darauf, dass die Anfang April vereinbarte Waffenruhe auch für den Libanon gilt. Israel hatte dort mutmaßliche Stellungen der Hisbollah, dem wichtigsten nichtstaatlichen Verbündeten des Iran, angegriffen.
2: Das Berliner Verwaltungsgericht hat die Klage zur Krankenhausfinanzierung abgewiesen. Die DRK-Kliniken hätten früher Einspruch erheben können, begründete das Gericht sein Urteil. Angela Ulrich, RBB 24 Landespolitik.
5: Damit bleibt es vorerst dabei, dass das Land Berlin dem landeseigenen Vivantes-Konzern Ausgleichszahlungen in Milliardenhöhe zahlen darf. Private und frei gemeinnützige Krankenhäuser gehen hingegen leer aus. Dagegen hatte die DRK-Klinik Köpenick in einem Bündnis aus knapp 30 Häusern vergeblich geklagt. Sie behält sich nun vor, nach der Prüfung des Urteils in Berufung zu gehen.
2: In Strausberg führt seit heute Vizebürgermeisterin Langner vorübergehend die Amtsgeschäfte. Nach nur 4 Wochen hat die bisherige parteilose Bürgermeisterin Binder ihr Amt niedergelegt. Martina Rohlke, RBB 24.
6: Die Bürgermeisterwahl im Februar hatte einen Rechtsstreit nach sich gezogen. Die Wahl war für ungültig erklärt worden, der Verdacht Manipulation. Einer der Kandidaten führte eine Postfiliale, über die die Wahlbriefe zurück ins Rathaus geschickt werden sollten. Trotz der bekannten Unregelmäßigkeiten wurde auch eine Stichwahl durchgeführt. Dabei gewann die parteilose Annette Binder. Nun wurde die Wahl endgültig annulliert. Die Neuwahl soll im Herbst in Strausberg stattfinden.
2: Soweit die Nachrichten. Weitere Meldungen aus Berlin und Brandenburg auf rbb24.de. Das Wetter in der Nacht meist locker, teils auch stärker bewölkt. Erst gibt es noch einzelne Schauer bei 17 bis 14 Grad. Tagsüber ist es dicht bewölkt mit örtlichen Schauern und 19 bis 22 Grad. Die Zeit, es ist 2.03 Uhr.
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